0: müsse die NATO vor allem im Osten Präsenz zeigen. Das sei auch gut für Deutschland. Auf dem Außenministertreffen der NATO sind sich die Teilnehmer einig gewesen, dass die Europäer künftig mehr Verantwortung im Verteidigungsbündnis übernehmen müssen.
1: Apotheken dürfen in Zukunft auch Impfungen und Schnelltests anbieten. Der Bundestag hat eine Reform beschlossen. Demnach können Apotheker in bestimmten Fällen auch verschreibungspflichtige Medikamente ohne Rezept rausgeben. Hacker haben bei einem Dienstleister für Krankenhäuser Daten von Zehntausenden Patienten abgegriffen, unter anderem bei den Unikliniken in Köln und Düsseldorf und möglicherweise auch bei den Kliniken im Hochsauerland. Die betroffenen Patienten sollen bald genauer informiert werden. Das Bundesamt für Sicherheit in der Informationstechnik warnt vor Betrugsversuchen durch die Hacker. Die Europäische Union und Mexiko bauen ihre Zusammenarbeit aus angesichts der aggressiven Zollpolitik von US-Präsident Trump. Dazu wurde in Mexiko die Erweiterung eines schon bestehenden Handelsabkommens unterzeichnet. Die neue Fassung schafft unter anderem viele gegenseitige Zölle ab, zum Beispiel für Produkte aus der Landwirtschaft. Bei der Eishockey-WM in der Schweiz hat die deutsche Nationalmannschaft nach 4 Niederlagen ihr erstes Spiel gewonnen. Gegen Ungarn stand es am Ende 6:2. Sollte das deutsche Team auch die übrigen beiden Vorrundenspiele gewinnen, könnte es das WM-Viertelfinale noch erreichen.
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1: In Düsseldorf startet heute der Japan-Tag, eines der größten Japan-Feste in Europa. Bei den sommerlichen Temperaturen rechnen die Veranstalter mit 500.000 Besucher. Jonas Damu, WDR Düsseldorf.
3: Am Japan-Tag gibt es viel zu sehen und zu erleben in der Stadt. Viele Anime- und Manga-Fans schlüpfen zum Beispiel in die Rolle ihrer Lieblingsfiguren. Es gibt japanisches Essen, Kampfkunst und Kostümwettbewerbe. Auf den Bühnen gibt es Live-Musik. Neu in diesem Jahr ein Karaoke-Bus. Dort können Besucher ihre japanischen Lieblingssongs performen. Höhepunkt des Japan-Tags ist das große Feuerwerk am Düsseldorfer Rheinufer heute Abend.
1: Und das Wetter in Nordrhein-Westfalen. Die Nacht ist oft klar bei 16 bis 6 Grad. Tagsüber gibt es dann viel Sonne und nur wenige Wolken. Es bleibt überall trocken und wird zunehmend schwüler. In Wermelskirchen maximal 28 Grad, in Lemgo 29 und Bonn kommt auf bis zu 30 Grad. Das war WDR aktuell.
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4: A52 Mönchengladbach. Düsseldorf zwischen Mönchengladbach-Neuwerk und Kreuznersen. In beiden Richtungen Gefahr durch Tiere auf der Fahrbahn. Die A40 Duisburg Richtung Essen ist zwischen Kreuz Duisburg und Duisburg-Kaiserberg wegen Bauarbeiten bis Dienstag früh gesperrt. Die A44 Düsseldorf Richtung Essen ist zwischen Kreuz Düsseldorf Nord und Ratingen-Schwarzbach wegen Tunnelwartungsarbeiten bis Dienstag gesperrt. Auf der A46 Wuppertal Richtung Düsseldorf ist die Anschlussstelle Wuppertal-Barmen bis 5 Uhr früh gesperrt. Auf der A516 Abzweig Oberhausen in Richtung Emmerich ist die Auffahrt Oberhausen-Eisenheim bis zum 15. Juni wegen Bauarbeiten gesperrt.
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5: Mit Sabrina Droste. Guten Tag, guten Tag. Ihr wisst ja, wie es läuft, wer hier was anzuliefern hat. Ihr die Ohren, ich die Musik. Und diesmal ist es welche von Kygo, Griffin und Khalid.
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Golden von Huntrix jetzt hier in der Popnacht. Einer der erfolgreichsten Songs ever. 10 nach 2 ist es. Historisch erfolgreich. Also hören wir doch mal 3 Minuten Geschichte jetzt. Geschichte mit unfassbar unnötigem Taktwechsel. Jetzt.

Das war dann wohl der unnötige Taktwechsel. Nummer 2. Jack Savaretti hat alle paar Jahre einen Riesenhit und lässt sich dazwischen Zeit, um eben irgendwann wieder richtig einen rauszuhauen. Und das hat er jetzt wieder gemacht mit seinem Song Can Hurt Sometimes. Und wir hören jetzt hier in der Popnacht mal ganz genau hin mit unserer Lyrics-Version. How I wish I

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Achtung, Falschfahrer auf der B4 Erlangen-Nürnberg zwischen Gebertstraße in Erlangen und Würzburger Straße. Da kommt euch ein Falschfahrer entgegen. Bitte äußerst rechts fahren und nicht überholen. Auf der B4 Erlangen-Nürnberg zwischen Gebertstraße und Erlangen und in Erlangen und Würzburger Straße ist ein Falschfahrer unterwegs. Vorsicht in beiden Richtungen.

2.26 Uhr ist es. Ihr fragt mich manchmal über die 07221211, was denn so meine Lieblingssongs sind. Und der hier, der steht auf jeden Fall auf der Liste. I Need My Girl von The National.

0: habe das gefühlt. Das ist einfach nur ein guter Song. 2:30 ist es jetzt. Hallo.
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2: Der neue Tag bringt viel Sonnenschein und nur wenige, meist dünne Wolken. Höchsttemperaturen 25 bis 31 Grad. In Olpe bis 28 Grad.
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3: A52 Mönchengladbach. Düsseldorf zwischen Mönchengladbach-Neuwerk und Kreuznersen in beiden Richtungen Gefahr durch Tiere auf der Fahrbahn. Die A40 Duisburg Richtung Essen ist zwischen Kreuz Duisburg und Duisburg-Kaiserberg wegen Bauarbeiten bis Dienstag früh gesperrt. Die A44 Düsseldorf Richtung Essen ist zwischen Kreuz Düsseldorf Nord und Ratingen-Schwarzbach wegen Tunnelwartungsarbeiten bis Dienstag gesperrt. Auf der A516 Abzweig Oberhausen in Richtung Emmerich ist die Auffahrt Oberhausen-Eisenheim bis zum 15. Juni wegen Bauarbeiten gesperrt.
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0: mit Sabrina Droste, hi, und mit Bruno Mars, I Just Might.

Achtung, Falschfahrer auf der A661 Egelsbach-Bad Homburg zwischen Frankfurt-Eckenheim und Niedereschbach. Da kommt euch ein Falschfahrer entgegen. Bitte äußerst rechts fahren und nicht überholen. Auf der A661 Egelsbach-Bad Homburg zwischen Frankfurt-Eckenheim und Niedereschbach. Da ist ein Falschfahrer unterwegs. Da bitte besonders vorsichtig fahren in beiden Richtungen. Sheriff.

0: 20 vor 3 ist es. Ihr hört die Popnacht mit Sabrina Droste. Hi. Also ich hätte jetzt nicht gedacht, dass Vince Ebert so ein Sporty-Speis ist.
1: Ich zum Beispiel habe mir neulich ein Peloton gekauft. Kennen Sie das? So ein Fahrradergometer, absolutes High-End-Teil, 2500 Euro, vollkommen bekloppt. Und ich stelle mir ganz oft vor, wie da wohl jemand aus Bangladesch drauf reagieren würde, der vielleicht gerade mal 3-4 Dollar am Tag verdient. Wie jetzt? Du hast dir ein Fahrrad für 2500 Euro gekauft. Das muss ja bestimmt richtig schnell sein. Nee, das fährt nicht. Das steht bei mir im Wohnzimmer und ich setze mich dann drauf und dreht. Ah, ich verstehe, du trittst in die Pedale, um den Strom für deine Wohnung zu produzieren. Nee, eigentlich verbraucht das Ding irrsinnig viel Strom, weil es diesen riesen Flatscreen auf dem Lenker hat. Ah, und damit schaust du dann spannende Filme, während du in die Pedale trittst. Nee, eigentlich schaue ich einem Typen zu, der mich die ganze Zeit anbrüllt, dass ich schneller treten soll. Aber was macht das Ganze dann für einen Sinn? Naja, weil ich so viel bei Foodora bestelle, muss ich die Kalorien wieder loswerden. Entschuldigung, was bitte ist Foodora? Foodora, das ist eine Kette, in der dir ein Typ auf einem Fahrrad Essen nach Hause liefert.
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Hier ist die gemeinsame Popnacht von HR3, MDR Jump, NDR 2, RBB 888, Bremen 4, SR1 und WDR 2, zusammengefahren von SWR 3. Nächster Halt, Band Aids von Katy Perry.

0: Entwarnung auf der A661 Egelsbach Bad Homburg. Da kommt euch kein Falschfahrer mehr zwischen Frankfurt-Eckenheim und Niedereschbach entgegen.
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0: 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Es ist 3 Uhr.
1: Die Nachrichten mit Michael Treis. Guten Morgen.
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1: Außenminister Badefuhl hat die NATO-Partner aufgefordert, die Ukraine mit weiteren Milliardenhilfen zu unterstützen. Beim NATO-Außenministertreffen in Schweden sagte er, dass das entscheidend sei für den Erfolg von möglichen Friedensverhandlungen. Unionsfraktionschef Spahn hat sich gegen weitere Erhöhungen bei BAföG, Wohngeld, Bürgergeld oder Elterngeld ausgesprochen. Der CDU-Politiker sagte dem Münchner Merkur, dafür habe der Staat gerade nicht genug Geld. Inken Henkel für WDR aktuell.
2: Die schlechte wirtschaftliche Lage schlage sich nun auch in den Sozialsystemen.

0: Außerdem soll heute mit tausenden Aktionen in ganz Deutschland für das Ehrenamt geworben werden. In den USA hat Geheimdienstchefin Gabbard ihren Rücktritt angekündigt. Sie begründete den Schritt mit einer schweren Erkrankung ihres Ehemanns. Zuletzt hatte sie aber auch öffentlich eine andere Meinung als US-Präsident Trump im Irankrieg vertreten. Rot-Weiß Essen darf weiter auf eine Rückkehr in die zweite Fußball-Bundesliga hoffen. Im Relegationshinspiel gegen Greuther Fürth setzte sich die Mannschaft mit 1:0 durch. Die Entscheidung fällt dann im Rückspiel nächste Woche Dienstag in Fürth.
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0: Viele Science-Fiction-Fans zieht es an diesem Wochenende wieder nach Bonn zur Fachmesse FedCon. Dort werden auch mehrere Stars aus Science-Fiction-Filmen und Serien erwartet. Franka Ricarda Schön, WDR Bonn.
2: Stormtrooper, Androide und Klingone sind dieses Wochenende in Bonn unterwegs. Zum 30. Mal wimmelt es im Maritimhotel nur so von Anhängern der Science-Fiction-Szene. Rund 4000 Begeisterte treffen sich im Kostüm zur FedCon, einer Mischung aus Fan-Meeting und Messe. Neben Vorträgen und Diskussionsrunden treten auch berühmte Schauspieler aus Science-Fiction-Filmen und Serien wie Star Trek auf. Sie machen Fotos mit ihren Fans und plaudern über die gemeinsame Science-Fiction-Leidenschaft. Die FedCon im Bonner Maritimhotel dauert noch bis Sonntagnachmittag.
0: Und das Wetter in Nordrhein-Westfalen. Auch der Rest der Nacht ist oft klar bei 16 bis 6 Grad. Tagsüber gibt es viel Sonne und nur wenige Wolken. Es bleibt überall trocken. In Nettersheim bis 28 Grad, in Minden 29 und maximal 30 Grad gibt es in Brühl. Das war WDR aktuell.
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3: Die A40 Duisburg Richtung Essen ist zwischen Kreuz Duisburg und Duisburg-Kaiserberg wegen Bauarbeiten bis Dienstag früh gesperrt. Die A44 Düsseldorf Richtung Essen ist zwischen Kreuz Düsseldorf Nord und Ratingen-Schwarzbach wegen Tunnelwartungsarbeiten bis Dienstag gesperrt. Auf der A46 Wuppertal Richtung Düsseldorf ist die Anschlussstelle Wuppertal-Barmen bis 5 Uhr früh gesperrt. Die A46 Wuppertal Richtung Düsseldorf ist im Tunnel Wersten nach einem LKW-Unfall gesperrt. Der Verkehr wird an der Anschlussstelle Holthausen abgeleitet.
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4: Mit Sabrina Droste. Guten Tag, guten Tag. Es ist wieder kurz nach 3. Gestern um die Zeit haben wir uns gefragt, was ist am Nachmittag um 3 völlig normal, aber nachts um 3 unfassbar gruselig. Sowas wie Kinderlachen auf der Straße oder eine Kettensäge. Ja, ihr habt gestern eure Ideen dazu reingerufen. Und dann machen wir doch gleich direkt mal ein bisschen weiter mit, ne?
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1: Viertel nach drei ist es jetzt gleich. Lauter Gesang. Einfach so, random. Ihr liegt im Bett und hört draußen jemanden singen. Das ist nachts um 3 Uhr gruselig, sagt Popnachthörer Mario. 07221 2011, das ist die Nummer, an die eure Antworten gehen für unsere Popnacht-Liste. Heute geht's nochmal um eben solche Gruseligkeiten. Und Martin schreibt, ja, Spaziergänger um nachts um 3 sind schon gruselig, aber ich hab mal welche um die Zeit gesehen und die sind schweigend nebeneinander her rückwärts gegangen. Da hat's mich aber gerissen, sag ich euch. Bitte was? Wir sammeln hier Dinge, die nachmittags um 3 total okay sind, aber nachts um 3 halt super creepy. Der Olli, der hatte auch noch eine Gruseligkeit.
2: Tagsüber um 15 Uhr, also um 3 normal und nachts verstörend und creepy, wenn ein Kind zu dir sagt, ich habe auf dich gewartet.
1: Next Level. Kind auf einer Schaukel, die quietscht und das Kind sagt dann, ich habe auf dich gewartet. Ja, Kinder irgendwie eh immer gruselig, ne? Auch in Horrorfilmen sind das absolut die Endgegner. Guck nicht so von unten nach oben, du kleiner, unberechenbarer Mensch. Wenn ihr noch was habt, her damit. 07221 2011.

zwei Legenden haben einfach einen legendären Song gebaut. Don't Give Up, Peter Gabriel, Kate Bush. Catchy, catchy ist der neue Song von Lucaint, Love Bites Back. Der geht rein und hat ein bisschen so Amy Winehouse Duffy Vibes und dann eben doch was ganz Eigenes. Lucaint, eine Sängerin aus Manchester mit einer eindringlichen Soul-Stimme. Und die hören wir uns jetzt an. Love Bites Back in der Popnacht.

0: Halb vier ist es. Guten Morgen.
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2: Der neue Tag bringt viel Sonnenschein und nur wenige, meist dünne Wolken. Höchsttemperaturen 25 bis 31 Grad. In Olpe bis 28 Grad.
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3: Die A40 Duisburg Richtung Essen ist zwischen Kreuz Duisburg und Duisburg-Kaiserberg wegen Bauarbeiten bis Dienstag früh gesperrt. Die A44 Düsseldorf Richtung Essen ist zwischen Kreuz Düsseldorf Nord und Ratingen-Schwarzbach wegen Tunnelwartungsarbeiten bis Dienstag gesperrt. Die A46 Wuppertal Richtung Düsseldorf ist im Tunnel Wersten nach einem LKW-Unfall gesperrt. Der Verkehr wird an der Anschlussstelle Holthausen abgeleitet. Auf der A516 Abzweig Oberhausen in Richtung Emmerich ist die Auffahrt Oberhausen-Eisenheim bis zum 15. Juni wegen Bauarbeiten gesperrt.
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0: Ihr hört die gemeinsame Popnacht von HR3, MDR Jump, NDR 2, RBB 888, von Bremen 4. SR1 und von WDR 2, liebevoll produziert von SWR 3. Ich bin Sabrina Droste. Hi.

0: Ich sehe schon, das könnte hier eine feste Rubrik hier in unserer Popnacht werden. Sabrina Droste hier, hi. Was ist nachmittags um 3 komplett okay, aber nachts um 3 eine ausgewachsene Gruseligkeit? 07221 2011 könnt ihr anrufen. So wie das der Mike aus Berlin gemacht hat. Mike, was ist deine Gruseligkeit für die Popnachtliste?
1: Ich hätte da noch eine gute Idee, was auch nachts unheimlich ist.
0: Was wäre das?
1: Und zwar, wie wäre das mit einem Leierkastenspieler oder einem Geigenspieler?
0: Ja.
1: Weil am Tag war völlig normal, aber wenn ich das auf einmal nachts hören würde, ich würde es unheimlich finden.
0: Was tut der da und warum hat er seinen scheiß Leierkasten dabei?
1: Ja, genau. Aber noch viel unheimlicher der Geigenspieler.
0: Na gut, die sind ja grundsätzlich, wenn er nicht besonders gut ist, sind die ja eh gruselig, ne?
1: Ja, ist so schön, genau, ja.
0: Ja, das gehört auf die also, wenn das so nachzum, oh Gott, das gehört da definitiv drauf. Und noch eine Nachricht von Andrea aus Dettenhausen.
2: Was voll unheimlich um 3 Uhr nachts, die werden einfach Metallgeräusche von der Baustelle nebenan. Oh ja, das ist ja richtig gruselig.
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Viertel vor vier. Markus schreibt an die 07221-2011. Guten Morgen. Tagsüber ist es normal, wenn du von einer fremden Katze angesehen wirst. Gruselig ist es hingegen, wenn es 3 Uhr nachts ist und dich die Katze mit leuchtenden Augen anschaut. Ja, Katzen. Das, also Gruseligkeit in Katzonen.

Jetzt macht er auch noch Electronic Dance Music. Ed Sheeran, der traut sich ja an alles ran, ne? In diesem Fall mit Martin Garrix. Hat er so noch nie gemacht? EDM, Electronic Dance Music. Für alle, die nicht so riesen Fans von EDM sind, ist das vielleicht ein guter Kompromiss. Weil was Ed Sheeran anpackt, das klingt halt leider auch immer sehr gut. So wie Repeated, der neue Song von Ed Sheeran und Martin Garrix jetzt in der Popnacht.

0: macht ziemlich viel Spaß, sich hier mit euch gemeinsam in der Popnacht zu gruseln. Wir sammeln hier Dinge, die nachmittags um drei voll okay sind und nachts um drei halt überhaupt nicht. Super gruselig. Und jetzt wird sich mit Leo gegruselt. Mit Leo aus Baden-Württemberg, genauer aus Calw. Leo, da trägst du nämlich Zeitungen aus nachts.
1: Hallo? An sich, der Job ist nicht gruselig ab und zu schon, aber es ist halt wirklich gruselig, wenn du halt austrägst und du denkst nichts dabei und du läufst und machst. Und dann auf einmal, also gruseliger ist es, wenn dann die Leute dann vorm Fenster stehen und du guckst dann, ne? Und dann stehen sie einfach da aus dem Nichts. Du erwartest halt mit
0: nachts um drei denkst du nicht, da steht wer am Fenster?
1: Ja, das ist brutal. Und dann, aber es ist wirklich meistens die ältere Generation und dann winkt sie dir und das ist so creepy. Tagsüber würde ich mich total freuen und würde mit denen noch quatschen, ne? Aber nachts erwartest du halt nicht dann.
0: Nee.
1: Das ist halt richtig, richtig creepy.
0: Oh Gott, wahrscheinlich dann auch noch in so einem Blümchen-Nachthemd, ne? Vielleicht noch ein Haarnetz auch.
1: Oder ich habe mal eine, wirklich, die hatte so ein Glas, so eine Glasfront, aber ein bisschen verspiegelt. Und sie hat gedacht, ich sehe sie nicht. Und sie hat auf ihre Zeitung gewartet. Und die stand da, wie in so einem Horrorfilm. Ey, das ist brutal. Das vergisst du wirklich nicht. Das geht dir nicht aus dem Kopf. Und dann denkst du jedes Mal dran und denkst so, oh Gott, jetzt steht die bestimmt wieder da. Und dann steht die natürlich nicht da. Und dann kriegst du woanders hin und da steht wieder jemand anders.
0: Schön. Also dein Zeitungsausträgerjob ist mit Jumpscares. Direkt mit eingebauten Jumpscares.
1: Ja, was es natürlich auch gibt, sind dann die Marder, die dir auf jeden Fall mal durch die Füße donnern. Oder Katzen.
0: Boah, Katzen haben auch, süß und so, mau mau, aber die sind nachts, sind die auch krass gruselig, ne?
1: Mhm. Wenn die dich dann anspannen oder noch schlimmer ist, wenn sich dann zwei Katzen streiten.
0: Boah, ja. Wenn das ist auch ein Sound aus der Hölle.
1: Wenn die sich nachts fetzen, das ist brutal.
0: Ja, in der Tat. Ja, Leo, ich glaube, wir haben einen Gewinner.
1: Oha.
0: Ein Gruseligkeits-Durchhalte-Gewinner. Also die Vorstellung, wie dann irgendwie da so eine Omi in ihrem Nachthemd am Fenster steht und mir nachts um drei winkt. Alter.
1: Das ist echt, wirklich tagsüber würde ich mich total freuen.
0: Ja, mega süß.
1: Aber, ja, nee, ich habe das noch gehört, wie du die letzten paar Sätze davon geredet hast. Ich muss jetzt unbedingt schreiben oder irgendwas und davon erzählen.
0: Das ist ja hier auch Therapie ein bisschen, ne? Wir sind ja füreinander da.
1: Also
0: liebe Omis, liebe Opis, wenn ihr im Zeitungsaustragebereich von Leo seid, bitte, es ist nett gemeint, aber bitte legt euch einfach ins Bett. Steht nicht am Fenster rum.
1: Ja, das ist wirklich, ja.
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0: 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Es ist 4 Uhr.
1: Die Nachrichten mit Michael Treiß. Guten Morgen.
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1: Außenminister Wadefuhl hat die NATO-Partner aufgefordert, die Ukraine mit weiteren Milliardenhilfen zu unterstützen. Beim NATO-Außenministertreffen in Schweden sagte er, dass das entscheidend sei für den Erfolg von möglichen Friedensverhandlungen. In Kalifornien müssen zehntausende Menschen ihre Häuser verlassen. In einer Flugzeugteilefabrik südlich von Los Angeles droht ein Tank mit Chemikalien zu explodieren. Antje Sieb, WDR Los Angeles.
2: In dem Tank befinden sich große Mengen Methylmethacrylat, das zur Herstellung von Kunststoff verwendet wird. Bei einer Explosion des Behälters würden giftige Dämpfe frei werden, die Augen, Atemwege und Haut reizen oder Übelkeit verursachen. Bei hohen Konzentrationen sind auch Lungenschäden nicht ausgeschlossen. Die Behörden haben im Umkreis des Tanks die Evakuierung angeordnet. Bereits am Donnerstag sei die Temperatur in dem problematischen Tank angestiegen, sagte die Einsatzleitung bei einer Pressekonferenz. Weil Ventile des Tanks nicht funktionieren, könne man nur versuchen, den bereits aufgeblähten Behälter zu kühlen.
1: Die Europäische Union und Mexiko bauen ihre Zusammenarbeit aus angesichts der aggressiven Zollpolitik von US-Präsident Trump. Dazu wurde in Mexiko die Erweiterung eines schon bestehenden Handelsabkommens unterzeichnet. Die neue Fassung schafft unter anderem viele gegenseitigen Zölle.

0: Staffelfinale noch erreichen.
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0: In Düsseldorf startet heute der Japan-Tag, eines der größten Japan-Feste in Europa. Bei den sommerlichen Temperaturen rechnen die Veranstalter mit 500.000 Besucher. Jonas Damu, WDR Düsseldorf.
2: Am Japan-Tag gibt es viel zu sehen und zu erleben in der Stadt. Viele Anime- und Manga-Fans schlüpfen zum Beispiel in die Rolle ihrer Lieblingsfiguren. Es gibt japanisches Essen, Kampfkunst und Kostümwettbewerbe. Auf den Bühnen gibt es Live-Musik. Neu in diesem Jahr ein Karaoke-Bus. Dort können Besucher ihre japanischen Lieblingssongs performen. Höhepunkt des Japan-Tags ist das große Feuerwerk am Düsseldorfer Rheinufer heute Abend.
0: Und das Wetter in Nordrhein-Westfalen. Der Samstag bringt viel Sonne und nur wenige Wolken. Es bleibt überall trocken und wird zunehmend schwüler. In Schleiden bis 28 Grad, in Paderborn 29 und 30 Grad maximal in Euskirchen. Und auch das lange Pfingstwochenende bringt trockenes Wetter und viel Sonne bei Werten bis zu 30 Grad. Das war WDR aktuell.
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3: Die A40 Duisburg Richtung Essen ist zwischen Kreuz Duisburg und Duisburg-Kaiserberg wegen Bauarbeiten bis Dienstag früh gesperrt. Die A44 Düsseldorf Richtung Essen ist zwischen Kreuz Düsseldorf Nord und Ratingen-Schwarzbach wegen Tunnelwartungsarbeiten bis Dienstag gesperrt. Auf der A46 Wuppertal Richtung Düsseldorf ist die Anschlussstelle Wuppertal-Barmen bis 5 Uhr früh gesperrt. Die A46 Wuppertal Richtung Düsseldorf ist im Tunnel Wersten nach einem LKW-Unfall gesperrt. Der Verkehr wird an der Anschlussstelle Holthausen abgeleitet.
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4: Mit Sabrina Droste. Guten Tag, guten Tag. Und warum sollte dieser Tag nicht um 4 Minuten nach 4 mal von einem, mit einem Zitat von Konfuzius starten? Also, alles, was nach 4 Uhr nachts passiert, ist entweder eine schlechte Idee oder ein Döner. Okay, jetzt habe ich's. Ja, machen wir demnächst nochmal neu. So.
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Viertel nach vier, es ist gleich die Popnacht mit Sabrina Droste. Hi, und wir hören jetzt gleich den neuesten Song von Olivia Rodrigo. Die klang bis dato ja immer so.

alles schon 2-3 Tage alt. Jetzt ist sie eben mit ihrem neuen Song Drop Dead, der auf dem neuen Album mit einem sehr eingängigen Titel You Seem Pretty Sad for a Girl, Sorry in Love. Der ist da drauf. Und der wird von den, ich sage jetzt mal von der Presse, wo ich mich jetzt mal kurz von ausnehme, als experimenteller als ihre vorherigen Werke bezeichnet und läutet ihre sogenannte Love Girl Era ein. Ja, und der Song enthält eine offizielle Hommage an die Band The Cure. Also wenn es in die Richtung rumexperimentiert, dann kann das gern so weitergehen. Olivia Rodrigo, Drop Dead.

0: kommen wir denn jetzt da wieder raus? Aus der Stimmung, in die einen selig reinballert. Okay, einfach ignorieren. Das ist ja wohl die schockierendste Meldung, die wir in dieser Woche hatten hier in der Popnacht. Und sie kommt aus England. Auf der traditionsreichen Chelsea Flower Show, also quasi Gartenschau in London, wurde jetzt, ich habe es irgendwann vorhin schon mal kurz erwähnt, das, Achtung, hochoffizielle Gartenzwergverbot aufgehoben. Ja, wir können es gar nicht glauben. Bisher galt nämlich Gartenzwerge auf Englisch Gnomes viel zu kitschig für so ein schickes Event.
1: Gnomes have long been considered the tackiest of garden ornaments.
0: In der Vergangenheit sollen deshalb schon Gnomes an der Security vorbei aufs Gelände geschmuggelt sein. Viele fordern jetzt, dass das keine einmalige Sache bleibt, dass sie erlaubt sind, sondern Gnomes für immer erlaubt bleiben sollen. Angeblich ist da auch ein ganz besonderer Promi dafür.
1: The King himself is the driving force behind this change in policy.
0: King Charles, der König will Gartenzwerge auf der Gartenschau. Ja, wofür ist er denn König, wenn er da nichts regeln kann? Also bitte. War übrigens dieses Jahr eine Aktion für einen guten Zweck. Promis haben Gartenzwerge gestaltet und die werden jetzt versteigert und das Geld, das geht an eine Kampagne für Schulgärten. Kam super an, klingt ja auch fantastisch. Und ja, natürlich, einen Garten-Gnome von King Charles, den gab es natürlich auch.

0: Marc Atlas um kurz nach 16:30. Guten Morgen.
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2: Der neue Tag bringt viel Sonnenschein und nur wenige, meist dünne Wolken. Es bleibt überall trocken, wird aber zunehmend schwül. Höchsttemperaturen 25 bis 31 Grad. Am Pfingstsonntag eine meist trockene Mischung aus Sonnenschein und Quellwolken. Weiterhin sehr warm mit 25 bis 30 Grad.
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3: Die A40 Duisburg Richtung Essen ist zwischen Kreuz Duisburg und Duisburg-Kaiserberg wegen Bauarbeiten bis Dienstag früh gesperrt. Die A44 Düsseldorf Richtung Essen ist zwischen Kreuz Düsseldorf Nord und Ratingen-Schwarzbach wegen Tunnelwartungsarbeiten bis Dienstag gesperrt. Auf der A46 Wuppertal Richtung Düsseldorf ist die Anschlussstelle Wuppertal-Barmen bis 5 Uhr früh gesperrt. Die A46 Wuppertal Richtung Düsseldorf ist im Tunnel Wersten nach einem LKW-Unfall gesperrt. Der Verkehr wird an der Anschlussstelle Holthausen abgeleitet.
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0: Ihr hört die Popnacht mit Sabrina Droste. Hi.

Solche Freunde lieben wir ja, ne? Sich ein Jahr nicht melden und dann fragen, weißt du überhaupt noch, wer ich bin? Liebelein, natürlich weiß ich das noch. Wir kennen das doch alle, das Leben. Und sich melden ist ja auch keine Einbahnstraße, ne? Aber schön, dass es sich jetzt wieder genauso anfühlt wie immer. Okay, in dem folgenden Fall ist es doch irgendwie eine Einbahnstraße. Aber hier ist er, der Freund, der sich ein Jahr lang nicht gemeldet hat und jetzt mit seinem neuen Song und der Frage, weißt du überhaupt noch, wer ich bin, um die Ecke kommt. Neu in der Popnacht jetzt.

0: 10:05 ist es. Einer von den guten Fragezeichen. So heißt das aktuelle Comedy-Programm von Moritz Neumeier, mit dem er auch noch tourt. Zum Beispiel, wo ist er denn als nächstes? Oh Gott, er ist ja ganz schön viel unterwegs hier. In Wiesbaden ist er, in Frankfurt, in Marburg, in Düsseldorf, in Dortmund, in Essen, in Köln. Ja, ihr könnt das alles nachgucken in diesen Internets. Aber jetzt hört ihr ihn einfach hier erstmal mit seinen Lustigkeiten.
1: Ich war 3 Monate lang zu Hause und hab nur mit meinen Kindern rumgehangen. Ist der Shit, keine Frage. Alles 3 mega geile Kinder, alle 3 absurd merkwürdige Leute. Mein Sohn, nennen wir ihn Oscar. So, mein Sohn, als er kleiner war. Wir hatten Oscar zu Hause und dann hatten wir noch einen Zimmermann, der ist auch Oscar. Und ich habe ihn aus irgendeinem Grund, habe ich gerufen, ey, Oscar, und mein Sohn kam um die Ecke. Und ich meinte, nee, der andere Oscar, er heißt auch Oscar. Und dann ist mein Sohn ausgerastet. What? Ich bin Oscar! Ich meine, ja, aber kein Namen gibt's nur einmal. Es gibt alle Namen öfter. Und er meinte, ja, wenn man nicht besonders schlau ist. Nenn mir einen Scheißnamen, den es nur einmal gibt. Und dann meinte er, ohne nachzudenken, Hornzill, Banzill, Wutsch. Sein kleiner Bruder ist laut meines Nachbarn eine alte Seele. Das klingt merkwürdig, ne? Ich weiß, was der Typ sagen will. Er will sagen, das ist ein Mann, der gefangen ist im Körper eines kleinen Jungen, aber er hat bestimmt schon oft gelebt, er ist sehr weise. Dann kam ich letztens in die Küche und er stand vor der Spülmaschine und guckte die an. Und ich meinte, was ist los bei dir? Und er sagte, das ist ja so praktisch, ne? Und ich meine jetzt mit der Spülmaschine, der meinte, nein, aber wenn die Hunger hat, kann sie den Kühlschrank ja fragen. Und dann gibt er ihr was ab. Und ich habe versucht, mich so auf sein Niveau zu begeben und meinte, ah, sind das Freunde? Und er guckte mich an und meinte, ja, was heißt Freunde? Ich sag mal, man kennt sich. Und dann habe ich eine Tochter. Und sie ist anders. Sie ist anders als die anderen beiden. Sie kam letztens morgens zu mir und meinte, Papa, wärst du lieber tot oder traurig? Ich meine, Diggi, das ist eine intens heftige Frage für 7.45 Uhr. Was geht bei dir? Warum fragst du mich das? Und sie meinte, ja, du bist doch im Moment immer so doll traurig und da muss ich das wissen. Und da habe ich gemerkt, ach krass, jetzt muss ich ihr erzählen von Depressionen. Weil ich war mein Leben lang depressiv und ich wusste, ich muss das meinen Kindern irgendwann erzählen. Mir war nicht klar, dass das jetzt sein muss. Ja, aber wie fühlt sich das denn an? Und ich meine, weißt du noch, als du letztens dir beim Toben die Hüfte so doll angestoßen hast, dass du keine Luft mehr bekommen hast? So fühlt sich der Papa manchmal innen drin, wochenlang. Ja, habe ich auch gemerkt, bisschen doll. Bisschen doll für eine 5-Jährige. Und sie ist gut damit umgegangen. Sie meinte, ah, Papa, du brauchst doch nicht traurig sein. Ich bin doch da. Und dann habe ich auch gesagt, ja, aber du hast ja keinerlei Ausbildung in dem Bereich oder so. Das bringt mir ja gar nichts.
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1: Die Nachrichten mit Michael Treiß. Guten Morgen.
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1: Außenminister Wadefuhl fordert von den NATO-Staaten weitere Militärhilfen für die Ukraine. Wadefuhl sagte in der ARD, er habe beim Treffen der NATO-Außenminister in Schweden den Vorschlag gemacht, das bereits bestehende EU-Darlehen für Kiew deutlich aufzustocken.
2: Und wir werden für die nächsten Jahre noch mehr Geld brauchen. Wir müssen uns auch jetzt schon auf den nächsten Winter der Ukraine vorbereiten. Der letzte war schwer genug mit Kälte, Heizungen zerstört, Wassermangel, Elektrizitätsmangel. All das muss verhindert werden. Aber gleichzeitig muss man natürlich offen sein für Diplomatie. Und es gibt ja auch erste Anzeichen dafür, dass auch in Moskau realisiert wird, dass eine Fortführung dieses Krieges nicht sinnvoll ist.
1: Wadefuhl äußerte sich beim Treffen der NATO-Außenminister zudem optimistisch, mit den USA eine Verständigung über eine gemeinsame Zukunft des Bündnisses zu finden. In Deutschland wird heute zum ersten Mal der sogenannte Ehrentag gefeiert. Anlass ist der Geburtstag des Grundgesetzes heute vor 77 Jahren. Bundespräsident Steinmeier hatte die Idee für den Tag, um die Errungenschaften der deutschen Verfassung ins Bewusstsein zu rufen. Außerdem soll heute mit tausenden Aktionen in ganz Deutschland für das Ehrenamt geworben werden. In Kalifornien sollen zehntausende Menschen ihre Häuser verlassen. In einer Fabrik für Flugzeugteile südlich von Los Angeles droht ein Tank mit Chemikalien zu explodieren. Dabei könnten giftige Dämpfe freigesetzt werden. Die Feuerwehr in Kalifornien versucht, den Tank durch Kühlen unter Kontrolle zu bringen, um eine Explosion zu verhindern. Rot-Weiß Essen darf weiter auf eine Rückkehr in die zweite Fußball-Bundesliga hoffen. Im Relegationshinspiel gegen Greuther Fürth setzte sich die Mannschaft mit 1:0 durch. Die Entscheidung fällt dann im Rückspiel nächste Woche Dienstag in Fürth.
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1: In Bad Honnef gibt es auf dem Kirchplatz heute eine außergewöhnliche Kunstaktion. Zu sehen sind insgesamt 200 Skulpturen von Konrad

0: In Nordrhein-Westfalen. Der Samstag bringt viel Sonne und nur wenige Wolken. Es bleibt überall trocken und wird zunehmend etwas schwüler. In Warburg bis 28 Grad, in Porta Westfalica 29 und 30 Grad maximal gibt es in Coesfeld. Und auch das lange Pfingstwochenende bringt trockenes Wetter und viel Sonne nach Nordrhein-Westfalen bei Werten von bis zu 30 Grad. Das war WDR aktuell.
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2: Die A40 Duisburg Richtung Essen ist zwischen Kreuz Duisburg und Duisburg-Kaiserberg wegen Bauarbeiten bis Dienstag früh gesperrt. Die A44 Düsseldorf Richtung Essen ist zwischen Kreuz Düsseldorf Nord und Ratingen-Schwarzbach wegen Tunnelwartungsarbeiten bis Dienstag gesperrt. Die A46 Wuppertal Richtung Düsseldorf ist im Tunnel Wersten nach einem LKW-Unfall gesperrt. Der Verkehr wird an der Anschlussstelle Holthausen abgeleitet. Auf der A516 Abzweig Oberhausen in Richtung Emmerich ist die Auffahrt Oberhausen-Eisenheim bis zum 15. Juni wegen Bauarbeiten gesperrt.
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3: 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Guten Tag, guten Tag. Und ich habe eine Weisheit von meiner Mutter, die ich nochmal mit euch teilen möchte. Auf den Satz, wenn ich so mache, dann tut das weh, könnt ihr einfach sagen, dann mach nicht so. Bitte gerne.
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Oasis nicht mit Wonderwall, sondern Little by Little in der Popnacht. Und dann Chapel Roan, Good Luck Babe. Ja, kann diese Playlist denn noch besser werden? I doubt it.

Boah, ich hatte schon Angst, dass das heute in der Popnacht nicht mehr passiert, aber endlich kriegen wir auch mal wieder was mit einer Oboe. Wurde auch Zeit, ne? Also gleich 20 nach 5. Über 5 Stunden schon ohne Oboe heute. Boah, geht gleich wieder. Tanita Tikaram, Twist in My Sobriety.

Da war sie. Unsere tägliche Oboe. Bis sie zu Ende obot. So, Sabrina Drosti hier, hi. Wenn Menschen eine Blumenwiese sein könnten, dann wäre ADMT eine, und zwar eine, die für alle schön ist. Zum Angucken, reinlegen, zum Rüsselchen in die bunten Blüten reinhalten und so. Und ja, das ist ein absolut gängiger Vergleich. Es muss an euch liegen, wenn ihr den nicht kanntet. Turn the Page von ADMT, neu in der Popnacht.

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1: 5:30 ist es gewesen, vor einer Minute.
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2: Der neue Tag bringt viel Sonnenschein und nur wenige, meist dünne Wolken. Höchsttemperaturen 25 bis 31 Grad. In Brühl maximal 30 Grad.
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3: Die A40 Duisburg Richtung Essen ist zwischen Kreuz Duisburg und Duisburg-Kaiserberg wegen Bauarbeiten bis Dienstag früh gesperrt. Die A44 Düsseldorf Richtung Essen ist zwischen Kreuz Düsseldorf Nord und Ratingen-Schwarzbach wegen Tunnelwartungsarbeiten bis Dienstag gesperrt. Die A46 Wuppertal Richtung Düsseldorf ist im Tunnel Wersten nach einem LKW-Unfall gesperrt. Der Verkehr wird an der Anschlussstelle Holthausen abgeleitet. Auf der A516 Abzweig Oberhausen in Richtung Emmerich ist die Auffahrt Oberhausen-Eisenheim bis zum 15. Juni wegen Bauarbeiten gesperrt. Auf der A2 Oberhausen-Dortmund sind im Kreuz Recklinghausen die Verbindungen zur A43 Richtung Wuppertal bis voraussichtlich Ende Mai gesperrt. Auf der A42 Kamp-Lindfort-Dortmund sind im Kreuz Herne die Verbindungen zur A43 Richtung Recklinghausen bis voraussichtlich Ende Mai gesperrt.
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0: 20 vor 6. Hallo und herzlich willkommen im noch ganz frischen Samstagmorgen. Und ja, damit ihr euch schon mal mental drauf vorbereiten könnt, was da heute alles noch so auf euch zukommt an diesem 23. Mai 26, gibt es jetzt eine kleine Übersicht mit Julia Buchmeier aus dem Popnacht-Team. Julia, erstmal sagen wir Happy Birthday Grundgesetz.
1: Das wurde heute vor genau 77 Jahren verkündet und hat deshalb... Applaus, heute zum ersten Mal seinen eigenen Ehrentag bekommen. Überall in Deutschland haben sich Vereine, Initiativen, Nachbarschaften, Events überlegt, bei den Menschen gemeinsam anpacken, so mal reinschnuppern ins Ehrenamt quasi. Mhm. Bundespräsident Steinmeier macht auch mit, der gärtnert zum Beispiel heute in Berlin und liest in der Bibliothek vor.
0: Ja, und dann noch kurz ein bisschen Glamour in Cannes an der Côte d'Azur. Da geht heute das Filmfestival zu Ende. Ist denn da noch was drin fürs deutsche Kino?
1: Ja, auf jeden Fall. Der deutsche Film Vaterland, da geht es um Thomas Mann und seine Tochter. Die Schauspielerin Sandra Hüller spielt die. Mhm. Der hat zum Beispiel super Kritiken bekommen. 7:45 heute Abend wird die Goldene Palme dann verliehen.
0: Ja gut, die Fußballfans unter uns werden das nicht mitbekommen.
1: Wahrscheinlich eher nicht. Die sind schon mittendrin im DFB-Pokalfinale um die Zeit. Anstoß in Berlin zwischen Titelverteidiger Stuttgart und Meister Bayern München ist um 20 Uhr. Spiel gibt's live in der ARD. Und für alle, die jetzt vielleicht nicht so die großen Fußballfans sind, gibt's noch ein bisschen mehr Auswahl in Sachen Sport. Um 18 Uhr startet in der Formel 1 das Sprintrennen vom Grand Prix von Kanada. Mhm. Und um 20.20 Uhr, komische Zeit, spielen unsere Eishockey-Jungs wieder bei der WM, diesmal gegen Österreich.
0: Mensch, da ist ja ganz viel Sport heute, den ich gar nicht gucken muss.
1: Siehst du?
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alle, die noch in diesen Mark Cohen-Moment reinschwufen, Silver Thunderbird, der plätschert jetzt aus. Ihr wisst, alles hat ein Ende. Und einige Dinge haben sogar einen Anfang. 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

0: Kurz vor sechs ist es. Das war's doch wohl heute gewesen mit der gemeinsamen Popnacht von HR3, MDR Jump, NDR 2, RBB 88.8, Bremen 4, SR1 und WDR 2. Liebevoll produziert von SWR 3. Ich bin Sabrina Droste und raus für heute. Es war sehr schön.
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2: Was passiert, wenn der Applaus nicht mehr reicht? Wenn jemand alles hat, Ruhm, Erfolg, Aufmerksamkeit und trotzdem merkt, innen, da ist eine Leere. Genau damit beginnt der Film Mother Mary, seit Donnerstag im Kino. Mit einer Frau, die auf der Bühne eine Ikone ist und hinter der Bühne fast zerbricht. Mother Mary ist ein weltberühmter Popstar. Eine Figur aus Licht, Glamour und Perfektion. Doch je näher ihr großes Comeback rückt, desto stärker wird der Druck. Und irgendwann, da kippt das Ganze. Sie kann nicht mehr. Also flieht sie. Nicht einfach irgendwohin, sondern zurück. Zu einer Frau aus ihrer Vergangenheit.
3: Ich hatte sie mehr als 10 Jahre nicht gesehen. Aber ich spürte schon eine Meile gegen den Wind, dass sie kommen würde. Fang doch mal damit an, warum genau du hier bist.
4: Sam, ich brauche ein Kleid.
2: Sam ist Modedesignerin und war mal die engste Vertraute von Mother Mary. Diejenige, die ihren Stil geprägt, ihren Look kreiert und vielleicht sogar ihr ganzes Image gestaltet hat. Aber diese Beziehung, die ist längst zerbrochen. Zu viele Verletzungen, zu viel Ungesagtes. Und jetzt steht Mother Mary bei ihr vor der Tür. Ihr Plan ist klar, sie braucht ein Kleid. Für ihr Comeback, für diesen einen perfekten Auftritt. Aber während die beiden anfangen, daran zu arbeiten, wird schnell klar, es geht hier um viel mehr. Es geht nicht um Stoff und Schnitte, es geht um alte Wunden, um das Gefühl, ausgenutzt zu werden, um Enttäuschungen und verlorenes Vertrauen und um die Frage, ob sich das überhaupt noch reparieren lässt.
3: Und du kommst wieder bei mir angekrochen.
4: Ich wusste nicht, wohin ich gehen soll.
3: Sag mir, was siehst du in deinem Kopf?
4: Mich.
3: Ja, ich erinnere mich. Es geht ganz allein um dich. Welchen Song singst du?
4: Ich spiele ihn dir vor, wenn du willst.
3: Ich will meine Phase nicht unterbrechen.
4: Welche?
3: Die, in der ich mir deine Musik nicht anhöre.
2: Der Film erzählt das mit viel Musik, starken Bildern, manchmal fast rauschhaft. Ein Popdrama, intensiv emotional, manchmal auch ein bisschen überhöht. Und immer wieder kippt gleichzeitig die glänzende Oberfläche und zeigt, wie brüchig das alles ist. Es ist mehr als eine Geschichte über einen Star, es ist eine Geschichte über Rollen, über dieses Gefühl, jemand sein zu müssen, den Erwartungen zu entsprechen, zu funktionieren, egal wie es in einem aussieht. Viele stehen nicht im Rampenlicht, aber kennen diese Rolle trotzdem. Im Job, in der Familie, in der Gemeinde. Und manchmal merken wir, das passt nicht mehr. Und da setzt dann diese Einladung des Films ein. Mal hinzuschauen, auf Menschen zuzugehen, mit der Wahrheit rauszukommen. Nicht, weil es einfach wäre, sondern weil da vielleicht etwas heilen kann. Denn am Ende zählt nicht der perfekte Auftritt, sondern das, was bleibt, wenn das Licht ausgeht.
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6: Die Nachrichten mit Katrin Baumhöfe. Guten Morgen.
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7: Wir sind größer und stärker, als wir je zuvor waren. Und ich rate zur Gelassenheit.
6: Der deutsche Außenminister Wadefuhl hält das Verteidigungsbündnis NATO trotz der Meinungsverschiedenheiten mit den USA für stark. Er sagte in der ARD, die Vereinigten Staaten seien nach wie vor ein verlässlicher Partner. Ulf Hilbert für WDR aktuell.
8: Der Außenminister betonte, das Treffen mit seinen NATO-Kollegen im schwedischen Helsingborg habe gezeigt, dass das Verteidigungsbündnis größer und stärker sei als je zuvor. Es sei eine gute Nachricht, wenn die USA zusätzliche 5000 Soldaten in Polen stationieren wollen. Die Gefahr für Europa gehe von Russland aus, so Wadefuhl. Deswegen müsse die NATO vor allem im Osten Präsenz zeigen. Das sei auch gut für Deutschland. Auf dem Außenministertreffen der NATO sind sich die Teilnehmer einig gewesen, dass die Europäer künftig mehr Verantwortung im Verteidigungsbündnis übernehmen müssen.
6: Unionsfraktionschef Spahn hat sich gegen weitere Erhöhungen bei BAföG, Wohngeld, Bürgergeld und Elterngeld ausgesprochen. Der CDU-Politiker sagte dem Münchner Merkur, dafür habe der Staat gerade nicht genug Geld. Inken Henkel für WDR aktuell.
9: Die schlechte wirtschaftliche Lage schlage sich nun auch in den Sozialsystemen und im Bundeshaushalt nieder. Man könne nur so viel Geld ausgeben, wie man auch einnehme, meint Spahn. Im Koalitionsvertrag hatten sich Union und SPD unter anderem auf eine große Novelle des BAföGs geeinigt. Die Wohnkostenpauschale beispielsweise sollte auf 440 Euro pro Monat erhöht werden. Noch Ende April hatte das Bundesforschungsministerium mitgeteilt, dass man sich bei der Finanzierung der Erhöhung einig sei.
6: Weitere Meldungen im Überblick. Bei dem Cyberangriff auf einen Dienstleister mehrerer deutscher Krankenhäuser wurden auch Daten von Patienten der Uniklinik Bonn gestohlen. Nach Angaben der Klinik sind etwa 1300 Personen betroffen. Es seien Gesundheitsdaten gestohlen worden und in Einzelfällen auch Finanzdaten. An den Unikliniken Köln und Düsseldorf wurden Daten von etwa 30.000 weiteren Patienten abgegriffen. In vielen Städten bundesweit wird heute für ein Verbot der AfD demonstriert. Die Kampagne AfD-Verbot jetzt hat zu einem Aktionstag aufgerufen. Die Kundgebungen stehen unter dem Motto Menschenwürde verteidigen. Auch in Nordrhein-Westfalen machen Städte mit, unter anderem Solingen ab 10 Uhr, Recklinghausen.

0: Feuerwehr in Kalifornien versucht, die Vorgänge durch Kühlen unter Kontrolle zu bringen, um eine Explosion abzuwenden.
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0: Rot-Weiß Essen darf weiter auf eine Rückkehr in die zweite Fußball-Bundesliga hoffen. Im Relegationshinspiel gegen Greuther Fürth setzte sich die Mannschaft zu Hause mit 1:0 durch. Carmen Kraft, WDR Essen.
2: Polizei und Stadt sprachen von einem ruhigen Abend, weil für das Relegationsspiel im Stadion an der Hafenstraße lange im Voraus keine Karten mehr zu kriegen waren, feierten ab dem Nachmittag viele Fans in der Gastronomie. Beim Fanmarsch und im Stadion war die Stimmung euphorisch. Nach einem Tor in der zweiten Halbzeit reicht Rot-Weiß Essen fürs Rückspiel am Dienstag ein Unentschieden. Das können Fußballfans dann beim Public Viewing in der Essener Innenstadt verfolgen.
0: Das war WDR aktuell.
3: Milena Fuhrmann ist da aus der WDR 2 Wetterredaktion, die hier gerade eben mit den Worten reinkam. Guten Morgen, ich habe deine Lieblingsohrringe an.
4: Ja, ist doch so.
3: Soweit ist schon gekommen.
4: Letzte Woche hast du die noch so gefeiert.
3: Ich feiere die auch
4: Farbe
3: heute noch.
4: Und diese Quasten und überhaupt, oder? Ich habe auch jetzt extra das passende Kleid dazu angezogen.
3: Ja, bei dir ist nicht nur draußen Hochsommer, das kann ich verraten. So, perfekter Tag, möchte ich sagen.
4: Absolut, auf jeden Fall. Heute ist ein Tag, an dem man seine Lieblingsohrringe und Lieblingssommerkleider rausholen kann. Das gilt auch für Männer übrigens. Temperaturen bis zu 32 Grad an der Spitze, die wir unter anderem in Köln erwarten. Ansonsten 31 Grad in Viersen und Lünen. Und dazu viel Sonne bei meist nur ein paar lockeren Wolken. Im Laufe des Tages kommt allerdings ein bisschen Sahara-Staub zu uns. Da werden sich die ganzen Autofahrer freuen. Kann die Sonne ein wenig eintrüben, aber ansonsten ist das alles ziemlich harmlos heute.
3: Ich mach schon mal noch ein Knöpfchen am Hemd auf.
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3: Genau 6.05 Uhr. Ich habe eine Warnmeldung für euch. Vorsicht auf der Autobahn 2 Dortmund-Hannover zwischen Veltheim und Bad Alsen. Da besteht Gefahr durch ein liegen gebliebenes Fahrzeug auf dem rechten Fahrstreifen. Bitte vorsichtig fahren. Dann die 40 Duisburg-Essen zwischen Kreuz Duisburg und Duisburg-Kaiserberg wegen Bauarbeiten gesperrt bis Dienstag früh. Die 44 Düsseldorf nach Essen zwischen Kreuz Düsseldorf-Nord und Ratingen-Schwarzbach wegen Tunnelwartungsarbeiten bis Dienstagmorgen gesperrt. Und die A46 Wuppertal-Düsseldorf zwischen Düsseldorf-Holthausen und Düsseldorf-Wersten wegen eines Unfalls. Na, die letzten Schätzungen der Polizei sagen bis ungefähr 7 Uhr gesperrt. Da ist ein LKW im Tunnel Wersten umgestürzt und muss aktuell geborgen werden.
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3: Guten Morgen an alle Frühaufsteher. Langes Wochenende, es ist kurz nach 6. Ich glaube, wer jetzt schon wach ist, hat entweder einen richtig triftigen Grund oder einfach vergessen, den Wecker auszustellen. Aber in beiden Fällen, ihr habt es gerade gehört, es lohnt sich. Das Wochenende wird eine 10 von 10.
5: Wow, danke. Das ist der Hammer.
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0: hat er 86 für den Film Top Gun geschrieben. Kenny Loggins, Danger Zone auf WDR 2. Guten Morgen, hier ist das Morgenmagazin am Samstag. Was wird das bitte für ein geiles Wochenende? Fantastisches Wetter, überall ist was los im Westen. Hier, wir gucken zum Japan-Tag in Düsseldorf, CHIO in Aachen, Kenner sagen CHIO. In ganz vielen Städten ist Pfingstkirmes und natürlich Fußball.
1: Büsel,
0: ja, der erste Stich, da war gestern richtig was los im Stadion in Essen. 90 ultra spannende Minuten, die aus Westsicht auch Nerven gekostet haben, aber gut ausgegangen sind. Es hat geklappt, Rot-Weiß Essen gewinnt gegen Greuther Fürth mit 1-0. Das ist so gut wie das halbe Aufstiegsticket in Liga 2, auch wenn Rot-Weiß-Trainer Uwe Koschinat da noch zögerlich ist.
2: Ich würde es ein bisschen drunter ansetzen, weil schon uns ein sehr, sehr schweres Auswärtsspiel erwartet.
0: Ja. Trotzdem 1-0, große Freude. Wir sprechen gleich drüber. Und heimlich unter der Bettdecke Dr. Sommer-Fragen lesen. Habt ihr das auch gemacht? Die Bravo wird 70. Dazu gibt's jetzt eine neue Doku-Reihe in der ARD-Mediathek. Wir haben euch gefragt, was für euch an der Bravo so besonders war.
3: Dass es tatsächlich eine Aufklärungszeitung war, weil ich vom Land komme und da wurde sehr wenig drüber gesprochen. Das war genau das, wo wir Informationen bekommen haben.
0: Sagt Daniela aus Wuppertal. Die Doku zu Bravo ab sofort in der ARD-Mediathek. Auch darüber sprechen wir heute Morgen im WDR 2 Morgenmagazin am Samstag. So, jetzt erstmal Kaffee. You love me.

0: Ach, guck mal da, direkt an den Frühstückstisch gelieferten Strauß Blumen. Miley Cyrus Flowers. Hier ist das WDR 2 Morgenmagazin am Samstag. Es ist der 23. Mai, 20 nach 6 und darüber spricht der Westen heute. Stichwort Ukraine-Krieg. Europa soll eine größere Rolle bei den Verhandlungen über ein Kriegsende spielen. Das hat Außenminister Johann Wadephul im ARD-Interview gesagt. Kleiner Flashback zur Fußball-WM 2014 oder vielleicht ein kleines Tränchen. Lukas Podolski beendet seine aktive Fußballkarriere. Und das Wetter, Sonne, Sonne, Sonne. Der November aus der letzten Woche, der verabschiedet sich heute bis zu 30 Grad im Westen. Und da können wir natürlich auch ganz fantastisch raus vor die Tür gehen, Freibadwetter. Und heute Morgen, ihr könnt ja mal den Finger raushalten aus dem Fenster. Es ist schon so warm, ich könnte mir glatt vorstellen, dass wir... So zur Abkühlung, ne? Einfach mal ins Kühle nass.
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0: Da fühlst du dich auch direkt so ein bisschen wie am Meer, wenn es ins Freibad geht. Gestern Nachmittag waren wir da, also unsere Raus in den Westen Reporterin Anita Horn, die hat da gearbeitet. Also, wenn man das so nennen will, bei fast 30 Grad im neuen Naturfreibad in Fellbad, im Nizza-Bad, so heißt das. Ja, so ein bisschen ist das tatsächlich dann wie am Meer, Nizza-Bad, klingt ja auch schon irgendwie ganz fantastisch. Da haben die so ein neues Außenbad. Das geht fast schon, ich würde sagen, als See durch.
2: Und das Schöne ist, da sind auch Schwimmer, also es sind hier auch wirklich Sportbahnen und es ist alles so ein bisschen krumm und schief, also ungeometrisch. Es sieht ganz natürlich aus, wirklich wie so ein See, mitten in der Natur, Bäume drumherum, es ist herrlich.
0: Mhm. Und das bei den Sommertemperaturen. Was ist eigentlich mit den Wassertemperaturen?
2: Die Uhr sagt 17,7 Grad und das hat mir gerade auch die Bademeisterin hier bestätigt. Und die Cosma, die kann das auch bestätigen. Die ist 11 Jahre, kommt aus Essen und hat Gänsehaut. Du springst hier die ganze Zeit ins Wasser und rutscht und hast Spaß, trotz der Kälte. Warum?
3: Weil schönes Wetter ist und weil es einfach Spaß macht.
0: So, gelebte Erfrischung im Nizza-Bad in Fellbad. Mehr zu unserem Raus in den Westen-Tipp gibt's auf wdr2.de. Wir starten langsam in den Samstag.

Hätte ich nicht gedacht, ne, dass so ein Remake nochmal so schön sein könnte. Callum Scott, der aus dieser Dance-Nummer von Whitney Houston, also I Wanna Dance With Somebody, diese wunderschöne Ballade gemacht hat. Mit der Originalstimme von Whitney Houston. WDR 2 ist hier. Guten Morgen.

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8: Um 6.30 Uhr mit Katrin Baumhöfe. Guten Morgen.
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8: Bundesaußenminister Wadephul hält das Verteidigungsbündnis NATO trotz der Meinungsverschiedenheiten mit den USA für stark. Der CDU-Politiker sagte in der ARD, die USA seien nach wie vor ein verlässlicher Partner und die NATO sei größer und stärker als je zuvor. Wadephul nannte es eine gute Nachricht, dass die USA tausende weitere Soldaten in Polen stationieren wollen. Unionsfraktionschef Spahn sieht wegen der angespannten Haushaltslage gerade keinen Spielraum für höhere Sozialleistungen. Der CDU-Politiker sagte dem Münchner Merkur, mehr Bürgergeld, Elterngeld oder BAföG seien ohne ein stärkeres Wirtschaftswachstum nicht möglich. Damit wackelt auch die angekündigte BAföG-Reform. Eigentlich sollte die Wohnkostenpauschale auf 440 Euro steigen. Bei dem Cyberangriff auf einen Dienstleister mehrerer deutscher Krankenhäuser wurden auch Daten von Patienten der Uniklinik Bonn gestohlen. Nach Angaben der Klinik sind es etwa 3.300 Personen. Es seien Gesundheitsdaten gestohlen worden und in Einzelfällen auch Finanzdaten. An den Unikliniken Köln und Düsseldorf wurden Daten von etwa 30.000 weiteren Patienten abgegriffen. Rot-Weiß Essen darf weiter auf eine Rückkehr in die zweite Fußball-Bundesliga hoffen. Im Relegationshinspiel gegen Greuther Fürth setzte sich die Mannschaft zu Hause mit 1:0 durch. Die Entscheidung fällt im Rückspiel nächste Woche Dienstag in Fürth. Das war WDR aktuell.
2: Dankeschön. Milena Fuhrmann ist da aus der WDR2-Wetterredaktion. Eine 10 von 10 heute, oder?
9: Absolut. Heute könnten wir den ersten Hitzetag bei uns im Westen erreichen. Hitzetag, davon reden wir, wenn wir Temperaturen über 30 Grad erreichen. Und die sind heute auf jeden Fall drin. In vielen Orten sogar mehr. 32 Grad an der Spitze könnten wir heute erreichen. Dazu viel Sonne, bei meist nur ein paar lockeren Wolken. Allerdings mit ein bisschen Sahara-Staub im Laufe des Tages. Aber das war's dann auch schon.
2: Dankeschön, Milena.
9: Gerne.
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2: Wir schauen schnell auf die Straßen. Es ist 6.32 Uhr. Eine Warnmeldung für euch. Vorsicht bitte auf der A59 Köln nach Bonn zwischen Dreieck St. Augustin West und Dreieck Bonn Nordost. Da steht ein defektes Fahrzeug auf dem rechten Fahrstreifen. Vorsichtig fahren. Dann die 40 Duisburg nach Essen zwischen Kreuz Duisburg und Duisburg Kaiserberg wegen Bauarbeiten gesperrt bis Dienstag früh. Die 44 Düsseldorf nach Essen zwischen Kreuz Düsseldorf Nord und Ratingen Schwarzbach wegen Tunnelwartungsarbeiten gesperrt bis Dienstagmorgen. Und die Autobahn 46 Wuppertal nach Düsseldorf zwischen Düsseldorf-Holthausen und Düsseldorf-Wersten wegen eines Unfalls bis voraussichtlich 7 Uhr gesperrt, sagt die Polizei. Da ist ein LKW im Tunnel Wersten umgestürzt und muss geborgen werden.
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2: Juhu, wenn ihr jetzt schon wach seid, so wie Uli, Frico, Karin, Chrissy, also so völlig ohne Grund, also so einem Pfingstwochenende, einfach mal, weil der Körper von der Woche noch so getrimmt ist. Ihr müsst das mal so sehen, das ist ein großer Vorteil, also frische Brötchen ohne Schlange. Das ist wie ein VIP-Ticket zum Frühstück. Außerdem will ich ganz kurz noch mal das hier betonen.
10: Mir geht's super gut, 1-0 für Essen, nur der RB, Ole!
2: Ole! So, Rot-Weiß-Essen gewinnt gestern Abend 1-0 gegen Greuther Fürth. Das Aufstiegsticket Liga 2 ist damit in Reichweite.

0: Gott, ich fühle mich hier gerade vor dem inneren Auge. Die Nächte durchtanzen im Tarmcenter. Lang ist es her. Was war Tarmcenter? Gab es in Bochum und ich glaube auch in Kerpen, ne? Ich glaube schon, ne? So einmal mit dem 90er der Stunde wachgerüttelt. ATB, 9 p.m. Guten Morgen, WDR 2 ist hier mit dem Morgenmagazin am Samstag. Das waren noch Zeiten, ne? Dr. Sommerfragen, heimlich unter der Bettdecke lesen und Poster von Lieblingsstars hier schön mit Klebeband an der Raufasertapete pappen, ne? Worum geht's? Wisst ihr, ne? Die Bravo natürlich, ne? Die wird in diesem Jahr 70 Jahre alt und wir haben euch mal gefragt, was ihr mit der Bravo ja so alles verbindet.
1: Na klar, habe ich Bravo gelesen. Jede Woche irgendwo, entweder bei einer Freundin, mal gekauft, mal geklaut.
2: Ein bisschen war es an meiner Aufklärung, glaube ich, beteiligt, dass man dann heimlich immer die bestimmten Seiten sich angeguckt hat und gekichert hat. Im Landschulheim oder irgendwie auf dem Reiterhof.
3: Früher die Bravo Sport, über alles geliebt, dass man sich immer auf die Poster in der Mitte gefreut hat, um die dann in seinem Zimmer aufzuhängen.
4: Damals hat meine Tante mir meine erste Bravo gekauft und das habe ich von meinen Eltern so versteckt. Man hat sich so erwachsen schon gefühlt, es war immer sehr aufregend.
5: Ich habe die sehr regelmäßig gelesen, mit Leidenschaft. Und die Starschnitte. Ich hatte auch das ein oder andere an der Wand hängen.
0: Mit der Bravo ist auch wie mit der Bildzeitung. Die hatte niemand im Abo. Niemand hat sie gelesen, ne? Und bei Dr. Sommer, da gab es ja diese schönen Fragen wie, kann man vom Küssen schwanger werden? Und natürlich die Seite mit den Nackedeis. Die Bravo wird 70 und die ARD hat eine Doku dazu gemacht. Franzi Pille, WDR 2 Musik. Was kriegen wir da zu sehen?
6: Vor allem kriegen wir 90er-Vibes. Also ich meine, das war die Zeit, wo die Bravo ihren größten Erfolg hatte. In keinem Jahrzehnt wurden mehr Bravos verkauft. Und deswegen blicken natürlich auch viele 90er-Stars zurück auf ihre Erfahrungen mit der Bravo, wie Olli P.
7: Gib mir mein, gib mir mein Herz zurück, du brauchst.
6: Ja, der erinnert sich daran, wie er sich gefühlt hat, als er sich selbst das erste Mal in der Bravo gesehen hat.
8: Du bist ja eigentlich Fan von dieser ganzen Welt, weil es ja Popkultur ist und dann bist du da drin. Das ist kompletter Wahnsinn.
6: Ja, also die Stars waren auch selber Fan und wurden obviously auch von der Bravo aufgeklärt, also zumindest Janet Biedermann.
9: So, oh, das ist aber interessant. Die Brüste sehen so aus oder so. Das war für mich total spannend als Teenager.
6: Ja, fühl das.
0: Ich erinnere mich aber auch noch daran, dass da auch nicht immer alles beim Blatt so richtig okay gelaufen ist.
6: Ja, ja, da wurden damals natürlich viele Klischees bedient. Divers war es wenig. Zum Beispiel musste Eloy de Jong von Caught in the Act seine Homosexualität verschweigen. Oder Blümchen, die wurde mit 15 von einem Redakteur gefragt, ob sie denn noch Jungfrau sei. Und es gibt auch Stars, die ganz offen über andere Stars lästern und die Branche kritisieren, wie Angelo Kelly.
10: Kultur ist knallhart. Wenn der Erfolg runtergeht und du da nicht drauf vorbereitet bist, das ist die größte Gefahr.
6: Kelly Family war ja auch so ein Bravo-Phänomen, ne? Viel diskutiert. Sind die jetzt Flollers? Sind die mega in? Ich möchte an dieser Stelle verschweigen, dass ich Kelly Family
0: war. Ja, sometimes I wish I was an angel. So, lassen wir das, ne? 50 Pfennig hat die allererste Bravo übrigens gekostet. Vor 70 Jahren. Ich glaube, als ich gelesen habe, waren es 2,30, 2,30 Mark, glaube ich, ne? Naja, die Doku. Bravo. 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

0: Katy Perry, Hot and Cold. Hier ist das WDR 2 Morgenmagazin. Am Samstag ist es der 23. Mai, 10 Minuten vor 7. Darüber spricht der Westen. In Deutschland wird heute zum ersten Mal der sogenannte Ehrentag gefeiert. Anlass ist der Geburtstag des Grundgesetzes, heute vor 77 Jahren. Den ganzen Tag über kämpfen 42 Fußballteams aus ganz Deutschland in 21 Spielen um den Einzug in die erste Runde des DFB-Pokals beim Finaltag der Amateure. Und es sind natürlich auch NRW-Vereine dabei. Und das Wetter, das können wir ganz kurz machen, richtig schön, Sonne pur bis 32 Grad, aber auch ein bisschen Sahara-Staub mit dabei.
1: Günther erklärt.
2: Ein WM-Aufgebot ist nicht die Bekanntgabe der Hochzeit von zwei Fußballnationalspielern, sondern die Auswahl einer Gruppe von 26 Spielern, die mit zur Fußball-WM fahren dürfen. Da aber immer nur 11 Spieler pro Mannschaft gleichzeitig auf dem Platz rumrennen dürfen, sitzen nach Adam Riese immer 15 mit langen Gesichtern auf der Bank. Wer im WM-Aufgebot ist und wer nicht, wird zwischen den 60 Millionen Co-Bundestrainern in Deutschland und der Bild-Zeitung demokratisch entschieden und anschließend von Julian Nagelsmann ausführlich begründet. Manche Spieler werden nicht aufgrund ihrer persönlichen Leistung, sondern wegen ihrer integrativen Bedeutung für die Mannschaft nominiert und erzählen dann abends selbst erlebte Fußballanekdoten aus den 70er Jahren, anstatt tagsüber den Kasten sauber zu halten. Andere Spieler kommen 20 Mal hintereinander ins WM-Aufgebot, müssen aber so lange auf ihren ersten Einsatz warten, bis sie aus Altersgründen ausscheiden. In diesem Fall spricht man vom sogenannten Prinz-Charles-Baumann-Effekt. Sobald der WM-Kader feststeht, ist eine Änderung übrigens nicht mehr möglich. Deshalb steht der Bundestrainer jetzt vor der Frage, ob er den versehentlich nominierten Ulrich Wickert im offensiven Mittelfeld oder als Doppelsechs einsetzen soll.
3: Was ist das denn für Quatsch.
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0: Out of the Dark. Clock, Clock, das WDR 2 Morgenmagazin. Milena Fuhrmann aus der WDR 2 Wetterredaktion ist da. Und du findest tatsächlich dieses Geräusch hier besser, als vor dem Wecker einfach so wach zu werden?
1: Also erstens kommt das immer auf die Uhrzeit an. Und ja, wenn ich um 3 Uhr nachts aufstehen muss, dann zählt für mich jede Minute. Und wenn ich dann vor dem Wecker wach werde und sehe, in 5 Minuten klingelt der, dann denke ich so, what the hell?
0: Jeder Jack ist anders, ne? Ja. Aber ich habe mich heute Morgen sehr darüber gefreut, um 3.56 Uhr vor dem Wecker wach zu werden. Aber
1: das stimmt nicht mit dir.
0: Nee, ist völlig okay, Milena. Also wenn du das brauchst, das ist...
1: Ja,
0: ich finde das ist Körperverletzung morgens früh.
1: Ja, ist Körperverletzung, dass man überhaupt so früh aufstehen muss, aber das ist ein anderes Thema.
0: Aber wir sind ja hier, das WDR 2 Morgenmagazin. Johannes Simon hier. Guten Start in den Tag.

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3: Die Nachrichten mit Katrin Baumhöfe. Guten Morgen.
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3: Die Europäische Union und Mexiko bauen ihre Zusammenarbeit aus, angesichts der aggressiven Zollpolitik von US-Präsident Trump. Dazu wurde in Mexiko die Erweiterung eines schon bestehenden Handelsabkommens unterzeichnet. Kommissionspräsidentin von der Leyen sagte, das Abkommen verleihe den Partnern Flügel.
4: Wir haben jetzt dieses großartige Abkommen. Es stärkt das bisherige Abkommen im Einklang mit unseren Werten, unseren gemeinsamen Zielen und den Herausforderungen, denen wir uns als Partner in der Welt stellen.
3: Das neue Handelsabkommen mit Mexiko schafft unter anderem viele gegenseitige Zölle ab. Zum Beispiel für Produkte aus der Landwirtschaft, etwa Hühnerfleisch oder Spargel aus Mexiko, aber auch Milchpulver, Käse und Schweinefleisch aus Europa. Das Abkommen erleichtert auch den digitalen Handel und den Zugang zu öffentlichen Aufträgen. In der EU und Mexiko leben insgesamt mehr als 580 Millionen Menschen. Zum Start der Freibadsaison fehlen an vielen Orten Bademeisterinnen und Bademeister. Laut einer Umfrage des Verbands kommunaler Unternehmen waren Anfang Mai nur etwas mehr als die Hälfte der Stellen besetzt. Jutta Hammann, WDR aktuell, woran spürt man das?
5: Tja, es kann durchaus sein, dass das Schwimmbad in der Nähe nur noch zu ganz bestimmten Zeiten geöffnet hat. Im schlimmsten Fall steht man bei 30 Grad vor verschlossenen Türen. Denn die Bademeister, offiziell heißen sie ja Fachangestellte für Bäderbetriebe, sind unverzichtbar. Und wenn es nur eine Bademeisterin statt zwei gibt, dann kann so ein Schwimmbad halt nur noch 5 statt 7 Tage die Woche aufmachen oder nur noch 8 statt 12 Stunden. Laut Bundesverband gehen in diesem Bereich gerade viele Babyboomer in Rente, so wie überall, und es kommen nicht genügend neue Fachkräfte nach. Außerdem spüre man immer noch Nachwirkungen der Corona-Zeit. Da waren viele Anlagen zu und Mitarbeiter oder Azubis haben sich umorientiert. Der Verband sagt aber auch, dass es so ganz langsam eine Trendwende gibt, sich also wieder mehr junge Leute für den Job im Schwimmbad interessieren.
3: Jetzt weitere Meldungen im Überblick. Bundesaußenminister Wadefuhl hält das Verteidigungsbündnis NATO trotz der Meinungsverschiedenheiten mit den USA für stark. Der CDU-Politiker sagte in der ARD, die USA seien nach wie vor ein verlässlicher Partner und die NATO sei größer und stärker als je zuvor. Wadefuhl nannte es eine gute Nachricht, dass die USA tausende weitere Soldaten in Polen stationieren wollen. Unionsfraktionschef Spahn sieht wegen der angespannten Haushaltslage gerade keinen Spielraum für höhere Sozialleistungen. Der CDU-Politiker sagte dem Münchner Merkur, mehr Bürgergeld, Elterngeld oder BAföG seien ohne ein stärkeres Wirtschaftswachstum nicht möglich. Damit wackelt auch die angekündigte BAföG-Reform. Eigentlich sollte die Wohnkostenpauschale auf 440 Euro steigen. Im Finale des DFB-Pokals treffen heute Abend der FC Bayern München und VfB Stuttgart aufeinander. Bayern war schon mehrere Jahre lang nicht mehr im Pokalfinale, Stuttgart ist Titelverteidiger. Anpfiff im Berliner Olympiastadion ist um 20 Uhr, die ARD überträgt live.
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0: Ehrenbürger, wie sie sagt, als herausragenden Staatsmann und überzeugten Europäer würdigen.
1: Das war WDR aktuell.
2: Dankeschön. Jetzt mal hören wir das, Milena, kommen die jetzt hier vorbei?
3: Nee, jetzt höre ich sie gerade nicht, aber eben dachte ich echt, die fliegt, also die hat mich angegriffen.
4: Ja, so einen dicken Brummer haben wir hier drin. Also so eine Fliege habe ich sehr, so ein Monster.
3: Wirklich? Ey, da bebt der ganze Boden, wenn die fliegt.
4: Milena Fuhrmann aus der WDR 2 Wetterredaktion. Ich habe eben schon einen Rüffel bekommen. Es wird nicht bis zu 30 Grad, 32.
3: Ja, ich meine, man sollte schon irgendwie genau sein, weil es sind tatsächlich ein paar Temperaturen dabei, die tatsächlich diese Hitzemarke, die wir haben, knacken werden. Also Temperaturen über 30 Grad, die wir erwarten. Und 32 Grad, das ist so der Spitzenwert, den wir heute erreichen könnten unseren Prognosen nach, und zwar unter anderem in Köln bis zu 32 Grad, ansonsten Paderborn, Wuppertal bis 30 Grad. Dazu heute viel Sonnenschein bei meist nur ein paar lockeren, harmlosen Quellwölkchen, die mal durchziehen können, ganz oft auch strahlend blauer Himmel. Allerdings kann am Nachmittag so ein bisschen Sahara-Staub noch aufziehen, was dann insgesamt den Himmel und vor allem die Sonne ein bisschen eintrüben kann, ändert aber nichts an den Hitzetemperaturen heute.
4: Wir schauen jetzt mal auf die Straßen, 7.05 Uhr genau,
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4: Die Autobahn 40 Duisburg nach Essen zwischen Kreuz Duisburg und Duisburg-Kaiserberg wegen Bauarbeiten gesperrt bis Dienstag früh. Die 44 Düsseldorf-Essen zwischen Kreuz Düsseldorf-Nord und Ratingen-Schwarzbach wegen Tunnelwartungsarbeiten auch gesperrt bis Dienstagmorgen. Und die Autobahn 46 Wuppertal Richtung Düsseldorf zwischen Düsseldorf-Holthausen und Düsseldorf-Wersten wegen eines Unfalls weiterhin gesperrt. Ich weiß, wir haben eben gesagt, die Polizei schätzt wahrscheinlich bis 7 Uhr. Aber wenn ich jetzt sage, ist noch gesperrt, dann ist wohl noch, ne? Aber ich gehe fast davon aus, dass nicht mehr allzu lang dauern wird. Da ist ein LKW im Tunnel Wersten umgestürzt und der muss geborgen werden. Sonst eine gute und sichere Fahrt für euch.
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4: Auf jeden Fall für so ein Pfingstwochenende. Lang ist es ja, ne? Mindestens mal 3 Tage, je nachdem, wie viel ihr euch freigenommen habt. Wer jetzt schon wach ist, Respekt, hat entweder Kinder, ein Hund, war schon joggen oder von mir aus auch alles zusammen. In jedem Fall lohnt sich der frühe Start in den Samstag. Ich meine, guckt mal Richtung Himmel, also die Sonne wartet nur auf euch.
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4: So, und wenn da jetzt noch Schlaf im Gehörgang ist, ich hab da was.
2: Was?

0: Raymond Star. Huhu, hallo Essen, guten Morgen. Na, wie ist die Lage so bei euch?
1: Mir geht's super gut. 1-0 für Essen, nur der RB. Ole!
0: Ole, so, es kocht vorne in der Tabelle der dritten Liga. Essen will aufsteigen. Gestern Relegationshinspiel gegen Greuther Fürth. Spieler Torben Müsel ist das schon mal ganz pragmatisch rangegangen.
2: Ich war sehr fokussiert, hab mir den Ball direkt genommen, weil ich mir heute bei dem Freistoß irgendwie einfach sicher war, dass ich den reinmachen werde.
0: Ja, komm, jetzt mal kein falsches Selbstbewusstsein.
3: Müsel, Müsel,
0: jo, hat Spaß gemacht und bei dem Tor in der 62. Minute ist es dann auch geblieben. Essen gewinnt 1-0. Enttäuschung auf der anderen Seite bei Fürth-Trainer Heiko Vogel.
4: Wir haben es heute auch versäumt, den Druck aufzubauen, den es dann auch braucht, um hier mit aller Macht ein Tor zu schießen.
0: Und Freude natürlich auf der anderen Seite. Super Abend für alle RWE-Fans.
1: Emotional. Es waren Höhen und Tiefen. Mega gut.
5: Also Essen hat wie immer gekocht, also super. Ich bin stolz auf euch.
0: Aber das war's ja noch nicht. Das Rückspiel ist am Dienstag 20:30 und da braucht Essen mindestens ein Unentschieden, um in Liga 2 aufzusteigen. Oder Torben Müsel liefert nochmal so einen smoothen Freistoß ab.
2: Jetzt haben wir noch ein Spiel vor uns und das müssen wir auch gewinnen.
0: So, und das Rückspiel, das könnt ihr dann Dienstag live hören, hier auf WDR 2.
6: 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Tiffany Harris, Vertigo.

0: Raus schreit er mir ja ein bisschen viel, ne? Aber sonst, ein Küsschen von Prince zum Wachwerden? Ist doch ganz fein, oder? Hier ist das WDR 2 Morgenmagazin am Samstag, 23. Mai, 20 Minuten nach 7. Guten Morgen. Darüber spricht der Westen heute. Ein Zug mit gut 200 Passagieren ist am Abend auf einer Strecke bei Düren stehen geblieben. Technischer Defekt. Passenderweise hat die Klimaanlage auch nicht funktioniert. Die Feuerwehr musste die Fahrgäste evakuieren und auch mehrere Türen öffnen. Ja, kurzer Flashback zur Fußball-WM 2014 und vielleicht auch ein kleines Tränchen. Lukas Podolski beendet seine aktive Fußballkarriere. Und das Wetter, Hochsommer, bis zu 32 Grad heute und so kurz die nächsten Tage auch weiter. Passend zu den zu der Pfingstkirmes überall im Westen.
1: Jetzt die Hände in die Höhe und gib Gas!
0: Das wollte ich immer mal machen, ne? So Ansage auf der Kirmes, Breakdancer. Ich habe mal für euch recherchiert, Pfingstkirmes in Gütersloh, Hökelhoven, Duisburg, Bergisch Gladbach, Korschenbroch und die Pfingstkirmes in Menden zum Beispiel, die findet dieses Jahr zum 300. Mal statt. Alles mit dabei, ne? Vom Riesenrad, Autoscooter bis Geisterbahn und das Highlight, eine 100 Jahre alte Raupenbahn aus Holz mit einem legendären Knutschverdeck. Also könnt ihr mit eurem Schwarm mal eine Runde drehen. So, und wenn ihr da noch nicht genug habt, dann könnt ihr auch gerne noch mal auf dem Johannes Breakdancer mitfahren.
1: Eine Runde drehen wir noch. Ein

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7: Um 7.30 Uhr mit Katrin Baumhöfer. Guten Morgen.
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7: Die Europäische Union und Mexiko bauen ihre Zusammenarbeit aus angesichts der aggressiven Zollpolitik von US-Präsident Trump. Dazu wurde in Mexiko die Erweiterung eines schon bestehenden Handelsabkommens unterzeichnet. Die neue Fassung schafft unter anderem viele gegenseitige Zölle ab, zum Beispiel für Produkte aus der Landwirtschaft. Zum Start der Freibadsaison fehlen in vielen Schwimmbädern Bademeister. Der zuständige Verband sagt, dass nur etwas mehr als die Hälfte aller Stellen besetzt ist. Einige Bäder dürften deshalb nicht so lange öffnen wie sonst. Weil viele Babyboomer in Rente gehen, fehlt auch in den Schwimmbädern Nachwuchs. Bundesaußenminister Wadefuhl hält das Verteidigungsbündnis NATO trotz der Meinungsverschiedenheiten mit den USA für stark. Der CDU-Politiker sagte in der ARD, die USA seien nach wie vor ein verlässlicher Partner und die NATO sei größer und stärker als je zuvor. Wadefuhl nannte es eine gute Nachricht, dass die USA tausende weitere Soldaten in Polen stationieren wollen. Zum Finale des DFB-Pokals treffen heute Abend der FC Bayern München und VfB Stuttgart aufeinander. Bayern war schon mehrere Jahre nicht mehr im Pokalfinale. Stuttgart ist Titelverteidiger. Anpfiff im Berliner Olympiastadion ist um 20 Uhr. Die ARD überträgt live. Das war WDR aktuell.
8: Olli Briesch hat ja gerade hier reingeguckt. Na, hast du gesehen, der hatte so Tupperware und Alufolie. Ich glaube, da ist der Nudelsalat und die Würstchen von gestern Abend da drin.
9: Ja, das könnte ich mir sehr, sehr gut vorstellen. Ich werde mal gleich nach Riechen gehen.
8: Milena Fuhrmann aus der WDR 2 Wetterredaktion.
9: Heute viel Sonne, bei meistens ein paar lockeren Wolken. Allerdings mit ein bisschen Sahara-Staub im Laufe des Nachmittags kann den Himmel ein bisschen eintrüben. Aber ansonsten war es das auch schon. Dazu wird es noch richtig warm, zum Teil auch heiß. Das heißt, Werte über 30 Grad, die erwarten wir bis zu 32 Grad an der Spitze, sind heute möglich. Und die restliche Pfingstwoche, wollte ich gerade schon sagen, das restliche Pfingstwochenende. Es bleibt ähnlich sonnig, trocken und sehr warm bei bis zu 31 Grad.
8: Ich habe das Gefühl, das nächste Wetter wirst du singen.
9: Ja, vielleicht. Ich kann es auch tanzen.
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8: Sehr gerne.
9: Ja, bitte, bitte.
8: Um 7.32 Uhr die Autobahn 40 Duisburg-Essen zwischen Kreuz Duisburg und Duisburg-Kaiserberg wegen Bauarbeiten bis Dienstag früh gesperrt. Die 44 Düsseldorf nach Essen zwischen Kreuz Düsseldorf-Nord und Ratingen-Schwarzbach wegen Tunnelwartungsarbeiten. Das ist auch ein Wort, ne? Tunnelwartungsarbeiten bis Dienstag früh gesperrt. Und Autobahn 46 Wuppertal nach Düsseldorf zwischen Düsseldorf-Holthausen und Düsseldorf-Wersten wegen eines Unfalls. Neue Schätzung der Polizei, wir waren ja eben noch mal bei 7 Uhr, bis etwa 9 Uhr gesperrt. Da ist ein LKW im Tunnel Wersten umgestürzt und der muss geborgen werden. Sonst eine gute und sichere Fahrt für euch.
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10: ich lieb's ja. Ne? Samstagmorgen ist ja im Grunde auch ähnlich wie Freitagabend. Ne? Nur mit Kaffee statt Wein, Müsli statt Currywurst. Wobei, es gibt ja auch nichts Geileres als zum Beispiel kalte Pizza vom Vorabend. Ne? Lieb ich ja zum Frühstück. Guten Morgen.

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0: Unser 90er der Stunde. Aerosmith und Crazy.
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2: Hallo liebe Maus, hier ist Leonard. Ich bin 6 Jahre alt, ich wohne in Karst. Ich habe mich schon immer gefragt, warum heißt ein Schwanz von einem Pferd Schwein?
0: Tja, warum heißt der Schwanz vom Pferd Schweif? Die Maus nickt da erstmal und sagt, jawohl, das ist so richtig. Bei Pferden sagt man Schweif. Damit ist dieser lange, haarige Schwanz gemeint. Und so einen Schweif, den gibt es zum Beispiel auch bei einem Kometen. Das Wort Komet ist ein griechisches Wort, bedeutet so viel wie ein Stern mit Haaren. Und da nähern wir uns an. So, und den Lichtstreifen am Kometen, wenn der durchs All fliegt, den nennt man eben auch Schweif. So, und jetzt kommen wir zu diesem Schweif. Das bedeutet nämlich ursprünglich schwingende Bewegung. Also wenn sich etwas hin und her bewegt, das hat die Maus im Lexikon gelesen. Deswegen hat sich das besonders bei Pferden, die so einen langhaarigen Schwanz haben, der so hin und her pendelt, durchgesetzt, dass man da Schweif zu sagt. Man kann aber auch ruhig Pferdeschwanz sagen. Das ist nicht falsch, ne? So, und im Duden steht noch, Schweif ist ein vornehmeres, ein gewählteres Wort für Schwanz. Jäger übrigens, die haben noch viel mehr Worte für den Schwanz von Tieren. Also Bürzel beim Bär und beim Wildschwein, Rute beim Hund, Blume beim Hasen, Lunte beim Fuchs und eben Schweif beim Pferd. Leo, danke für deine Frage.

0: Kleiner Wachrüttler für euch am Samstagmorgen. Tayo Cruz, Hangover. Hier ist das WDR 2 Morgenmagazin. Wir haben den 23. Mai. Es ist gleich 10 Minuten vor 8. Und das ist heute wichtig, darüber spricht der Westen. In Deutschland wird heute zum ersten Mal der sogenannte Ehrentag gefeiert. Anlass ist der Geburtstag des Grundgesetzes heute vor 77 Jahren. Den ganzen Tag über kämpfen 42 Fußballteams aus ganz Deutschland in 21 Spielen um den Einzug in die erste Runde des DFB-Pokals beim Finaltag der Amateure. Da sind auch NRW-Vereine mit dabei. Und das Wetter, ja, falls ihr euch später fragt, warum es doch so ein bisschen trüb ist an diesem Hochsommertag, das ist der Sahara-Staub. Also Waschanlage könnt ihr euch heute sparen, Motorhaube wird eher wieder dreckig. Aber Temperaturen bis 32 Grad.
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0: Die Bundesliga-Saison ist rum. Auf unserer Online-Tipprunde ist ein Deckel drauf. Und diejenigen, die sich am besten durch die 34 Spieltage durchgetippt haben, die holen sich heute ihre Belohnung ab. Die WDR 2 Elf des Jahres steht fest. Liga-Live-Moderator Sven Pistor nimmt sie mit. Und das zum DFB-Pokalfinale. Gestern war ja Kennenlernen und Mannschaftsabend in Berlin. Sven, was sagst du eigentlich zu deiner Truppe?
2: Absolute Leistungsträger, das ist klar. Wir haben alles dabei. Ein Schalker, der wieder eingemeindet wurde in der Familie des deutschen Fußballs. Also Holly, der Beste von uns allen, also der den Beweis angetreten hat, dass Schalke gewinnen kann. Zwei Frauen, freue ich mich sehr drüber. Ja, Walli und Astrid. Also es ist eine bunte Runde und das hat mich von Walli wirklich begeistert, dass sie ins Stadion geht und ihr nur wichtig ist, dass Bayern verliert. Und somit ist sie nicht in der Minderheit.
0: Ja, eine super Truppe. Also mal wieder wirklich ein Highlight, die WDR 2 Elf des Jahres. Jetzt gleich 10 vor 8 Frühstückstime, dann Führung im ARD-Hauptstadtstudio und danach gibt es eine exklusive Bootstour auf der Spree. Also ich glaube, die Gewinner sind begeistert.
3: Also ich war sehr gespannt auf das, was mich erwartet hier dieses Wochenende und ich muss sagen, die Erwartungen wurden bisher total übertroffen.
4: Der Tag wird super, weil wir lachen jetzt schon so viel miteinander.
5: Die Gruppe hier ist toll, es macht Spaß.
6: Wir haben hier ein Megaprogramm. Ich freue mich besonders bei dem schönen Wetter über die Schiffsfahrt.
7: Und Fußball verbindet über die Vereine.
0: So ist das. Heute Abend dann das Highlight DFB-Pokalfinale im Olympiastadion Bayern gegen Stuttgart. Sven, Kracher, oder? Was sagst du?
2: Naja, wir sind uns ja einig, dass ich keine Ahnung von Fußball habe. Das heißt, wenn ich sage, wer gewinnt, kommt es ja anders. Ne? Ich erwarte ein wirklich tolles Finale. Sehr emotionales Finale. Ich habe schon häufiger die Stuttgarter Fans erlebt, die Bayern-Fans auch. Das wird ein Highlight-Spiel. Mein Tipp für das Spiel heute Abend ist, dass Stuttgart vielleicht, das ist Wishful Thinking, im Elfmeterschießen gegen Bayern München gewinnt, weil er neuerlich im Kasten steht.
0: Ja, also. 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

0: 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Ey, wenn du Holly Humberstone heißt, ne, dann haben deine Eltern auch bei der Namensgebung schon festgelegt, dass du mal Popstar wirst, ne? Holly Humberstone. Ist fast so schön wie Milena Fuhrmann.
1: Ja.
0: Aus der WDR2-Wetterredaktion. Hier, dieser Sahara-Staub heute, der nervt aber ein bisschen bei 32 Grad.
1: Ja, was heißt nervt? Der trübt halt den Himmel so ein bisschen ein, aber ansonsten tut er ja nicht weh.
0: Ach, wie? Nee. Moment, aber der geht doch auf die Motorhaube da.
1: Denkt man sofort. Nee, es ist gar nicht so. Der ist ja in den oberen Luftschichten unterwegs, dieser Sahara-Staub. Und wird uns hier unten tatsächlich nicht so viel tangieren, es sei denn, es würde regnen. Das tut's aber in den nächsten Tagen nicht. Deswegen, keine Angst vor Sahara-Staub.
0: Kleiner Service-Tipp eures WDR 2 Morgenmagazins. Danke, Milena.
1: Gerne.
0: Ich bin Johannes Simon. Guten Morgen.

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13: Die Nachrichten mit Katrin Baumhöfer. Guten Morgen.
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13: Bundesaußenminister Wadephul fordert von den NATO-Staaten weitere Militärhilfen für die Ukraine. Wadephul sagte in der ARD, er habe beim Treffen der Außenminister den Vorschlag gemacht, das bereits bestehende EU-Darlehen für die Ukraine deutlich aufzustocken.
14: Und wir werden für die nächsten Jahre noch mehr Geld brauchen. Wir müssen uns auch jetzt schon auf den nächsten Winter der Ukraine vorbereiten. Der letzte war schwer genug mit Kälte, Heizungen zerstört, Wassermangel, Elektrizitätsmangel. All das muss verhindert werden. Aber gleichzeitig muss man natürlich offen sein für Diplomatie. Und es gibt ja auch erste Anzeichen dafür, dass auch in Moskau realisiert wird, dass eine Fortführung dieses Krieges nicht sinnvoll ist.
13: Wadephul äußerte sich nach dem Ministertreffen im schwedischen Helsingborg zudem optimistisch, dass man sich mit den USA auf eine gemeinsame Zukunft des Bündnisses verständigen wird. Auf einer Bahnstrecke bei Düren ist am Abend ein Regionalexpress stehen geblieben. Der Zug musste geräumt werden. Die Feuerwehr war im Großeinsatz. Ursache war laut Feuerwehr ein technischer Defekt. Carmen Kraft, WDR aktuell.
15: Für 200 Fahrgäste endete die Fahrt im Regionalexpress zwischen Köln und Aachen bei Düren am Abend auf freier Strecke. Offenbar war der Strom ausgefallen und daher lief auch die Klimaanlage nicht mehr. Die Reisenden mussten einige Zeit warten, bis die Feuerwehr mit Kaltgetränken angerückt war und den Zug durchlüftete. Die Einsatzkräfte öffneten die Türen, 2 Fahrgäste mussten vom Rettungsdienst betreut werden. Über Notfallstege konnten die Passagiere schließlich in einen Ersatzzug umsteigen. Nach 2 Stunden ging die Fahrt weiter. Die Bahn hatte den anderen Zug auf dem Nachbargleis bereitgestellt.
13: Weitere Meldungen im Überblick. In Shanxi in Nordchina sind bei einer Gasexplosion in einer Kohlemine mindestens 82 Menschen ums Leben gekommen. Mehrere Menschen werden noch vermisst. Die meisten Minenarbeiter konnten aber gerettet werden. Die Provinz Shanxi ist das Zentrum der Kohleförderung in China. Trotz Verbesserungen bei der Sicherheit der Bergwerke kommt es immer wieder zu Unfällen. Bei dem Cyberangriff auf einen Dienstleister mehrerer deutscher Krankenhäuser wurden auch Daten von Patienten der Uniklinik Bonn gestohlen. Nach Angaben der Klinik sind etwa 1300 Personen betroffen. Es seien Gesundheitsdaten gestohlen worden und in Einzelfällen auch Finanzdaten. An den Unikliniken Köln und Düsseldorf wurden Daten von etwa 30.000 weiteren Patienten abgegriffen. Zum Start der Freibadsaison fehlen in vielen Schwimmbädern Bademeister. Der zuständige Verband sagt, dass nur etwas mehr als die Hälfte aller Stellen besetzt ist. Einige Bäder dürften deshalb nicht so lange öffnen wie sonst. Weil viele Babyboomer in Rente gehen, fehlt auch in den Schwimmbädern Nachwuchs. Rot-Weiß Essen darf weiter auf eine Rückkehr in die 2. Fußball-Bundesliga hoffen. Im Relegationshinspiel gegen Greuther Fürth setzte sich die Mannschaft zu Hause mit 1:0 durch. Die Entscheidung fällt im Rückspiel nächste Woche Dienstag in Fürth.
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13: Viele Science-Fiction-Fans zieht es an diesem Wochenende wieder nach Bonn, zur Fachmesse FedCon. Dort werden auch mehrere Stars aus Science-Fiction-Filmen und Serien erwartet. Franka Ricarda Schön, WDR Bonn.
15: Stormtrooper.

0: Anna Fuhrmann aus der WDR 2 Wetterredaktion. Es gibt wirklich sehr wenig zu maulen heute übers Wetter, ne?
1: Das stimmt. Also nachdem wir einen sehr kühlen Mai-Start hatten oder die erste Mai-Hälfte sehr kühl war, geht es jetzt in die andere Richtung. Wir erwarten heute unseren ersten Hitzetag in diesem Monat. Waldbröl zum Beispiel, wobei das ist jetzt ein schlechtes Beispiel. Waldbröl erreicht nämlich nur 28 Grad. Aber Wesseling
0: ja, so
1: zum Beispiel.
0: Auch nicht.
1: Nein, aber Hitzetag haben wir erst dann tatsächlich, wenn wir die 30 Grad-Marke geknackt haben. Deswegen war jetzt Waldbröl mit 28 ein schlechtes Beispiel. Aber hier waren und Wesseling zum Beispiel bis zu 30 Grad, Dormagen 31 Grad, Köln zum Beispiel 32 Grad. Also da werden wir auf jeden Fall heute Hitzetage bekommen. Dazu viel Sonne, maximal ein paar lockere Wolken. Im Laufe des Tages ein bisschen Sahara-Staub, der tut aber nichts, Johannes.
0: Ich weiß, ich habe ja schon besorgt. Motorhaube waschen und so. Ich wollte nur Service liefern nach draußen.
1: Das ist richtig, aber da wir ja erstmal keinen Regen erwarten, wird der Sahara-Staub auch nicht bei uns unten landen. Auch die nächsten Tage bleibt es nämlich sonnig, trocken und vor allem sehr warm.
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0: 8.05 Uhr ist es. Wir schauen mal, was auf der Straße los ist. Vorsicht bitte, eine Warnmeldung auf der Autobahn 4 Köln nach Richtung Herlen-Aachen. Zwischen Kreuz Köln-Süd und Köln-Klettenberg, da liegt eine Leitbarke auf dem rechten Fahrstreifen. Bitte vorsichtig fahren hier. Dann die 40 Duisburg-Essen zwischen Kreuz Duisburg und Duisburg-Kaiserberg wegen Bauarbeiten gesperrt bis Dienstag früh. Die 44 Düsseldorf nach Essen zwischen Kreuz Düsseldorf-Nord und Ratingen-Schwarzbach gesperrt bis Dienstag früh. Und unser Begleiter, die Autobahn 46 schon seit Stunden, Wuppertal nach Düsseldorf, zwischen Düsseldorf-Holthausen und Düsseldorf-Wersten, wegen eines Unfalls. Bis etwa 9 Uhr gesperrt, aktuelle Schätzung der Polizei, da ist ein LKW im Tunnel Wersten umgestürzt und der muss geborgen werden. Sonst eine gute und sichere Fahrt für euch.
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0: Guten Morgen, Zeit für unsere besonderen Kalendertage. Heute eher so aus der Kategorie, oh, nicht eskalieren bitte. Es ist Tag des Grundgesetzes, sehr korrekt, sehr ernst, sehr wichtig natürlich. Dazu der Tag des Glückspfennigs, also quasi der Versuch mit einem Cent Hoffnung, die Inflation zu schlagen. Und dann ist noch der Weltschildkrötentag. Passt irgendwie, ne? Weil heute ist ja alles so ein bisschen langsam. Es ist ja langes Pfingstwochenende.
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0: 8.12 Uhr. Guten Morgen.
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0: Ja, ihr wisst ja, was das heißt, oder? Die besten Pferde, die besten Reiterinnen und Reiter, die besten Kutschen, das ist der CHIO in Aachen, das Weltfest des Pferdesports. Die Aachener sagen übrigens nicht CHIO, sondern CHIO. Großes Sommerhighlight bei uns im Westen, denn dieses Jahr im August wird es dann noch mal ein bisschen größer. Da sind die Weltreitspiele, also quasi die Reiter-WM. Aber die Aachener lassen sich ihren CHIO nicht nehmen, machen es halt an diesem Pfingstwochenende so ein bisschen kompakter. Und wir haben ja diese Woche Tickets verloren für das Highlight beim CHIO, den großen Preis der Nationen.
2: Oh mein Gott, danke. Oh, ich freue mich gerade. Das ist das erste Mal, dass ich was gewonnen habe.
0: Ja, die Freude kam von Katharina aus Würselen. Guten Morgen, jetzt in der Leitung.
3: Guten Morgen.
0: Du hast hier extra einen Wecker für uns gestellt, ne?
3: Ja, genau.
0: Bist du Langschläferin sonst?
3: Eigentlich nicht, aber ich wollte die Chance trotzdem nutzen und es nicht verschlafen.
0: Also ich hätte dich gerne geweckt. Was macht dein Mann? Da hast du mir eben noch gesagt, der schläft noch. Ist er mittlerweile wach?
3: Ich glaube, dass er gerade aufgewacht ist und das Radio angemacht hat.
0: Der poltert die Treppe runter gerade. Ja Mensch, ey, 4 Tickets hast du bei uns abgesahnt. Wen nimmst du denn mit?
3: Meine Mama, meine Schwägerin und noch eine Freundin. Also wir machen es einen richtig schönen Mädels-Nachmittag,
0: ne?
3: Tag vielmehr.
0: So,
3: ja.
0: Habt ihr denn schon mal so alle Reiter, alle Pferde auswendig gelernt, damit ihr so ein bisschen mit Fachwissen glänzen könnt?
3: Nee, bisher noch gar nicht. Ich habe mir zwar schon mal so ein bisschen das Rahmenprogramm angeguckt, aber wer jetzt dieses Jahr am Start ist, habe ich ehrlicherweise keine Ahnung.
0: Ja, es ist ja auch, also wenn man nicht so ganz aus der Branche kommt, nicht so ganz unkompliziert. Aber bist du prinzipiell so ein Pferdemädchen?
3: Nicht direkt. Also ich bin immer schon, seit ich ein kleines Kind bin, aufs Reitturnier gegangen. Also das war irgendwie Pflicht, aber selber geritten bin ich nie.
0: Worauf freust du dich besonders?
3: Auf die Stimmung. Das ist was ganz Besonderes in Aachen, im großen Stadion dann. Und das Ganze drumherum mitzubekommen, die Reiter, die ganzen Emotionen, das ist schon echt großes Publikum, was da los ist.
0: Ja, das ist ja auch einfach richtig großes Kino. Wir wünschen dir wahnsinnig viel Spaß. Macht euch einen tollen Mädelstag. Heute Abend übrigens wird außerdem das Springreiten im WDR-Fernsehen übertragen ab 20:15 Uhr. Und morgen gibt es dann den großen Preis von Aachen zu sehen in der ARD. Und wenn dann da jemand in die Kamera winkt, dann könnte das WDR-2-Hörerin Katharina sein. Ganz viel Spaß. Grüße an alle.
3: Genau.

0: 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Vorsicht bitte auf der Autobahn 1 Köln-Euskirchen zwischen Hürth und Dreieck-Erftal. Da ist eine Entenfamilie auf der Fahrbahn. Bitte vorsichtig fahren. 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Mai. Darüber spricht der Westen heute. Ein Zug mit rund 200 Passagieren ist am Abend auf einer Strecke bei Düren stehen geblieben. Ein technischer Defekt. Passenderweise hat die Klimaanlage auch nicht funktioniert. Die Feuerwehr musste die Fahrgäste evakuieren und mehrere Türen öffnen. Den Sommertag können wir heute ziemlich gut nutzen im Westen. Japantag in Düsseldorf, Pfingstkirmes, super vielen Orten bei uns im Westen. Hier zum Beispiel in Gütersloh, Hückelhofen, Duisburg, Bergisch Gladbach, Korschenbruch. Und das Wetter spielt auch mit, ein Träumchen bei 32 Grad. Und nochmal ein kleiner Check, wie ist die Lage so in Essen?
1: Mir geht's super gut, 1-0 für Essen, nur der RB.
0: Ole, so und nicht anders. Es kocht vorne in der Tabelle der dritten Liga. Essen will aufsteigen. Gestern Relegationsspiel gegen Greuther Fürth. Spieler Torben Müsel ist das mal ganz pragmatisch angegangen.
2: Ich war sehr fokussiert, hab mir den Ball direkt genommen, weil ich mir heute bei dem Freistoß irgendwie einfach sicher war, dass ich den reinmachen werde.
0: Oh, sagt er so, ne? Komm hier, kein falsches Selbstbewusstsein.
3: Müsel, Mann!
0: Jo, und bei dem Tor in der 62. Minute ist es auch geblieben. Essen gewinnt 1-0. Enttäuschung auf der einen Seite bei Fürth-Trainer Heiko Vogel.
4: Wir haben es heute auch versäumt, den Druck aufzubauen, den es dann auch braucht, um hier mit aller Macht ein Tor zu schießen.
0: Ja, aber eben auch Freude auf der anderen Seite. Super Abend für alle RWE-Fans.
5: Emotional. Es waren Höhen und Tiefen. Mega gut.
6: Also Essen hat wie immer gekocht. Also super. Ich bin stolz auf euch.
0: Ja, aber das war's ja auch noch nicht. Ne? Das Rückspiel ist am Dienstag 20:30 und da braucht Essen mindestens ein Unentschieden, um in die zweite Liga aufzusteigen. Oder Torben Müsel liefert nochmal so einen smoothen Freistoß ab.
2: Jetzt haben wir noch ein Spiel vor uns und das müssen wir auch gewinnen.
0: So, Rückspiel könnt ihr euch natürlich am Dienstag live anhören, hier auf WDR 2.

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9: Um 8.30 Uhr mit Katrin Baumhöfer. Guten Morgen.
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9: Bundesaußenminister Wadephul hält das Verteidigungsbündnis NATO trotz der Meinungsverschiedenheiten mit den USA für stark. Der CDU-Politiker sagte in der ARD, die USA seien nach wie vor ein verlässlicher Partner und die NATO sei größer und stärker als je zuvor. Wadephul nannte es eine gute Nachricht, dass die USA tausende weitere Soldaten in Polen stationieren wollen. In Düren ist gestern Abend ein Regionalzug auf freier Strecke liegen geblieben. Grund war ein technischer Defekt, der auch die Klimaanlage lahmlegte. Die rund 200 Fahrgäste mussten einige Zeit lang ausharren, ehe die Feuerwehr Düren mit Kaltgetränken anrückte und den Zug durchlüftete. Über Notfallstege konnten die Passagiere schließlich in einen Ersatzzug umsteigen. Wegen Ebola müssen sich die Fußballnationalspieler aus dem Kongo vor der WM in den USA 3 Wochen lang isolieren. Das hat der WM-Verantwortliche der US-Regierung deutlich gemacht. Das erste Spiel für den Kongo ist am 17. Juni in Houston, Texas, wo die Mannschaft auch ihr Quartier aufschlagen will. Ebola gilt als sehr gefährlich. Im Kongo gibt es hunderte Verdachtsfälle. Zum Start der Freibadsaison fehlen in vielen Schwimmbädern Bademeister. Der zuständige Verband sagt, dass nur etwas mehr als die Hälfte aller Stellen besetzt ist. Einige Bäder dürften deshalb nicht so lange öffnen wie sonst. Weil viele Babyboomer in Rente gehen, fehlt auch in den Schwimmbädern Nachwuchs. Das war WDR aktuell.
10: Dankeschön. So, weiter geht's hier mit Senorita Mucho Sol de Ibiza. Milena Fuhrmann aus der WDR 2 Wetterredaktion. Spanisch kann ich, ne?
11: Yes, ich glaube ja alles. Also
10: hier was mit Sonne und so, ne?
11: Ach so, okay.
10: So wie auf Ibiza, das meinte ich.
11: Ja, ach, verstehe. Ja, das stimmt tatsächlich. Und wahrscheinlich auch Temperaturen wie auf Ibiza. Denn heute bis zu 32 Grad an der Spitze, die wir erreichen können. Dazu viel Sonne bei meist nur ein paar lockeren Wolken. Allerdings mit kleiner Einschränkung, weil nämlich im Laufe des Nachmittags auch ein bisschen Sahara-Staub den Himmel eintrüben kann. Allerdings alles immer nur in den oberen Luftschichten. Das bedeutet, hier unten bekommen wir davon gar nicht so viel mit, ist ja, denn es würde jetzt regnen und den Sahara-Staub rauswaschen, tut's aber nicht. Punkt.
10: Muchas gracias. Unser besser, por favor.
11: Ja.
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10: So, 8.32 Uhr, nicht viel los auf den Straßen. Ganz entspannt, Autobahn 40 Duisburg-Essen zwischen Kreuz Duisburg und Duisburg-Kaiserberg wegen Bauarbeiten gesperrt bis Dienstag früh. Die 44 Düsseldorf-Essen zwischen Kreuz Düsseldorf-Nord und Ratingen-Schwarzbach ebenfalls bis Dienstag früh gesperrt. Und der Begleiter seit Stunden, Autobahn 46 Strecke Wuppertal-Düsseldorf zwischen Düsseldorf-Holthausen und Düsseldorf-Wersten wegen eines Unfalls weiterhin gesperrt. Da ist ein LKW im Tunnel Wersten umgestürzt und der muss geborgen werden.
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10: Das ist ja der größte Betrug des Erwachsenwerdens. Ne? Also unter der Woche kommt man nicht aus dem Bett und Samstagmorgen ist man plötzlich vorm Wecker wach. Ne? Einfach nur, um dann da zu liegen und sich genau darüber zu ärgern. Aber heute braucht ihr euch nicht ärgern. Bestes Wetter, Sonne pur, 32 Grad haben wir gerade gehört. Also unnormal langes Wochenende. Perfekt, dass ihr schon wach seid.

0: bei der Nummer denken, ja, ich würde fast sagen, die meisten, Phil Collins hätte diesen Song selbst geschrieben, hat er aber nicht, hat er sich auch nur gemopst. Ursprünglich vor 100 Jahren von einer ganz unbekannten Band gesungen, White Horse, kennt irgendwie niemand. Dann war Leo Sayer dran, da sagen einige, ja, Leo Sayer schon mal gehört. Und 20 Jahre später ist das Ding dann auf dem Schreibtisch von Phil Collins gelandet und der hat gesagt, jawohl, das mache ich für mein eigenes Album. Can't Stop Loving You. Phil Collins auf WDR 2. Wir müssen ganz kurz über die Fußball-WM sprechen, dass ihr da auch mit ein bisschen Fachwissen glänzen könnt.
1: Günther erklärt.
2: Ein WM-Aufgebot ist nicht die Bekanntgabe der Hochzeit von zwei Fußballnationalspielern, sondern die Auswahl einer Gruppe von 26 Spielern, die mit zur Fußball-WM fahren dürfen. Da aber immer nur 11 Spieler pro Mannschaft gleichzeitig auf dem Platz rumrennen dürfen, sitzen nach Adam Riese immer 15 mit langen Gesichtern auf der Bank. Wer im WM-Aufgebot ist und wer nicht, wird zwischen den 60 Millionen Co-Bundestrainern in Deutschland und der Bild-Zeitung demokratisch entschieden und anschließend von Julian Nagelsmann ausführlich begründet. Manche Spieler werden nicht aufgrund ihrer persönlichen Leistung, sondern wegen ihrer integrativen Bedeutung für die Mannschaft nominiert und erzählen dann abends selbst erlebte Fußballanekdoten aus den 70er Jahren, anstatt tagsüber den Kasten sauber zu halten. Andere Spieler kommen 20 Mal hintereinander ins WM-Aufgebot, müssen aber so lange auf ihren ersten Einsatz warten, bis sie aus Altersgründen ausscheiden. In diesem Fall spricht man vom sogenannten Prinz-Charles-Baumann-Effekt. Sobald der WM-Kader feststeht, ist eine Änderung übrigens nicht mehr möglich. Deshalb steht der Bundestrainer jetzt vor der Frage, ob er den versehentlich nominierten Ulrich Wickert im offensiven Mittelfeld oder als Doppelsechs einsetzen soll.
3: Was ist das denn für Quatsch?

0: hat er ihm geschenkt, den Song. And if you think that I'm still holding on to something, you should go and love yourself. Wirklich, ne? Ed Sheeran hat's geschrieben, wollte es selbst nicht singen, dann hat er gesagt, ach hier, Justin, mein Kumpel, hast du Bock? Und er hatte Bock. Love yourself. Solche Infos stehen ja auch zum Beispiel in der Bravo, das Jugendmagazin schlechthin. Gibt's schon eine ganze Weile, 70 Jahre. Ich behaupte, auch jeder von uns hat da schon mal reingeguckt, aus unterschiedlichsten Gründen. Hier, Dr. Sommer Fragen heimlich unter der Bettdecke gelesen. Poster vom Lieblingsstar mit Klebeband an der Raufasertapete anpappen, die Nackedei-Seite. Ach, es gibt viele Gründe.
1: Na klar, habe ich Bravo gelesen. Jede Woche irgendwo, entweder bei einer Freundin, mal gekauft, mal geklaut.
2: Ein bisschen war es an meiner Aufklärung, glaube ich, beteiligt, dass man dann heimlich immer die bestimmten Seiten sich angeguckt hat und gekichert hat. Im Landschulheim oder irgendwie auf dem Reiterhof.
3: Früher die Bravo Sport, über alles geliebt, dass man sich immer auf die Poster in der Mitte gefreut hat, um die dann in seinem Zimmer aufzuhängen.
4: Damals hat meine Tante mir meine erste Bravo gekauft und das habe ich von meinen Eltern so versteckt. Man hat sich so erwachsen schon gefühlt, es war immer sehr aufregend.
0: Und bei Dr. Sommer, da gab es ja auch so schöne Fragen wie, kann man vom Küssen schwanger werden? Und natürlich, habe ich ja eben auch schon gesagt, die Seite mit den Nackedeis und die Frage, warum war da so viel Haar im Bild. Die Bravo wird 70 und die ARD hat eine Doku dazu gemacht. Franzi Pille, WDR 2 Musik. Was kriegen wir da zu sehen?
5: Vor allem kriegen wir 90er-Vibes. Also ich meine, das war die Zeit, wo die Bravo ihren größten Erfolg hatte. In keinem Jahrzehnt wurden mehr Bravos verkauft. Und deswegen blicken natürlich auch viele 90er-Stars zurück auf ihre Erfahrungen mit der Bravo, wie Olli Pill. Gib mir mein, ja, der erinnert sich daran, wie er sich gefühlt hat, als er sich selbst das erste Mal in der Bravo gesehen hat.
6: Du bist ja eigentlich Fan von dieser ganzen Welt, weil es ja Popkultur ist und dann bist du da drin. Das ist kompletter Wahnsinn.
5: Ja, also die Stars waren auch selber Fan und wurden obviously auch von der Bravo aufgeklärt, also zumindest Jeanette Biedermann.
7: So, oh, das ist aber interessant. Die Brüste sehen so aus oder so. Das war für mich total spannend als Teenager. Ja, fühl das.
0: Ich erinnere mich aber auch noch daran, dass so ein paar Sachen beim Blatt auch nicht so ganz okay gelaufen sind.
5: Ja, da wurden damals natürlich viele Klischees bedient. Divers war es wenig. Zum Beispiel musste Eloy de Jong von Caught in the Act seine Homosexualität verschweigen. Oder Blümchen, die wurde mit 15 von einem Redakteur gefragt, ob sie denn noch Jungfrau sei. Und es gibt auch Stars, die ganz offen über andere Stars lästern und die Branche kritisieren, wie Angelo Kelly.
8: Kultur ist knallhart. Wenn der Erfolg runtergeht und du da nicht drauf vorbereitet bist, das ist die größte Gefahr.
0: Ja, 50 Pfennig hat die allererste Bravo damals gekostet. Lang her, ne? Vor 70 Jahren. Als ich gelesen habe, waren es, glaube ich, so 2,20, 2,30 Mark. Ne? Die Doku Bravo, Headlines, Hypes und Herzschmerz ab sofort in der ARD Mediathek. Viel Spaß damit.

0: Bisschen Gitarrengeschrabbel aus Sinsheim. Narkotik, das WDR2-Morgenmagazin. Es ist viel los heute. DFB-Pokalfinale in Berlin. Finaltag der Amateure. Poldi macht Schluss mit Fußball und die zwei am Samstag haben noch nicht mal angefangen. Olli und Micha, guten Morgen.
1: Wir sind aber schon, der Kader ist schon nominiert. Wir beide sind drin.
0: Ja, ja. Schön.
1: Es ist die WDR2-Relegation, die gleich beginnt. Und wir haben Tickets für die Toten Hosen und sind verabredet mit Campino. Hast du die Doku schon gesehen? Läuft seit dieser Woche?
0: Nee, habe ich noch nicht, aber ich habe schon gehört.
1: Ich habe gestern Abend angefangen und das ist schon krass, die Toten Hosen so zu sehen, vor allem in diesen Anfängen, das ist irre.
0: Dann weiß ich ja, was ich gleich mache.
1: Ja.
0: Ich glaube, die Familie pennt noch. Ich hätte was Freizeit.
1: Also nach unserer Show bitte erst gucken, ja?
0: Ja, natürlich.
1: Sieh dich einfach so an wie Campino 86. Ach, bist du ja schon.
0: Ich finde auch. Kurze Hose, es passt auf jeden Fall zum Wetter. So, Johannes Simon ist raus. Ciao, ciao.

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12: Die Nachrichten mit Katrin Baumhöfe. Guten Morgen.
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12: Die Europäische Union und Mexiko bauen ihre Zusammenarbeit aus, angesichts der aggressiven Zollpolitik von US-Präsident Trump. Dazu wurde in Mexiko die Erweiterung eines schon bestehenden Handelsabkommens unterzeichnet. Kommissionspräsidentin von der Leyen sagte, das Abkommen verleihe den Partnern Flügel.
13: Wir haben jetzt dieses großartige Abkommen. Es stärkt das bisherige Abkommen im Einklang mit unseren Werten, unseren gemeinsamen Zielen und den Herausforderungen, denen wir uns als Partner in der Welt stellen.
12: Das neue Handelsabkommen mit Mexiko schafft unter anderem viele gegenseitige Zölle ab, zum Beispiel für Produkte aus der Landwirtschaft, etwa Hühnerfleisch oder Spargel aus Mexiko, aber auch Milchpulver, Käse und Schweinefleisch aus Europa. Das Abkommen erleichtert auch den digitalen Handel und den Zugang zu öffentlichen Aufträgen. In der EU und Mexiko leben insgesamt mehr als 580 Millionen Menschen. Zum Start der Freibadsaison fehlen an vielen Orten Bademeisterinnen und Bademeister. Laut einer Umfrage des Verbands kommunaler Unternehmen waren Anfang Mai nur etwas mehr als die Hälfte der Stellen besetzt. Jutta Hammann, WDR aktuell. Woran spürt man das?
14: Na, es kann durchaus sein, dass das Schwimmbad in der Nähe nur noch zu ganz bestimmten Zeiten geöffnet hat. Im schlimmsten Fall steht man bei 30 Grad vor verschlossenen Türen. Denn die Bademeister, offiziell heißen sie ja Fachangestellte für Bäderbetriebe, sind unverzichtbar. Und wenn es nur noch eine Bademeisterin statt zwei gibt, dann kann so ein Schwimmbad halt nur noch 5 statt 7 Tage die Woche aufmachen oder nur noch 8 statt 12 Stunden. Laut Bundesverband gehen in diesem Bereich gerade viele Babyboomer in Rente, so wie überall, und es kommen nicht genügend neue Fachkräfte nach. Außerdem spüre man immer noch Nachwirkungen der Corona-Zeit. Da waren viele Anlagen zu und Mitarbeiter oder Azubis haben sich umorientiert. Der Verband sagt aber auch, dass es so ganz langsam eine Trendwende gibt, sich also wieder mehr junge Leute für den Job im Schwimmbad interessieren.
12: Jetzt weitere Meldungen im Überblick. In Düren ist gestern Abend ein Regionalzug auf freier Strecke liegen geblieben. Grund war ein technischer Defekt, der auch die Klimaanlage lahmlegte. Die rund 200 Fahrgäste mussten einige Zeit lang ausharren, ehe die Feuerwehr mit Düren mit Kaltgetränken anrückte und den Zug durchlüftete. Über Notfallstege konnten die Passagiere schließlich in einen Ersatzzug umsteigen. In vielen Städten bundesweit wird heute für ein Verbot der AfD demonstriert. Die Kampagne AfD-Verbot jetzt hat zu einem Aktionstag aufgerufen. Die Kundgebungen stehen unter dem Motto Menschenwürde verteidigen. Auch in Nordrhein-Westfalen machen Städte mit, unter anderem Solingen ab 10 Uhr und Recklinghausen, Bochum und Meinerzhagen ab 11. Wegen Ebola müssen sich die Fußballnationalspieler aus dem Kongo vor der WM in den USA 3 Wochen lang isolieren. Das hat der WM-Verantwortliche der US-Regierung deutlich gemacht. Das erste Spiel für den Kongo ist am 17. Juni in Houston, Texas, wo die Mannschaft auch ihr Quartier aufschlagen will. Ebola gilt als sehr gefährlich. Im Kongo gibt es hunderte Verdachtsfälle.
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12: In Düsseldorf ist heute wieder Japan-Tag. Es ist seit Jahren eines der größten Japan-Feste in Europa. Die Veranstalter rechnen mit einer 500.000 Besucher. Jonas Demu, WDR Düsseldorf.
15: Am Japan-Tag gibt es viel zu sehen und zu erleben in der Stadt. Viele Anime- und Manga-Fans schlüpfen zum Beispiel in die Rolle ihrer Lieblingsfiguren. Es gibt japanisches Essen, Kampfkunst und Kostümwettbewerbe. Auf den Bühnen gibt es Live-Musik. Neu in diesem Jahr ein Karaoke-Bus. Dort können Besucher ihre japanischen Lieblingssongs performen. Höhepunkt des Japan-Tags ist das große Feuerwerk am Düsseldorfer Rheinufer heute Abend.
12: Das war WDR aktuell.
16: Sie hat es in den Kader unserer Samstagsshow geschafft.

0: 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A3 Köln Richtung Arnheim zwischen dem Kreuz Oberhausen West und Kreuz Oberhausen Baustelle. 10 Minuten länger, 4 Kilometer stockender Verkehr. Die A40 Duisburg Richtung Essen ist zwischen dem Kreuz Duisburg und Duisburg Kaiserberg wegen Bauarbeiten bis Dienstag früh gesperrt. Die A44 Düsseldorf Richtung Essen ist zwischen dem Kreuz Düsseldorf Nord und Ratingen Schwarzbach bis Dienstagmorgen gesperrt. Und die Polizei hat die Sperrung der A46 Wuppertal Richtung Düsseldorf zwischen Düsseldorf Holthausen und Düsseldorf Wersten aufgehoben. Dort sind wieder alle Fahrstreifen frei.
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2: An diesem traumhaften Sommertag begrüßen wir euch hier auf WDR 2. Wir könnten heute Abend nach Düsseldorf fahren, da könntest du mir in diesem Karaoke-Bus deine lieblingsjapanischen Songs vorsingen.
0: Würde ich gerne machen, aber die lassen dich nicht rein mit den kurzen Hosen.
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0: Hier ist WDR 2 mit Olli und Micha am Samstag. Wir hoffen, ihr habt es schon einigermaßen bequem, habt schon alle Fenster und Türen offen. Denn heute wird's heiß bei uns im Westen. Ihr habt es vorhin schon gehört, 28 bis 32 Grad, das gilt heute. Und es gilt heute auch wieder 9 bis 14. 9 bis 14 Uhr, so lange werden wir diesen Samstag mit euch verbringen hier auf WDR 2.
1: Stimmt. Um 13 Uhr ist dann die Bonusstunde, die Premiere-Stunde. Mhm. Und wir gehen gleich mit euch in den Garten und ernten den Schnittlauch vom
2: European Song Contest mit Bangaranga.
1: Ja, den Bangaranga haben wir übrigens auch im Friedrich Merz Remix heute in der Show.
0: Dann haben wir uns verabredet mit Campino von den Toten Hosen und ihr hört heute auf WDR 2 alles über das Ende einer, ja, ich kann es kaum sagen, über das Ende einer der größten Bands bei uns aus NRW.
1: Extra für euch spielen die Toten Hosen aber noch ein paar Konzerte, präsentiert von WDR 2. Und dafür gewinnt ihr heute bei uns Tickets.
0: Tickets nachher, stimmt. Do Hit Yourself.
1: Yes.
0: Tickets für die Toten Hosen in Düsseldorf. So viel Zeug und dann noch bis zu 30 Grad draußen. Packt ihr das alles?
3: Jungs, ich bin schon nach dem Schritt.
0: Okay.

0: Michael Schulte und Austis im WDR 2 Musikmix am Samstag mit Olli und Micha. Tja, schon wieder eine ganze Woche her, der Eurovision Song Contest.
1: Das hier waren die Highlights aus der letzten Woche.

0: Schön, oder?
1: Unglaublich, wirklich toll.
0: Und wir wollten ja, dass ihr einen heimlichen Gruß bekommt aus der Show live im Ersten und haben dafür jemanden organisiert, der eine Stimme des ESC ist, und zwar unser WDR2-Kollege Thorsten Schaun.
1: Er sollte euch grüßen, aber wie machst du das, wenn du so eine Riesenveranstaltung hast und willst die Leute grüßen? Du kannst ja nicht sagen, ich grüße den Westen. Wir haben ihm eine Challenge angeboten. Er soll irgendwo das Wort Schnittlauch einbauen und ihr wisst dann Bescheid, dass er euch damit meint. Und was sollen wir sagen? Thorsten hat geliefert.
2: Fehlerfreie Inszenierung und weder Petersilie noch Schnittlauch zwischen den Zähnen. Ein guter Start.
0: Und es hat funktioniert. Viele haben danach geschrieben auf Instagram. Er hat's gesagt, Schnittlauch. Thorsten, schön, dass du auch eine Woche danach, nach dem Schnittlauch, nochmal Zeit hast für uns.
3: Ja, wenn ihr beide euch meldet, bin ich doch immer zur Stelle. Hallo Olli, hallo Micha.
0: Hallo Thorsten.
1: Hallo. Ist es dir vor dieser Schnittlauch-Moderation nicht warm den Rücken runtergelaufen nach dem Motto, um Gottes Willen, was werden die Leute denken, wenn die denken doch, der hat sie nicht alle.
3: Naja, also erstmal muss ich ja festhalten, nur weil euch beiden eine Herausforderung als riesengroß erscheint, bedeutet das ja auch nicht, dass das für andere ebenso ist.
1: Ja, es war, glaube ich, einfach zu einfach mit dem Schnittlauch. Wir hätten sowas nehmen sollen wie Hirnrinde oder Schlagerkatastrophe oder Dampfnudel.
3: Ich merke, du nimmst schon die Rampe fürs nächste Jahr, dass ich dann, wenn wir in Sofia sind, in Bulgarien 2027, dass ich dann so einen Begriff von euch kriege. Also ich nehme die Challenge auch dann gerne an und ihr merkt ja, ich krieg die Sache irgendwie dann schon rund, weil ich sehe mich ja auch hier einer Aufgabe verpflichtet. Ich möchte als Kommentator des ESC die Menschen in erster Linie unterhalten.
0: Natürlich. Es ist dir gelungen. Nächstes Jahr dann wieder mit einem Auftrag von uns. Dann genieß deinen Sommer und vor allem ESC-freies Wochenende, Thorsten.
3: Ja, und ich freue mich jetzt auf ein Frischkäsebrötchen mit reichlich
0: Schnittlauch.
3: Obendrauf, ganz genau.
1: Okay. Ja. Thorsten, wir würden dich gerne drücken, aber du hast ja was zwischen den Zähnen.
3: Macht's gut, ihr zwei, und schöne Pfingsten.

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11: Um 9.30 Uhr mit Katrin Baumhöfer. Guten Morgen.
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11: Die Europäische Union und Mexiko bauen ihre Zusammenarbeit aus, angesichts der aggressiven Zollpolitik von US-Präsident Trump. Dazu wurde in Mexiko die Erweiterung eines schon bestehenden Handelsabkommens unterzeichnet. Die neue Fassung schafft unter anderem viele gegenseitige Zölle ab, zum Beispiel für Produkte aus der Landwirtschaft. Zum Start der Freibadsaison fehlen in vielen Schwimmbädern Bademeister. Der zuständige Verband sagt, dass nur etwas mehr als die Hälfte aller Stellen besetzt ist. Einige Bäder dürften deshalb nicht so lange öffnen wie sonst. Weil viele Babyboomer in Rente gehen, fehlt auch in den Schwimmbädern Nachwuchs. In Düren ist gestern Abend ein Regionalzug auf freier Strecke liegen geblieben. Grund war ein technischer Defekt, aber auch die Klimaanlage war lahmgelegt. Die rund 200 Fahrgäste mussten einige Zeit ausharren, ehe die Feuerwehr Düren die Türen des Zuges öffnete und die Menschen mit kalten Getränken versorgte. Über Notfallstege konnten die Passagiere schließlich in einen Ersatzzug umsteigen. Lukas Podolski beendet seine Karriere als Profifußballer. Das gab der 40-Jährige in den sozialen Netzwerken bekannt. Er wird heute Abend zum letzten Mal auf dem Platz stehen mit seinem polnischen Club Górnik Zabrze. Podolski spielte unter anderem für den 1. FC Köln und für Bayern München. Außerdem wurde er 2014 in Brasilien mit der Nationalmannschaft Weltmeister. Das war WDR aktuell.
12: Heute ist Ü30 Party im WDR 2 Wetter. Am DJ-Pult steht Milena Fuhrmann.
13: Wo wusstest du, dass ich schon Ü30 bin?
12: Nee, wegen der Temperatur. Oh.
14: Das ist so, Olli, das ist so ein typischer Olli. Immer jedes Fett, du stellst ein Fettnäpfchen hin.
12: Entschuldigung, es geht um die Temperaturen.
13: Ja. Ja, du hast ja auch vollkommen recht, aber ich bin auch Ü30 von daher. Und die Temperaturen sind auch Ü30, noch nicht ganz, aber da kommen wir auf jeden Fall hin an vielen Orten bei uns. Über 30 Grad, 32 an der Spitze, ja. Viel Sonne und ein bisschen Sahara-Staub.
14: Ja, da ziehen Wolken auf, ja.
12: Hast du noch Temperaturen? Oder?
13: Also, ja, habe ich doch schon gesagt. 32
12: Grad. Okay, alles gleich. Ja, alles angekommen, ja.
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14: Olli, Frauen immer zuhören.
12: Ja, ich hab versucht. Ja.
14: A2 Dortmund Richtung Oberhausen. Zwischen Oberhausen, Königshardt und Kreuz Oberhausen ist eine Baustelle. Da braucht ihr 10 Minuten länger, 2 Kilometer Stau. A3 Köln Richtung Arnheim. Zwischen dem Kreuz Oberhausen West und Kreuz Oberhausen 10 Minuten länger, 4 Kilometer stockender Verkehr. Die A40 Duisburg Richtung Essen ist zwischen dem Kreuz Duisburg und Duisburg-Kaiserberg wegen Bauarbeiten bis Dienstag früh gesperrt. Die A44 Düsseldorf Richtung Essen ist zwischen dem Kreuz Düsseldorf Nord und Ratingen-Schwarzbach bis Dienstagmorgen gesperrt. Und die A44 Mönchengladbach Richtung Aachen zwischen Bräuchweiden und Aachen-Brand. 10 Minuten länger, 4 Kilometer stockender Verkehr.
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14: Olli, Milena ist noch da. Möchtest du ihr noch was sagen? Oder?
13: Soll ich mein Duplo zurückgeben, was ich ihm geschenkt bekommen habe?
12: Nee, ist alles okay. Nee. Die Ü30-Grad-Party heute im Westen. Was macht die eigentlich heute draußen? Ich habe Angst, wenn ich nachher unterwegs bin, das ist überall sehr voll. Vielleicht schickt ihr uns gerne eine Sprachnachricht oder nutzt die wieder zwei ab, um uns zu sagen, wo seid ihr gerade? Wie verbringt ihr diesen Sommertag?
14: Sandra hat geschrieben aus Kempten, eine WhatsApp an uns, und sie schreibt, mir gefällt der Vormittag richtig gut, er trägt zu meiner sehr guten Stimmung zu Hause bei. Sandra, ist das nicht das Wetter?
12: Ja, oder? Wer macht denn die Stimmung zu Hause kaputt, dass wir sie retten müssen? Das ist die andere Frage.
14: Oh, Mr. Kritisch.
12: Schreibt uns gerne und ihr lernt gleich unsere WDR 2 Samstagsfee kennen. Sie fährt auf dem Biggesee.

0: jemand? Ist da jemand?
1: Ja, sicher.
2: Ja.
1: Im Restaurant zum Beispiel. Ist da jemand?
0: Ist da jemand?
1: Aufzulachen. Das ist, wie kommt man auf so einen Käse? Weiß ich nicht. Das liegt an den Temperaturen. Also mir wird's auch so langsam warm. Adel Tawil war das im WDR 2 Musikmix. Und ihr hört WDR 2 mit Olli und Micha.
2: Und jetzt unserer Samstagsfee, die immer da arbeitet, wo andere von euch Spaß haben. Und sie macht das und bekommt von uns einen Wunsch erfüllt später. Und heute bei 32 Grad im Westen sind wir auf dem Wasser, auf dem Bigge See, im Kreis Olpe im Sauerland und dort auf einem großen Dampfer.
1: Auf der Westfalen. Das ist das Schiff von Kapitänin Nicole. Hallo Nicole.
3: Hallo Olli, hallo Micha. Liebe Grüße vom Biggesee.
1: Dankeschön. Und das muss doch ein Traum sein heute auf dem Biggesee bei über 30 Grad. Hat dein Schiff nicht schon Schlagseite wegen der vielen Touristen?
3: Es geht tatsächlich um 10 Uhr los. Das heißt, wir sind noch in den Vorbereitungen. Gut. Wir haben jetzt gleich ein großes Frühstücksbuffet und Kaffee und Kuchen mit dir vorbereitet. Und ich darf da arbeiten, wo andere Urlaub machen.
2: Was für Leute fahren da heute mit?
3: Familie mit Kindern, ein paar Seniorengruppen, Familien, Kegelclubs, Tourausflüge. Es ist ein bunt gemischtes Publikum heute.
1: Was ist schwieriger, das Schiff über den Biggesee zu steuern oder die Gäste davon abzuhalten, die Möwen oder Enten zu füttern?
3: Es ist beides wirklich ein toller Job und deswegen ist es ja auch einfach schön, wenn man beides machen kann. Also heute bin ich unten am Check-in, mein Kollege steuert heute das Schiff und so kann man sich immer abwechseln und so ist es sehr abwechslungsreich.
1: Olli ist ganz aufgeregt, weil Olli hat letztes Jahr im Urlaub, du bist mit so einem Hausboot über den See gefahren?
2: Über die Mecklenburgische Seenplatte, ja.
1: Okay, über die ganze Platte ist er gefahren. Ist das denn schwer, so ein Dampfer, wie viele Leute passen auf dein Schiff?
3: Unser Schiff ist zugelassen für 750 Personen. Es ist ein voll elektrisches Schiff.
1: Okay.
3: Und langsam erwacht der See hier zum Leben. Es kommen die Stand-Up-Paddler, die Angler, die Segelboote. Und da muss man schon so ein bisschen aufpassen und alle Sinne geschärft haben.
1: Guck mal, damit man keinen Paddler mitnimmt.
3: Genau.
2: Gibt's noch ein Highlight heute, das euch an Bord erwartet?
3: Ja, tatsächlich. Gleich steigt eine Hochzeitsgesellschaft ein, weil wir haben ja eine standesamtliche Trauung.
1: Oh.
3: Wir haben dann noch eine Hochzeitsfeier danach mit 40 Gästen mit dir gegessen. Und die haben, glaube ich, einen schönen Tag erwischt heute.
1: Nicole, du klingst auch ganz fröhlich. Also die Hochzeit ist hoffentlich gerettet. Ob du dann bei der Trauung eine Rolle spielst und ob beide auch wirklich Ja sagen, das wollen wir später wieder hören hier in WDR 2 am Vormittag. Bleib uns treu.
3: Klasse, bis später. Tschüss.
2: Ahoi, tschüss Nicole.

0: Hier ist WDR 2 mit Olli und Micha. An diesem Wochenende nochmal eine Menge Fußball. Es gibt den Finaltag der Amateure zum Beispiel mit über 20 Spielen in ganz Deutschland. Es geht unter anderem, wer ist dabei im DFB-Pokal. Den bekommt ihr heute Abend dann live aus Berlin. Aber die wichtigsten Spiele, muss man sagen, sind natürlich die auf den ganz kleinen Plätzen im Westen.
1: Die Spiele eurer Kids heute, wenn sie in der U11 sind zum Beispiel, es steht wieder ein Spielefest an und da müsst ihr natürlich hin, jetzt noch schnell irgendwie die letzten Sachen zusammenpacken, wenn es nicht schon wieder viel zu früh angefangen hat, um 7:45.
0: Mir stört das immer, dass man die Eltern bei solchen Kinderspielen überhaupt nicht wahrnimmt.
2: Feni, mach mal kurz Pause unterm Sonnenschirm. Komm, ich klemm dich noch mal ein.
3: Aber...
2: Hi Sarah. Boah, ich stehe hier heute neben dem schlimmsten Fußballvater Deutschlands. So ein, ach, früher hätte ich es fast geschafft, Typ. Finny, grätsch den! Was? Das war doch kein Foul. Boah, Sarah, der erzählt seit 20 Minuten, er hätte mal fast bei Leverkusen gespielt. Finny, voller Körpereinsatz! Der Kleine hat gerade beim Aufwärmen einen Ball verstolpert und der Vater sagt direkt, so wirst du kein Profi. Der Junge hat Pokémon auf den Schienbeinschonern. Die Jungs sollen doch einfach Spaß haben. Aber brüllt hier rum, als ginge es um die WM. Finny, schieß!
3: Mama!
2: Oh Gott, jetzt erklärt Thorsten dem Trainer wieder eine Taktik. Sarah, Männer überschätzen sich so brutal. Finny, jetzt lauf schneller!
3: Nö!
2: Ich sag ja, Finny wird Profi. Aber wenigstens bleib ich entspannt dabei. Ciao, Sarah.
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0: Bei euch im Radio läuft wieder zwei mit Olli und Micha. Und diese Band hier bewegt sich so langsam Richtung Ausgang. Es sind die Toten Hosen.
1: Wenn Campino von den Toten Hosen sagt, das Album, was jetzt kommt, ist das letzte von uns und dann wird es keins mehr geben, dann ist das für uns ein Grund, nochmal nachzufragen. Deswegen haben wir uns verabredet mit Campino.
0: Was Campino zum Ende der Hosen sagt und ob es nicht doch einen kleinen Notausgang gibt, das erfahrt ihr alles nach 10.
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17: Die Nachrichten mit Katrin Baumhöfer. Guten Tag.
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17: Die EU und Mexiko rücken beim Handel noch enger zusammen und wollen damit unabhängiger von den USA werden. In Mexiko-Stadt wurde ein erneuertes Handelsabkommen unterzeichnet und damit viele bisherige Zölle abgeschafft. Jean-Marie Magro, WDR Brüssel.
18: Mexiko verringert zum Beispiel schrittweise die Zölle auf Geflügel und Schweinefleisch sowie Käse und Schokolade. Außerdem werden Herkunftsangaben wie Parmaschinken, Tiroler Speck und auch bayerisches Bier geschützt. Bürokratische Handelshemmnisse werden beseitigt. Die EU sichert sich außerdem Zugang zu kritischen Rohstoffen. Aber auch der Zugang zu öffentlichen Aufträgen soll leichter werden. Das Abkommen umfasst auch den digitalen Handel. Im Gegenzug will die EU 5 Milliarden Euro in Mexiko investieren, wie EU-Kommissionspräsidentin von der Leyen zusagte. Diese sollen in Infrastrukturprojekte fließen.
17: Im vergangenen Jahr haben mehr Menschen als je zuvor einen deutschen Pass erhalten. Das geht aus Recherchen der Welt am Sonntag hervor. Nils Hansen für WDR aktuell.
19: Mit knapp 310.000 Menschen, die im vergangenen Jahr einen deutschen Pass erhalten haben sollen, zeichnet sich ein Einbürgerungsrekord ab. Das wären knapp 18.000 ausgestellte Pässe mehr als im bisherigen Rekordjahr 2024. Die Daten dafür kommen aus 14 Bundesländern und sind teilweise noch vorläufig. Viele Kommunen berichten, dass ihre Einbürgerungszahlen aktuell zurückgehen. Sie bereiten sich allerdings auf die nächste größere Welle vor, diesmal vor allem von Menschen aus der Ukraine. Mit Beginn Beginn des russischen Überfalls auf die Ukraine im Frühjahr 2022 sind viele Menschen geflüchtet. Im kommenden Jahr erreichen die ersten von ihnen dann die notwendige Vorlaufzeit für eine Einbürgerung.
17: Weitere Meldungen im Überblick. Bundespräsident Steinmeier hat zum Tag des Grundgesetzes heute die Menschen in Deutschland dazu aufgerufen, sich aktiv für die Demokratie einzusetzen. Steinmeier sagte, die freiheitliche demokratische Ordnung lebe vom Beitrag jedes Einzelnen. Das Grundgesetz wurde heute vor 77 Jahren verkündet. Der Tag soll auch für das Ehrenamt werben. Bundesweit gibt es Aktionen. Zum Start der Freibadsaison fehlen in vielen Schwimmbädern Bademeister. Der zuständige Verband sagt, dass nur etwas mehr als die Hälfte aller Stellen besetzt ist. Einige Bäder dürften deshalb nicht so lange öffnen wie sonst. Weil viele Babyboomer in Rente gehen, fehlt auch in den Schwimmbädern Nachwuchs. Im Finale des DFB-Pokals treffen heute Abend der FC Bayern München und VfB Stuttgart aufeinander. Bayern war schon mehrere Jahre nicht mehr im Pokalfinale. Stuttgart ist Titelverteidiger. Anpfiff im Berliner Olympiastadion ist um 20 Uhr. Die ARD überträgt live.
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17: Auf einer Bahnstrecke bei Düren ist am Abend ein Regionalexpress stehen geblieben. Der Zug musste geräumt werden. Die Feuerwehr war im Großeinsatz. Carmen Kraft, WDR aktuell.
20: Für 200 Fahrgäste endete die Fahrt im Regionalexpress zwischen Köln und Aachen bei Düren am Abend auf freier Strecke. Offenbar war der Strom ausgefallen und daher lief auch die Klimaanlage nicht mehr. Die Reisenden mussten einige Zeit warten, bis die Feuerwehr mit Kaltgetränken angerückt war und den Zug durchlüftete. Die Einsatzkräfte öffneten die Türen, zwei Fahrgäste mussten vom Rettungsdienst betreut werden. Über Notfallstege konnten die Passagiere schließlich in einen Ersatzzug umsteigen. Nach 2 Stunden ging die Fahrt weiter. Die Bahn hatte den anderen Zug auf dem Nachbargleis bereitgestellt.
17: Das war WDR aktuell.
0: Linda Fuhrmann, WDR 2 Wetter. Das ist Sommer im Mai heute.
21: Absolut. Wir haben heute werden wahrscheinlich unseren ersten Hitzetag in diesem Jahr erreichen. Bis zu 32 Grad an der Spitze sind heute möglich. Dazu viel Sonnenschein, meistens nur ein paar lockere Wolken. Können allerdings ein bisschen eingetrübt wirken, weil im Laufe des Nachmittags noch ein bisschen Sahara-Staub zu uns rüber schwappt. Das wird aber natürlich nicht unsere Stimmung eintrüben. Noch die folgenden Höchstwerte für heute: Schleiden 29 Grad, Solingen 30 und Pulheim kommt auf 31 Grad. Und das restliche Pfingstwochenende, das bleibt sonnig, trocken und sehr warm.
0: Kann ich das Auto gar nicht waschen, wenn das jetzt nachher wieder zu
22: ist? Wieder Wüste auf dem Auto. Ja, Wüste.
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1: Lohnt sich eh nicht, irgendwo hinzufahren. Wir haben die Staus mit den längsten Wartezeiten. A1 Köln Richtung Euskirchen zwischen Hürth und Kreuz-Bliesheim. 10 Minuten braucht ihr da länger für 4 Kilometer stockenden Verkehr. A2 Dortmund Richtung Oberhausen. Zwischen Oberhausen, Königshardt und Kreuz Oberhausen. Baustelle 10 Minuten plus 4 Kilometer stockender Verkehr. A44 Dortmund Richtung Kassel. Zwischen dem Kreuz Dortmund Unna und Unna Ost. Ein Unfall.

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1: Das könnt ihr nicht machen. Also ihr könnt gerne schreiben, was ihr macht, aber dann nicht noch so Bilder mitschicken wie Julio aus Leverkusen. Hallo Olli, hallo Micha. Den Tag werden wir im Garten verbringen mit Freunden und heute Abend das Pokalfinale schauen. Liebe Grüße von Julia und sie schickt ein Bild mit. Er hat einen Pool im Garten.
2: Das ist nicht dein Ernst.
1: Da ist schon hier, das Einhorn ist schon drauf und der Flamingo schwimmt schon mittendrin. Vielleicht nachher auch die Gäste.
2: Wart mal, wenn der Sahara-Staub kommt, dann hat sie einen Sandkasten.
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0: es geht weiter, immer weiter. Die Show muss weitergehen. Ja, mit einer großen Tour bis Sommer 2027. Es ist aber doch das Ende der Band, denn es wird das letzte Hosenalbum sein.
1: War's das jetzt mit den Toten Hosen? Das wollten wir beide wissen und wir haben uns diese Woche verabredet mit Campino.
2: Wunderschönen guten Morgen.
1: Trink aus, wir müssen gehen. Das hören Olli und ich immer kurz, bevor wir aus der Kneipe geworfen werden.
2: Ja.
1: Oder wenn wir sagen, wir müssen schnell nach Hause, da wartet die Frau. Ist das bei euch Aufbruch oder Rausschmiss?
2: Da steckt schon die Überlegung hinter, nach Hause zu gehen jetzt mal. Ne? Wir waren ja lang genug da draußen und jetzt heißt es Rückzug.
0: Rückzug, was konkret? Also als Band wollt ihr euch ja nicht auflösen, aber es ist das letzte Album. Und was jetzt auch beginnt, die letzte Tour?
2: Ob es die allerletzte Tour ist, weiß ich nicht. Wir haben diesen Wunsch immer gehabt, als Unplugged-Format nochmal unterwegs zu sein mit vielen klassischen Musikern. Das ist uns damals wegen Corona irgendwo zerschossen worden. Das wäre noch offen und wie dann die finalen Shows laufen, das ist auch nicht ausformuliert, aber wir bewegen uns Richtung Ausgang.
1: Warum das aus, fragt sich der Fan. Ihr hättet doch auch mit 90 noch auf der Bühne stehen können.
2: Ja, das ist eine Frage, ob das so gut ausgesehen hätte. Würde man da nicht viel lieber gerne als Band wahrgenommen werden oder in Erinnerung bleiben, die echt noch Kraft hatte und die von selber gesagt hat, so, das reicht jetzt.
1: Also aufhören, solange es am schönsten ist, bevor es peinlich wird.
2: Ja, so ein bisschen, ja.
0: Wer hat denn zuerst das ausgesprochen, hat gesagt, kommt Jungs, Mensch, jetzt noch einmal Vollgas und dann Ruhestand?
2: Also das Thema, wie lange das eigentlich noch gehen soll, das flammt ja immer wieder auf. Das haben uns auch die Zeitungen seit 30 Jahren gefragt. Und
1: aus anderen Gründen.
2: Ja, ja. Na gut, also man schiebt dann so eine Diskussion immer ein bisschen weg oder redet mal drüber, aber das ist ja noch weit hin, schwingt dann immer mit. Es geht für mich vor allen Dingen um die Ehrlichkeit sich selbst gegenüber. Wir könnten so weitermachen, würden uns dann aber nur noch selbst verwalten und würden sozusagen so ein Zitat oder im schlimmsten Fall dann auch irgendwann eine Persiflage von uns sein. Und Texte zu schreiben aus der Sicht von Ü-60-Jährigen, die sich aber immer noch decken mit den toten Hosen, wie sie immer waren, das Feld wird dünner. Und ich glaube, das lässt sich nicht mehr so lange durchhalten. Wenn ich jetzt irgendwelche Sauflieder schreiben würde oder so, dann würde ich, das wäre Betrug, weil ich so ein Leben nicht mehr führe.
0: Dann lass uns doch mal Musik hören aus dem neuen Album. Lass uns erstmal die Show muss weitergehen hören, weil das sind für mich die Hosen fast schon wie in den Anfängen. Also es ist alles sehr intensiv und kriegt ihr jetzt auf WDR 2.

0: Vom neuen Album der Toten Hosen. Die Show muss weitergehen, auch wenn sie zu Ende ist.
1: Campino hört ihr hier auf WDR 2 bei Olli und Micha. Und Campino, ich kann mir vieles vorstellen, aber nicht, wie du im Ruhestand bist. Ich habe Angst um die Enten im Park, die du dann füttern würdest. Was machst du bitte in Zukunft?
2: Niemand von uns weiß das so genau. Also die Dinge sind ja immer auf uns zugekommen. In meinem Fall war es mal ein Theaterstück oder ein Film oder ich habe ein Buch geschrieben. Und das ist alles offen. Aber du musst gewisse Sachen loslassen, damit andere überhaupt wieder in dein Leben treten können. Und von daher bin ich ganz unbesorgt. Und es ist auch was Schönes, das offen zu halten. Also ich bin da nicht bemüht, mir unbedingt jetzt den nächsten Termin reinzuknallen nach Sommer 27.
1: Aber irgend so was Regelmäßiges, Fußballtrainer, Jugendtrainer für irgendeine Hobbys, Fortuna-Mannschaft oder die Fortuna wieder aufbauen.
2: Also um Gottes Willen, also da werde ich mich nicht reinbegeben. Das ist mit so viel Frust verbunden. Nee, ich will mich pflegen und will mir gut tun.
1: Ja, ja, also, hast du Hobbys,
2: bloß Campino? Weg von irgendwelchen Vereinsheimen.
1: Hat jemand wie du Hobbys?
2: Ganz, ganz simple Dinge. Ich liebe es, mit dem Fahrrad unterwegs zu sein, einen Rhein rauf und runter zu fahren. Ich treffe die anderen. Ich lese gern gute Bücher. Ich gucke Filme, so wie jeder andere Hansel auch.
3: Das ist verrückt, wenn man das hört. Ich finde es total nachvollziehbar. Es klingt aber auch vernünftig. Wenn jetzt ein Campino von 1982 anruft bei dir, was sagst du dem?
2: Hallo erstmal. Und dann würde der sagen, was, ey, euch gibt's immer noch? Kann ich mir nicht vorstellen mit 63. Ich will mit 30 nicht mehr Musik machen. Das war 30, war für mich idiotisch. Ja, da gibt's, kannst du sehen, Interviews im Fernsehen, wo ich da so, wenn wir das noch mit 30 machen und so. Ich habe gedacht, das Leben ist wertlos danach und nee, also es hat richtig gekracht und wie die Idioten benommen, haben wir uns bestimmt bis Mitte 50 und so. Und jetzt, nicht aus Weisheit, sondern einfach aus purer Müdigkeit, sind wir so halbwegs vernünftig geworden.
1: In welchen Momenten bist du denn total erschrocken von dir, weil du genau was Spießiges oder Piefiges machst, was du vor, keine Ahnung, 40 Jahren total schrecklich gefunden hättest?
2: Ich habe noch nie richtig verstanden, was spießig so sein soll, außer der Gedanke, dass da jemand ist, der sich nicht traut, das zu leben, was er leben möchte, aber anderen das übel nimmt, dass sie es tun. Ja. Mit der Spießerbezeichnung kann ich den als Feindbild ausmachen. Mhm. Es geht für mich nicht um den Typen, der sonntags sein Auto wäscht oder der guckt, dass seine Hecke genauso hoch ist wie die vom Nachbarn oder so. Das ist für mich alles okay.
1: Jeder das macht das schon immer Macke. So, ne?
2: Ich bin begeisterter Gartenzwergsammler.
1: Die Vorstellung
2: und
1: ist
2: Briefmarken.
1: Gut.
2: Ne? Wenn ich das Briefmarkenalbum zumache, dann kümmere ich mich um meine Gartenzwergsammlung.
1: Aber nicht die Modelle sind bei den Wänden, sonst ist es vorbei. Aber,
2: ja, oder irgendwie immer noch an der McLean-Eisenbahn rumfummeln oder so. Aber das ist alles gut. Das finde ich auch freaky und eigentlich Punk. Ja, wenn man sich's genau überlegt.
1: Mehr Campino gleich nach halb elf.

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13: Um 10.30 Uhr mit Anja Gavlik. Guten Tag.
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13: Die Europäische Union und Mexiko bauen ihre Zusammenarbeit aus angesichts der aggressiven Zollpolitik von US-Präsident Trump. Dazu wurde in Mexiko die Erweiterung eines schon bestehenden Handelsabkommens unterzeichnet. Die neue Fassung schafft unter anderem viele gegenseitige Zölle ab, zum Beispiel für Produkte aus der Landwirtschaft. Bundespräsident Steinmeier hat zum Tag des Grundgesetzes heute die Menschen in Deutschland dazu aufgerufen, sich aktiv für die Demokratie einzusetzen. Steinmeier sagte, die freiheitliche demokratische Ordnung lebe vom Beitrag jedes Einzelnen. Das Grundgesetz ist heute vor 77 Jahren verkündet worden. Der Tag soll auch für das Ehrenamt werben. Bundesweit gibt es Aktionen. In Düsseldorf werden heute 500.000 Menschen erwartet. Grund ist der Japan-Tag. Es ist seit Jahren eines der größten Japan-Feste in Europa. Es gibt japanisches Essen, Kampfkunst und Kostümwettbewerbe. Auf den Bühnen spielt Live-Musik. Höhepunkt des Japan-Tags ist das große Feuerwerk am Düsseldorfer Rheinufer heute Abend. Lukas Podolski beendet seine Karriere als Profifußballer. Das gab der 40-Jährige in den sozialen Netzwerken bekannt. Er wird heute Abend zum letzten Mal auf dem Platz stehen. Mit seinem polnischen Club Górnik Zabrze. Podolski spielte unter anderem für den 1. FC Köln und Bayern München. Außerdem wurde er 2014 in Brasilien mit der Nationalmannschaft Weltmeister. Das war WDR aktuell.
14: Milena Fuhrmann, WDR 2 Wetter, verrät euch, was dieser Tag in Sachen Sommer bereithält.
15: Also alles, was wir eigentlich kriegen können, nämlich der erste Hitzetag heute im Jahr, bis zu 32 Grad, nicht überall, aber punktuell auf jeden Fall, fast flächendeckend über 30 Grad, viel Sonne, ein paar Wölkchen, ein bisschen Sahara-Staub, so eine Prise, das war's.
14: Micha, bist du bereit?
16: Ich bin bereit,
14: für alles, egal was.
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16: Wobei, dafür kann man nicht bereit sein, wenn ihr auf der A59 unterwegs seid. Bonn-Köln. Zwischen Bonn-Willig und Dreieck Bonn-Nordost werfen Personen Steine auf die Autobahn. Passt da bitte auf. Dann haben wir die A1 Köln Richtung Euskirchen zwischen Hürth und dem Kreuz Bliesheim. 10 Minuten braucht ihr da länger für 4 Kilometer stockenden Verkehr. A2 Dortmund Richtung Oberhausen zwischen Oberhausen-Königshardt und dem Kreuz Oberhausen. 10 Minuten länger, 2 Kilometer Stau. A3 Köln Richtung Arnheim zwischen dem Kreuz Oberhausen West und Kreuz Oberhausen. 4 Kilometer stockender Verkehr. A4 Köln Richtung Aachen zwischen Elsdorf und Merzenich etwa 15 Minuten plus 6 Kilometer stockender Verkehr. A44 Mönchengladbach Richtung Aachen zwischen Bräuchweiden und Aachen-Brand eine Baustelle. 20 Minuten plus 4 Kilometer Stau und es gibt ein paar Autobahnen, die sind bis Dienstagmorgen gesperrt. Die A40 Duisburg Richtung Essen zwischen dem Kreuz Duisburg und Duisburg-Kaiserberg und die A44 Düsseldorf-Essen zwischen dem Kreuz Düsseldorf-Nord und Ratingen-Schwarzbach.
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14: Wenn ihr Fans der Toten Hosen seid, empfehlen wir euch gerne die neue Doku in der ARD Mediathek. Heißt Die Toten Hosen, das letzte Album. Ich habe gestern Abend so die erste Hälfte geguckt und es ist schon ein krasser Backstage-Einblick in die Band, die versucht über fast 2 Jahre dieses letzte Album fertig zu machen, was nächste Woche rauskommt. Und Campino verrät dahin auch, dass er überraschenderweise nochmal Vater geworden ist.
16: Oh.
14: Da sagen wir beide
0: herzlichen Glückwunsch.
14: Campino. Also demnächst dann doch Babyschwimmen statt Stage-Diven. Und ist die Band überhaupt fit für diese Tour? Die dauert ja bis Juli 2027. Das erfahrt ihr gleich von Campino hier bei Olli und Micha.

0: obwohl ihr gerade ein Eis aufmacht. Eis closed bei Ed Sheeran, Olli, Micha, WDR 2.
1: Die Toten Hosen gehen in Ruhestand. Nächste Woche erscheint das letzte Album und wir haben uns mit Campino in dieser Woche getroffen und darüber gesprochen und auch über Momente geredet, die ihm vielleicht in der Vergangenheit eher unangenehm waren. Gibt's welche, die er bereut?
2: Ach, das wird reichlich so Momente gegeben haben. Die Frage ist, was bringt Bereuen so? Bereuen als solches ist relativ wertlose Angelegenheit, weil man eh nichts mehr ändern kann. Sondern man könnte sich sagen, okay, das war scheiße, das mache ich aber nie wieder, weil die Erfahrung eben da war. Und vielleicht wird da Schlimmeres mit verhindert. Stichwort, ich singe besoffen auf dem Oktoberfest unser eigenes Lied, weil mich jemand auf so eine Bühne schiebt. Tage wie diese. Ich glaube, es gibt keine schlimmere Version als das, was ich selber gemacht habe. Selbst die CDU hat es besser gesungen.
0: Und wenn zwei Typen das dann auch noch im Radio senden, dann ist vorbei, ne?
2: Wollt ihr es wirklich rausholen?
1: Nee, wir haben es schon gemacht. Wir haben das damals gemacht. Ich war nämlich durch Zufall genau in diesem Zelt. Das war im Hackerzelt in München 2012.
2: Also im Zelt war doch alles in Ordnung, weil alle besoffen waren. Nur am nächsten Morgen, wo die Nüchternheit einsetzte und jemand sagte, ich habe die Aufnahme noch, da wurde es problematisch.
1: Aber das war schlimm, weil die Leute nicht wussten, was Stage-Diving ist. Das heißt, du hast versucht, quasi da drüber zu fliegen und du landest auf dem Tisch.
2: Ja, also mir war einfach peinlich, dass mir die Worte nicht mehr eingefallen sind. So, das mit dem Tisch war scheißegal.
0: Ich möchte aber nochmal hören, weil das Wort Müdigkeit schon zweimal gefallen ist. Ihr brennt jetzt aber schon noch jetzt. Nicht nur auf dem Album, sondern auch auf der letzten Tour. Da geht's schon nochmal richtig ab.
2: Ja, der Plan ist natürlich mit Vollgas über die Ziellinie. Also wirklich keine Schwächen sich da erlauben. Und so werden wir uns auch ausrichten, dass wir jeden Abend Bock haben, da rauszugehen.
1: Die Tour beginnt ja jetzt auch bald. Wenn du die Backstage-Bereiche vergleichst über die Jahrzehnte jetzt, wie sieht's aktuell aus und wie sah es früher aus?
2: Hui, also das sind schon verschiedene Planeten zu Zeiten der Toten Hosen. Da stand da hinten ein Sixpack und vielleicht noch so ein billiger Fusel, damit es schneller geht. Das war's. Ja. Und der Clubbesitzer meint, hey, ich kenne euch von letztem Mal, mach nicht so laut. So, das war der Empfang. Und heute sieht das schon alles sehr viel professioneller aus. Alleine auch, weil wir die ganzen Mitarbeiter gut verpflegen müssen. Die Leute, die Rigger, die Licht und Ton machen. Deshalb hast du eine professionelle Küche. Du hast Physios, die da rumlaufen und jeden irgendwie betreuen. Die Band natürlich. Wir haben da sozusagen das Business-Ticket. Wenn es uns schlecht geht, kommen wir als erstes auf die Matte. Aber die sind natürlich auch dafür da. Andere Leute auf der Tournee, es sind ja ungefähr 200 Leute, die mitfahren, dass die sozusagen, wenn die Wehwehchen haben oder irgendwelche Zerrungen oder Schmerzen, dass die da schnell behandelt werden können. Also es ist wie so eine rollende, wie nennt man das, Physioabteilung.
0: Physiopraxis unterwegs. Ja. Wer Schluss macht, der muss sich mit dem Ende auch auskennen oder besser mit den Enden. Gleich der Hosentest mit dem Hosenfrontmann Campino auf WDR 2.

0: Taylor Swift, Opa Light auf WDR 2. Campino bei uns beiden, Olli und Micha, hier auf WDR 2. Nächste Woche erscheint das letzte Album der Toten Hosen. Dann gehen sie nochmal auf Tour. Und wenn jemand wie Campino sagt, ja, Leute, hier geht etwas zu Ende, dann muss er sich auch auskennen mit Enden.
1: Wir haben was vorbereitet für dich, um zu checken, ob du fit bist für die Tour. Es geht um das Ende der Toten Hosen und wir haben die Enden von Songs der Hosen genommen.
2: Okay.
1: Eine Niete ist dazwischen, die musst du erkennen. Und zwar, ja. Welcher Song ist nicht von euch?
2: Ja, ich bin bereit.

0: Das waren jetzt 5 Songs.
1: Wartest du noch auf die Niete?
2: Ist wirklich nur einer?
0: Einer ja. Ist nicht von euch.
2: Ich würde vielleicht das letzte, würde ich sagen.
0: Nee, das letzte ist von euch. Das letzte ist Nur die Liebe zählt.
2: Oh, also ich müsste es jetzt nochmal hören.
0: Wir hören es nochmal, einmal. Komm,
2: okay.
0: Ja.
2: Die sind beide von uns. Den verstehe ich nicht. Das sind Buzzcocks. Waren das die Buzzcocks?
0: Das waren die Ärzte.
2: Oh.
0: Der 4. Song ist von den Ärzten. Ist das noch
2: ja,
0: Punkrock?
2: Ja, okay, dann haben die Ärzte halt die Buzzcocks nachgemacht.
0: So, das guck mal.
2: Und ich habe das Original direkt erkannt. Schreibt den direkten Brief. Als Fan der Buzzcocks bin ich entsetzt.
0: Und was du nicht verstanden hast, war Energie.
2: Ah ja, okay.
0: Ne, das habe ich damals auch nicht verstanden, aber das war von euch.
2: Okay, alles klar. Ja, haben wir nicht so oft live gespielt. Die anderen konnte ich sofort nachvollziehen.
1: Das Lustige ist, wir hatten zuerst die Anfänge genommen. Das war aber zu einfach. Mhm. Und das ist total krass, wenn man die Enden hört. Aber das Ende passt ja auch zum Ende.
2: Gute Idee. Mhm.
0: Campino, trink aus. Wir müssen gehen. Es war schön, dich kennenzulernen vor ganz vielen Jahren. Und jetzt ist das jetzt
1: uns ja gerade so, als würdest du nie wiedersehen.
2: Lass uns einfach so verhalten, als könnte es das letzte Gespräch sein. Dann haben wir uns nichts vorzuwerfen.
1: Absolut.
2: Und wenn wir uns doch wiedersehen, dann ist das Hallo natürlich umso größer.
1: Campino, bis morgen.
2: Es war mir eine Ehre. Bis bald.

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1: Und Campino bei uns in der Show war wohl der Auslöser für ihn, heute zu sagen, Leute, ich höre auf.
0: Wer hört auf?
2: Lukas Podolski.
0: Nein, meine Dönerbude macht zu.
1: Nee, der Fußballteil von ihm.
0: Achso, nicht der Business-Teil?
1: Genau, er hat gesagt, ich höre auf, Karriere an dieser Stelle beendet. Es gibt auch ein ausführliches Statement dazu. Ich hoffe, du verträgst das jetzt. Ihr kriegt das jetzt hoffentlich alle hin,
0: okay,
1: das zu verkraften. Lukas Podolski zu seinem Aus.
3: So, Feierabend.
0: Gut, hat auch gereicht.
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26: Die Nachrichten mit Anja Gavlik. Guten Tag.
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1: Zum Tag des Grundgesetzes ruft Bundespräsident Steinmeier dazu auf, sich für das Gelingen der Demokratie einzusetzen. Das Grundgesetz ist heute vor 77 Jahren verkündet worden. Lissi Kaufmann, WDR Berlin.
2: Bundespräsident Steinmeier fordert von den Menschen in Deutschland, sich aktiv für die Demokratie zu engagieren. Die freiheitliche demokratische Ordnung lebe vom Beitrag jedes Einzelnen und vom Engagement in der Gesellschaft, so Steinmeier. Das Grundgesetz sei zwar eine Errungenschaft, Demokratie sei aber keine Kopfsache. Steinmeier sagte wörtlich, Demokratie brauche Arme und Beine, also Menschen, die sich einmischten. Das Grundgesetz ist heute vor 77 Jahren verkündet worden. Steinmeier hat den Jahrestag zum Ehrentag ernannt. Deutschlandweit gibt es Mitmachaktionen, die für das Ehrenamt werben sollen.
1: Der Cyberangriff auf den IT-Dienstleister mehrerer deutscher Krankenhäuser weitet sich aus. Jetzt ist eine weitere Klinik in NRW betroffen. Jutta Hammann, WDR aktuell. Um welche geht es?
3: Diesmal ist es die Uniklinik Bonn. Da wurden offenbar Informationen von rund 1300 Personen abgegriffen. Darunter sind Gesundheitsdaten, wie etwa der behandelnde Arzt. In manchen Fällen waren es auch Finanzdaten. Ähnliches ist ja gerade an den Unikliniken Köln und Düsseldorf passiert. Da betrifft es etwa 30.000 Patienten, alles Selbstzahler oder Privatversicherte. Und diese sensiblen Daten, die können gut für Betrugsmaschen genutzt werden, sagt der IT-Experte Manuel Antak.
5: Es fängt sehr einfach an mit Identitätsmissbrauch. Das Konten auf irgendwelchen Systemen erstellt werden und dann werden fiktiv irgendwie Waren verkauft und Geld kassiert.
3: Oder es werden direkt Abbuchungen versucht oder man wird erpresst. Das Bundesamt für die Sicherheit in der Informationstechnik rät nicht, hektisch zu werden und auf keinen Fall Passwörter, PINs oder Ähnliches herauszugeben.
1: Und weitere Meldungen im Überblick. Nach einer Gasexplosion in einer Kohlemine in Shaanxi in Nordchina steigt die Zahl der Toten. Mindestens 90 Menschen sollen ums Leben gekommen sein. Die meisten Minenarbeiter konnten aber gerettet werden. Die Provinz Shaanxi gilt als wichtigste Kohleprovinz Chinas. Trotz Verbesserungen bei der Sicherheit der Bergwerke kommt es immer wieder zu Unfällen. Die deutsche Industrie- und Handelskammer beklagt eine Wirtschaftsflaute. Wie die Welt am Sonntag aus der Prognose zitiert, sieht die DIHK für das laufende Jahr ein Wachstum von nur noch 0,3%. Grund seien der Krieg im Nahen Osten und hohe Energiepreise. Anfang des Jahres war die DIHK noch von einem Prozent Wachstum ausgegangen. Zum Start der Freibadsaison fehlen in vielen Schwimmbädern Bademeister. Der zuständige Verband sagt, dass nur noch etwas mehr als die Hälfte aller Stellen besetzt ist. Einige Bäder dürften deshalb nicht so lange öffnen wie sonst. Weil viele Babyboomer in Rente gehen, fehlt auch in den Schwimmbädern Nachwuchs.
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1: Viele Science-Fiction-Fans zieht es an diesem Wochenende wieder nach Bonn zur Fachmesse FedCon. Dort werden auch mehrere Stars aus Science-Fiction-Filmen und Serien erwartet. Franka Ricarda Schön, WDR Bonn.
6: Stormtrooper, Androide und Klingone sind dieses Wochenende in Bonn unterwegs. Zum 30. Mal wimmelt es im Maritimhotel nur so von Anhängern der Science-Fiction-Szene. Rund 4000 Begeisterte treffen sich im Kostüm zur FedCon, einer Mischung aus Fanmeeting und Messe. Neben Vorträgen und Diskussionsrunden treten auch berühmte Schauspieler aus Science-Fiction-Filmen und Serien wie Star Trek auf. Sie machen Fotos mit ihren Fans und plaudern über die gemeinsame Science-Fiction-Leidenschaft. Die FedCon im Bonner Maritimhotel dauert noch bis Sonntagnachmittag.
1: Das war WDR aktuell.
26: So, Melina Fuhrmann. Dieser Samstag heute wird ein grandioser Sommertag. Hast du die Details dazu bitte?
27: Das habe ich. Und zwar haben wir auch schon die ersten Sommertemperaturen in Weilerswiss, zum Beispiel 25 Grad in der letzten Stunde gemessen, in Hagen sogar 26 und da kommt überall noch einiges drauf. Bis zu 32 Grad an der Spitze sind heute nämlich möglich und das sind schon offiziell Hitzetemperaturen. Dazu viel Sonne, maximal ein paar harmlose Schleierwolken und eine Prise Sahara-Staub. Und die gute Nachricht ist, es bleibt die nächsten Tage genauso. Es ändert sich nichts.
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26: Da habt ihr hoffentlich die Lüftung an oder eine Klimaanlage im Auto. Auf der A1 Köln Richtung Münster zwischen Westhofener Kreuz und Kreuz Dortmund-Unna. Da braucht ihr nämlich 10 Minuten länger bei 5 Kilometer stockendem Verkehr. Die A1 Köln Richtung Euskirchen zwischen Hürth und Kreuz-Bliesheim. 15 Minuten länger, 7 Kilometer stockender Verkehr. A3 Frankfurt Richtung Köln zwischen Siebengebirge und dem Kreuz Bonn-Siegburg. 10 Minuten plus, 4 Kilometer stockender Verkehr. A44 Mönchengladbach Richtung Aachen zwischen Bräuchweiden und Aachen-Brand. 20 Minuten länger, 4 Kilometer Stau. A61 Koblenz Richtung Mönchengladbach zwischen Rheinbach und Miel. 20 Minuten länger, 5 Kilometer Stau und diese Autobahnen sind bis Dienstagmorgen gesperrt. Die A40 Duisburg Richtung Essen zwischen dem Kreuz Duisburg und Duisburg-Kaiserberg und die A44 Düsseldorf-Essen zwischen dem Kreuz Düsseldorf-Nord und Ratingen-Schwarzbach.
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26: Weil einige von euch schon gefragt haben, ja, der Schnittlauch ist gemäht vom ESC letzte Woche, vom Eurovision Song Contest. Es ist aber noch ein Thema offen. Ich sag mal, Banga, Ranga und unser Bundeskanzler.
7: Lese ich auch gerade, Stefan aus Moers hat auch gefragt, habt ihr schon erwähnt,

0: 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Mensch, da war unser Kanzler ganz schön locker am Montag. Da hat er nämlich den bulgarischen Ministerpräsidenten in Berlin empfangen. Und was hat Bulgarien gerade geschafft?
1: Ja, die haben den Euro eingeführt. Das war ein großes Ding.
0: Ja, auch. Das ist ja schon im Januar gewesen. Was hat denn Bulgarien gerade geschafft, Olli?
1: Sie den ESC gewonnen mit Bangaranga.
0: Richtig, mit Bangaranga. Ganz genau.
2: Ganz herzlichen Glückwunsch zum ersten Platz im European Song Contest mit Bangaranga. Ganz Europa ist im Rausch dieses...
0: An der Stelle kürze ich es mal ganz kurz ab. Friedrich Merz hat gesagt, das wird der Sommerhit. Bangaranga. Wir werden es alle singen. Er auch.
2: Ganz Europa ist im Rausch dieses Bangaranga. Bangaranga. Das wird wahrscheinlich der Ohrwurm des im Bangaranga. Bangaranga. Bangaranga. Bangaranga.

0: Banga.
1: Ganz herzlichen Glückwunsch.
2: Wunsch.
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0: Sommervibes auf WDR 2 mit Somber und Homewrecker, mit Olli und Micha. Und ganz viele Nachrichten von euch, wie ihr diesen mega Sommertag zum Start in die Pfingsttage verbringt. Viele haben auch gerade geschrieben, Merz und Bangaranga, mega Mix. Aber bei seinem Rambo-Zambo hat er mehr Energie gezeigt. Das war nur noch andere Zeit, muss man ganz ehrlicherweise sagen.
1: Ja.
0: Und es ist sehr schön zu lesen, was ihr schreibt, zu teilen, aber auch ist eine pure Provokation hier.
1: Was
0: Julia,
1: denn?
0: Julia aus Leverkusen regt mich auf mit ihrem riesen Poolfoto.
1: Schönes Bild.
0: Nicht auf Malle, sondern in Leverkusen im Garten.
1: Ja, Olli, jetzt freu dich doch mal für die Julia, dass sie einen Pool. Du bist ja nur neidisch, dass du keinen Pool hast.
0: Vielleicht, ja.
1: Ja, komm, jetzt Glückwunsch, Julia, du hast einen Pool.
0: Ja, ja.
2: Julia Runau?
0: Julia?
2: Ja.
0: Wir sind's, Olli und Micha von WDR 2.
2: Guten Morgen.
0: Guten Morgen. Was macht der Pool?
2: Der läuft und ich bin gerade die Hundehaufen am Entfernen.
0: Im Pool oder vor dem Pool?
2: Vor dem Pool zum Glück noch.
0: Von deinen Hunden oder von den Nachbarshunden?
2: Nee, von meinem.
0: Okay, wie viele Hunde hast du?
2: Einen.
0: Wir sind ja sehr neidisch. Das sieht irgendwie aus wie im Urlaub, was du da im Garten hast.
2: Ja, wir fühlen uns auch gerade hier sehr wohl. Und ich habe jetzt auch noch die Pooltiere reingeschmissen und jetzt ist es richtig hübsch.
0: Habt ihr den Pool selbst gebaut oder seid ihr irgendwo eingezogen, wo es schon einen gab?
2: Nee, den gab es nicht und wir haben ihn in der Einbauphase mit dazu genommen.
0: Das ist sehr, sehr edel. Sind die Nachbarn bei euch in Leverkusen nicht neidisch?
2: Geht. Wir laden sie überwiegend ein, dann geht das immer.
0: Ah, das ist der Trick. Die Nachbarn immer dazu holen, dann geht's.
2: Genau.
0: Und ist es nicht so, wenn man dann einen Pool hat, geht man selber kaum rein?
2: Ja.
0: Ja, aha. So. Man sitzt also immer daneben und denkt sich, wow, hab ich einen schönen Pool. Aber wie oft gehst du?
2: Man könnte mal reingehen, aber nee, dann muss man die Haare wieder machen und wieder duschen gehen.
0: Wie viele neue Freunde habt ihr jetzt, die immer bei euch vorbeikommen wollen, eigentlich nur wegen des Pools?
2: Nicht so viele. Wir halten das relativ konstant, damit das nicht überhand nimmt.
0: Julia, Olli und ich sind hier bis 14 Uhr am Arbeiten. Wir wären dann um 15 Uhr da.
2: Das passt, ist sehr gut. Unsere Gäste kommen auch erst um 15, 15.30
0: Uhr. Ja, das ist easy. Bis 15.30 sind wir wieder trocken und weg. Dann habt auf jeden Fall eine schöne Party, was auch immer ihr heute macht. Und viel Spaß mit eurem Pool.
2: Vielen Dank.
0: Sei euch gegönnt.
2: Dankeschön. Tschüss.
0: Tschüss.

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7: Um 11.30 Uhr mit Anja Gavlik. Guten Tag.
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7: Bundespräsident Steinmeier hat zum Tag des Grundgesetzes heute die Menschen in Deutschland dazu aufgerufen, sich aktiv für die Demokratie einzusetzen. Steinmeier sagte, die freiheitliche demokratische Ordnung lebe vom Beitrag jedes Einzelnen. Das Grundgesetz ist heute vor 77 Jahren verkündet worden. Der Tag soll auch für das Ehrenamt werben. Bundesweit gibt es Aktionen. Bei dem Cyberangriff auf einen Dienstleister mehrerer deutscher Krankenhäuser wurden auch Daten von Patienten der Uniklinik Bonn gestohlen. Nach Angaben der Klinik sind etwa 1300 Personen betroffen. Es seien Gesundheitsdaten gestohlen worden und in Einzelfällen auch Finanzdaten. An den Unikliniken Köln und Düsseldorf wurden Daten von etwa 30.000 weiteren Patienten abgegriffen. In Düsseldorf werden heute 500.000 Menschen erwartet. Grund ist der Japan-Tag. Es ist seit Jahren eines der größten Japan-Feste in Europa. Es gibt japanisches Essen, Kampfkunst und Kostümwettbewerbe. Auf den Bühnen spielt Live-Musik. Höhepunkt des Japan-Tags ist das große Feuerwerk am Düsseldorfer Rheinufer heute Abend, das das WDR-Fernsehen auch überträgt. Wegen Ebola müssen sich die Fußballnationalspieler aus dem Kongo vor der WM in den USA 3 Wochen isolieren. Das hat der WM-Verantwortliche der US-Regierung deutlich gemacht. Das erste Spiel für den Kongo ist am 17. Juni in Houston, Texas, wo die Mannschaft auch ihr Quartier aufschlagen will. Ebola gilt als sehr gefährlich. Im Kongo gibt es hunderte Verdachtsfälle. Das war WDR aktuell.
8: Milena Fuhrmann, WDR 2 Wetter. Sind wir schon auf Sommerniveau jetzt bei den Temperaturen?
9: Auf jeden Fall. Wir haben schon in einigen Orten die 25-Grad-Marke geknackt, also offiziell Sommertemperaturen. Offiziell Hitze erwarten wir dann so im Laufe des Nachmittags, wenn wir dann die 30-Grad-Marke geknackt haben. Das werden wir in vielen Orten. Bis zu 32 Grad an der Spitze sind heute möglich. Dazu viel Sonne, ein paar Quellwolken, ein bisschen Sahara-Staub, der ansonsten aber nicht viel tut. Und die nächsten Tage, das geht schnell, werden nämlich ganz ähnlich.
8: Dankeschön.
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10: Der Sahara-Staub, der macht es dann immer so dreckig. Es klingt nach einem schönen Wetter, aber irgendwann wird es dreckig.
8: A1, Köln Richtung Euskirchen, zwischen Hürth und Kreuz Bliesheim. Da braucht ihr 15 Minuten länger für 7 Kilometer stockenden Verkehr. A3, Frankfurt Richtung Köln, zwischen Siebengebirge und Lohmar, 15 Minuten plus, 6 Kilometer stockender Verkehr. A44, Mönchengladbach Richtung Aachen, zwischen Bräuchweiden und Aachen-Brand, 20 Minuten länger, 4 Kilometer Stau. A45, Gießen Richtung Hagen, zwischen Wetzlarer Kreuz und Herborn Süd, hör auf zu lachen.
11: Nicht die Pflanzen vergessen zu gießen.
8: Ja. Ich bin halt nicht so hart wie du. Ich habe das weiche S.
11: Ja.
8: A45 Gießen Richtung Hagen zwischen dem Wetzlarer Kreuz und Herborn Süd. Ich hoffe, ihr habt auf der Strecke was zu lachen. Bei 15 Minuten plus und 3 Kilometern Stau. A61 Mönchengladbach Richtung Koblenz zwischen Rheinbach und Dreieck sind sich 20 Minuten länger. 10 Kilometer Stop and Go. Und dann haben wir noch die Autobahnen, die bis Dienstagmorgen gesperrt sind. Das ist die A40 Duisburg Richtung Essen zwischen dem Kreuz Duisburg und Duisburg-Kaiserberg und die A44 Düsseldorf-Essen. Oh, jetzt kann ich nicht mehr. Zwischen Kreuz Düsseldorf-Nord und Ratingen-Schwarzbach.
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8: Die Sonne scheint, Olli.
11: Die Sonne ist auch schon draußen, das ist schön.
8: Hallo ihr Lieben, schreibt die Heike per WhatsApp. Sie hat das gerade gehört von Julias Pool in Leverkusen und sie empfiehlt einen Teich. Da kann man auch daneben sitzen, muss aber nicht überlegen, ob man reingeht.
11: Stimmt, Hauptsache Wasser im Garten. Und hier ist das Soundtrack für euren Grillnachmittag heute von Basti, Things We Lost in the Fire.

0: 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Es ist schon 20 vor 12.
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2: Ein Start-up im Jahr 2026. Mal ganz ehrlich, da dreht sich doch keiner von euch um und sagt, was ist das denn, ein Start-up? Hättet ihr aber gedacht, dass es vor 200 Jahren schon eins gab? Am 23. Mai 1826, da war der Launch dieses Start-ups. Und das Unternehmen von Ordensschwester Maria Clementine Martin ist bis heute erfolgreich.
3: Vom Tellerwäscher zum Millionär, das Märchen ist alt. Aber von der Nonne zur Unternehmerin inklusive Start-up, das nach 200 Jahren noch läuft, dafür braucht es schon eine Schwester Maria Clementine Martin.
4: Sie war zupackend, das muss man sagen, bis hin zu einer gewissen Härte.
3: Und auch muss man sagen, sie hatte keine Ahnung, was für die Gründung eines Start-ups aber wohl egal war oder ist.
4: Das ist Legende und beinahe schon Märchen, was sie alles für Kenntnisse hätte.
3: Speziell in der Domain der Medical Care.
4: Und dann ist sie dort aufgefallen mit einem Verfahren wegen Quacksalberei.
3: Helmut Heckelmann darf das alles sagen. Als Nonnenbiograf der Schwester Maria Clementine, der Schöpferin jener ominösen Tinktur für und gegen alles.
5: Wenn's vorne juckt und hinten beißt, nimm Klosterfrau Melissengeist.
3: Und auch sonst gern. Die ikonische blaue Packung mit den drei Nonnen im gotischen Fenster ist hochpopulär und krisensicher. Maria Clementine Martin ist erstmal eine Offizierstochter, die mit 17 ins Kloster geht im Münsterland. Das Leben als Ordensfrau endet jählings mit Napoleon. Der will die Macht der Kirchen schwächen.
4: Und dann kam die Säkularisation.
3: Und die Zeit der Legenden. Schwester Maria Clementine soll nach der zwangsweisen Auflösung des Klosters in der Krankenpflege tätig gewesen sein, im Außendienst. Und in dieser Funktion sogar an der Schlacht von Waterloo teilgenommen haben. Soll sie.
4: Vieles, was sie behauptet hat, konnte ich mit diesen Recherchen überhaupt nicht finden. Ich habe kein einziges Blatt Papier gefunden, dass das wahr war.
3: Was wohl stimmt, sie hat schon immer gern mit Kräutern rumexperimentiert und nebulöse Wässerchen kreiert. Als sie sich schließlich in Köln ansiedelt, da ist sie schon 50, wird aus der Quacksalberei ein solides Unternehmenskonzept.
6: Ein sich selbst empfehlend echtes kölnische Wasser, die große Flasche zu 6 Silbergroschen, 3 Pfennig.
3: So die Reklame in der kölnischen Zeitung. Es folgt eine Essenz gegen pestartige Krankheiten und eben der Melissengeist.
6: Und haben mir schon mehrere Ärzte da hier gesagt, dass er exzellent wäre.
3: Und ein exzellentes Geschäft. Zunächst in Köln, wo Maria Clementine im ortsüblichen Klüngel gut mitmischt, bald aber weit übers Rheinland hinaus.
4: Meine Großmutter, die hat auch Klosterfrau Melissengeist getrunken und mitunter hatte ich dann auch gemerkt, der hat den leichten Schwips hatte.
3: Was nicht an Oma Heckelmann liegt, sondern an den vollgeistigen Zutaten, vor allem an einer.
4: Ein reines Kräutergebräu mit einem hochprozentigen Anteil, Schnaps.
3: 79%. Zu Risiken und Nebenwirkungen fragen Sie also besser nicht. Wie übersteht so ein Produkt Weltkriege, Wirtschaftskrisen, Inflation und Internet? Marketing ist alles.
7: Immer mehr moderne, kritische und gesundheitsbewusste Menschen nutzen heute die besondere Wirkungsweise einer hochaktuellen Naturarznei.
3: Der Klosterfrau-Konzern erweitert sein Sortiment über die Jahrzehnte immens und bietet heute alles Mögliche an. Von sterilem Gleitgel bis zu Bachblüten. Aber vor allem steht der Markenname für eines.
8: Klosterfrau Melissengeist beruhigt und entspannt die gereizten Nerven. Nie war er so wertvoll wie heute.
3: Oh ja, für den Hersteller vor allem. Man munkelt von 30-fachen Gewinnmargen. Das ist sicher ganz im Sinne der ersten Melissengeist-Managerin, Schwester Maria Clementine Martin, die ihr Schnäpschen-Start-up am 23. Mai 1826 gründete. Heute vor 200 Jahren.
0: Axel Rowold über die Ordensfrau, die den Klosterfrau Melissengeist erfunden hat. Micha, hast du Lust, deinen Geist ein bisschen zu inspirieren?
9: Oh, sehr gerne.
0: Na komm.
9: Oh, wenn es vorne juckt und hinten beißt, erstmal durch den Körper reißt. Lecker.

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1: Wie geil wäre das, diesen Song hier mal live zu hören?
0: Könnt ihr haben, präsentiert von WDR 2 und zwar beim ersten Konzert, was die Hosen spielen in Düsseldorf.
1: Ja, das letzte wird auch in Düsseldorf sein, das ist aber erst 2027, so lang müsst ihr gar nicht warten. Unseres ist schon jetzt im Juli und ihr könnt es jetzt anrufen. 0800 5678 222. Campino hat, glaube ich, vorhin mehr als Lust gemacht, diese Konzerte zu besuchen und ehrlicherweise, es werden, glaube ich, die letzten großen Stadionkonzerte der Hosen sein.
0: Greift euch die Tickets ab. 0800 5678 dreimal die 2. Wir haben 2 Tickets für die Hosen in Düsseldorf.
1: Wir spielen gleich Do It Yourself nach 12 hier auf WDR 2.
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17: Die Nachrichten mit Anja Gawlik. Guten Tag.
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17: An der Zugspitze hat es einen tödlichen Unfall gegeben. Ein 19-Jähriger aus NRW ist dort abgestürzt. Er war gestern mit einem Begleiter auf einem Schneefeld unterwegs, als das Unglück passierte. Tobias Bönte für WDR aktuell.
18: Die beiden jungen Männer, ein 19-jähriger Deutscher aus dem Landkreis Paderborn sowie sein gleichaltriger ukrainischer Bergpartner, waren am Abend gegen 19.30 Uhr von der Talstation Ehrwald in Tirol aufgebrochen. Ihr Plan, den Gipfel der Zugspitze über den Klettersteig Stopselzieher zu erreichen, um dort den Sonnenaufgang zu erleben. Gegen 3 Uhr nachts befanden sich die beiden Kletterer etwa auf halber Strecke und mussten ein Schneefeld queren. Dabei rutschte der 19-jährige Deutsche aus und stürzte im extrem steilen und felsigen Gelände etwa 250 Meter ab. Dabei zog er sich tödliche Verletzungen zu.
17: Heute läuft die größte Fußballübertragung des Jahres. Es geht um den Finaltag der Amateure. Celine Wegert, WDR aktuell.
19: Insgesamt gibt es 21 Partien, in denen sich entscheidet, welche Clubs die Landespokale abräumen. Und es geht auch darum, wer beim DFB-Pokal mitmachen darf. Die Regel ist, die Sieger heute vertreten ihren Verband in der ersten Runde vom DFB-Pokal. Und der DFB-Pokal ist für die Amateurclubs eine richtig gute Möglichkeit, an Geld zu kommen. In der letzten Saison brachte allein das Mitmachen in der ersten Runde über 200.000 Euro pro Club. Und dann bringt es natürlich auch viel Geld, wenn es Heimspiele gegen große Gegner gibt. Wer Lust hat, den Finaltag der Amateure anzuschauen, das Ganze wird rund 8 Stunden lang in der ARD übertragen und auch bei sportschau.de. Der erste Anstoß war um 11.30 Uhr zwischen zwei Vereinen aus Mannheim.
17: und weitere Meldungen im Überblick. Bundespräsident Steinmeier hat zum Tag des Grundgesetzes heute die Menschen in Deutschland dazu aufgerufen, sich aktiv für die Demokratie einzusetzen. Steinmeier sagte, die freiheitliche demokratische Ordnung lebe vom Beitrag jedes Einzelnen. Das Grundgesetz ist heute vor 77 Jahren verkündet worden. Der Tag soll auch für das Ehrenamt werben. Bundesweit gibt es Aktionen. Die Deutsche Industrie- und Handelskammer beklagt eine Wirtschaftsflaute. Wie die Welt am Sonntag aus der Prognose zitiert, sieht die DIHK für das laufende Jahr ein Wachstum von nur noch 0,3%. Grund seien der Krieg im Nahen Osten und hohe Energiepreise. Anfang des Jahres war die DIHK noch von 1% Wachstum ausgegangen. Zum Start der Freibadsaison fehlen in vielen Schwimmbädern Bademeister. Der zuständige Verband sagt, dass nur noch etwas mehr als die Hälfte aller Stellen besetzt ist. Einige Bäder dürften deshalb nicht so lange öffnen wie sonst. Weil viele Babyboomer in Rente gehen, fehlt auch in den Schwimmbädern Nachwuchs.
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17: Die Betreiber des Silbersee 2 in Haltern erwarten heute den besucherstärksten Tag des Jahres. Allein hier werden bis zum Abend mehrere tausend sonnenhungrige Menschen erwartet, die auch Abkühlung im Wasser suchen. Aus Haltern am See Markus Holtrichter für WDR aktuell.
20: Sonnencreme, Kühltasche, Luftmatratze. Menschen aus ganz NRW strömen gut ausgerüstet hier auf den einen Kilometer langen Strand. Der füllt sich immer mehr und hier gibt es alles außer Schatten. Daher warnt die DLRG vor Überhitzung. Viel trinken, aber keinen Alkohol, so der Rat der zuständigen Ärztin, sonst könnte es im See schnell gefährlich werden. Wichtig für Besucher, sie müssen schon vorab ein Online-Ticket buchen. Autos stauen sich bereits bei der Anfahrt. Ein Landwirt öffnet bei Bedarf seine Wiese als Zusatzparkplatz.
17: Das war WDR aktuell.
21: Jörg Brunsmann, WDR 2 Wetter. Gibt's irgendwas zu meckern?
22: Nein. Gut. Damit könnten wir eigentlich das Wetter schon beenden. Ich kann aber auch die Kurzvorhersage für die nächsten 3 Tage machen. Sonne, Sonne, Sonne, 30, 29, 28.
21: Danke, Jörg.
22: Gerne.
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21: So schnell kriege ich es nicht hin. Die Staus mit den längsten Wartezeiten A1 Köln Richtung Euskirchen zwischen Hürth und dem Kreuz Bliesheim. 15 Minuten länger, 7 Kilometer stockender Verkehr. A3 Frankfurt Richtung Köln zwischen Siebengebirge und Lohmar braucht ihr auch 15 Minuten länger, 7 Kilometer stockender Verkehr. Die A44 Mönchengladbach Richtung Aachen zwischen Bruchweiden und Aachen-Brand 15 Minuten länger, 2 Kilometer Stau. A45 Gießen Richtung Hagen zwischen Wetzlarer Kreuz und Herborn Süd 30 Minuten länger, 5 Kilometer Stau. Und dann haben wir noch die A61 Mönchengladbach Richtung Koblenz zwischen Rheinbach und Dreieck-Sinzig. Eine halbe Stunde länger, 15 Kilometer Stop and Go. Und dann gibt es ja noch die Sperrungen der A40 und der A44. Die und weitere kürzere Staus findet ihr zuverlässig in der WDR 2 App.
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21: Apropos viel trinken, trink aus, wir müssen gehen, heißt das neue Album der Toten Hosen. Kommt nächste Woche Freitag raus und es wird das letzte sein. Warum das? Das haben wir Campino heute Morgen gefragt. Die Jungs hätten doch locker bis Mitte 90 durchspielen können.
23: Ja, das ist eine Frage, ob das so gut ausgesehen hätte. Würde man da nicht viel lieber gerne als Band wahrgenommen werden oder in Erinnerung bleiben, die echt noch Kraft hatte und die von selber gesagt hat, so, das reicht jetzt.
21: Also aufhören, so langsam am schönsten ist, bevor es peinlich wird.
23: Ja, so ein bisschen, ja.
21: Wir beide ziehen durch. Olli ist 98, ich bin 103. Ja, könnt ihr mal sehen, was man noch schaffen kann im hohen Alter. Die Hosen gehen auch auf große Tour und Tickets dafür gewinnt ihr gleich hier auf WDR 2.

0: So, wir schrauben einen Hit auseinander und wieder zusammen.
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0: Die Hitschrauber habt aber ihr und ihr könnt das Ding gleich zusammenbauen. Und es geht heute um 2 Tickets für die Toten Hosen, präsentiert von WDR 2. Und dahin würde gerne Dorothee aus Essen gehen. Hallo Dorothee.
2: Hallöchen, hallo.
0: Warum musst unbedingt du zu den Toten Hosen?
2: Oh, weil das letzte Konzert 13 Jahre her ist und jetzt möchte ich gerne nochmal einmal dahin und meinen Sohn gerne mitnehmen.
0: Nochmal, ist der auch, hast du den angesteckt mit deinem Hosen-Fantom?
2: Ach ja, so ein bisschen schon, ja, ich glaube schon.
0: Was machst du denn ansonsten so in deinem Leben?
2: Ja, also aktuell sind wir gerade auf dem Weg in den kleinen kurzen Pfingsturlaub an die Mosel.
0: An die Mosel, oh, das ist sehr schön. Wohin fahrt ihr genau?
2: Nach Ernst.
0: Nach Ernst. Ja, soll lustig sein.
2: Ja.
0: Ja, Olli kommt von der Mosel. Jetzt weiß ich, warum er auch immer so ernst ist. Von daher, du spielst auf jeden Fall, Dorothee, gegen die Eva. Und Eva kommt aus Herzogenrath. Hallo Eva.
3: Hi, hallo.
0: Was hat das Aus der Toten Hosen mit dir gemacht?
3: Es hat mich sehr traurig gemacht. Die haben auf unserer Hochzeit, also das Lied hat auf unserer Hochzeit gespielt. Ich hoffe, dass es nichts bedeutet.
0: Ach so. Okay, würdest du mit deinem Mann dahin gehen zum Konzert oder überlegst du dir das dann noch?
3: Nee, das ist ja die Hoffnung, dass er dann bei mir bleibt.
0: Ja, das ist sehr schön. Ich fand den Anfang deines Satzes sehr gut. Die Toten Hosen haben
4: auf unserer Hochzeit,
0: das Lied hat auf unserer Hochzeit eine Rolle gespielt.
3: Ja, ja.
0: Okay, also wir halten es übersichtlich. Ihr wollt beide die Tickets haben. Das Spiel ist klar. Wir erklären euch gleich nochmal die Regeln. Wir haben schon gesagt, ein Hit aus dem WDR 2 Musikmix auseinandergeschraubt. Ihr schraubt ihn wieder zusammen und wer es als erster hinkriegt, der kriegt die Tickets für die Toten Hosen. Und wir spielen in ungefähr 3,5 Minuten.

0: Doro und Eva, seid ihr bereit?
1: Jawohl. Ja.
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0: Ich werde ja immer nervös, wenn ihr so eine lange Pause macht. Seid ihr bereit? Nö. Ich würde jetzt gerne noch einen Kaffee trinken. Trink aus, wir müssen gehen, jetzt die Tour der Toten Hosen. Es wird die letzte große Stadiontour sein, das habe ich schon so rausgehört, Campino. Die Toten Hosen verkaufen fast 1 Million Tickets. Die großen Städte Düsseldorf, Frankfurt sind schon ausverkauft. Ihr beide habt aber jetzt die Gelegenheit, 2 Tickets zu bekommen für ein besonderes Konzert. Und zwar wie das erste Konzert der Toten Hosen bei uns im Westen. Das ist am 3.7. schon in Düsseldorf im Stadion.
3: Die Spielregeln für Do Hit Yourself sind übersichtlich. Wir haben einen Song aus dem WDR 2 Musikmix in 4 Einzelteile zerlegt und ihr baut diesen Song nach und nach wieder zusammen. Da es ja um was geht, um diese Tickets für die Hosen nämlich, wäre es natürlich schlau, wenn ihr relativ schnell wisst, welchen Song wir da suchen. Wenn ihr lösen wollt, ruft einfach den Namen rein, dann könnt ihr lösen. Ist die Antwort allerdings falsch, bekommt eure Gegnerin das nächste Teil und darf ganz in Ruhe lösen.
0: Alles soweit verstanden?
1: Ja. Ja.
0: Okay, dann kommt hier euer erstes Bauteil. Denkt bitte dran, dass ihr Stopp und euren Namen ruft, weil sonst ist es dann blöd für uns zu wissen, wer es lösen möchte. Hier geht's los.

0: Wir packen noch ein Instrument dazu, okay?
1: Ihr seid noch da, ne?
2: Ja.
1: Der Westen weiß schon. Also wenn ich Olli jetzt den Westen nenne, du kannst die Lösung sehen.
0: Sollen wir noch ein Instrument dazu packen?
1: Eva, Dorothee, noch eins dazu?
3: Ja, bitte.
4: Ja, gerne.
1: Ja, komm, aber dann wisst das auch.
0: Seid so fokussiert.
1: Mensch, das kennt ihr. Wer traut sich? Das ist krass. So, Dorothee. Eva.
3: Nee.
1: Habt ihr keine Idee?
0: Lief vor 13 Jahren auf deinem letzten Hosenkonzert garantiert auch. Okay, wir nehmen jetzt die... Es ist schon fast... Also ist das letzte Bauteil käme jetzt. Vielleicht könnt ihr es ja lösen. Achtung.
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3: Stopp, Eva.
0: Ja, stopp, Eva.
1: Oh, das ging jetzt aber schnell.
3: Alles aus Liebe.
0: Alles aus Liebe, glaubst du?
3: Ja.
0: Dann müsste es ja dieser Song hier sein.
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0: Das ging ja schnell, ja!
3: Jawohl!
0: Mensch, Eva, wie bist du drauf gekommen?
3: Ach Mensch, das war einfach.
0: Was hat es so schwer gemacht? Die Angst zu versagen oder einfach nicht erkannt?
3: Nee, ich glaube die Nervosität.
0: Die Nervosität, das glaube ich auch. Wir haben das auch mal Probe gespielt und wenn man auf der anderen Seite des Telefons sitzt, das ist wirklich nochmal viel, viel schwerer, als wenn man vorm Radio sitzt. Aber hey, dafür echt fix gelöst, Eva. Herzlichen Glückwunsch. Dir auch, Doro. Grüße
4: herzlichen
0: nach Essen.
4: Herzlichen Glückwunsch, genau. Danke. Viel Spaß auf dem Konzert.
3: Vielen Dank.
0: Und jetzt bekommt ihr den Song. Vielleicht erkennt ihr ihn jetzt. Er läuft jetzt 4 Minuten. Vielleicht habt ihr danach erkannt, welcher Song es ist. Die Hosen, alles aus Liebe. Tschüss, schönes Wochenende.
4: Tschüss.
3: Also.
0: Tschüss.

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8: Um 12.30 Uhr mit Anja Gavlik. Guten Tag.
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8: Ein 19-Jähriger ist bei einem Aufstieg auf die Zugspitze ums Leben gekommen. Der Jugendliche aus dem Kreis Paderborn war mit einem gleichaltrigen Freund am Donnerstagabend aufgebrochen. Auf halber Strecke rutschte er nachts aus und stürzte ab. Die beiden wollten nach Angaben der Polizei den Sonnenaufgang auf dem Gipfel sehen. Bundespräsident Steinmeier hat zum Tag des Grundgesetzes heute die Menschen in Deutschland dazu aufgerufen, sich aktiv für die Demokratie einzusetzen. Steinmeier sagte, die freiheitliche demokratische Ordnung lebe vom Beitrag jedes Einzelnen. Das Grundgesetz ist heute vor 77 Jahren verkündet worden. Der Tag soll auch für das Ehrenamt werben. Bundesweit gibt es Aktionen. Nach einer Gasexplosion in einer Kohlemine in Shaanxi in Nordchina steigt die Zahl der Toten. Mindestens 90 Menschen sollen ums Leben gekommen sein. Die meisten Minenarbeiter konnten aber gerettet werden. Die Provinz Shaanxi gilt als wichtigste Kohleprovinz Chinas. Trotz Verbesserungen bei der Sicherheit der Bergwerke kommt es immer wieder zu Unfällen. Die ARD überträgt heute stundenlang Fußball. Beim Finaltag der Amateure geht es um regionale Pokale und darum, welche Vereine in die erste Runde des DFB-Pokals einziehen. Aus NRW spielen am Nachmittag der MSV Duisburg gegen den SC St. Tönis. Es gibt das Stadtderby Fortuna gegen Viktoria Köln und der SC Werl trifft auf die Sportfreunde Lotte. Zu sehen auch auf sportschau.de. Das war WDR aktuell.
9: Jörg Brunsmann, WDR 2 Wetter, das ist ein traumhafter Tag. Kannst du noch was ergänzen für die nächsten beiden Tage?
10: Traumhaft ist natürlich immer relativ. Der Bauer und die Blümchen sagen jetzt vielleicht, ich könnte noch ein bisschen Regen gebrauchen. Aber ich finde auch, das ist ein tolles, langes, sonniges Pfingstwochenende. Dementsprechend viel Sonne, sind nur so ein paar Schleierwolken unterwegs. Wirkt ein bisschen eingetrübt, der Blick, weil wir haben Sahara-Staub in der Luft. Also schon mal eine gute Entschuldigung, um heute nicht das Auto zu waschen. Temperaturtechnisch sind wir dann heute in Gummersbach bei 28 Grad, Herford 29, Neuss sogar bis 31.
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9: Das sind die Staus mit den längsten Wartezeiten. Geht los mit der A45 Hagen Richtung Gießen. Die ist zwischen Olpe Süd und Freudenberg aktuell blockiert. Dort ist ein Segelflugzeug notgelandet. Es sind momentan 4 Kilometer Stau in beiden Richtungen. Dann die A45 Gießen Richtung Hagen zwischen dem Wetzlarer Kreuz und Herborn Süd. Unfall 45 Minuten plus hier 6 Kilometer Stau. Dann die A52 mal Richtung Gelsenkirchen, zwischen Gelsenkirchen-Buer West und dem Übergang zur B224, auch dort gesperrt aktuell nach einem Unfall. Die A448 Dortmund Richtung Essen ist zwischen Bochum-Stahlhausen und dem Dreieck Bochum West wegen einer Ölspur gerade gesperrt. Noch eine Sperrung. Die A555 Bonn Richtung Köln ist zwischen Köln-Godorf und Köln-Rodenkirchen aktuell auch nach einem Unfall gesperrt. Es sind 5 Kilometer Stau. 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
9: Und gleich mit unserer Samstagsfee, die heute so klingt. Wo sie unterwegs ist, hört ihr gleich.

0: Jetzt kommen wir zu unserer Samstagsfee. Über 30 Grad im Westen heute, da müssen wir raus aufs Wasser und zwar auf das Schiff Westfalen. Das fährt auf dem Biggesee im Kreis Olpe im Sauerland. 750 Leute passen da drauf. Die 751. ist unsere Samstagsfee, das ist Nicole, die Kapitänin. Hallo Nicole.
1: Hallo zusammen.
0: Heute darfst du ein bisschen in Anführungszeichen fauler sein. Jemand anders steuert das Schiff und du hast uns vorhin verraten, es wird bei dir an Bord geheiratet. Ist die Hochzeit schon gelaufen?
1: Genau, der Standesbeamte ist gerade schon von Bord gegangen, das Brautpaar hat Ja gesagt und die Hochzeitsparty steigt hier bei uns an Bord.
0: Von Bord oder über Bord?
1: An Bord. Ah.
0: Hättest du das nicht machen können? Ich dachte, auf hoher See kann auch ein Kapitän eine Hochzeit durchführen.
1: Ja, das ist tatsächlich mein Ziel, auch mal Standesbeamte zu werden und dann auch die Trauung hier vollziehen zu dürfen. Ja, tatsächlich.
0: Apropos Ziel, wenn man auf dem Biggesee mit einem großen Dampfer fährt, hat man da eigentlich ein Ziel oder fährt man da einfach so 3-4 Kurven?
1: Wir fahren hier die anderthalbstündigen Rundfahrten, die man unterbrechen kann. Am Biggedamm kann man schön spazieren gehen. In Sondern ist im Moment das Streetfood Festival über die Pfingsttage. Also hier gibt es zahlreiche Erlebnisse, die man wirklich an Land auch dann mit uns erleben kann.
0: Es gibt ja sehr schöne Badebuchten bei euch am Biggesee. Hast du einen Blick vom Schiff und kannst uns einen aktuellen Stand geben, wie voll die schon sind?
1: Ja, tatsächlich ist es nicht sehr voll hier am Samstag, aber ich habe gerade auch schon zu meinem Kollegen gesagt, morgen früh um 11 Uhr sieht das Ganze anders aus, wenn die Pfingstreisenden hier aufschlagen, ja.
0: Wem müssen wir denn gratulieren? Wer hat denn eigentlich geheiratet an Bord?
1: Geheiratet haben Nicole und Stefan.
0: Nicole, Stefan, Grüße gehen raus. Also herzlichen Glückwunsch zu eurer Hochzeit. Läuft WDR2 gerade auf Deck?
1: Ja, es läuft da und Sie zeigen den Daumen nach oben. Prima.
0: Okay, dann Grüße gehen raus an alle, die gerade auf der Westfalen unterwegs sind. Ich hoffe, es wackelt nicht zu sehr und ihr habt viel Spaß. Und denkt immer dran, ein schönes Trinkgeld geben, wenn man von Bord geht. Am besten was raschelt, das ist nicht so schwer in der Tasche. Und jeden Samstag bekommt unsere Samstagsfee auch einen Musikwunsch. Was spielen wir für dich?
1: Ich wünsche mir ein Lied von Stefanie Heinzmann.
0: Warum?
1: Weil ich ein großer Fan von mir bin und weil ich auch die Schweiz so über alles liebe.
0: Wir haben uns gedacht, wir packen zum Brautpaar dazu All We Need Is Love von Stefanie Heinzmann. Passt das?
1: Vielen Dank, super.
0: Dann, Frau Kapitänin, vielen Dank fürs Gespräch und weiterhin gute Fahrt. Ahoi.
1: Gerne, bis demnächst, hier auf dem Biggesee.
0: Ciao.
1: Tschüss. Ciao.

0: 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Heute Abend das DFB-Pokalfinale, der Rekordpokalsieger gegen den Titelverteidiger. Der FC Bayern spielt gegen den VfB Stuttgart. Und kann das bitte Stuttgart gewinnen?
1: Warum? Ist doch egal.
0: Weil ich den Menschen in München so ein Trauerspiel ersparen möchte, wie bei der Meisterfeier am letzten Wochenende.
1: Du hast ein Herz für die Münchner.
0: Ja, für die Menschen, die auf dem Marienplatz waren, ja. Ich glaube, viele von euch haben die Videos gesehen auf Facebook oder Instagram. Ich sag mal so, heute Morgen bei uns beiden im Aufzug hier hoch war eine Messbahn bessere Stimmung. Wenn der DJ schon anfängt.
2: Wäre ich ein Möbelstück.
1: Super.
3: Danke, jetzt habe ich wieder Gänsehaut. Kann man gar nicht mehr steigern. Machen wir noch ein bisschen mehr Gänsehaut.
1: Also die 30 oder 40 Leute, die da scheinbar waren, haben doch mitgesungen.
0: Ja, aber die anderen 20.000, die da waren, keine Ahnung, wie voll der Platz war. Wenn man die Kamerabilder sieht, die fährt dann da rüber und die hängen vorne über dieses Geländer drüber. Du denkst dir, Leute, das ist eine Meisterfeier. Die hängen da so, als hätten sie selbst gespielt, 90 Minuten. Und dann gab es ja noch das Highlight, das optische Highlight des Fans, des Lokalrivalen 1860 München, diese Riesenplane auf dem Marienplatz geschmuggelt haben, die auf den ersten Blick aussah wie das FC Bayern-Logo. Alle breiten diese über den Köpfen aus und zu sehen ist aber FC Bauern mit einem anderen Schimpfwort, was nach oben drauf war. Was dann schon so ein komischer Moment war. Dann kam der neue Oberbürgermeister von München auf die Bühne. Aha. Der Dominik Krause.
1: Dominik Krause, ja, den kenne ich.
0: Dominik Krause.
1: Ja.
0: Der wurde, du kennst den?
1: Dominik Krause, habe ich schon mal gehört.
0: Ja, Dominik. Der Münchner Stadionsprecher nicht.
4: Sebastian Krause, Münchner OB. Was wünschen Sie sich für die Zukunft? Ich freue mich auf die Wiederholung im nächsten Jahr. Dankeschön gesagt, Sebastian.
1: Die ganze Zeit Sebastian genannt.
0: Konsequent. Vielleicht sieht er aus wie ein Sebastian, ich weiß es nicht. Der Sebastian. Aber zumindest muss man sagen, komm, beim Singen, da waren die Bayern-Fans ganz vorne mit dabei. Wir sind Meister.
1: Wie oft sind die jetzt Meister geworden?
0: 35 Mal.
1: Vielleicht hörst du nach dem 10. Mal auf mitzusingen, ich weiß es nicht.
0: Gehe ich von aus. Mal gucken, ob die Bayern heute Abend genauso spritzig spielen, wie die Fans singen.

0: WDR 2, die zwei am Samstag, das sind wir beide, Olli und Micha. Und nach 1 geht's hier weiter
1: mit Banga Ranga
0: und Friedrich Merz im Remix.
2: Dazu im Remix Taylor Swift im WDR 2 Musikmix und Michael Schulte. 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
17: Die Nachrichten mit Anja Gawlik. Guten Tag.
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17: An der Zugspitze hat es einen tödlichen Unfall gegeben. Ein 19-Jähriger aus dem Kreis Paderborn ist bei einem Aufstieg abgestürzt. Celine Wegert, WDR aktuell.
18: Er ist zusammen mit einem anderen 19-Jährigen unterwegs gewesen. Die zwei sind Donnerstagabend aufgebrochen, weil sie den Sonnenaufgang sehen wollten. Auf einem Schneefeld ist der Paderborner dann tödlich verunglückt. Er ist rund 250 Meter tief abgerutscht. Laut Polizei waren die beiden Wanderer nicht so gut ausgerüstet. Sie hatten zwar Stirnlampen, Wanderschuhe und Spikes für die Schuhe dabei, aber keine Steigeisen und Pickel, mit denen man besseren Halt hat. Der Deutsche Alpenverein sagt, es gibt im Vergleich zu früher weniger tödliche Unfälle unter den Mitgliedern. Aber dafür müssen mehr Leute in den Bergen gerettet werden, die sich übernommen haben und nicht mehr weiterkommen.
17: Die EU und Mexiko rücken beim Handel noch näher zusammen und wollen damit unabhängiger von den USA werden. In Mexiko-Stadt wurde ein erneuertes Handelsabkommen unterzeichnet und damit viele bisherige Zölle abgeschafft. Jean-Marie Magro, WDR Brüssel.
19: Mexiko verringert zum Beispiel schrittweise die Zölle auf Geflügel und Schweinefleisch sowie Käse und Schokolade. Außerdem werden Herkunftsangaben wie Parmaschinken, Tiroler Speck und auch bayerisches Bier geschützt. Bürokratische Handelshemmnisse werden beseitigt. Die EU sichert sich außerdem Zugang zu kritischen Rohstoffen. Aber auch der Zugang zu öffentlichen Aufträgen soll leichter werden. Das Abkommen umfasst auch den digitalen Handel. Im Gegenzug will die EU 5 Milliarden Euro in Mexiko investieren, wie EU-Kommissionspräsidentin von der Leyen zusagte. Diese sollen in Infrastrukturprojekte fließen.
17: Und weitere Meldungen im Überblick. Außenminister Wadefuhl hat die NATO-Partner aufgefordert, die Ukraine mit weiteren Milliardenhilfen zu unterstützen. Beim NATO-Außenministertreffen in Schweden sagte er, dass das entscheidend sei für den Erfolg von möglichen Friedensverhandlungen. In der Düsseldorfer Innenstadt sind zwei Straßenbahnen zusammengestoßen. Dabei wurden laut Polizei mehrere Menschen verletzt, einige auch schwer. Die Straßenbahnen waren relativ voll. Am Unfallort in Düsseldorf sind viele Einsatzkräfte vor Ort. Lukas Podolski beendet seine Karriere als Profifußballer. Das gab der 40-Jährige in den sozialen Netzwerken bekannt. Er wird heute Abend zum letzten Mal auf dem Platz stehen mit seinem polnischen Club Żornik Zabrze. Podolski spielte unter anderem für den ersten FC Köln und Bayern München. Außerdem wurde er 2014 in Brasilien mit der Nationalmannschaft Weltmeister. Zum Start der Freibadsaison fehlen in vielen Schwimmbädern Bademeister. Der zuständige Verband sagt, dass nur etwas mehr als die Hälfte aller Stellen besetzt ist. Einige Bäder dürften deshalb nicht so lange öffnen wie sonst. Weil viele Babyboomer in Rente gehen, fehlt auch in den Schwimmbädern Nachwuchs.
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17: Auf der A45 zwischen Freudenberg und Olpe Süd befindet sich ein Segelflugzeug auf der Autobahn. Zunächst war nicht klar, ob es sich um eine kontrollierte Notlandung oder einen Absturz handelte. Die Polizei hat die A45 zwischen Freudenberg und Olpe Süd einseitig gesperrt. In Richtung Hagen läuft der Verkehr wieder, und zwar über den Standstreifen. Von der Autobahn Kai Osthoff für WDR aktuell.
20: Die Feuerwehr und der Rettungsdienst, die kümmern sich gerade um die Verletzten. Ein Mann ist noch im Flugzeug eingeschlossen oder eingeklemmt. Die Retter befreien ihn gerade. Eine zweite Person wird auch versorgt. Was man mittlerweile weiß, dass das Kleinflugzeug auf dem Hünsborner Segelflugplatz hier in der Nähe gestartet ist und dann aus bislang unklarer Ursache abgestürzt ist.
17: Das war WDR aktuell.
2: Dirk Bohnsmann, WDR 2 Wetter. Wenn ich rausgucke, da ist so ein bisschen so ein leichter Schleier. Ist das der berühmte Sahara-Staub?
21: Das ist der berühmte Sahara-Staub, das hast du ganz richtig gesehen. Auto frisch gewaschen?
2: Ich wollte es heute Nachmittag waschen, mache ich ja jeden Samstag.
21: Ja.
2: Aber weil keine Bundesliga läuft, habe ich nichts zu hören, deswegen wasche ich dann erst Sonntag.
21: Mach das aber ruhig, weil da freut sich dann die Waschanlage, wenn du Dienstag schon wieder ankommst. Mhm. Also, wobei, nein, der Sahara-Staub wird drin bleiben, weil es regnet ja nicht. Also normalerweise, du hast dann den Sahara-Staub halt auf dem Auto, wenn er ausgewaschen wird. Das wird er nicht, es ist überall trocken, sehr warm bei uns, nur eben diese Trübung in der Luft, das macht der Sahara-Staub. Temperaturen gehen trotzdem in doch ziemlich heißen Bereich. Olpe heute bis 28 Grad, Herford 29. In Eschweiler werden wir offiziell einen heißen Tag bekommen, heißt über 30 Grad, da werden es nämlich bis zu 31.
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2: Ja, Afrika-Urlaub gespart, Olli. Du trinkst ja auch wie ein Kamel. A3 Frankfurt Richtung Köln, zwischen Siebengebirge und Kreuzborn-Siegburg. 30 Minuten länger dauert es da für euch, 5 Kilometer Stau. Auf der A43 Wuppertal Richtung Recklinghausen, zwischen Bochum und Herne-Eickel, da sind es 20 Minuten mehr, 4 Kilometer Stau. Dann, das habt ihr gerade in den Nachrichten gehört, die A45 Gießen Richtung Hagen, zwischen dem Kreuz Olpe Süd und Freudenberg. Das ist die Sache mit dem Segelflugzeug. Aktuell mehr als 10 Kilometer Stau ab Olpe. In Richtung Hagen läuft der Verkehr über den Standstreifen, 4 Kilometer Stau. Die A52 mal Richtung Gelsenkirchen ist zwischen Gelsenkirchen-Bur West und Übergang zur B224 nach einem Unfall gesperrt. Die A555 Bonn Richtung Köln ist zwischen Bornheim und Köln-Godorf nach einem Unfall gesperrt, 6 Kilometer Stau. Und es gibt noch Autobahnen, die sind auch gesperrt bis Dienstagmorgen. 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
2: Wir sind gleich in Berlin bei der Elf des Jahres aus unserem Bundesliga-Hipspiel Alle gegen Pistor. Sven ist mit den Hörerinnen und Hörern hingefahren. Wie die Stimmung ist, hört ihr in ein paar Minuten.
22: Apropos Fußball, diese Woche hat Julian Nagelsmann den Kader vorgestellt hier für die Fußball-Weltmeisterschaft. Mhm. Kennt ihr euch?
2: Wir kennen uns ganz gut, ja.
22: Also so, dass ihr euch, schenkst du dem ab und zu mal Strümpfe?
2: Zu Weihnachten stricke ich mir immer Strümpfe, da ist ein Herzchen drauf oder Zuckerstangen, ja.
22: Wer bei der Pressekonferenz, als er den Kader vorgestellt hat, ist das aufgefallen.
23: Sie haben bunte Socken an. Ich dachte eigentlich, das sind die Herzsocken, aber da sind Zuckerstangen drauf, habe ich gar nicht gewusst. Aber es sind tatsächlich die Socken von Olli, aber die habe ich jetzt nicht deswegen angezogen. Also,
2: siehste?
23: Sind okay, oder?
2: Ja.
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0: Viele von euch haben das ganze Jahr über getippt mit einem Ziel. Wir fahren nach Berlin und heute ist es soweit.
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0: Ich würde mal sagen, die Stimmung ist gut.
3: Wir eskalieren hier, mein Freund. Ja, ja.
0: Sven ist jetzt mit der WDR 2 Elf des Jahres in Berlin. Die Besten der Besten unseres Bundesligaspiels. Plus Sven, muss man dazu sagen, natürlich.
3: Danke.
0: Ihr hattet gestern Abend schon einen Mannschaftsabend. Habt ihr noch Stimme?
3: Ja, also sagen wir so, wir machen das hier in Berlin wahr. Also die Bayern-Fans, die hier kommen, die nehmen das so für selbstverständlich. Für uns ist das hier echt mega Kegeltour. Wir haben sehr viel Spaß. Und der Beste von allen ist auch bei mir, Olli und Micha. Das ist Holly, das ist dein Benutzername. Das ist Matthias aus dem Sauerland. Matthias, Mannschaftsbesprechung gestern Abend, wie war's?
4: Ja, war sehr ausgiebig. Die Taktikbesprechung hat ein bisschen länger gedauert, sodass es dann doch kurz vor zwei war.
3: Im Bett waren tatsächlich. Ja, wir haben sie jetzt aber wieder freigelaufen. Wir sind jetzt wieder gut drauf. Wir sind durch sonnige Berlin jetzt zum ARD-Hauptstadtstudio gegangen. Wir sind ja sehr öffentlich-rechtlich und wollen das natürlich auch machen. Aber gleich geht's dann auf unsere wunderbare Barkasse mit Kaltgetränken und dann später ins Stadion. Es ist ein geiler Samstag hier in Berlin.
0: Sven, du klingst ein bisschen so, als würdest du im Bollerwagen sitzen. Deswegen geben wir noch mal ganz kurz Matthias. Matthias?
4: Ja.
0: Wie ist Sven denn so als Reiseleiter? Du kannst offen reden, er hört gerade nicht zu.
4: Ja, ich nehme ihm gerade mal kurz die Kopfhörer weg. Also wirklich genauso authentisch, wie er im Radio rüberkommt, samstags nachmittags hier. Haben wir alle gesagt, Stammhörer hier, die hier vor Ort sind. Und er ist genauso, wie er auch am Radio rüberkommt. Das kann man nicht anders sagen.
3: Eins muss ich euch sagen, der Matthias lässt an diesem Wochenende für unsere Tour hier seinen Abschied in der Bezirksliga liegen.
4: Das war das letzte Heimspiel gestern Abend.
3: Nee. 42-jährig hängst du deine Fußballschuhe an den Nagel, oder?
4: Nächste Woche habe ich noch ein Spiel.
3: Ja, so ist es.
4: Auswärts.
3: Hier. Ja.
0: Matthias, du bist unser Lukas Podolski, so läuft's.
4: Ja, so wurde ich vor 25 Jahren nochmal genannt in der Presse, tatsächlich.
0: Wir haben vorhin nochmal ganz traurige Töne gehört vom Marienplatz letzte Woche, wie die Fans dort in Anführungszeichen gefeiert habt. Jetzt sagt mir bitte, drückt ihr jetzt heute so in der Gruppe den Bayern die Daumen oder den Stuttgartern? Wie ist euer Verhältnis?
3: Naja, wir haben den Grenzwolf bei uns, der ist zum zweiten Mal dabei. Er ist der Bayern-Fan, richtig, er nickt auch, ja, aber wir haben so viele andere. Walli hat eigentlich am Anfang gesagt, und ich glaube, es herrscht eine Meinung hier in der Gruppe, Hauptsache Bayern gewinnt heute Abend nicht, ne? Walli, ist richtig?
5: Nicht,
3: ja, also so verteilt sich das, ne?
0: Lieber Sven, liebe Elf des Jahres, viel Spaß in Berlin. Wir wollen euch noch einmal hören, bitte.
2: Berlin, Berlin, wir sind jetzt in Berlin.
0: Mega.
2: Berlin, Berlin,
3: ja.
2: Wir sind jetzt in Berlin.
3: Läuft.
0: Auf jeden Fall lauter als am Marienplatz in München letztes Wochenende.
3: Ja, sicher.
0: Viel Spaß, Sven. Danke dir.
3: Danke, macht's gut.

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1: Ja, das heißt, wir haben noch ein bisschen mit euch. Das freut uns sehr, weil unser Kanzler, darüber haben wir jetzt seit 1 nicht mehr gesprochen, war ganz schön locker am Montag. Der hat nämlich den bulgarischen Ministerpräsidenten empfangen in Berlin. Und was hat Bulgarien gerade geschafft?
0: Ja, war ein Riesenthema natürlich. Die haben den Euro eingeführt.
1: Olli, das meine ich nicht. Was hat Bulgarien gerade geschafft?
0: Ich weiß, den ESC gewonnen mit Bangaranga.
1: Genau.
2: Ganz herzlichen Glückwunsch zum ersten Platz im European Song Contest mit Bangaranga. Ganz Europa ist im Rausch dieses...
1: Neuen Sommerhits, sagt Friedrich Merz, unser Bundeskanzler. Wir werden ihn alle singen, auch er.
2: Ganz Europa ist im Rausch dieses Bangaranga, Bangaranga. Das wird wahrscheinlich der Ohrwurm des im Bangaranga. Bangaranga, Bangaranga, Bangaranga.

0: Banga.
1: Ganz herzlichen Glückwunsch.
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3: Um 13.30 Uhr mit Anja Gavlik. Guten Tag.
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3: Ein 19-Jähriger ist bei einem Aufstieg auf die Zugspitze ums Leben gekommen. Der Jugendliche aus dem Kreis Paderborn war mit einem gleichaltrigen Freund am Donnerstagabend aufgebrochen. Auf halber Strecke rutschte er nachts aus und stürzte ab. Die beiden wollten nach Angaben der Polizei vom Gipfel aus den Sonnenaufgang sehen. Bundespräsident Steinmeier hat zum Tag des Grundgesetzes heute die Menschen in Deutschland dazu aufgerufen, sich aktiv für die Demokratie einzusetzen. Steinmeier sagte, die freiheitliche demokratische Ordnung lebe vom Beitrag jedes Einzelnen. Das Grundgesetz ist heute vor 77 Jahren verkündet worden. Der Tag soll auch für das Ehrenamt werben. Bundesweit gibt es Aktionen. In Uganda in Ostafrika sind weitere Ebola-Fälle nachgewiesen worden. Insgesamt gibt es jetzt 5 bestätigte Fälle im Nachbarland der Demokratischen Republik Kongo, in der das Virus ausgebrochen war. Im Kongo gibt es hunderte Verdachtsfälle. Die Weltgesundheitsorganisation teilte mit, dass das Risiko einer landesweiten Epidemie im Kongo sehr hoch ist. Lukas Podolski beendet seine Karriere als Profifußballer. Das gab der 40-Jährige in den sozialen Netzwerken bekannt. Er wird heute Abend zum letzten Mal auf dem Platz stehen mit seinem polnischen Club Górnik Zabrze. Podolski spielte unter anderem für den 1. FC Köln und Bayern München. Außerdem wurde er 2014 in Brasilien mit der Nationalmannschaft Weltmeister. Das war WDR aktuell.
4: Dirk Brunsmann wieder zur Wetter. Es gibt eine Mail von Bauer Paulsen, der schreibt: Schönes Wetter und Sonne ist für ihn gut, gerade wenn er jetzt Heu macht, am besten bis Ende Juni.
5: Ja, guck mal.
4: Siehste, also braucht kein Regen.
5: Braucht gar keinen Regen, sagt er. Das ist doch schön, das ist doch angenehm. Da ist ja jeder Mensch aber auch individuell drauf. Ich weiß zum Beispiel, Kollege Thomas Bug, bei 20 Grad, unter 20 Grad fällt er in Winterstarre. Marco Schreil, der ruft am liebsten nach den 30 Grad. Micha, wie bist du so drauf, wettertechnisch?
6: Also ich bin anders als Thomas Bug, ich bin kein Landwirt, also ich kann es gar nicht.
5: Herr Thomas ist auch kein Bauer.
6: Das hast du jetzt gesagt.
5: Ja, ja.
6: Aber es bleibt schön, ne?
5: Ja, also ihr fühlt euch wohl bei diesen 30 Grad, die wir da jetzt gerade anpeilen?
6: Auf jeden Fall.
5: Das ist das Wichtigste. Viel Sonne, Monschau 27 Grad heute, Steinfurt 30, Bonn 31 und es geht in den nächsten Tagen ähnlich weiter.
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6: Mit den Staus mit den längsten Wartezeiten. A3 Frankfurt Richtung Köln zwischen Siebengebirge und dem Kreuz Bonn-Siegburg. Da braucht ihr 15 Minuten länger, 3 Kilometer Stau. A43 Wuppertal Richtung Recklinghausen zwischen Bochum und Herne-Eickel. 15 Minuten länger, 3 Kilometer Stau. Die A45 Gießen Richtung Hagen ist zwischen dem Kreuz Olpe-Süd und Freudenberg wegen des Segelflugzeugs gesperrt. Aktuell mehr als 10 Kilometer Stau ab Olpe. In Richtung Hagen läuft der Verkehr über den Standstreifen. Hier sind es 5 Kilometer Stau. Die A52 mal Richtung Gelsenkirchen ist zwischen Gelsenkirchen-Bur-West und Übergang zur B224 gesperrt. Die A61 Koblenz Richtung Mönchengladbach ist zwischen Weilerswist und Kreuz-Bliesheim. Ist sie. Und es gibt 3 Kilometer Stau, 15 Minuten länger braucht ihr da. Und wenn ihr die WDR 2 App habt, da könnt ihr auch gucken, dass die A40 und die A44 bis Dienstagmorgen gesperrt ist an ganz bestimmten Stellen. Spoiler-Alarm.
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6: Ja, und Olli ist immer noch total geschockt über dieses Lukas Podolski aus, dass er aufhört.
4: Ich habe Angst, dass meine Dönerbuden zumachen.
6: Olli, du musst das trennen. Die Dönerbuden haben nichts mit seiner Fußballkarriere zu tun.
4: Ja.
6: Sei aber jetzt gefasst auf ein ziemlich langes Statement von Lukas Podolski.
7: So, Feierabend.
4: Gut.

0: 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Wir sind gleich raus, aber eigentlich finden wir... Es geht weiter, singen die Toten Hosen. Obwohl klar ist, nächste Woche kommt das letzte Album der Toten Hosen. Dann gibt's noch eine große Tour im Sommer. Aber dann ist Feierabend. Warum? Das hat Campino heute Morgen erzählt. Die Hosen wollen noch kraftvoll bleiben bis zum Schluss. Und es ist auch ein bisschen das Gefühl, aufhören, bevor es peinlich wird.
1: Ja, so ein bisschen, ja. Und Texte zu schreiben aus der Sicht von Ü-60-Jährigen, das Feld wird dünner. Und ich glaube, das lässt sich nicht mehr so lange durchhalten. Wenn ich jetzt irgendwelche Sauflieder schreiben würde oder so, dann würde ich, das wäre Betrug, weil ich so ein Leben nicht mehr führe.
0: So, die Hosen gehen, der Nachwuchs singt sich schon mal warm. Friedrich Merz hat sich für einen Sommerhit entschieden. Das ist Bangaranga. Ich glaube, der wird auch ein Hit damit landen.
2: Micha, der Song gehört Bulgarien, denn die haben damit gewonnen beim
3: European Song Contest.
0: Ach so, sorry. Glückwunsch Bulgarien. Glückwunsch auch Thorsten Schorn, unser WDR2-Kollege, hat es als Kommentator des ESC wirklich getan.
4: Fehlerfreie Inszenierung. Und weder Petersilie noch Schnittlauch zwischen den Zähnen. Ein guter Start.
0: Was macht der Schnittlauch beim ESC? Es war unsere Aufgabe, das wisst ihr. Er sollte euch, den Westen, mit diesem Wort Schnittlauch grüßen und es einbauen in seine Moderation an dem Abend. Er hat es getan. Heute Morgen haben wir ihm Danke gesagt.
5: Ja, und ich freue mich jetzt auf ein Frischkäsebrötchen mit reichlich
0: Schnittlauch. Thorsten hat Hunger. Die Gäste auf dem Schiff unserer Samstagsfee, Nicole, auch.
6: Großes Frühstücksbuffet und Kaffee und Kuchen wird hier vorbereitet und ich darf da arbeiten, wo andere Urlaub machen.
0: Und das ist auf dem Schiff Westfalen auf dem Biggesee. Sie ist da nämlich die Kapitänin und fährt da heute schon den ganzen Tag rum, hat vorhin auch Menschen bei der Hochzeit begleitet. Ich glaube, Stefan und Nicole waren
7: Stefan
0: es.
7: Und Nicole haben geheiratet.
0: Die laufen da immer noch an Bord. Während der ganzen Rundfahrt läuft dort jetzt WDR 2.
7: Die sind alle besoffen mittlerweile. Keiner kriegt uns mehr mit. Ja. Trotzdem, Grüße gehen raus. Auch an alle im Westen, die heute arbeiten müssen. Wir hoffen, dass ihr bald das habt, was Lukas Podolski jetzt hat.
8: So, Feierabend.

0: No frei? Doch, wir haben jetzt gleich frei.
1: Nee, no fire. Also wegen Hipster und Leih. Ich wollte gleich grillen, das ist natürlich wieder, das macht mir dann wieder Sorgen.
2: Muss das Holz vorher klein machen.
1: Olli hat ja einen Elektrogrill, das gibt er nur nicht zu.
2: Ich habe keinen Elektrogrill.
1: Ja.
2: Ich habe eine Variante, wie ihr das Holz klein kriegt, falls ihr euch doch fürs Grillen mit Holz entscheidet, nämlich mit einer Axt. Und diese Axt fliegt gleich beim ersten Axtwerfen in Wuppertal. Da gibt's einen Axtsportverein und den schauen wir uns gleich mal genauer an.
1: Wirklich? Der Axtsportverein?
2: Den Axtsportverein dort. Die haben die Doppelaxt, die ist quasi scharf auf beiden Seiten und dann musst du halt auf ein Ziel werfen. Und wie man dieses lernt und ob das nicht viel zu gefährlich ist, weil heute darf jeder Axt werfen, das müssen wir gleich mal nachfragen.
1: Thilo Jahn, gleich ab 14 Uhr. Olli und Micha sind raus. Können wir einen Versuch wagen? Wenn du dich mal kurz an die Scheibe hier hinten stellst.
3: Ja, warte, okay, mach mal.
1: Einmal so.
2: Voll geht noch flott.
1: Ja gut, ging nicht so gut. Vielleicht könnt ihr das nachher besser.
3: Vielleicht kommt er erst um halb.
1: Naja, mal gucken. Habt ein schönes Pfingstwochenende.

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7: Die Nachrichten mit Regina Münch. Guten Tag.
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7: In vielen Freibädern fehlen Bademeisterinnen und Bademeister. Das zeigt eine Umfrage vom Verband Kommunaler Unternehmen von Anfang Mai. Demnach hat nur etwas mehr als jedes zweite Bad alle Stellen besetzt. Laut Reinhard Nowak vom NRW-Landesverband der Schwimmmeister liegt der Fachkräftemangel daran, dass der Beruf nicht mehr attraktiv genug für junge Menschen sei.
8: Erstmal muss die finanzielle Seite besser werden. Also wenn einer ausgebildet ist, ein junger Kollege oder Kollegin, wenn die eine Familie gründen wollen, das wird schon verdammt schwierig. Und zum anderen müsste von der Politik vielleicht ein bisschen mehr Druck ausgeübt werden, dass wenn Vorfälle sind, dass das härter bestraft wird.
7: Denn Übergriffe und Beleidigungen gegen Bademeister würden gerade in großen Städten den Beruf unattraktiv machen. Die Personallücke könnte dafür sorgen, dass Schwimmbäder an weniger Tagen oder kürzer öffnen. Das Ebola-Virus breitet sich in Ostafrika weiter aus. In Uganda haben sich nachweislich 3 weitere Menschen infiziert. Einige hatten Kontakt zu Infizierten im Nachbarland Kongo. Dort warnt die Weltgesundheitsorganisation vor einer landesweiten Epidemie. Aus Ostafrika, Navina Kotor für WDR aktuell.
9: Der Ebola-Ausbruch bestimmt immer mehr den Alltag, vor allem im Osten des Landes. In Ituri, der am stärksten betroffenen Provinz, sind ab sofort Trauerfeiern verboten. Die Behörden haben angeordnet, dass Beerdigungen von Spezialisten durchgeführt werden müssen. Denn die Leichname von Ebola-Toten sind hoch ansteckend. An Versammlungen dürfen nicht mehr als 50 Menschen gleichzeitig teilnehmen. Um zur Fußball-Weltmeisterschaft reisen zu können, muss sich die kongolesische Nationalmannschaft nach dem Willen der US-Regierung für 21 Tage in Isolation begeben.
7: Weitere Meldungen im Überblick. Beim Absturz eines Segelflugzeugs auf die Autobahn 45 bei Olpe ist ein Mensch ums Leben gekommen. In dem Flieger saßen nach Angaben der Polizei 2 Personen. Die Polizei hat die Autobahn in Fahrtrichtung Gießen gesperrt. Auch auf der Gegenfahrbahn staut sich der Verkehr zurzeit. Warum das Segelflugzeug bei Olpe abgestürzt ist, ist nicht klar. In der Düsseldorfer Innenstadt sind 2 Straßenbahnen zusammengestoßen. Dabei wurden laut Polizei mehrere Menschen verletzt, einige auch schwer. Die Straßenbahnen waren relativ voll. Heute ist in der Innenstadt nämlich Japantag. Da wird gut 500.000 Besucher erwartet. Eine der Straßenbahnen ist schon weggeräumt, die zweite soll gleich folgen. Arminia Bielefeld trennt sich von Trainer Mitch Kniat. Wie der Fußball-Zweitligist mitteilt, habe man festgestellt, dass man bei der Zukunftsplanung nicht deckungsgleich sei. Unter Kniat gelang Bielefeld als Drittligist der Einzug ins DFB-Pokalfinale und der Aufstieg in Liga 2. In der aktuellen Saison konnte Bielefeld aber erst am letzten Spieltag den Klassenerhalt sichern.
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7: Heute startet die traditionelle Rheinwoche, eine Segelregatta auf dem Rhein von Oberwinter bis nach Duisburg. Die erste Etappe kann jetzt aber nicht gesegelt werden. Am Starthafen ist Torben Krull, WDR Bonn.
10: Die Sonne scheint und es ist warm. Herrliches Wetter eigentlich zum Segeln. Es gibt nur ein Problem, der Wind fehlt. Deshalb kann die erste Etappe von Oberwinter bis Mondorf leider nicht gesegelt werden. Die bekannte Stadtmeisterschaft einmal durch Bonn muss also ausfallen. Hinter mir bereiten sich jetzt alle Segler auf sogenannte Schleppen vor. Motorboote bringen jetzt also alle zum ersten Ziel. Heute Nachmittag geht's dann weiter nach Köln-Porz. Da soll der Wind dann wahrscheinlich auch besser werden.
7: Das war WDR aktuell.
11: Der Wind fehlt. Vielleicht hat ihn Jörg Brunsmann, WDR 2 Wetterredaktion. Hast du Wind?
12: Ich fürchte nein, ich habe Sahara-Staub, wenn dir das weiterhilft. Aber das bringt den Seglern auch nichts. Ja, aber der ist in der Luft, der sorgt dafür, dass es halt so ein bisschen getrübt sein könnte. Aber keine Angst ums Auto, weil der wird ja nicht ausgewaschen, ist überall trocken. Und das bei sehr sommerlichen bis heißen 27 Grad in Monschau, 30 Grad in Steinfurt und 31 in Bonn.
11: Wow, 30 Grad schon mal geknackt.
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11: Und das sind die Staus mit den längsten Wartezeiten. Um 2:04 Autobahn 1 Münster Richtung Köln zwischen Kamenzentrum und Schwerte 10+, 6 Kilometer Stocks. Die 3 Frankfurt Richtung Köln zwischen Bad Honnef-Linz und Kreuzborn-Siegburg. Halbe Stunde dauert es länger, 7 Kilometer Stau wegen Bergungsarbeiten. Autobahn 45 Gießen Richtung Hagen zwischen Freudenberg und Kreuz-Olpe Süd 10+, 2 Kilometer Stau. Die A45 Hagen Richtung Gießen zwischen Kreuz-Olpe Süd und Freudenberg. Ihr habt es gehört, gesperrt. Ein Segelflieger ist abgestürzt. Die Polizei leitet den Verkehr in Olpe Süd um. In Richtung Hagen läuft der Verkehr nur über den Standstreifen, aktuell 5 Kilometer Stau. Die A52 Mal Richtung Gelsenkirchen ist zwischen Gelsenkirchen-Buer West und Übergang zur B224 nach einem Unfall gesperrt. Und diese Bahnen sind noch bis Dienstagmorgen dicht. A40 Duisburg Richtung Essen zwischen Kreuz-Duisburg und Duisburg-Kaiserberg. A44 Düsseldorf-Essen in beiden Richtungen zwischen Kreuz-Düsseldorf-Nord und Ratingen-Schwarzbach. Gute und sichere Fahrt euch.
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11: Einen schönen Samstag. Heute die große Raus in den Westen-Show. Herford, Detmold, Duisburg, Wuppertal, Berlin und Ralsko in Tschechien. Da sind wir unterwegs. Das ist eine Sendung wie ein Tagesausflug und es gibt auch noch was zu gewinnen. Also wenn das mal nicht tippitoppi ist.
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0: Playing Games. Wir hätten da ein Game für euch.
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0: Könnt ihr heute direkt an der Nordbahntrasse in Wuppertal ausprobieren. Da fliegt die Axt hoffentlich nicht auf einen Menschen, sondern auf ein Ziel. Genauer gesagt Doppel-Axt werfen, also eine Axt mit Klingen auf beiden Seiten. Der Eisenbahnersportverein Wuppertal West hat als erster Verein bei uns im Westen eine Axtwurfanlage eröffnet.

0: Dort. Und Guido Klees aus Wuppertal wirft selbst Axt und weiß, wie diese Anlage aussieht. Er ist mit uns verbunden. Grüß dich, Guido. Hi.
1: Hallo, Tilo. Grüß dich.
0: Heute schon ordentlich Äxte geflogen?
1: Oh ja. Oh ja. Wir hatten ja heute das offizielle Anwerfen auf der Anlage und wir haben uns wirklich über sehr viel interessierte Menschen gefreut, die auch mal selber geworfen haben. Mhm. Und gut für Wuppertal. Es gab erstaunlich gute Ergebnisse und wir freuen uns, diese Menschen bald wiederzusehen.
0: Top. Du, wann Axtwerfen olympisch wird, können wir nochmal diskutieren, aber erklär uns mal diese Axtwurfanlage. Wie sieht die aus?
1: Okay, also wir haben natürlich Holzscheiben, die auf einer bestimmten Höhe angebracht sind. Mhm. Und aus einer genauso bestimmten Entfernung müssen diese Äxte auf diese Scheiben geworfen werden. Da ist dann ein Ringziel drauf. Das heißt, hier gibt es 5, 4, 3, 2, 1 Punkte. Mhm. Und das Ziel ist natürlich, innerhalb von einer Runde, das sind 36 Wurf, möglichst viele Punkte zu erreichen.
0: Okay, also so ein bisschen ähnlich wie beim Bogenschießen wahrscheinlich oder beim Darts. So eine Axt, ist das nicht unglaublich ein schweres Wurfgerät? Kommt man da überhaupt bis zum Ziel vor?
1: Das auf jeden Fall. Natürlich ist man zuerst mal so ein bisschen überrascht, weil so eine Doppelaxt hat zwischen 1700 und 2200 Gramm.
0: Okay.
1: Ne, ist ein ordentliches Stück Eisen. Mhm. Und da gewöhnt man sich aber sehr, sehr schnell dran. Mhm. Es werden dabei allerdings Muskeln beansprucht, von denen du eigentlich nicht mal wusstest, dass du sie hast.
0: Ja.
1: Aber dann, wenn das zuerst mal so ein paar Mal funktioniert hat, man sich so eingeworfen hat, dann, das haben wir heute wirklich sehr schön erlebt, da hat man buchstäblich so viel Blut geleckt,
0: ja,
1: dass man das Ding gar nicht mehr hergeben will.
0: Schwierige
1: Vokabel. Aber wir wissen dann morgen.
0: Ja, Vokabel im Zusammenhang. Darf man natürlich nicht überstrapazieren.
1: Nein.
0: Schön.
1: Nein, okay. Ist nichts passiert. Nichts,
0: das ist doch schon mal wesentlich.
1: Ja,
0: findet die Axt zu einem selbst oder muss man die Axt aussuchen? Wie ist das so philosophisch?
1: Ja, also philosophisch, es gibt es nicht so viele Anbieter, die eine Doppelaxtwerf herstellen. Okay. Da haben wir aber im Bergischen Land tatsächlich eine Firma, die das sehr gut und sehr gerne macht. Und dann gibt es tatsächlich so eine Philosophie, die sagt, wenn die Axt dich beißt, dann ist sie deine.
0: Oh, schön. wie auch immer das bildlich dann aussehen mag. Guido, ihr habt noch bis 17 Uhr heute anwerfen. Wo findet man euch in Wuppertal? Wo sollte man hinkommen?
1: Das ist Humannstraße 33b. Das ist das Gelände des ESV Wuppertal West e.V. 1926.
0: So, sehr gut.
1: Das heißt also unweit von der Bogenanlage. Und wenn man über die Nordbahntrasse kommt, wir haben die Tür offen. Da sind schon heute auch so viele Leute einfach mal stehen geblieben, haben ihr Fahrrad abgestellt, haben da mal reingeschnuppert, weil wo willst du das auch sonst mal tun?
0: Ja, tut's, probiert's aus. Guido Klees wird dort sein, neben der Nordbahntrasse beim Eisenbahner Sportverein Wuppertal West. Guido, danke fürs Gespräch. Schönen Samstag dir. Tschüss.
1: Danke sehr. Euch auch. Tschüss.

guess I'm selfish. 19 nach 2, hier ist WDR 2 mit einer Warnmeldung. Vorsicht auf der 61. München-Gladbach-Koblenz zwischen Bergheim und Bergheim-Süd sind in beiden Richtungen Kinder auf der Fahrbahn. Fahrt da bitte vorsichtig.

0: der Startschuss für die Karriere von Raymond. 2000 war es im Millenniumsjahr. Hier ist WDR 2 und der Startschuss fürs lange Wochenende jetzt um Pfingsten. Der ist doch schon gefallen. Wohin geht's?
1: Wir fahren Pfingsten mit der ganzen Familie nach Holland und freuen uns riesig darauf.
2: Ich werde es auf jeden Fall draußen nutzen und ja, einige Kilometer mit dem Rad unterwegs zu sein. Ich komme aus Wegberg und da werde ich dann da ein bisschen nach Holland fahren.
0: Jawohl, alle Richtung Holland. Dabei muss man gar nicht so weit raus.
3: Es gibt im Ruhrgebiet so schöne Ecken und man muss eben nicht weit fahren. Das ist unser Ruhepol hier. Wir wohnen sogar in Kettwig, aber wir brauchen nur einmal über die Ruhr und haben hier die Natur pur.
0: Ganz viel Ruhe in Essen bei Gabriele. Und das Schöne ist, beim Essen-Ausflug heute, da trefft ihr vermutlich auf gute Laune.
4: Mir geht's super gut. 1-0 für Essen, nur der RB. Ole!
0: Jawohl, 1-0, es wird immer noch gefeiert. Das Relegationshinspiel, vielleicht also Essen in der zweiten Liga gegen Fürth gestern gewonnen. Tippitoppi Laune, was auch immer ihr macht, sagt uns Bescheid. 0221 5678 9222 oder über die WDR 2 App. Da machen wir Urlaub zusammen.
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5: Eine Minute nach halb drei. Danke fürs Warten. Das sind die Staus mit der Länge, mit den längsten Wartezeiten. Bei uns im Westen die 3 Frankfurt Richtung Köln zwischen Siebengebirge und Kreuzborn-Siegburg. 45 Minuten plus 5 Kilometer Stau wegen Bergungsarbeiten. Die A45 Hagen Richtung Gießen ist zwischen Kreuz Olpe-Süd und Freudenberg immer noch gesperrt. Dort ist ein Segelflugzeug abgestürzt. Die Polizei leitet den Verkehr in Olpe-Süd um. In Richtung Hagen läuft der Verkehr über den Standstreifen, aktuell gemessen 3 Kilometer Stau. Die A52 Mahl Richtung Gelsenkirchen ist zwischen Gelsenkirchen-Bur West und im Übergang zur Bundesstraße 224 nach einem Unfall gesperrt. Die A516 Abzweig Oberhausen zwischen Kreuz Oberhausen und Oberhausen-Eisenheim. Da steht jetzt 10 Minuten länger, 4 Kilometer staut sich's und diese zwei Autobahnen sind bis Dienstag früh noch gesperrt. A40 Duisburg Richtung Essen zwischen Kreuz Duisburg und Duisburg-Kaiserberg und A44 Düsseldorf-Essen in beiden Richtungen zwischen Kreuz Düsseldorf-Nord und Ratingen-Schwarzbach.
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5: Das macht Freude, aber auch irgendwie Puls, weil es plötzlich so warm ist, Jörg Brunsmann.
6: Es ging jetzt schnell, ne, dass die Temperatur nach oben gegangen ist. Wenn wir schauen, Anfang Mai hatten wir doch zum Teil auch recht niedrige Temperaturen, auch viel Regen, das ist alles passé. Wir haben Temperaturen heute an die 28 Grad in Waldbröl, 29 in Bielefeld, 30 Grad in Recklinghausen, viel Sonne. Ist so ein bisschen getrübt, der Blick zur Sonne, weil Sahara-Staub mit unterwegs ist, aber kaum was an Wolken und dementsprechend auch kein Regen.
5: Und der Staub tut nichts, ne?
6: Der tut nichts, weil er wird nicht ausgewaschen. Das heißt, er legt sich auch nicht auf dem Autolack nieder.
5: So will man es haben.
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5: Und wir spielen gleich um einen schönen Raus in den Westen Rucksack. Für den Moment gilt aber das, was Sophie Free and the Giants sagt. Ja.

0: die bezaubernde Holly Humberstone. 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Und wenn man mit dem Finger genau in die Mitte von England reintippt, dann landet man bei Holly Humberstone, Nottingham, da ist sie geboren. Und Geografiekenntnisse sind jetzt gar nicht so schlecht.
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0: Ihr habt die Chance auf einen raren, roten WDR 2 raus in den Westen Rucksack. Das Tipptopp-Ding könnt ihr bekommen, wenn ihr erratet, wo unser raus in den Westen Reporter Julian Beuter ist, wo sich versteckt hat heute. Und wenn ihr mitraten wollt, dann 0800 567 8222 oder ihr meldet euch über die WDR 2 App. Und jetzt aufpassen, gebt den ersten Hinweis auf diesen Rucksack und wo sich Julian versteckt.
2: Ich bin tatsächlich in einer Art überdimensionalem Vogelnest. Es heißt Windwiege, kannst du reinklettern und die hängt außenrum an 8 Bäumen, ist hier mit Seilen festgemacht. Und so wie jetzt gerade, wenn so ein Windstoß kommt, dann wackeln diese 8 Bäume und du wirst hier total durchgeschüttelt.
0: Also eine große Windwiege, überdimensional, so ein bisschen wie ein Vogelnest. Er hält sich an 8 Bäumen, vielleicht auch ein bisschen wie so eine Schaukel. Auf welchem besonderen Wanderweg bei uns im Westen ist das? Wenn ihr es wisst, ratet mit 0800 567 8222 oder eine Nachricht über die WDR 2 App. Es ist eure Chance auf einen schönen roten Raus in den Westen Rucksack.

0: Olivia Rodrigo, Drop Dead, hier ist WDR 2 und wir sind mitten in unserem kleinen Raus in den Westen Suchspiel. Von wo meldet sich unser WDR 2 Raus in den Westen Reporter Julian Beuter, ihr erratet es. Und dann gehört ein Raus in den Westen Rucksack euch. Wanderweg haben wir schon von ihm gehört als Tipp, überdimensionales Vogelnest, da sagt WDR 2 Hörer David, Sauerland. Das ist ja recht groß, David, und auch nicht ganz da. Ich würde sagen, auf der Karte mit dem Finger noch ein bisschen höher denken, bisschen so ganz an die Grenze von NRW denken. Wir geben noch einen weiteren Tipp. Auf diesem Wanderweg gibt's nicht nur die Windwiege, sondern noch mehr.
1: Du gehst wirklich mitten durch den Wald, über Stock und Stein, also asphaltierten Weg habe ich seit Stunden nicht mehr gesehen. Und dann kommst du wirklich alle paar Kilometer an einem Kunstwerk vorbei. Das ist ein überdimensionaler Verlobungsring, der im Baum hängt. Das ist ein Schiff, das irgendwie aus einem Haus raus wächst, was auf einem Feld steht.
0: Oho, es gibt also auch noch Kunst auf diesem Weg. Wo ist das? 0800 567 8222, wenn ihr lösen wollt, auch über die WDR 2 App.
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7: Die Nachrichten mit Regina Münch. Guten Tag.
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7: Auf der A45 zwischen Freudenberg und Olpe Süd ist ein Segelflugzeug abgestürzt. Die Fahrt Richtung Gießen bleibt deshalb laut Polizei noch für mehrere Stunden gesperrt. Unter anderem untersucht die Flugsicherung die Unfallstelle. Von dort Kai Osthoff für WDR aktuell.
8: Mittlerweile ist bekannt, dass eine Person, ein Mann aus diesem Flugzeug, diesen Absturz nicht überlebt hat. Er hat so schwere Verletzungen davongetragen, dass er hier an der Einsatzstelle verstorben ist. Die zweite Person, auch ein Mann, ist von der Feuerwehr gerettet worden, dann ins Krankenhaus geflogen worden. Die Polizei und auch die Feuerwehr kann noch nicht sagen, wer jetzt Co-Pilot oder Pilot war. Was man aber weiß, dass es wohl auf diesem Segelflugplatz ein Event gegeben hat, heute einen Wettbewerb. Und das Flugzeug ist in die Luft gezogen worden durch ein Zugflugzeug und ist dann kurz nach dem Start wohl hier auf der Autobahn abgestürzt.
7: Bundesweit ist heute ein großer Fußballtag, der Finaltag der Amateure. 42 Teams kämpfen dabei um Landespokale und um den Einzug in die erste Runde des DFB-Pokals. Gleich geht es auch für die NRW-Clubs los. Klaus Janssen, WDR aktuell, was steht auf dem Programm?
9: Ja, in einer knappen halben Stunde starten gleich zwei Partien. Der MSV Duisburg kämpft gegen den SC St. Tönis um den Niederrhein-Pokal. Und in Köln geht dann auch das Stadtderby um den Mittelrhein-Pokal los. Fortuna gegen Viktoria Köln. Um 16.30 Uhr beginnt dann das dritte NRW-Spiel. Dann trifft der SC Verl auf die Sportfreunde Lotte. Die Gewinner qualifizieren sich für den DFB-Pokal. Das heißt, sie können auf die ganz großen Profivereine treffen und auch viel Geld einnehmen. Die Spiele werden in der ARD gezeigt als Konferenz. Und auf sportschau.de gibt es die Spiele auch komplett im Livestream.
7: Weitere Meldungen im Überblick. Am Pfingstwochenende geht in vielen Freibädern die Saison los. Für die Verantwortlichen ist aber vor allem die Personalplanung schwierig. Nach einer Umfrage unter Betreibern war Anfang des Monats nur etwas mehr als die Hälfte der Bademeisterstellen besetzt. Einige Bäder müssten deshalb ihre Öffnungszeiten einschränken. Beim Aufstieg auf die Zugspitze ist ein 19-Jähriger ums Leben gekommen. Der Jugendliche aus dem Kreis Paderborn war mit einem gleichaltrigen Freund am Donnerstagabend aufgebrochen. Nachts rutschte er auf einem Schneefeld aus und stürzte ab. Die beiden wollten nach Angaben der Polizei vom Gipfel aus den Sonnenaufgang sehen. Der israelische Polizeiminister Ben-Gvir darf nicht mehr nach Frankreich einreisen. Das französische Außenministerium begründet das Einreiseverbot mit Ben-Gvirs Vorgehen gegen Aktivisten einer Gaza-Hilfsflotte. Er hatte sie in einem Video erniedrigend behandelt und verhöhnt. Freigelassene Aktivisten werfen den israelischen Behörden zudem schwere Misshandlungen und sexuelle Gewalt vor.
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7: In Düsseldorf sind zwei Straßenbahnen zusammengestoßen. Mehr als 20 Menschen wurden verletzt. Die meisten Fahrgäste konnten sich laut Feuerwehr aber selbst aus den Wagen befreien. Alexander Schwenning, WDR Düsseldorf.
10: Der Zusammenstoß muss ziemlich heftig gewesen sein. Ich konnte in die Bahnen kurz reingucken. Da lagen Sitze herum, die aus der Verankerung gerissen waren. Eine Bahn wollte offenbar links abbiegen, die andere kam von vorn und mitten auf einer Kreuzung sind sie dann kollidiert. Beide Bahnen sind aus den Gleisen gesprungen und müssen jetzt wieder eingesetzt werden. Die Feuerwehr spricht aktuell von 27 Verletzten. Wie es zu dem Unfall kommen konnte, ist noch unklar. Die Polizei hat mehrere Straßen rund um die Unfallstelle abgesperrt, sodass es zu Verkehrsbehinderungen kommt.
7: Das war WDR aktuell.
11: Und hier kommen die Wetteraussichten an diesem sonnigen Wochenende von Jörg Brunsmann, WDR 2 Wetterredaktion.
12: Ich habe ein paar aktuelle Temperaturen mitgebracht. Noch haben wir die 30 Grad bei uns im Westen nicht geknackt, aber sind kurz davor. Zum Beispiel in Kleve 29 Grad oder auch in Duisburg. Niedrigste Temperatur aktuell im Moment übrigens, gut, Kalle Asten, der läuft ein bisschen außer Konkurrenz, 22 Grad. Aber am Flugplatz Siegerland sind es 24. Das heißt, fast überall sommerlich warm. Das wird auch so bleiben am Abend und dann auch morgen. Nur wenige Wolken, viel Sonne und Temperaturen gehen auch morgen hoch bis an die 30 Grad.
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11: Autobahn 3 Frankfurt Richtung Köln zwischen Siebengebirge und Kreuzborn-Siegburg. Halbe Stunde länger, 5 Kilometer Stau wegen Bergungsarbeiten. Die A45 Hagen Richtung Gießen ist zwischen Kreuz-Olpe Süd und Freudenberg in beide Richtungen gesperrt. Ihr habt es gehört in den Nachrichten. Ein Segelflugzeug ist abgestürzt. Die Polizei leitet den Verkehr in Olpe Süd ab und in Norden Richtung Freudenberg. Autobahn 46 Heinsberg Richtung Düsseldorf zwischen Kreuz-Holz und Kapellen 20 plus, 7 Kilometer Stau. Die A52 Mahl Richtung Gelsenkirchen ist zwischen Gelsenkirchen-Bur-West und Übergang zur B224 nach einem Unfall aktuell gesperrt. Autobahn 59 Bonn Richtung Köln zwischen Spich und Flughafen Köln-Bonn 10 plus 4 Kilometer stockend. Und die Autobahnen sind bis Dienstagmorgen noch dicht. A40 Duisburg Richtung Essen zwischen Kreuz-Duisburg und Kreuz-Duisburg-Kaiserberg. Und A44 Düsseldorf-Essen in beiden Richtungen zwischen Kreuz-Düsseldorf-Nord und Ratingen-Schwarzbach. Gute Fahrt, kommt gut an.
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11: Und wir spielen um den roten Raus in den Westen Rucksack. Jörg, wie ist das mit dir? So Kunst und draußen in der Natur. Hast du was dafür? So Skulpturen, Parks und sowas? Oder?
12: Ja, müsst mir sagen, wo welche gibt. Denn die sind, glaube ich, nicht so breit gesät.
11: Ja,
12: oder?
11: Wir haben einen ganz, ganz langen, einen 11 Kilometer langen, den wir suchen. Ja, wo ist der? Das ist die richtige Frage. Ich würde sagen, die WDR2-Hörerinnen und Hörer sind auf dem richtigen Weg oder besser gesagt dem richtigen Pfad. Wir lösen gleich auf.
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0: Samstag und hier ist WDR 2 und wir spielen heute miteinander um einen richtig schicken WDR 2 Raus in den Westen Rucksack.
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0: Und die erste Chance, die habt ihr jetzt, die könnt ihr nutzen. Wir suchen einen Wanderweg im Westen. Und da war die Rede von Windwiege, da war die Rede von Ring im Baum, von Boot im Haus. WDR2-Hörerin Kirsten aus Mülheim an der Ruhr ist jetzt in der Leitung. Grüß dich, Kirsten. Hallo.
2: Hallo.
0: Wie ist der Samstag bisher?
2: Gut, aber zu heiß.
0: Zu heiß auch im Mülheim? Gibt es die Möglichkeit, ja, sich abzukühlen? Was macht ihr?
2: Wir sind gerade drin, weil es warm draußen und wir wollen gleich anfangen mit dem Spielenachmittag.
0: Oh, Spielenachmittag. Wir spielen ja hier auch jetzt unser Raus in den Westen Spiel. Das kannst du jetzt gleich gewinnen. Und was wird dann bei euch gezockt?
2: Müssen wir noch gucken. Wahrscheinlich irgendein Brettspiel oder Kartenspiel oder ähnliches.
0: Ihr habt da einiges im Petto. Das bist dann du und dein Freund oder wie viele spielen mit?
2: Mein bester Freund und sein Partner.
0: Okay. Ja, dann wünsche ich viel Spaß gleich in die Spielerunde. Mal gucken, mit welcher Laune du dann zurückkommst zu den beiden anderen. Welchen Ort haben wir gesucht? Ein Wanderweg im Westen, bei dem es auch um Kunst geht. Was glaubst du, wo war unser Reporter Julian?
2: Ich glaube, es ist der Nieheimer Kunstpfad.
0: Der Nieheimer Kunstpfad, sagst du?
2: Ja.
0: Hören wir mal bei dem Julian nach.
3: Ich bin tatsächlich in einer Art über

0: überdimensionalem Vogelnest. Es heißt Windwiege, ist Teil des Nieheimer Kunstpfades, ne? Nieheim hinten bei Paderborn. Und da kommst du entlang des Weges immer wieder an Kunstwerken vorbei.
1: Und das ist sowas von richtig. Jawohl, Kirsten. Richtig erraten.
2: Ja, cool.
1: Ja, das ist ein ganz schöner Ort, ganz toller Ort. 11 Kilometer ist er lang. Naturkunst, kann man die Arme schön hinterm Körper verschränken und an allem vorbeischlendern. Ist das was für dich, Kunst draußen und Natur ein bisschen zu genießen?
2: Natur
1: auch?
2: Natur auf jeden Fall.
1: Sehr gut.
2: Ich gehe gerne wandern.
1: So, musst du aus Mühlheim an der Ruhr noch ein bisschen rüber machen. Ist ein kleines Stückchen, aber was auf jeden Fall rüber macht, ist der rote Rucksack jetzt zu dir. Unser WDR 2 raus in den Westen Rucksack. Der kommt. Habt einen schönen Spieleabend heute. Und schönen Spiele-Nachmittag. Liebe Grüße nach Mülheim an der Ruhr. Und ihr habt heute bei uns noch weitere Chancen auf diesen Rucksack. Wir haben erst angefangen zu spielen.
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0: mich und ich auf Rädern 2. So soll es bleiben. Es soll so bleiben. Das Rätselniveau ist aber auf so einem hohen Level. WDR2-Hörerin Sabrina hat's gewusst mit dem Nieheimer Kunstpfad. Der Ringo hat's gewusst. Wer war noch dabei? Der Frank aus Königswinter. Die Heike selbst aus Nieheim. Natürlich klar. Angelique aus Hohenlimburg hatte die richtige Antwort. Anja aus Köln-Worringen auch. Und Stefan aus Nieheim. Alle wussten's mit dem Nieheimer Kunstpfad. Und wir rätseln natürlich heute Nachmittag weiter. Das ist die große WDR 2 Raus in den Westen Show. Und das sind alle Farben. Also er und diese bezaubernde Sängerin Baby Goodbye im WDR 2 Musikmix.
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7: 15:30, 15:30 an diesem Samstag. Es geht los auf der A3 Frankfurt Richtung Köln zwischen Siebengebirge und Kreuz Bonn-Siegburg. 2 Kilometer staut sich dort. Die A45 Hagen Richtung Gießen zwischen Kreuz Olpe Süd und Freudenberg. In beiden Richtungen ist sie gesperrt. Dort ist ein Segelflugzeug abgestürzt. Die Polizei leitet den Verkehr in Olpe Süd ab und in Richtung Norden in Freudenberg. Autobahn 46 Heinsberg Richtung Düsseldorf zwischen Kreuz Holz und Kapellen 45 Minuten plus 7 Kilometer Stau. Und diese Autobahnen hier sind bis Dienstag. Morgen noch gesperrt, Montag ja Feiertag. A40 Duisburg Richtung Essen zwischen Kreuz Duisburg und Kreuz Duisburg-Kaiserberg. Und die A44 Düsseldorf-Essen in beide Richtungen zwischen Kreuz Düsseldorf-Nord und Ratingen-Schwarzbach.
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7: WDR2-Hörer Peter schickt liebe Grüße aus Elten und ein Screenshot seines Thermometers. Es zeigt 31 Grad in Hochelten an. Jörg Bonsmann, WDR2-Wetterredaktion. Du lachst schon so leicht.
8: Ja. Ist kein Fake. Nein, das glaube ich, aber du weißt schon, wie die meteorologische Temperatur ermittelt wird. Ne?
7: Ja, ob er das Thermometer jetzt irgendwie ins Nudelwasser gehoben hat, kann ich natürlich nicht sehen.
8: Das glaube ich nicht. Wenn du das irgendwo ein bisschen sonnennäher hängen hast, dann geht das auch auf die 31. Ja. Nein, aber meteorologisch gemessen wird in 2 Meter Höhe und in zwar so kleinen Kästen, die halt die direkte Sonne abhalten. Okay. Das heißt, es ist immer ein bisschen schwierig, zu Hause zu sagen, ja, das ist jetzt wirklich eine amtliche Temperatur.
7: Nichts gegen den Peter sagen.
8: Nein, das gegen den Peter. Schon. Nur gegen die Temperaturen oder die Thermometer, die wir uns so für gemeinhin auf die Terrasse hängen, weil meins zeigt, glaube ich, gerade 46 Grad dann zu Hause. Es hängt aber in der Sonne. Nee, ansonsten, die Tendenz stimmt schon. Es geht eben in Richtung 30 Grad. Vorhin hatten wir es noch nicht. Muss gleich nochmal nachgucken in den Listen. Kann sein, dass wir es jetzt langsam geknackt kriegen, weil am Nachmittag sind halt die höchsten Temperaturen. Und wenn wir uns das anschauen, in den nächsten Tagen geht es ganz ähnlich weiter. Morgen so ein bisschen 1-2 Grad niedriger in der Temperatur. Da sind wir in Olpe bei 27, Brühl 29. Am Montag dann wieder ein bisschen höher. Also man merkt schon, das schwankt alles so um die 30 Grad. Sehr sonnig, trocken, wenige Wolken.
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7: Wer hat das schönste Thermometer? Da wäre ich ja empfänglich für.
8: Das mit den höchsten Werten.
7: Egal, was draufsteht, es muss einfach nur schön sein. Es muss einfach nur schön anzusehen sein. 0221 567 89222, eher damit. Oder über die WDR2-App. Wir sind gleich in Herford. Da passiert nämlich heute was ganz Besonderes am Ehrenamtstag, der heute ist. Gibt es eine Stadtwette. Hören wir gleich nach.
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0: Das ist eine richtige Träumernummer. Miles Smith und Niall Horan. Drive safe auf WDR 2. Wir haben Samstag. Wetten, das läuft heute nicht im Fernsehen, aber eine Stadtwette gibt's trotzdem in Herford in Ostwestfalen. 35 Vereine und Initiativen wetten, dass sie es bis heute Nachmittag schaffen, 50 neue Ehrenamtliche zu gewinnen. Ehrenamtler heute am Ehrenamtstag. Und wir hören an dieser Stelle mal nach bei Sanna Reinholz. Sie ist Ehrenamtsbeauftragte der Stadt Herford. Grüß dich, Sanna.
1: Ja, hallo.
0: So, du stehst live an der langen Tafel des Ehrenamts, dort in der Fußgängerzone. Erklär uns, wie sieht's da aus?
1: Also wir haben hier etwa 300 Menschen in der Sonne sitzen, die gemeinsam fröhlich plaudern, gerade eine leckere Suppe hatten und die Zeit miteinander genießen und netzwerken. Und es war ein wunderbarer Tag heute. Und der klingt jetzt hier mit diesen ganzen Ehrenamtlichen, die sich in Herford engagieren, wunderbar aus.
0: Oh, toll. Hoffentlich alle eingecremt, oder? Sonne satt gibt es natürlich auch heute in Herford, oder?
1: Wir haben wunderbares Wetter, aber alle haben vorher noch mal eine E-Mail gekriegt mit der Erinnerung, sich um ihren Sonnenschutz zu kümmern. Ich hoffe, das haben sie auch gemacht.
0: Ja, sehr gut. Ihr sorgt wirklich vor. So, jetzt kommen wir zur Wette. Ihr hattet ja gesagt, 50 neue Ehrenamtler wollt ihr dazu gewinnen. Hat das geklappt?
1: Ja, das hat geklappt.
0: Sehr gut. Tippitoppi, sind es 50 oder sind es mehr geworden dann am Ende?
1: Es sind über 100 geworden. Oh. Also wir haben, nachdem wir mit unseren Infoständen fertig waren, an den Ständen nachgefragt, wie viele Ehrenamtliche jeweils gewonnen wurden. Mhm. Als wir bei über 100 angelangt waren, haben wir dann aufgehört zu zählen.
0: Stark.
1: Und ich glaube, es sind weitaus über 100, die sich jetzt in Herford neu engagieren möchten.
0: Guck mal, Herford hat so ein großes Herz und so eine große Bereitschaft, Dinge für alle zu tun. Was machen eigentlich die ganzen Ehrenamtlichen bei euch dann?
1: Also wir haben eine große Vielfalt hier im Ehrenamt. Also wir haben ganz viele neue zum Beispiel gewinnen können für den Verein Botenstütze e.V., die sich ganz neu gegründet haben in Herford, die sich um Tiere kümmern, wo Menschen wenig Geld haben, um diese zu versorgen. Wir haben viel Sachen im sozialen Bereich, wir haben viel Sachen im Bereich Sport. Wir hatten ganz viele Stände hier aus ganz, ganz unterschiedlichen Bereichen. Mhm. Also das
0: schön.
1: War Wahnsinn. Das waren am Ende 45 Stände. Jetzt die 35-Meldung wurde in den letzten Tagen noch hochgepusht,
0: ja,
1: auf 45 Stände, die hier fürs Ehrenamt geworben
0: Toll.
1: Haben.
0: Also wir halten fest, eine richtig schöne Sache, die bei euch in Herford da passiert. Sanna Reinhold, Ehrenamtsbeauftragte, sag nochmal ganz lieben Gruß von WDR 2 an die lange Tafel. Lasst es euch gut gehen und feiert das Ehrenamt heute. Grüße.
1: Das machen wir. Vielen Dank. Und
0: tschüss.
1: Liebe Grüße zurück. Tschüss.
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0: Samo und seine Band Sunrise Avenue. Hätte man sich auch übers Bett gehangen, oder? Im Bravo-Starschnitt. Heute Happy Birthday Bravo, 70 Jahre alt, dieses Magazin, Pflichtlektüre eigentlich für eine ganze Generation Jugendlicher, ist ein besonderer Tag und 6 Jahre davor, heute vor 76 Jahren, was war da, Konrad Adenauer?
1: Heute, am 23. Mai, beginnt ein neuer Abschnitt in der wechselvollen Geschichte unseres Volkes.
0: Heute vor 76 Jahren wurde das Grundgesetz in Bonn verkündet und unterzeichnet. Das alles im Museum König. Das ist ein Naturkundemuseum und da hat man selbst die ausgestopfte Giraffe für den Moment hinter den Vorhang geräumt. Und das kann man da alles noch erleben und sich anschauen. Also vielleicht auch ein Raus in den Westen-Tipp, da einmal vorbeizuschauen im Naturkundemuseum König in Bonn. Das ist wirklich ein schönes Hotel-Museum. Das erzählt auch ganz viel deutsche Geschichte. Adenauer hatte übrigens im ersten Stock dann sein Zimmer. Vielleicht also was für einen Ausflug heute an diesem Samstag.

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6: Die Nachrichten mit Regina Münch. Guten Tag.
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6: In Deutschland wird weiter zum Cyberangriff auf eine Abrechnungsfirma für Krankenhäuser ermittelt. In Nordrhein-Westfalen sind Patienten der Unikliniken Düsseldorf, Köln und Bonn betroffen. Die Daten zehntausender Menschen wurden offenbar gestohlen. Klaus Jansen, WDR aktuell. Woher weiß ich, ob ich betroffen bin?
7: Ja, die Unikliniken teilen mit, dass sie die betroffenen Patienten anschreiben wollen per Brief. Alle sollen individuell informiert werden, denn es sind offenbar mal mehr und mal weniger Daten abgegriffen worden. In vielen Fällen geht es um Adressen, Geburtsdaten oder Rechnungssummen. In hunderten Fällen geht es aber auch um Informationen zu Erkrankungen. Und in wenigen Fällen wurden auch Bankdaten wie Kontonummern abgeschöpft. Und solche Daten können natürlich auch benutzt werden für Betrugsmaschen. Fachleute raten, nicht hektisch zu handeln, wenn man betroffen sein sollte und keine Passwörter oder PINs rauszugeben. Das genaue Ausmaß des Cyberangriffs wird weiter geprüft. Betroffen sind Selbstzahler oder Privatversicherte.
6: Zum Start der Freibadsaison fehlen an vielen Orten Bademeisterinnen und Bademeister. Laut einer Umfrage des Verbands kommunaler Unternehmen war Anfang Mai nur etwas mehr als die Hälfte der Stellen besetzt. Wo man das spürt, erklärt Jutta Hammann, WDR aktuell.
8: Es kann durchaus sein, dass das Schwimmbad in der Nähe nur noch zu ganz bestimmten Zeiten geöffnet hat. Im schlimmsten Fall steht man bei 30 Grad vor verschlossenen Türen. Denn die Bademeister, offiziell heißen sie ja Fachangestellte für Bäderbetriebe, sind unverzichtbar. Und wenn es nur eine Bademeisterin statt zwei gibt, dann kann so ein Schwimmbad nur noch 5 statt 7 Tage die Woche aufmachen oder nur noch 8 statt 12 Stunden. Laut Bundesverband gehen in diesem Bereich gerade viele Babyboomer in Rente und es kommen nicht genügend neue Fachkräfte nach. Außerdem spüre man immer noch Nachwirkungen der Corona-Zeit. Da waren viele Anlagen zu und Mitarbeiter oder Azubis haben sich umorientiert. Der Verband sagt aber auch, dass es langsam eine Trendwende gibt, sich also wieder mehr junge Leute für den Job im Schwimmbad interessieren.
6: Weitere Meldungen im Überblick. Nach dem Absturz eines Segelflugzeugs auf die A45 nahe Olpe soll jetzt die Flugsicherung die Unfallstelle untersuchen. Ein Insasse ist gestorben, ein weiterer wurde in eine Klinik gebracht. Autofahrer wurden nicht verletzt. Die A45 bleibt wohl noch über Stunden gesperrt. Die Polizei leitet die Autos nach und nach ab. In der Düsseldorfer Innenstadt sind 2 Straßenbahnen auf einer Kreuzung zusammengestoßen. Laut Feuerwehr wurden 28 Personen verletzt. Polizei und Rheinbahn raten, auf die U-Bahn auszuweichen, während der Straßenbahnverkehr noch umgeleitet wird. In Düsseldorf sind heute hunderttausende Besucher zum Japan-Tag in der Stadt. Heute ist im Fußball der große Pokaltag. Am Abend spielt Bayern München gegen den VfB Stuttgart um den DFB-Pokal. Und aktuell wird schon um mehrere Landespokale gekämpft, beim Finaltag der Amateure. Gerade läuft das Lokalderby Fortuna gegen Viktoria Köln und der MSV Duisburg spielt gegen den SC St. Tönis. Gleich startet auch der SC Verl gegen die Sportfreunde Lotte. Alles live in der ARD.
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6: Beim Zirkus Monroe in Köln hat es in der Nacht einen größeren Brand gegeben. Die Familie geht von einem Brandanschlag aus. Die Polizei ermittelt noch. Andreas Palik, WDR Köln.
9: Hier steht eine klassische kleine Zirkusstadt mit dem blauen Zelt, bunten Wagen und dem Gehege, wo sich gerade die Lamas sonnen. Was nur nicht reinpasst, ist der beißende Plastikgeruch und ein großer schwarzer Brandfleck im Gras. Hier ist in der Nacht ein kleiner Laster abgebrannt. Das Feuer hat auch 2 andere Wagen stark beschädigt. Der Schaden wird auf mehr als 20.000 Euro geschätzt. Der brennende Wagen stand direkt neben einem der Wohnwagen, wo die Familie in der Nacht geschlafen hatte. Bei dem Vorfall wurde aber niemand verletzt, auch nicht die Tiere.
6: Das war WDR aktuell.
10: Und der MSV Duisburg führt aktuell 2:0 in seinem Pokalspiel. Das noch kurz nachgereicht. Jörg Brunsmann hat das Wetter, es reiche mir die Sonne.
11: Aber ich glaube, die Temperatur sagst du jetzt besser mal an. Du hast so viele schöne Fotos von der Thermometer.
10: Also Thermometer müssen wir gleich nochmal sprechen darüber, okay. Auf jeden Fall.
11: Gut, dann mache ich erstmal meinen Teil. Das geht auch relativ fix, weil im Moment ist ja auch so ein bisschen Copy-and-Paste-Wetter. Das heißt Sonne, wenige Wolken, überall trocken. Das ist heute so, das wird morgen so sein. Dann bei etwas niedrigen Temperaturen, aber viel tut sich das nicht. Da sind wir morgen in Witten bei 27 Grad, Brühl 29 und auch am Pfingstmontag. Da geht es dann wieder hoch bis 31 Grad, zumindest im Rheinland.
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10: 4:04, die A45 Hagen Richtung Gießen zwischen Kreuzolpe Süd und Freudenberg. Sie in beiden Richtungen gesperrt. Ihr habt es mitbekommen, Segelflugzeug ist abgestürzt. Die Polizei leitet den Verkehr in Olpe Süd ab und Richtung Norden in Freudenberg. 4 Kilometer Stau in beiden Richtungen aktuell. Die A46 Heinsberg Richtung Düsseldorf zwischen Kreuzholz und Grevenbruch. Halbe Stunde länger, 5 Kilometer staut sich dort. Die A52 Mahl Richtung Gelsenkirchen. Zwischen Gelsenkirchen-Bur West und Übergang zur B224 wegen Bergungsarbeiten noch bis 22 Uhr gesperrt. Und zwei Autobahnen, die bis Dienstagmorgen gesperrt sind, das ist die A40 Duisburg Richtung Essen zwischen Kreuz Duisburg und Kreuz Duisburg-Kaiserberg und die A44 Düsseldorf-Essen in beiden Richtungen zwischen Kreuz Düsseldorf-Nord und Ratingen-Schwarzbach. 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
10: Einen schönen Samstag, WDR 2 Hörer. Jens aus Stolberg schickt einfach nur ein abfotografiertes Thermometer im Auto und sagt, das haben die Ingenieure ganz gut gemacht. Er hat 28 Grad da drauf. Aber mein Highlight, das ist WDR 2 Hörer Lennart. Ein formschönes Thermometer, du hast es auch schon gerade gesehen, seiner Tante Birgit selbst gemacht. Es ist vielleicht Blech und drauf zu sehen, ein Fischreiher.
11: Fischreiher.
10: Und aus dem Wasser eines Teichs in die Luft ist quasi diese Gradanzeige dann da. Ich glaube, es ist nicht getöpfert. Ja, es ist wirklich idyllisch. Also Bares für Rares, da würde ich ja einiges für geben, Lennart.
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0: Rodette und New Age. Gleich die zauberhafte Ray im WDR 2 Musikmix. Es ist Samstag, ja, an Pfingsten. Was fängt noch mit PF an? Pfingsten, klar, aber Pfadfinder, und die haben Pfingstlager gerade.
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0: Die von der DPSG Detmold in Lippe sind sogar raus aus dem Westen gegangen. Sie sind in Ralsko in Tschechien beim internationalen Pfadfinderlager Intercamp, und da erwische ich einen der Betreuer, und das ist der Moritz. Grüß dich, Moritz.
2: Ja, guten Tag.
0: Zu wie viel seid ihr da unterwegs?
2: Wir sind insgesamt mit 13 Kindern hier und 3 Leinstündenden aus Detmold.
0: Okay, wie ist die Stimmung bei so einem riesen Pfadfinderlager? Da kommen sie ja überall her, auch aus Amerika, ne?
2: Ja, genau. Die Stimmung ist auf jeden Fall gut. Viele verschiedene Leute hier, die meisten aus Europa, Schweiz, Rumänien, Polen, Großbritannien, aber genau, auch Amerikaner und Kanadier sind hier vertreten.
0: So, was macht man denn dann zusammen? Also sucht man zusammen dann Pfade oder wie geht's vor Ort?
2: Ja, auch das macht man. Wir gehen morgen hiken, also eine Tageswanderung machen wir. Aber genau, auch heute macht man gemeinsam mit gemischten Gruppen aus den unterschiedlichen Ländern. Sind heute verschiedene Teamspiele auf dem Programm, vom Wassertransport, Balancieren etc. Alles Aufgaben, die man gemeinsam lösen muss. Und die finden gemischt mit den unterschiedlichen Nationen in Gruppen zusammen statt.
0: Ist das nicht was Tolles, dass man sagt, okay, in der Aufgabe ist es dann völlig egal, ob du jetzt Spanier bist, ob du Deutscher bist oder was auch immer, sondern du löst das zusammen. Macht das so ein bisschen auch aus?
2: Ja, auf jeden Fall. Vor allen Dingen so als Kinder funktioniert das super gut. Auch wenn man sich nicht ganz so gut vielleicht versteht von den Sprachen her. Es klappt trotzdem immer. Die Kinder kommunizieren miteinander.
0: Toll.
2: Und das ist toll mit anzusehen, dass das auch ohne sich richtig verständigen zu können mit der Sprache auch anders funktioniert. Und es ist einfach toll zu sehen, wie man dann zusammenarbeiten kann.
0: So, wer hat Holz geholt und gibt's heute Abend schön Lagerfeuer mit Stockbrot oder wie sieht's aus?
2: Das leider nicht. Gerade Lagerfeuer ist nicht drin wegen der Trockenheit, aber es wird heute Abend, kocht jede Gruppe, die hier ist, ihr lokales Gericht aus der Region oder ihr stammestypisches Gericht, was es so auf den Lagern gibt. Und dann kann man hier auf dem Zeltplatz die verschiedenen Gruppen besuchen und dort dann die regionalen Spezialitäten probieren.
0: Super.
2: Also das Stockwerk fällt leider aus, aber
0: kein
2: das
0: Problem.
2: Wird ersetzt.
0: Du, ist auch eine kulinarische Reise, so ein Pfadfindertreffen, lernen wir von Moritz von der DPSG Detmold. Die sind beim internationalen Pfingstlager der Pfadfinder in Tschechien. Habt eine gute Zeit. Grüß mir alle, Moritz.
2: Ja, vielen Dank. Richtig
0: Tschüss.
2: Aus. Ich wünsche noch einen schönen Tag.
3: Danke.
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0: 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Es ist Samstag. Das Musik von Rob Thomas. Little Wonders. Gleich Kamerad für euch im WDR 2 Musikmix. Ist da viel los? Ist ja Wahnsinn.
1: Wenn es ja in der Welt nur eine Stadt gibt, wo Japaner nur auf Japanisch leben könnte, dann, ich bin sicher, das ist Düsseldorf.
0: Das sagt der Generalkonsul Yoshitaka Tsunoda, die größte japanische Community in Europa. Ihr wisst es, sie lebt in Düsseldorf und einmal im Jahr wird das ganz groß zelebriert. Heute viele Veranstaltungen am Japan-Tag, öffentliche Teezeremonien, viele Smileys und Herzen dann heute Abend in der Luft bei einem Feuerwerk unter dem Titel I see trees of green. What a wonderful world. Red roses too. Was für eine wunderbare Welt da heute zu erleben ist auf dem Japan-Tag in Düsseldorf. Genießt es, geht raus und schickt Bilder. 0221 567 8922.

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11: Kurz nach 16:30 haben wir es mittlerweile schon. Die A45 Hagen Richtung Gießen ist zwischen Kreuz Olpe Süd und Freudenberg in beiden Richtungen immer noch gesperrt. Da ist ein Segelflieger abgestürzt. Polizei leitet den Verkehr in Olpe Süd ab und in Richtung Norden in Freudenberg. Dort staut sie es 4 Kilometer. Autobahn 46 Heinsberg Richtung Düsseldorf zwischen Kreuzholz und Kapellen. 7 Kilometer stockt, müsst ihr eine Viertelstunde länger einplanen. Die A52 Mal Richtung Gelsenkirchen ist zwischen Gelsenkirchen-Buer West und dem Übergang zur Bundesstraße 224 wegen Bergungsarbeiten noch bis 22 Uhr heute gesperrt. Und dicht sind auch diese beiden Autobahnen A40 Duisburg Richtung Essen zwischen Kreuz Duisburg und Kreuz Duisburg-Kaiserberg und A44 Düsseldorf-Essen in beiden Richtungen zwischen Kreuz Düsseldorf-Nord und Ratingen-Schwarzbach. Das jeweils bis Dienstagmorgen.
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11: Hat Jörg Brunsmann aus der WDR 2 Wetterredaktion.
12: Wird sternenklar in der Nacht teilweise. Schön. Wenige Wolken nur, aber dann geht's auch mit den Temperaturen entsprechend runter, weil klar, die Wolken halten halt sonst die Wärme zurück. Also 18 bis 11 Grad, wer nochmal Richtung Biergarten möchte, oder ist ja auch viel Fußball heute im Angebot, vielleicht das Jäckchen nicht vergessen. Ansonsten morgen wieder viel Sonne, trocken dabei, nur so ein paar lockere Wolken unterwegs. Wird ein bisschen, kleines bisschen kühler als das, was wir heute hatten, wobei kühl ist fast der falsche Ausdruck. Morgen sind wir in Herford bei 25 Grad. Ebenbüren 26 und hört sogar bei 28.
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11: Und WDR 2-Hörer Roland aus Mülheim an der Ruhr, der uns ein schönes Bild von seinem Thermometer geschickt hat. Es ist so ein Baumarkt-Thermometer. Ich glaube, Daumen hoch von Jörg hast du schon, Roland, was das angeht. Es ist so Hüfthöhe, ne?
12: Ja, so das ein Riesenteil, Ding. Ne?
11: Ja, und dann sind aber 40 Grad jetzt gerade bei ihm in Mülheim an der Ruhr.
12: Ja, würde ich mal fragen. Das
11: ist eher so ein positives Thermometer. Das erinnert mich auch so ein bisschen an diese Wählscheibentelefone, wo so ganz große Ziffern drauf sind. Weil du meinst, also die 4 ist ja, glaube ich, Schriftgröße 30.
12: Du meinst positiv im Sinne, wenn es draußen minus 10 hat, bist du immer noch bei 0.
11: Ja, genau. Das siehst du immer noch ein bisschen. Was, ja. Sehr schönes Bild. Lieben Dank, Roland, und der schlafende Hund im Hintergrund. Also, das kannst du nicht besser malen. Danke dafür.

0: Locks für euch an diesem besonderen Samstag. Besonderer Tag heute. Es ist Tipprundenabschlussfahrt.
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0: Liga Live-Moderator Sven Pistor ist mit den besten Tipperinnen und Tippern aus dem Westen in Berlin, im Sehnsuchtsort Berlin. Die Elf des Jahres ist das. Und der gute Sven, der musste die nicht mal nominieren. Die haben sich selbst nominiert und sind an Bord jetzt. Hallo Sven.
2: Ja, ich fahre gerade mit der MS Heidelberg, einem Schiffchen, über die Spree unter einer Brücke. Wir haben jetzt gerade mal Schatten, aber sonst sind wir in der Sonne. Und die Elf des Jahres sitzt mit mir hier im Bug des Schiffes und wir genießen das Leben, es ist so schön. Und Tilo, wir wollen einfach mal WDR 2 begrüßen, ja? Also WDR 2, Grüße aus
3: Berlin!
2: Ach, da hörst du sie mal.
0: Ja, aber da sind auch 3-4 Flaschen vorher umgekegelt. Leute,
2: noch ist hier, wir sind noch nicht an die Reserven gegangen, wir arbeiten uns ran.
0: Ich habe den Matthias aus dem Sauerland heute Morgen schon bei Olli und Micha kennengelernt. Wer ist denn noch mit an Bord in dieser Elf des Jahres?
2: Ja, viele Menschen. Ne? Einer ist auch dann noch dazugekommen von einem Junggesellenabend gestern, der hat gesagt, ich weiß nicht, ob ich das mit der Schifffahrt schaffe, aber Alex ist dann auch an Bord, ist Bayern-Fan und hier wird natürlich auch Inklusion großgeschrieben. Ja? Wir sind hier wirklich in den Farben vereint und neben mir sitzt zum Beispiel Walli. Und Walli, was darf auf gar keinen Fall heute passieren, also auch im Stadion?
4: Also was alle erwarten natürlich, was nicht passieren darf, ist, dass das Bier leer wird.
2: Nein, das ist auf keinen Fall. Ja.
0: Sehr sympathisch.
2: Aber wir haben vorgesorgt. Nein, Tilo, keine Angst.
0: Ja. Ich weiß, in welche Richtung das geht. Nur um das mal zu klären, es gibt niemanden, der mit Arminia irgendwas zu tun hat. Oder auch eine offene Wunde, die noch offen ist vom letzten Jahr, die dann irgendwie heute Abend nochmal schlecht ausgehen kann.
2: Nein. Naja, das ist ja, die ignorieren wir ja einfach. Natürlich haben wir hier einen Fan vom MSV Duisburg. Die waren, glaube ich, korrigier mich, Harpe, dreimal im Finale. Keinmal gewonnen, ne? So war's.
0: Du, ja, MSV Harpe, 3-0 vorne gerade. 3-0 vorne hier im Pokal
2: schön.
0: Gegen
2: das freut mich.
0: St. Tönnies spielen die.
2: Ja. Nein, aber wir richten die Menschen auch hier wieder auf, ne?
0: Das ist schön. Wann geht's zum Stadion? Wann müssen alle stehen?
2: Gehen wir eigentlich überhaupt nochmal zum Stadion oder verlassen wir das Boot nochmal? Ja oder nein?
5: Nein.
2: Ja, nein. Also wir legen jetzt gleich an. Ja. Dann wird Skipper Thorsten uns noch einen letzten Gruß geben, falls du verstehst, was ich meine. Und dann gehen wir Richtung Stadion. Ich lege immer Wert darauf, dass so der didaktische Plan 2 Stunden vor Anpfiff im Stadion zu sein, weil die Stimmung vor dem Stadion ist einfach oder im Spiel, also bevor das Spiel losgeht, eine einmalige Atmosphäre. Und es ist ja auch ein geiles Spiel.
0: Lieber Sven, immer eine Handbreit Wasser unterm Kiel gilt für euch alle. Nicht, dass dann noch einer heult gleich nachher. Geht zum Stadion.
2: Nein.
0: Unsere WDR 2 Elf des Jahres ist in Berlin unterwegs. Es ist Ausflug. Die besten Tipperinnen und Tipper in alle gegen Pistor. Hoffentlich wissen sie nicht, wie du getippt hast.

Das ist Nico Santos. Ray of Light. Dieser Lichtstrahl bitte nicht zu verwechseln mit Madonnas Ray of Light. Das klingt nämlich so. 1998, Nico Santos, Ray of Light, ist Geburtsjahr 2024. Vor 2 Jahren ist das gewesen. Wir machen weiter Tempo, WDR 2, raus in den Westen, die große Samstagsshow an diesem Samstag. Und in der nächsten halben Stunde, haben wir wieder einen Rucksack, einen schönen raus in den Westen Rucksack für euch. Wenn ihr lösen könnt, wo unsere Reporterin ist, mehr dazu in der nächsten halben Stunde.

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1: Die Nachrichten mit Regina Münch. Guten Tag.
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1: In Düsseldorf läuft seit dem Mittag der Japan-Tag. Das Kulturfest wurde traditionell mit dem Anstich eines Sake-Fasses eröffnet. Aus Düsseldorf, Moritz Börner für WDR aktuell.
2: Am spannendsten ist es hier am Rheinufer. Hunderttausende sind unterwegs und darunter auch viele sogenannte Cosplayer. Das sind Comic-Fans, die sich im Stil japanischer Comic-Helden verkleiden. Die Kostüme sind bunt, witzig und schrill, aber auch sonst gibt es hier viel zu sehen, von Samurai-Shows bis Live-Musik. Es lohnt sich auf jeden Fall noch nach Düsseldorf zu kommen. Am einfachsten ist das mit dem Nahverkehr. In der Innenstadt gab es gegen Mittag einen schweren Straßenbahnunfall. Da läuft der Verkehr aber inzwischen wieder. Höhepunkt ist das Feuerwerk gegen 23 Uhr. Das wird auch im WDR-Fernsehen übertragen.
1: Das Ebola-Virus breitet sich in Ostafrika weiter aus. In Uganda haben sich nachweislich 3 weitere Menschen infiziert. Einige hatten Kontakt zu Infizierten im Nachbarland Kongo. Dort warnt die Weltgesundheitsorganisation vor einer landesweiten Epidemie. Aus Ostafrika, Navina Kotor für WDR aktuell.
3: Der Ebola-Ausbruch bestimmt immer mehr den Alltag, vor allem im Osten des Landes. In Ituri, der am stärksten betroffenen Provinz, sind ab sofort Trauerfeiern verboten. Die Behörden haben angeordnet, dass Beerdigungen von Spezialisten durchgeführt werden müssen. Denn die Leichname von Ebola-Toten sind hoch ansteckend. An Versammlungen dürfen nicht mehr als 50 Menschen gleichzeitig teilnehmen. Um zur Fußball-Weltmeisterschaft reisen zu können, muss sich die kongolesische Nationalmannschaft nach dem Willen der US-Regierung für 21 Tage in Isolation begeben.
1: Weitere Meldungen im Überblick. Beim Absturz eines Segelflugzeugs auf die Autobahn 45 bei Olpe ist der Pilot ums Leben gekommen. Wie die Polizei mitteilt, wurde ein 2. Insasse schwer verletzt ins Krankenhaus gebracht. Der Segelflieger war am Flugplatz Hünsborn direkt neben der Autobahn gestartet. Die A45 zwischen Freudenberg und Olpe Süd bleibt laut Polizei noch für mehrere Stunden gesperrt. In Deutschland wird das genaue Ausmaß eines Cyberangriffs auf eine Abrechnungsfirma für Krankenhäuser weiter geprüft. Allein in NRW gibt es Zehntausende Betroffene. Die Unikliniken Düsseldorf, Köln und Bonn wollen ihnen Briefe schicken und sie genauer informieren. In einigen Fällen wurden auch Bankdaten oder Gesundheitsdaten abgeschöpft. Der israelische Polizeiminister Ben-Gvir darf nicht mehr nach Frankreich einreisen. Das französische Außenministerium begründet das Einreiseverbot mit Ben-Gvirs Vorgehen gegen Aktivisten einer Gaza-Hilfsflotte. Er hatte sie in einem Video erniedrigend behandelt und verhöhnt. Freigelassene Aktivisten werfen den israelischen Behörden zudem schwere Misshandlungen und sexuelle Gewalt vor.
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1: In Oberhausen gibt es in der Stadtbibliothek heute eine NRW-Premiere. Bei der Human Library stehen Menschen bereit, die Besucher sich für Gespräche ausleihen können. Aus Oberhausen, Thorsten Wiedenhaupt für WDR aktuell.
4: Im Bert-Brecht-Haus in Oberhausen sind alle Tische gut gefüllt, überall wird angeregt gesprochen. Besucher wählen im Foyer aus einem Themenkatalog eine Person aus und kommen dann rund 20 Minuten ins Gespräch. Die lebenden Bücher erzählen keine Geschichten, sondern teilen ihre Lebenserfahrungen. Eine Frau spricht darüber, wie der Buddhismus ihrem Leben einen Sinn gegeben hat und ein Boxer erklärt die Wichtigkeit seines Sportes abseits der Klischees. Die Themen sind bewusst vielfältig und sollen Vorurteile abbauen. Die Idee dazu stammt aus Dänemark. Oberhausen ist nach Hamburg und Berlin die erste Station in NRW. Weitere Termine sollen im Herbst folgen.
1: Das war WDR aktuell.
5: Dankeschön. Jörg Bunzmann, viele fragen sich vielleicht in Düsseldorf, Gewitter? Ist was drin oder nicht heute?
6: Im Moment ist nichts drin, also heute schon gar nicht. Wenn dann morgen, da war zwischendurch in den Wettermodellen mal ein bisschen was drin. Ich muss nachher noch mal in Ruhe gucken, aber ich habe jetzt nichts mehr entdeckt in den letzten Durchläufen. Das ändert sich ja auch, muss man sagen. Und viele Sachen kannst du dann erst relativ kurzfristig wirklich sicher sagen. Was wir sicher sagen können ist, dass wir bei uns im Westen jetzt die 30 Grad überschritten haben. An 5 Stationen wird es jetzt gemeldet. 30 Grad in Kleve, in Geldern unter anderem, auch in Duisburg. Und alle anderen liegen auch gar nicht so weit drunter. Das heißt, Temperaturen so um die 25, 28 Grad sind dann dort überall fast drin. Das wird morgen ganz ähnlich sein. Viel Sonne, nur ein paar lockere Wolken, bleibt trocken. Temperaturen dann so 1-2 Grad unter dem, was wir hier heute sehen. Aber ich glaube, mit 25 Grad in Herford, 26 in Attendorn, 28 in Duisburg sind wir noch gut bedient.
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5: 4:05, die A45 Hagen Richtung Gießen zwischen Kreuz Olpe Süd und Freudenberg in beiden Richtungen immer noch gesperrt. Da ist ein Segelflieger abgestürzt heute. Polizei leitet den Verkehr in Olpe Süd ab. Und in Richtung Norden in Freudenberg 4 Kilometer staut sich's. A46 Heinsberg Richtung Düsseldorf zwischen Kreuzholz und Kapellen 10 Minuten plus 4 Kilometer stockt's. Die A52 Mahl Richtung Gelsenkirchen ist zwischen Gelsenkirchen-Buer West und dem Übergang zur B224 wegen Bergungsarbeiten noch bis 22 Uhr gesperrt. Und zwei Autobahnen, die noch dicht sind bis Dienstagmorgen, ist zum einen die A40 Duisburg Richtung Essen zwischen Kreuz Duisburg und Kreuz Duisburg-Kaiserberg und A44 Düsseldorf-Essen in beide Richtungen zwischen Kreuz Düsseldorf-Nord und Ratingen-Schwarzbach. Gute Fahrt!
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5: Und wir spielen gleich. Jawohl! Um einen schönen roten Raus in den Westen Rucksack. Wo unsere Reporterin ist, müsst ihr rausbekommen. Und dann gehört dieser Rucksack vielleicht euch. WDR 2 Hörerin Anne aus Köln grüße ich an dieser Stelle noch. Bisschen Kochen vorbereiten, hat sie geschrieben. Bisschen Schreibtisch macht sie gerade. Bisschen Kramen. Das finde ich ja schon ein paar sympathisch. Bisschen Kramen. Du, dann liefere ich mal ganz gute Musik dazu. Dir, Anne, einen schönen Samstag.
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0: bisschen Lust auf die WDR2 Hausparty heute. Bisschen feiern ab 18 Uhr zu Hause oder wo auch immer mit WDR2. I got a feeling. Und ich hab's Gefühl, wir sollten mal was spielen.
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0: Ihr sagt mir, welchen Ausflugsort wir jetzt suchen im Westen und dann habt ihr mit ein bisschen Glück vielleicht einen WDR2 raus in den Westen Rucksack. Den kann man gut brauchen, der ist rot, der ist schön und den könnt ihr aufziehen, wenn ihr auch an diesen Ort, den wir jetzt suchen, hinschlendert. Wenn man da so rumpröckelt und rumklopft, klingt das so. Aha, das ist ja irgendwie geheimnisvoll. WDR2 raus in den Westen, Reporterin Anita Horn war für uns dort an diesem Ort, den wir suchen und war ganz angetan.
2: Es ist super groß, super schön, total abwechslungsreich mit ganz viel Grün. Aber nicht nur ich finde diesen Park hier einfach fantastisch, sondern auch unsere Mini-Experten und die lieben es einfach.
3: Ziemlich cool, dass man hier so vieles machen kann.
4: Ziemlich abenteuerlich.
5: Das ist der schönste Ort, den man hier in NRW und Duisburg sehen kann.
6: Vielleicht sogar in Deutschland. Also auf jeden Fall Top 3.
0: Top 3 und dann dein Ort, der auch so klingt nach Abenteuer und so ein bisschen blechern. Was suchen wir denn hier? 0800.

0: 105678222. Wenn ihr lösen wollt, schickt eine Nachricht über die WDR2-App.
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Das ist neu im WDR 2 Musikmix. Tiffany Harris, Vertigo.

0: R.E.M. Losing My Religion. Für euch im WDR 2 Musikmix. Es ist Samstag. Hier ist die große WDR 2 Raus in den Westen Show. Und wir sind auf der Suche nach einem Ausflugsort bei uns im Westen. Und wenn ihr den erratet, bekommt ihr einen Rucksack. Raus in den Westen, einen schönen roten Rucksack, kann man immer für jede Tour, ganz egal wo es hingeht, gut brauchen. Wir haben schon gehört, es geht um einen abenteuerlich riesigen Park. Spektakulärer Ort bei uns im Westen. WDR2-Hörer Kinze aus Bad Honnef sagt Gasometer in Oberhausen. Da sage ich, das ist noch nicht ganz richtig. Der klingt zwar sehr, sehr blechern, aber das ist nicht das Gesuchte. Und WDR2-Hörerin Gerlinde meint Panorama Park Sauerland, das ist zu weit weg. Wir müssen schon in Duisburg bleiben. Das haben wir ja verraten. Die Friederike aus Köln schätzt Tiger in Turtle. Diese, ja, was ist das? Eine große Skulptur, die so ein bisschen aussieht wie eine Achterbahn dort in Duisburg-Angerhausen. Das ist es auch noch nicht. Wir brauchen noch einen neuen Tipp und der kommt von WDR 2 raus in den Westen, Reporterin Anita Horn.
1: Für mich ist hier ein Highlight der alte Möller-Bunker. Das ist so ein ganz verwinkeltes altes Industriegebäude. Und auf der Rückseite, quasi im Inneren des offenen alten Bunkers, da sind Kletterwände ohne Ende. Entweder für die ganz Kleinen, so ein bisschen um zu bouldern, und auch wirklich Klettersteige, also mit Seil, mit Sicherung, hoch über dem Boden. Und auch da kannst du die Aussicht wirklich richtig gut genießen.
0: Bunker und Klettersteige an einem Ort. Wo ist das bei uns im Westen? Ruft an 0800 567 8222. Oder ihr schickt eine Nachricht über die WDR2-App.
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0: So, was fürs Lagerfeuer. Robbie Williams, Forbidden Road. Ob das Wetter dafür auch einlädt, hören wir gleich von Jörg Brunsmann.
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0: Vorher aber die Straße, 17:30, die A45 Hagen Richtung Gießen zwischen Kreuz Olpe Süd und Freudenberg immer noch in beide Richtungen gesperrt. Der Segelflieger, der da abgestürzt ist, beschäftigt alle noch. Die Polizei leitet den Verkehr in Olpe Süd ab und in Richtung Norden in Freudenberg. 4 Kilometer staut sich's. Autobahn 46 Heinsberg Richtung Düsseldorf zwischen Jüchen und Kapellen, 3 Kilometer Stau. Die A52 Mahl Richtung Gelsenkirchen zwischen Gelsenkirchen-Buer West und im Übergang zur B224 wegen Bergungsarbeiten noch bis 22 Uhr heute gesperrt. Und auch dicht die A40 Duisburg Richtung Essen zwischen Kreuz Duisburg und Kreuz Duisburg-Kaiserberg und die A44 Düsseldorf-Essen in beiden Richtungen zwischen Kreuz Düsseldorf-Nord und Ratingen-Schwarzbach, das jeweils bis Dienstag früh.
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0: Lagerfeuer müsste eigentlich gehen heute, oder Jörg?
2: Möchtest du jetzt von mir die romantische Antwort oder die meteorologische?
0: Oh, nur romantisch. Nur Liebe, bitte.
2: Ja, romantisch geht das auf jeden Fall, weil es wird sternenklar und so ein bisschen Lagerfeuer zum Wärmen kann da gar nicht schaden. Tiefstemperaturen in der Nacht 18 bis 11 Grad. Bisschen aufpassen, weil der Grasland-Feuer-Index, der berühmte, der ist nämlich schon auf der Stufe 3, das heißt ungefähr in der Mitte. Also aufpassen, dass da einem dann das nicht abfackelt. Ansonsten in der Tat eine ganz angenehme Nacht und auch ein ganz angenehmer Tag, bleibt überall trocken. Morgen wieder viel Sonnenschein bei Temperaturen dann so 23 bis 30 Grad.
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0: Grasland-Feuer-Index. Klingt toll. Klingt wie die Klappergras-Heuschrecke.
2: Ja, ist tolles aber Wort. Heiß, aber es brennt.
0: Ja, das heißt, ganz oben ist. Hier brennt es hoffentlich auch in der nächsten halben Stunde, denn wir wollen wissen, wo ist denn unsere Reporterin Anita Horn gewesen? Das ist eure Chance auf einen tollen Raus in den Westen Rucksack. Und wir haben gelernt, an dem Ort ist ordentlich Abenteuer möglich. Man hat eine tolle Sicht. Er klingt etwas blechern, hat vielleicht damit zu tun, dass es da Industrie noch zu gucken gibt. Und an diesem Wochenende ist da sogar ein Street Food Festival. Also jetzt muss es dann auch mal klar sein. 0800 567 8222. Wir lösen gleich auf.

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1: Michael Patrick Kelly und Roundabout. So, nochmal schnell auf Stahl klopfen. Ich wünsche viel Glück.
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1: Ihr bekommt einen Ausflugsrucksack, einen schönen WDR 2, raus in den Westen Rucksack, wenn ihr den Ort richtig erratet, den wir hier verpackt und versteckt haben. Und WDR 2-Hörer Ludwig aus Mechernich in der Eifel hat sich gemeldet. Hallo Ludwig.
3: Hallo, schön euch zu hören.
1: Ja, schön dich zu hören an diesem Samstag. Was tust du, was machst du?
3: Wir kriegen über Pfingsten morgen Besuch. Ich war jetzt gerade noch ein paar Sachen einkaufen und dann geht's am Montag weiter nach Luxemburg auf ein Konzert.
1: Oh, schau mal an, Luxemburg, was hörst du dir an? Das ist ja, was hast du da? 2 Stunden Fahrt von dir aus, ne?
3: Ja, 2,5, genau. Ja. Wir fahren zu The Gathering. Die Eltern werden sich erinnern.
1: Ja, sehr gut. Ja, schön. Du, das lassen wir jetzt mal unverpackt hier an dieser Stelle. Wir wollen ja was anderes auspacken, nämlich unser Raus in den Westen Örtchen, das wir suchen. Es ist abenteuerlich, es ist ein Riesenpark, es ist nicht in Luxemburg, es ist aber trotzdem spektakulär. Aussicht Bunker Klettersteig. Welchen Ort suchen wir?
3: Ihr sucht den Landschaftspark Duisburg-Nord, den Lappadu.
1: Das ist richtig. Hochöfen satt, Aussichtsplattform, Industriekultur at the finest. Oh, Ludwig, da musst du vielleicht nochmal Luxemburg canceln und in diesen Landschaftspark fahren. Ja, bist du schon mal dort gewesen selbst?
3: Ja, tatsächlich schon mehrfach, aber das letzte Mal ist fast 10 Jahre her.
1: Und was zeichnet den Ort aus? Sag uns noch ganz kurz für alle, die den Ort noch nicht kennen.
3: Das ist ein alter Industriekomplex. Mit Hochofen, mit alter Esse. Mhm. Und dort kann man viele alte Industriebauwerke aus der Zeit, als noch der Eisen- und Kohlebetrieb dort sehr aktiv war, bestaunen.
1: Guck mal, also es hätte keinen besseren Gewinner geben können. Du bist tiptop informiert, du warst da schon. Und deswegen geht der Rucksack verdient an dich und alle anderen, die mitgemacht haben. Ganz lieben Dank dafür. Nächste Chance gibt's nächsten Samstag auf unsere Rucksäcke aus dieser Edition raus in den Westen. Ludwig, ich wünsche dir ein schönes Pfingstwochenende. Guck, dass du noch alles verpackt kriegst und in den Kühlschrank packst und dann guten Ausflug nach Luxemburg.
3: Vielen Dank, tschüss, ich freue mich. Schöne Pfingsttage. Mach's gut.
4: Dir auch.
3: Ciao.

0: Yours, Tobi Häusler.
1: Ja, ich bin ganz neidisch auf die Aktion. Ich hätte mich eigentlich auch gerne im Westen verstecken lassen.
0: Ja, gut.
1: Im Schatten irgendwo.
0: Man hätte dich nicht gefunden. Ach, aber bei guten Tipps vielleicht dann auch. Der Tipp wäre gewesen, das ist jemand, der die Hausparty macht.
1: Ja.
0: Du gleich mit guter Musik?
1: Ich mache das gleich wieder vor und Entspannung ist auch für meine Stimme angesagt. Ich war gestern bei Rot-Weiß Essen, geht ja um die zweite
0: Ach,
1: Liga.
0: Ich war das.
1: Relegation mit meinen 18.000 Freunden. Es hat geklappt, nur die Stimme hat es nicht mitgemacht.
0: Ja, dann bis Dienstag hast du ja also nicht mehr Zeit, weil du musst heute moderieren, aber Dienstag Rückspiel. Glaubst du, dass das Rot-Weiß Essen packt?
1: Ja, Ausrufezeichen.
0: Ich drück die Daumen dazu. Oh, guck mal hier, geht schon los mit der Klopferei. Ja. Felix Jähn. Tobi Häusler also, das war Raus in den Westen mit Thilo Jahn.

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5: Die Nachrichten mit Nina Lenföhr. Guten Abend.
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5: Nach dem Absturz eines Segelflugzeugs auf die Fahrbahn bleibt die A45 bei Olpe weiter gesperrt. Laut Polizei ist der Pilot gestorben. Ein weiterer Insasse wurde schwer verletzt. Experten der Flugsicherung wollen die Unfallstelle untersuchen. Von dort Kai Osthoff für WDR aktuell.
6: Man muss irgendwo vom Glück sprechen, dass nicht noch mehr passiert ist, weil nämlich hier auf der stark befahrenen A45 in Richtung Frankfurt natürlich sehr viele Autos und LKW unterwegs waren. Was ich gehört habe, ist, dass wohl ein Reifen ein Auto beschädigt hat, aber sonst reden wir wirklich nur von Blechschäden hier. Was man weiß, dass das Flugzeug auf einem nahegelegenen Segelflugplatz gestartet ist im Rahmen eines Luftsportevents, war ein paar Minuten in der Luft und ist dann aus unklarer Ursache abgestürzt, mitten auf die A45, wo, wie gesagt, viele Autos fuhren. Die Feuerwehr konnte dem einen wohl nicht mehr helfen und dem anderen Mann, den haben sie dann mit schwerem Gerät rausgeschnitten aus dem Flugzeug. Der ist dann mit dem Rettungshubschrauber in ein Krankenhaus geflogen worden zur weiteren Behandlung.
5: In Deutschland wird weiter zum Cyberangriff auf eine Abrechnungsfirma für Krankenhäuser ermittelt. In Nordrhein-Westfalen sind Patienten der Unikliniken Düsseldorf, Köln und Bonn betroffen. Die Daten zehntausender Menschen wurden offenbar gestohlen. Klaus Jansen, WDR aktuell. Woher weiß ich, ob ich betroffen bin?
7: Ja, die Unikliniken teilen mit, dass sie die betroffenen Patienten anschreiben wollen, per Brief. Alle sollen individuell informiert werden, denn es sind offenbar mal mehr und mal weniger Daten abgegriffen worden. In vielen Fällen geht es um Adressen, Geburtsdaten oder Rechnungssummen. In hunderten Fällen geht es aber auch um Informationen zur Erkrankung. Und in wenigen Fällen wurden auch Bankdaten wie Kontonummern abgeschöpft. Und solche Daten könnten natürlich auch bewusst benutzt werden, um für Betrugsmaschen. Fachleute raten, nicht hektisch zu handeln, wenn man betroffen sein sollte und keine Passwörter oder PINs rauszugeben. Das genaue Ausmaß des Cyberangriffs wird weiter geprüft. Betroffen sind Selbstzahler oder Privatversicherte.
5: Weitere Meldungen im Überblick. In Düsseldorf sind am Mittag bei einem Straßenbahnunfall 28 Menschen verletzt worden. Die Bahnen, die wegen des Japantags sehr voll waren, stießen an einer Kreuzung in der Innenstadt zusammen. Zwischenzeitlich musste der Verkehr umgeleitet werden. Düsseldorf rechnet wegen des Japantags noch bis in die Nacht mit Hunderttausenden Besuchern. Der ADAC erhöht seine Beiträge. Das haben die Delegierten auf der Hauptversammlung in Speyer entschieden. Je nach Mitgliedschaft soll es ab Anfang 2027 zwischen 10 und 35 Euro pro Jahr teurer werden. Der Automobilclub begründet das mit höheren Kosten, unter anderem für Energie- und Werkstattleistungen. Im letzten Jahr hatte der ADAC Verluste gemacht. Heute gibt es im Fußball viele Landespokalentscheidungen beim Finaltag der Amateure. Der MSV Duisburg hat den Niederrhein-Pokal gewonnen nach einem 4:1 gegen den Fünfligisten SC St. Tönis. Das Kölner Stadtderby Fortuna gegen Viktoria Köln ist in die Verlängerung gegangen. Auch noch nicht beendet ist das Spiel zwischen dem SC Verl und den Sportfreunden Lotte.
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5: Beim Zirkus Monroe in Köln hat es in der letzten Nacht ein Feuer gegeben. Die Familie geht von einem Brandanschlag aus. Die Polizei ermittelt noch. Andreas Palik, WDR Köln, war am Nachmittag vor Ort.
8: Hier steht eine klassische kleine Zirkusstadt mit dem blauen Zelt, bunten Wagen und dem Gehege, wo sich gerade die Lamas sonnen. Was nur nicht reinpasst, ist der beißende Plastikgeruch und ein großer schwarzer Brandfleck im Gras. Hier ist in der Nacht ein kleiner Laster abgebrannt. Das Feuer hat auch zwei andere Wagen stark beschädigt. Der Schaden wird auf mehr als 20.000 Euro geschätzt. Der brennende Wagen stand direkt neben einem der Wohnwagen, wo die Familie in der Nacht geschlafen hatte. Bei dem Vorfall wurde aber niemand verletzt, auch nicht die Tiere.
5: Das war WDR aktuell.
9: Und das Wetter hat Jörg Brunsmann aus der WDR 2 Wetterredaktion.
10: Das wird ein ganz angenehmer Abend. Ja. Ich meine, Sonne scheint ja auch noch ein bisschen. Sonnenuntergang ist so gegen 21.30 Uhr und die Temperaturen am Abend 23 bis 27 Grad. Ich würde schon sagen, das ist absolut geeignet, um im Biergarten zu sitzen oder vielleicht draußen im Garten Fußball zu gucken. Ansonsten in der Nacht teils sternklar, dann geht es auch ein bisschen runter mit den Temperaturen, also so 18 bis 11 Grad und morgen dann wieder viel Sonne, nur so ein paar lockere Wolken unterwegs, bleibt überall trocken und ist auch weiter warm. Morgen Morgen in Coesfeld bis 26 Grad, in Kleve und Frechen werden es maximal 28.
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9: Da schauen wir auf die Straßen. Und das ist einmal die A45 Hagen Richtung Gießen. Ihr habt es in den Nachrichten gehört, zwischen Kreuz Olpe Süd und Freudenberg in beiden Richtungen weiter gesperrt. Das Segelflugzeug ist da abgestürzt. Die Polizei leitet den Verkehr in Olpe Süd ab und Richtung Norden in Freudenberg. Dort 4 Kilometer Stau momentan. A46 Heinsberg Richtung Düsseldorf zwischen Kreuz Holz und Kapellen. 15 Minuten dauert es länger, 7 Kilometer stockender Verkehr. Die A52 Mal Richtung Gelsenkirchen. Die ist zwischen Gelsenkirchen Buhr West und Übergang zur B224 wegen Bergungsarbeiten noch bis 22 Uhr etwa gesperrt. Und diese Autobahnen sind gesperrt bis Dienstagmorgen. A40 Duisburg Richtung Essen zwischen Kreuz Duisburg und Kreuz Duisburg-Kaiserberg und die A44 Düsseldorf-Essen in beiden Richtungen zwischen Kreuz Düsseldorf-Nord und Ratingen-Schwarzbach. Gute Fahrt!
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9: Ja! Was Jörg Brunsmann aus der WDR 2 Wetterredaktion eigentlich sagen wollte, dieser Abend ist natürlich nicht geeignet, um Fußball zu schauen heute Abend. Er meint sicherlich 20 Uhr, das DFB-Pokalfinale. Er ist ideal geeignet, diesen Fußball zu hören, eingebettet in traumhafte Musik hier im Musikmix.
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0: Don't You Worry Child, Swedish House Mafia, das ist die WDR2 Hausparty. Groß, ja, große Party. Dieser Song hier ist im Grunde die kleine Sommerparty. So 30 Freundinnen, Freunde, Alt-Song in 3 Minuten. Im Video wird getanzt, alle sind glücklich, Janet Jackson, Together Again. Das Stück ist aber eigentlich ein ernstes. Janet Jackson hat den Song geschrieben in Erinnerung an einen Freund, der an AIDS gestorben ist. Generell sollte es ein Song dann werden für alle Betroffenen, egal ob erkrankt oder ob sie die Angehörigen sind. Und dieser Song sollte fröhlich sein.
1: I wanted it to be incredibly uplifting.
0: Uplifting, also kein Song voller Schmerz und Trauer. Es war Janets Weg zu sagen, wenn wir schon dieses Leben verlassen und das nächste betreten, sagt Janet, dann werden wir uns wiedersehen.
1: Knowing that I will see them again, once I leave this life and go on to the next.
0: Und dann sind wir wieder zusammen, together again. Unser 90er der Stunde jetzt. WDR 2, wir lieben die 90er. Also um das mal ganz genau zu sagen, am meisten lieben wir euch. Auf Platz 2 den ganzen Westen als schönstes Bundesland. Dann kommen schon die 90er. Und Platz 4 ist ein schattiges Plätzchen, gerade an diesem Samstagabend. Puh. Schön, dass ihr bei uns seid. 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

Großer Sorgen. Neu im Musikmix Alex Warren. Mal merken, Fever Dream. Ja, das ist 6 Minuten vor 6:30. Ich musste gerade nochmal extra schwitzen, denn ich war auf WDR2.de. Ich glaube, in der App funktioniert das auch. Da gibt es ein Foto vom Moderator, in diesem Fall von mir. Und da stehe ich in so einem blauen Pullover. Also allein das schon. Und dann noch so eine Reißverschlussjacke drüber. Und das bei über 30 Grad. Boah, da schoss es nochmal ins Gesicht bei mir. Müsste vielleicht mal eine zweite Version geben, so ein sommerliches Bild. Vielleicht sollte ich die Sachen tragen, die auch Pink und Christina Aguilera und Mia und Lil' Kim da im Video von Lady Marmalade tragen. Das ist deutlich knapper. Aber zwickt natürlich auch im Schritt. Das ist

0: Das ist kurz nach halb sieben.
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0: Gleich bei uns die Ärzte mit Junge und Cyril Stumbling In und viel mehr. Kurzer Blick auf die Straßen A45 Hagen Richtung Gießen. Die ist zwischen Kreuz Olpe Süd und Freudenberg immer noch in beiden Richtungen gesperrt. Da ist ja das Segelflugzeug abgestürzt. Die Polizei leitet den Verkehr in Olpe Süd ab und in Richtung Norden in Freudenberg. 4 Kilometer Stau. A46 Heinsberg Richtung Düsseldorf zwischen Kreuzholz und Jüchen, 3 Kilometer stockender Verkehr. Die A52 Mal Richtung Gelsenkirchen ist zwischen Gelsenkirchen-Buhe West und Übergang zur B224 wegen Bergungsarbeiten gesperrt, das noch bis 22 Uhr. Und diese Autobahnen sind bis Dienstagmorgen gesperrt. Einmal die A40 Duisburg Richtung Essen zwischen Kreuz Duisburg und Kreuz Duisburg-Kaiserberg und die A44 Düsseldorf-Essen in beiden Richtungen zwischen Kreuz Düsseldorf-Nord und Ratingen-Schwarzbach.
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0: Und das verstehe ich nicht. Da ist es einmal schön, aber das müsst ihr euch merken. Wenn ihr dann auf Meteorologen trefft und Meteorologinnen, dann finden die dieses Wetter ausgerechnet sofort, wenn es passiert, langweilig.
2: Es ist halt Hochdruckwetter und es passiert nicht viel. Das ist das genau das Problem. Davon ab, schön ist auch ein bisschen verpönt in der Meteorologie, weil manche Blümchen und die Bauern sagen dann, schön wäre es, wenn es jetzt regnen würde. Ich gehe ja da völlig eins mit dir. Es ist tolles Wetter jetzt am langen Wochenende, am Feiertagswochenende, was man richtig gut genießen kann. Auch jetzt am Abend zum Beispiel. Ich meine, wir haben 23 bis 27 Grad. Das schreit ja geradezu nach Biergarten oder sonst wie irgendwie Fußball genießen. Und auch morgen dann die Temperaturen. Da sind wir in Winterberg, ist ja dann der älteste Ort wieder bei uns in Nordrhein-Westfalen, sind wir schon bei 23 Grad, Oberhausen 28, Aachen 30. Und das wird auch noch ein, zwei Tage so weitergehen. Also den Peak werden wir wahrscheinlich am Dienstag haben und pünktlich dann, wenn die Pfingstferien zu Ende sind, dann wird es auch wieder ein bisschen kühler.
0: Kleines Rätsel, was ist das?
3: Biergarten!
0: Das ist das Wetter, das schreit nach Biergarten.
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0: Guten Abend.

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1: Und da haben wir eine Warnmeldung spontan auf der A31 Gronau Richtung Oberhausen zwischen Gladbeck und Dreieck Bottrop. Da liegt ein Auspuff auf dem linken Fahrstreifen. Bitte fahrt entsprechend.

0: Cyril, Stumbling In wie der Zwei-Haus-Party. Am schönsten und ja auch am ersten Sommerabend dieses Jahres mit WDR 2 am langen Pfingstwochenende. Und ich schaue gerade so ein bisschen nach Themen, die zur Hitze passen. Coachella war gerade in der Wüste. Ja, dieses Festival, gigantisches Festival im Empire Polo Club in Indio, California, USA. Headliner war die sich wirklich verdient hat. Also die vollen 1,52 Meter haben sich das verdient. Sabrina Carpenter trat da auf in einer riesigen Show. Und ich habe gesehen, diese Show kann man sich jetzt auch nochmal gestückelt, also Track für Track bei YouTube ansehen. Und das ist schon wirklich sehr beeindruckend. Allein dieses riesige Set, diese Bühnenshow, das ist Hollywood, das ist Musical, Broadway, aber eben als Bühnenshow, alles jetzt bei YouTube schon groß. Direkt vor Espresso, das ist ihr Durchbruch, ihr großer Hit, da sagt sie was und dann merkt man auch mal, wie sehr sie im Glück ist.
1: Well, 2 years ago, I wanted to put out a little song before Coachella.
0: Vor 2 Jahren hat sie das Ding rausgebracht und keiner kannte die fucking Words. Das war dieses Jahr definitiv anders und bei euch ja auch. Wir prüfen die Test- und Textsicherheit. Hier ist Sabrina Carpenter, Espresso. Hey.

Jubilar, Bob Marley in der Hausparty and the Wailers. Die wollen wir nicht vergessen, die Wailers. Sonst rufen sie wieder an und sagen, wo waren wir denn? Wir sind auch dabei. Das sind Bob Marley und die Wailers. Natürlich. Ach ja, das ist der Abend der offenen Fenster. Und irgendwann schreit einer, mach mal lauter. Das ist die Hausparty-Garantie. Gleich mit Hertz und Wonderful Life. Außerdem... Cherry. Ich sag ja, Hashtag mach mal lauter. Hier ist Teddy Swims, Mr. Know-It-All. Ich bin Tobias Häusler.

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5: Die Nachrichten mit Nina Lendfür. Guten Abend.
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5: Auf der A45 bei Olpe wird gerade das Segelflugzeug geborgen, das am Mittag auf die Fahrbahn gestürzt war. Der Pilot kam ums Leben, ein weiterer Insasse wurde schwer verletzt. Warum das Flugzeug abstürzte, ist bisher noch völlig unklar, berichtet Oliver Köhler für WDR aktuell von der Unfallstelle.
6: Das ist wirklich ein ganz großes Rätsel. Deswegen war auch ein Experte der Bundesstelle für Flugunfalluntersuchung hier vor Ort gemeinsam mit der Polizei, mit Unfallexperten der Polizei, hat der hier Spuren gesichert an diesem Wrack. Das wurde wirklich alles minutiös fotografiert, Einzelteile angeguckt, Einzelteile sichergestellt. Ja, und wahrscheinlich muss man jetzt aus diesen Puzzleteilen rekonstruieren, wie es dazu kommen konnte. Denn tatsächlich, das Wetter war gut. Das war ein Startvorgang, der x-zig Mal geübt wird, der so ganz normal ist. Das Seil ist ausgeklinkt worden und dann muss dieses Flugzeug abrupt abgestürzt sein. Also bisher noch vollkommen unklar, wie das passieren konnte.
5: Beim Finaltag der Amateure sind heute in ganz Deutschland die Fußball-Landespokale ausgespielt worden. In NRW wurde es in Köln richtig eng. Viktoria Köln gewann das Stadtderby um den Mittelrhein-Pokal gegen Fortuna Köln erst im Elfmeterschießen mit 6:5. Peter Schulz, WDR Sport.
7: Nach regulärer Spielzeit und Verlängerung stand es 0:0. Die Viktoria darf sich nicht nur über den Pott freuen, sondern wie alle Landespokalsieger auch über die Qualifikation für den DFB-Pokal. Das gilt auch für den SC Verl. Der Drittligist gewann das Finale um den Westfalen-Pokal gegen Viertligist Sportfreunde Lotte klar mit 3:0. Nächste Saison im DFB-Pokal dabei ist auch der SC St. Tönis. Der Fünftligist verlor zwar das Finale um den Niederrhein-Pokal gegen Drittligist MSV Duisburg mit 1:4. Der MSV ist allerdings bereits durch eine gute Platzierung in der dritten Liga für den DFB-Pokal qualifiziert, sodass St. Tönis als Landespokalfinalist nachrückt.
5: Weitere Meldungen im Überblick. In Deutschland wird das genaue Ausmaß eines Cyberangriffs auf eine Abrechnungsfirma für Krankenhäuser weiter geprüft. Allein in NRW gibt es Zehntausende Betroffene. Die Unikliniken Düsseldorf, Köln und Bonn wollen ihnen Briefe schicken und sie genauer informieren. In einigen Fällen wurden auch Bankdaten oder Gesundheitsdaten abgeschöpft. In Portugal haben Richter jetzt U-Haft in einem Fall angeordnet, der international für viel Aufsehen gesorgt hatte. Mutter und Stiefvater sollen ihre 2 Kleinkinder ausgesetzt haben. Die Familie kommt aus dem Elsass, nahe der deutschen Grenze. Portugiesische Medien berichten, dass die beiden Jungen in eine Pflegefamilie gebracht wurden. Am Pfingstwochenende geht in vielen Freibädern die Saison los. Für die Verantwortlichen ist aber vor allem die Personalplanung schwierig. Nach einer Umfrage unter Betreibern war Anfang des Monats nur etwas mehr als die Hälfte der Bademeisterstellen besetzt. Einige Bäder müssten deshalb ihre Öffnungszeiten einschränken.
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5: In Düsseldorf sind am Mittag bei einem Straßenbahnunfall 28 Menschen verletzt worden. Die Bahnen, die wegen des Japantags sehr voll waren, stießen in der Innenstadt zusammen. Das Kulturfest läuft noch den ganzen Abend. Laut Moritz Börner, WDR aktuell, lohnt sich auch jetzt noch ein Besuch.
8: Das Highlight für viele Besucher kommt ja erst ganz zum Schluss. Das ist das Feuerwerk um 23 Uhr, das über 20 Minuten dauert. Und bis dahin gibt es hier auf der Hauptbühne noch Live-Musik, unter anderem von einer japanischen Band. Wer kommen will, sollte aber auf jeden Fall mit dem Nahverkehr oder per Park and Ride in die Stadt, denn es ist proppenvoll hier. Die Veranstalter rechnen heute mit insgesamt über 600.000 Menschen.
5: Das war WDR aktuell.
9: Das Wetter hat Jörg Brunsmann und zumindest diese 30 Grad und mehr, die haben wir jetzt hinter uns, ne?
10: Also jetzt am Abend ganz angenehm warm, da sind wir so bei 23 bis 27 Grad und wenn die Sonne nicht mehr ganz so knallt, ist ja eigentlich auch ganz schön. In der Nacht dann teils sternklar, dadurch auch recht kühl, 18 bis 11 Grad geht's runter und morgen dann ganz ähnlich wie das, was wir heute gesehen haben, also viel Sonne, paar lockere Wolken, bleibt trocken bei Temperaturen Gütersloh 26, Hattingen 27, Düren sogar bis 30 Grad. Also jetzt am Abend.
9: Und jetzt haben wir auch schon den Blick auf unsere Straßen. Immer noch
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9: Sehen wir da die A45 Hagen Richtung Gießen. Ihr habt es gehört, zwischen Kreuz Olpe Süd und Freudenberg. Weiterhin die Sperrung, da ist das Segelflugzeug abgestürzt. Die Polizei leitet den Verkehr in Olpe Süd ab. Die A52 Mahl Richtung Gelsenkirchen ist zwischen Gelsenkirchen-Buhr West und Übergang zur B224 wegen Bergungsarbeiten gesperrt, noch bis 22 Uhr. Und diese Autobahnen sind gesperrt bis Dienstagmorgen. A40 Duisburg Richtung Essen zwischen Kreuz Duisburg und Kreuz Duisburg-Kaiserberg. Und die A44 Düsseldorf-Essen in beiden Richtungen zwischen Kreuz Düsseldorf-Nord und Ratingen-Schwarzbach.
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9: Ja. Und wir genießen diesen ersten richtigen Sommerabend des Jahres. Schön, dass ihr da seid mit toller Musik, einem Song, den wir schon kennen. Das Ding heißt Save Tonight von Eagle Eye Cherry. Und dann aber etwas, was sehr ähnlich klingt, aber nur im Titel, Save Me Tonight. Jennifer Lopez zusammen mit David Guetta, ganz neu, gleich.
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dann machst du auch irgendwie dein eigenes Ding. Dann sprichst du auch so, ne? Dann sagst du so Dinge wie, ich lass mir nicht reinreden, ich mach so mein Ding irgendwie. Das hältst du durch, bis David Guetta anruft und fragt, wollen wir was zusammen machen? Alles klar, kein Problem. Dann kippst du um. Der schiebt dir seinen Ruhm von vorn und hinten rein. Und dann gehörst du ihm. Und das hat er schon mehrfach gemacht, also sowieso in seinem Leben, aber allein in diesem Jahr mit Teddy Swims im Februar. Dann kam im April raus ein Remix, Where Is My Husband? Also groß, auch da schon über 20 Millionen Streams und so. Und jetzt eben eine neue gemeinsame Nummer mit einer Frau, die diesen Ruhm nicht nötig hat. Es geht um Jennifer Lopez. Sie hatte im Januar noch einen Riesenknaller, die hat J-Lo nochmal rausgebracht in der 25th Anniversary Edition. Das war in Deutschland Platz 1. Platin. Und diese J-Lo-David Guetta Pop-Ikonen-Kollaboration, die werdet ihr heute auf den großen Sommerpartys im Westen noch hören. Eine gute DJ hat ihn heute Abend dabei, damit ihr wisst, auf welchen Song ihr achten müsst. Hier jetzt ganz frisch eben von gestern. Also seit gestern. Chartgarantie. Save Me Tonight. Jennifer Lopez, David Guetta und die unvermeintliche Orgel dieser Zeit. Ist WDR 2. 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

Follow Rivers. Im Magician Remix, das spüren wir doch alle, von 2012, auch schon 14 Jahre her. Der Begriff Homewrecker, den musst du jetzt mal googeln. Homewrecker kommt aus dem Englischen, bezeichnet umgangssprachlich eine Person, die sich in eine bestehende romantische Beziehung einmischt und dadurch eine Trennung oder Scheidung verursacht. So heißt der neue Song. Dieser Song von Somba, WDR 2. Neu hier im Musikmix.

0: Tschüss, da bauen sie ab. Fahren nach Hause, ist ja auch heiß. 1931.
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0: Die A45 Hagen Richtung Gießen ist immer noch zwischen Kreuz Olpe Süd und Freudenberg gesperrt. Da ist ja das Segelflugzeug abgestürzt. Die Polizei leitet den Verkehr in Olpe Süd ab. Die A52 mal Richtung Gelsenkirchen ist zwischen Gelsenkirchen-Buer West und Übergang zur B224 wegen Bergungsarbeiten noch bis 22 Uhr circa gesperrt. Und diese Autobahnen sind bis Dienstagmorgen gesperrt. A40 Duisburg Richtung Essen zwischen Kreuz Duisburg und Kreuz Duisburg-Kaiserberg. Und die A44 Düsseldorf-Essen in beiden Richtungen zwischen Kreuz Düsseldorf-Nord und Ratingen-Schwarzbach.
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0: Ein Träumchen mit Jörg Brunsmann.
2: Ist das nicht romantisch, Tobias? Es wird sternenklar heute Nacht. Nur teilweise sind so ein paar lockere Wolkenfelder durch. Bleibt überall trocken. Aber solltest du rausgehen, nimm den Jäckchen mit 18 bis 11 Grad. Das ist schon ein bisschen frisch. Morgen dann wieder viel Sonne, nur so ein paar lockere Wolken unterwegs und trocken dazu. Und natürlich auch wieder warm. Ganz ähnlich wie das, was wir heute gesehen haben, so 1-2 Grad drunter. Konkret heißt es in Monschau 26 Grad. In Mahl sind wir da maximal bei 27. Und in Solingen morgen bis an die 28 Grad.
0: Danke, Jörg. Er hat angefangen mit Musik, weil er so ein riesiger Michael Jackson-Fan war. Genau wie Justin Timberlake auch. Den meine ich aber nicht. Ich spreche von Bruno Mars.
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0: Und mittlerweile hat er was ganz Eigenes, ganz, ganz Großes draus gemacht. Hier ist er.

0: ersten Sommerabend des Jahres. A Sky Full of Stars. Das war eine Überraschung, selbst für uns, sagen wir mal, mutmaßlichen ESC-Experten. Dara gewinnt den ESC 2026 mit Banga Ranga für Bulgarien. Ne? Vergangenes Wochenende, der Eurovision Song Contest geht also von Wien rüber. Ja, wo werden sie es machen? Wahrscheinlich in Sofia. Und das Land feiert diese Premiere. Es ist das erste Mal, dass Bulgarien den ESC gewinnen kann. Der Song geht dann auch natürlich in Bulgarien in den Charts auf die 1, völlig klar. Aber auch in Österreich und auch in Deutschland ist das die Nummer 1. Es könnte an der Melodie liegen, kommentiert Friedrich Merz aus der WDR 2 Musikredaktion.
1: Ganz herzlichen Glückwunsch zum ersten Platz im European Song Contest mit Banga Ranga. Ganz Europa ist im Rausch dieses Songs und das wird wahrscheinlich der Ohrwurm des Sommers 2026 werden.
0: WDR 2 spielt Banga Ranga.

Das Ding läuft heute Abend auch im Sauerland. Dara, Bangaranga. Achtung bitte, auf der A40 Dortmund-Essen zwischen Dortmund-Lütgen, Dortmund und Kreuz-Bochum in beiden Richtungen. Da werfen Menschen, ich werde es nie verstehen, Steine auf die Fahrbahn. Nochmal Vorsicht, A40 Dortmund-Essen zwischen Dortmund-Lütgen, Dortmund und Kreuz-Bochum in beiden Richtungen. Und ich kann es immer nur sagen, das ist eine Straftat. Das wurde auch schon als Mord und versuchter Mord verurteilt. Fahrt vorsichtig. A40 Dortmund-Essen zwischen Dortmund-Lütgen, Dortmund-Kreuz-Bochum in beiden Richtungen. Vorsicht.

wunderschöner Sommerabend im Westen. Was hole ich jetzt mit meinen schwitzigen DJ-Fingern aus der Truhe für die nächste Stunde? Gerne, Leonie. Don't worry. Ich freue mich sehr auf.

und Kygo. Der Song zur Sommerparty. Ich bin Tobias Häusler. Guten Abend, schön, dass ihr da seid. Ihr hört völlig zu Recht. 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

WDR 2 heute Abend übrigens auch, klar, DFB-Pokalfinale. Wir fahren nach Berlin, wir schalten nach Berlin. Die Bayern sind eh gesetzt, wie jedes Jahr. Aber heute versucht dann eben mal der VfB Stuttgart dagegen. Sind wir gleich dort, in kurzen Ausschnitten, weiterhin natürlich viel Musik.

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1: Die Nachrichten mit Nina Lenföhr. Guten Abend.
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1: Auf der A45 bei Olpe arbeiten Fachleute weiter daran, das abgestürzte Segelflugzeug zu bergen. Es war am Mittag auf die Fahrbahn gestürzt. Der Pilot kam ums Leben, ein weiterer Insasse wurde schwer verletzt. Oliver Köhler ist für WDR aktuell an der Unfallstelle und sagt, dass das Flugzeug bald abtransportiert werden soll.
2: Das ist aber nicht ganz so einfach. Dafür braucht man doch offensichtlich Fachwissen. Das ist ein Bergungsunternehmen hier im Einsatz. Die brauchen aber eben die Kenntnisse von den Leuten, die sich mit Flugzeugen auskennen. Deswegen sind Mitglieder dieses Flugsportvereins hier und legen dieses Flugzeug jetzt in seine Einzelteile.
1: Wie es zu dem Absturz gekommen ist, ist noch unklar. Das Segelflugzeug war am Flugplatz direkt neben der Autobahn gestartet. Ein Motorflugzeug hatte es hochgezogen. Nach dem Abkoppeln des Zugseils war der Segelflieger auf die Autobahn gestürzt. In Deutschland wird das genaue Ausmaß eines Cyberangriffs auf eine Abrechnungsfirma für Krankenhäuser weiter geprüft. Allein in NRW gibt es Zehntausende Betroffene. Die Unikliniken Düsseldorf, Köln und Bonn wollen sie per Brief genauer informieren. In einigen Fällen wurden auch Bankdaten oder Gesundheitsdaten abgeschöpft. Der israelische Polizeiminister Ben-Gvir darf nicht mehr nach Frankreich einreisen. Das französische Außenministerium begründet das Einreiseverbot mit seinem Vorgehen gegen Aktivisten einer Gaza-Hilfsflotte. Er hatte sie in einem Video erniedrigend behandelt und verhöhnt. Im Essener Stadtteil Bocholt ist die Feuerwehr gerade im Einsatz. Da hat es in einer Wohnung gebrannt. Das Feuer hat sich auf das Dach ausgeweitet. Die Feuerwehr kann aber dort schlecht löschen, weil es sich um ein Metalldach handelt und das Holz darunter brennt. Sie muss deshalb Löcher in das Dach bohren. Anwohner in Essen-Bocholt sollen wegen des Rauchs Fenster und Türen geschlossen lassen.
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1: Im Olympiastadion in Berlin startet gerade das Finale des DFB-Pokals. Stefanie Bartschek, WDR Sport.
3: Eine Minute gespielt und die erste Möglichkeit für den VfB Stuttgart. Eckball von Chris Führig in die Mitte und Dennis Undorf, der neue Nationalspieler, der mit zur Weltmeisterschaft fahren wird für Deutschland, köpft den Ball auf Jonas Orbich, der heute Manuel Neuer bei den Bayern im Tor vertritt, weil der Keeper ja verletzt ausfällt. Die Stimmung ist super im Berliner Olympiastadion. Über 74.000 sind da. Stuttgart ist der Titelverteidiger, hat im vergangenen Jahr Arminia Bielefeld geschlagen. Die Bayern sind das erste Mal seit 6 Jahren wieder mit dabei. Es ist auf jeden Fall ein heißer Beginn, 0:0 steht's.
1: Der FC Bayern München gegen den VfB Stuttgart im DFB-Pokal. Danke, Stefanie Bartschek. Das war WDR aktuell.
4: Und wir schauen auf dieses Sommerwetter mit Jörg Brunsmann. Guten Abend.
5: Ich weiß gar nicht, gibt es schon jemanden, der unter der Hitze jetzt stöhnt? Die Temperaturen sind ja schon ordentlich. Heute so über 30 Grad teilweise. Morgen, das als kleiner Trost für alle, die sagen, so viel Hitze brauche ich gar nicht, wird es ein bisschen weniger heiß. Temperaturen morgen Recklinghausen 27 Grad, Castrop-Rauxel 28, in Siegen bis 30. Das ist auch wirklich morgen dann das Maximum. Wow. Dazu wieder viel Sonne, nur so ein paar lockere Wolken unterwegs und es bleibt morgen weiter im Trocken.
4: Die A45 ist weiter gesperrt.
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4: Und zwar zwischen Hagen Richtung Gießen in beiden Richtungen, zwischen Kreuz Olpe Süd und Freudenberg. Da ist eben ein Segelflugzeug abgestürzt. Die Polizei leitet den Verkehr in Olpe Süd ab. Scheint sich jetzt auf diese eine Richtung zu beschränken, also A45 Hagen Richtung Gießen zwischen Kreuz Olpe Süd und Freudenberg. Die A52 mal Richtung Gelsenkirchen ist zwischen Gelsenkirchen-Buhr West und Übergang zur B224 wegen Bergungsarbeiten noch bis 22 Uhr gesperrt. Und diese Sperrung haben wir bis Dienstagmorgen an der Backe. A40 Duisburg Richtung Essen zwischen Kreuz Duisburg und Kreuz Duisburg-Kaiserberg und A44 Düsseldorf-Essen in beiden Richtungen zwischen Kreuz Düsseldorf-Nord und Ratingen-Schwarzbach.
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4: Wir feiern Bayern gegen Stuttgart. Das ist das DFB-Pokalfinale. Wir sind gleich mal live wieder drüben in Berlin.
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6: Oh.

0: Wieder zwei, hört mal hier, das ist schon Olympiastadion, das ist schon richtig Stimmung. DFB-Pokalfinale hatte sich aus der Sicht des Westens schon im Halbfinale erledigt. Ja, da ist Dortmund rausgeflogen gegen die Bayern, da stehen sie jetzt. Gegen Stuttgart heute Abend, so verwöhnt sind die Bayern gar nicht. Natürlich mit Titeln grundsätzlich im DFB-Pokalfinale schon seit 2020 nicht mehr mit dabei. Das sage ich, bevor Stefanie Bacek das sagen kann, liebe Steffi. Es geht also bei den Bayern eigentlich um was, um eine gute Performance, merkt man das schon.
1: Naja, man merkt, dass der Druck da ist, denn der VfB Stuttgart in den ersten Minuten gefällt mir besser. 7 Minuten sind rum und der VfB kontert jetzt gerade über die linke Seite, über Maximilian Mittelstädt, der in Berlin geboren ist, hier bei Hertha BSC ausgebildet. Chris Führig übernimmt und dann schaffen es die Bayern gerade so alle in der eigenen Hälfte hinter den Ball zu kommen. Also ich habe es gerade schon gesagt, der VfB macht es besser, hatte die erste Möglichkeit nach einer Minute. Eckball Chris Führig in der Mitte, Dennis Undav, der Nationalspieler, aufs Tor geköpft und jetzt kommt er wieder, der Dennis Undav, dieses Mal über die rechte Seite, sucht seinen besten Buddy Demirovic in der Mitte. Und die Bayern, habe ich so den Eindruck, wissen gar nicht, was da jetzt gerade passiert. Denn sie wollen ja das Double. Sie hatten sich vorgenommen, die Champions League zu gewinnen, die Meisterschaft zu gewinnen, den Pokal zu gewinnen. Mit der Champions League wird das nichts mehr. Da sind sie im Halbfinale ausgeschieden. Die Meisterschaft haben sie schon. Und du hast es ja angesprochen, sie sind nach 6 Jahren wieder im Pokalfinale dabei und sie wollen unbedingt was zeigen. Kann ich alles erzählen, weil der VfB Stuttgart gerade einen Einwurf hat. Und es dauert aber noch ein bisschen, bis es ausgeführt wird. Und vielleicht obendrauf nochmal über 74.000 sind heute da. Stimmung ist richtig gut.
0: 74.000 Menschen. Ja, also auf jeden Fall eine schöne, stimmungsvolle Fußballpartie. Das kann man sagen. Wenn sich da was tut, sind wir sofort wieder dort.

Unsterblich Michael Jackson. They don't really care about us. WDR 2, das ist die Hausparty. Das ist diese Sendung, wo ihr sagt, komm mal eben reinhören, ist immer ganz gut da. Nur dieser eine Song vielleicht, nur einen Song hören. Und schon ist wieder Mitternacht in dieser Sommernacht. Darauf legen wir es an. Und weiter geht's. Katy Perry.

Musik, Runway, Clean, das ist Lady Gaga. WDR 2, die Hausparty, Elton John, Britney Spears, Hold Me Closer und Bayern spielt im DFB-Pokalfinale gegen Stuttgart. 24 Minuten gleich schon, steht noch 0:0.

0: Clarity, WDR 2. DFB-Pokalfinale Bayern gegen Stuttgart, 30 Minuten gespielt, 0-0.
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0: Damit die A45 Hagen Richtung Gießen. Die ist zwischen Kreuz-Olpe Süd und Freudenberg gesperrt. Da ist ein Segelflugzeug abgestürzt. Die Polizei leitet den Verkehr ab in Olpe Süd. Die A52 mal Richtung Gelsenkirchen ist zwischen Gelsenkirchen-Buer West und Übergang zur B224 wegen Bergungsarbeiten noch bis 22 Uhr gesperrt. Diese Autobahnen sind gesperrt bis Dienstagmorgen. A40 Duisburg Richtung Essen zwischen Kreuz-Duisburg und Kreuz-Duisburg-Kaiserberg. A44 Düsseldorf-Essen in beiden Richtungen zwischen Kreuz-Düsseldorf-Nord und Ratingen-Schwarzbach. Und diese Warnung noch von der Feuerwehr Essen. Aufgrund eines größeren Brandes in der Stadt Essen kommt es in Essen-Bocholt aktuell zu starker Geruchsbelästigung durch Brandrauch. Es besteht gerade für Kinder, für ältere Menschen, auch für Menschen mit Atemwegserkrankungen eine erhöhte Gesundheitsgefahr. Bitte meiden Sie dieses ganze Gebiet. Halten Sie, wenn Sie dort leben, Fenster und Türen geschlossen, Lüftungen und Klimaanlagen jetzt dann doch abschalten. Wir sagen Bescheid, wenn die Gefahr vorüber ist.
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0: Ja, nicht zu viel bewegen bei diesen Temperaturen. Die WDR 2 Wetterredaktion heute Abend mit Jörg Brunsmann spart Energie, ne, in diesen Tagen.
2: Ist gerade so ein bisschen so Copy-and-Paste-Wetter, ja. Ne? Das heißt, so wie es heute war, so wird es morgen zumindest ganz ähnlich. Wir haben ein bisschen niedrigere Temperaturen morgen. Lüdenscheid und Warndorf kommen dann auf 26 Grad, Moers maximal 28, aber wieder viel Sonne, nur so ein paar lockere Wolken und auch weiterhin trocken. Das wird auch am Montag nochmal so sein, von früh bis spät sonnig und dann die Höchsttemperaturen so zwischen 27 Grad im Lipperland und bis 31 Grad am Rhein.
0: Aber wie soll man sich wenig bewegen bei dem, was auf uns zukommt? Dr. Alban, It's My Life, direkt nach Cat's Eye.
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Musik aus Osnabrück auf WDR 2. Robin Schulz, Embers. Vorsicht bitte, Gullideckel. Auf der A4 Olpe Richtung Köln in Höhe der Talbrücke Wiel. Ein Gullideckel, Vorsicht.

0: Paula Abdul, straight up. Nicht so viel bewegen bei den Temperaturen, gilt für alle, offensichtlich auch für die Bayern und für den VfB Stuttgart. Alle halten sich ja diesen ärztlichen Rat. Es ist nicht gerade viel los in der ersten Halbzeit. DFB-Pokalfinale immerhin. Die erste Halbzeit geht jetzt zu Ende vor den Augen von Steffi Bartschek im Olympiastadion in Berlin.
1: Eine Minute bekommen wir hier obendrauf beim Spiel Bayern München gegen den VfB Stuttgart. Es steht noch 0:0. Es ist ein spannendes Pokalfinale bis hierhin mit einem VfB Stuttgart, mit einem Titelverteidiger, der einfach besser drauf ist. Beste Chance in der 17. Minute. Linksverteidiger Maximilian Mittelstädt zentral unterwegs aus gut 25 Metern Torentfernung. Zieht er ab mit links und da muss Jonas Urbich, der Vertreter von Manuel Neuer, heute im Bayern-Tor abtauchen und den Ball gerade so um den Pfosten lenken. Und auf der anderen Seite war es dann kurz vor der Pause Stanisic, der eben so aus zentraler Position, aus der Distanz zum Abschluss kam. Alexander Nübel im Tor der Stuttgarter, aber auf dem Posten. Jetzt versuchen es die Bayern mal über Upamecano. Der wird da gefoult von seinem Gegenspieler, von Maximilian Mittelstädt. Und dann ist Svenja Blonski dabei und zeigt, okay, den Freistoß, den gibt es jetzt noch. Insgesamt muss man sagen, es ist eine ganz faire Partie gewesen. Bislang keine gelben Karten. Und jetzt hat Svenja Blonski dann gedacht, okay, den Freistoß, den gibt es dann doch nicht mehr. Zeigt an, es geht in die Kabine mit einem 0:0. Ein toller VfB Stuttgart und ein FC Bayern München, der bis hierhin wirklich Probleme hat.

David Guetta, Teddy Swims und sonst alle, die Musik machen aktuell in einem Song. Das ist die WDR 2 House Party mit Tobias Häusler. DFB-Pokalfinale in Berlin. Eins kann man sagen über dieses Spiel. Bayern-Stuttgart, 0:0 wird es nicht ausgehen. Zweite Halbzeit beginnt gleich. Kollegen machen weiter. Noch ist die Party da in Berlin relativ mau, aber wenn eine Party mau ist, dann helfen ziemlich genau in meiner Erfahrung 5 Songs. Einer davon kommt jetzt. Hier sind die Backstreet Boys. Ciao, schönen Abend. 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
1: Die Nachrichten mit Nina Lenfür. Guten Abend.
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1: Die A45 bei Olpe ist wieder frei. Das Segelflugzeug, das am Mittag auf die Autobahn abgestürzt war, ist geborgen. Es war am Flugplatz neben der Autobahn mit Hilfe eines Motorflugzeugs gestartet und nach dem Abkoppeln abgestürzt. Laut Polizei kam der Pilot ums Leben, ein weiterer Insasse wurde schwer verletzt. Oliver Köhler war für WDR aktuell an der Unfallstelle und sagt, dass die Absturzursache noch völlig unklar ist.
2: Das ist wirklich ein ganz großes Rätsel. Deswegen war auch ein Experte der Bundesstelle für Flugunfalluntersuchung vor Ort gemeinsam mit der Polizei, hat der hier Spuren gesichert an diesem Wrack. Das wurde wirklich alles minutiös fotografiert, Einzelteile angeguckt. Und wahrscheinlich muss man jetzt aus diesen Puzzleteilen rekonstruieren, wie es dazu kommen konnte. Denn tatsächlich, das Wetter war gut. Das war ein Startvorgang, der x-zig Mal geübt wird, der so ganz normal ist. Das Seil ist ausgeklinkt worden. Und dann muss dieses Flugzeug abrupt abgestürzt sein.
1: Am Pfingstwochenende geht in vielen Freibädern die Saison los. Für die Verantwortlichen ist aber vor allem die Personalplanung schwierig. Nach einer Umfrage unter Betreibern war Anfang des Monats nur etwas mehr als die Hälfte der Bademeisterstellen besetzt. Einige Bäder müssten deshalb ihre Öffnungszeiten einschränken. Der ADAC erhöht seine Beiträge. Das haben die Delegierten auf der Hauptversammlung in Speyer entschieden. Je nach Mitgliedschaft soll es ab Anfang 2027 zwischen 10 und 35 Euro pro Jahr teurer werden. Der Automobilclub begründet das mit höheren Kosten, unter anderem für Energie- und Werkstattleistungen. Im letzten Jahr hatte der ADAC Verluste gemacht.
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1: Im DFB-Pokalfinale spielen der FC Bayern München und der VfB Stuttgart gerade um den Sieg. Das Pokalfinale findet im Berliner Olympiastadion statt. Und hier ist Stefanie Bartschik, WDR Sport. Stuttgart will seinen Titel aus dem vergangenen Jahr verteidigen.
3: Noch ist Pause im Berliner Olympiastadion, aber der VfB Stuttgart, der hat in dieser ersten Hälfte wirklich einen rausgehauen. Das ist der Wahnsinn. Der Titelverteidiger will den Titel auch gegen die Bayern holen in diesem Jahr. Maximilian Mittelstädt, Stuttgarts Linksverteidiger, für mich mit der auffälligsten, hatte zwei richtig gute Möglichkeiten. Einmal hat er das Außennetz getroffen beim Hinterlaufen in den 16er. Einmal aus zentraler Position mit dem starken linken Fuß abgezogen. Jonas Obig, der Keeper des FC Bayern, der heute Manuel Neuer vertritt im Tor, konnte den gerade so in den Pfosten lenken. Und die Bayern bislang erstaunlich harmlos.
1: Das war WDR aktuell. Und so wird das Wetter in NRW. Heute Abend weiter sonnig und warm bei 23 bis 27 Grad. In der Nacht teilweise sternenklar und lockere Wolkenfelder. 18 bis 11 Grad. Morgen viel Sonnenschein, dazwischen lockere Wolken bis 30 Grad. Die Zeit 21.03 Uhr.
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4: Die A52 mal Richtung Gelsenkirchen ist zwischen Gelsenkirchen-Bur-West und Übergang zur B224 wegen Bergungsarbeiten weiterhin gesperrt. Diese Autobahnen sind bis Dienstagmorgen gesperrt. A40 Duisburg Richtung Essen. Zwischen Kreuz Duisburg und Kreuz Duisburg-Kaiserberg, A44 Düsseldorf-Essen. In beiden Richtungen zwischen Kreuz Düsseldorf-Nord und Ratingen-Schwarzbach. Es folgt eine Warnung der Feuerwehr Essen. Aufgrund eines Brandes kommt es in Essen-Bocholt zu starker Geruchsbelästigung durch Brandrauch. Es besteht Gesundheitsgefahr, insbesondere für Kinder, ältere Menschen sowie Menschen mit Atemwegserkrankungen. Bitte das Gebiet meiden, Fenster und Türen schließen sowie Lüftungen und Klimaanlagen abschalten. Wir melden, wenn die Gefahr vorüber ist.
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5: Mit Michael Reufsteck, hallo. Wir spielen gleich mit euch Kaputt Karaoke, ein Musikrätsel, bei dem zwei Hits zusammenwachsen, die das nie verdient haben. Vielleicht entwirrt ihr sie und gewinnt. Außerdem gucken wir auf die Sportereignisse des Abends. DFB-Pokal, Bayern gegen Stuttgart. Und Deutschland bei der Eishockey-Weltmeisterschaft. Es steht überall im Moment noch 0-0. Und im Moment ist bei allen Partien Pause. Das ist ein bisschen doof, oder? Gleichzeitig Pause. Das ist so, wie wenn man einen Film guckt und dann ist Werbepause und dann zappt man durch die Kanäle und überall sonst ist auch Werbepause gerade. Das ist doch doof. Was ist, wenn die Eishockeyspieler jetzt gerne mal in ihrer Pause beim DFB-Pokalfinale reingeguckt hätten? Ist da auch Pause? Es ist doch alles ärgerlich. Das muss man das nächste Mal einfach alles besser organisieren. Hier ist Lady Gaga und The Dead Dance.
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0: Heavy Metal Love von Two Colors. Hallo zusammen, hier ist Pop, die Abendshow. Wir sind zusammen in HR3, NDR2, WDR2, MDR Jump und SR1 und spielen jetzt mit euch kaputt Karaoke, solange beim Fußball noch kein Tor fällt. Und ehrlich gesagt, selbst wenn eins fällt, würden wir auch jetzt kaputt Karaoke spielen. Wenn aber ein Tor fällt, wir sagen es euch trotzdem. Vielleicht ja jetzt eure Chance, bei diesem Musikrätsel abzuräumen. Wir haben zwei Hits miteinander vermengt, die nicht zusammengehören. Könnt ihr sie entwirren? Die kaputte Karaoke-Maschine spielt das Playback eines Songs ab, zeigt aber einen Text an, der zu einem völlig anderen Lied gehört. Und beide wären jetzt zu erkennen. Ruft uns an mit den richtigen Lösungen, beiden unter 07221 2011 oder nutzt diese Nummer 07221 2011 für Nachrichten per WhatsApp oder Signal. Welche zwei Hits sind hier zusammengewachsen?
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0: Oh, oh, oh, oh, oh, oh, oh, wer ist da beinahe verraten worden? Zwei Hits sind gesucht, Musik und Text. Wer weiß beides? 07221 2011.

0: Jet and the Blackhearts, I love Rock'n'Roll. Hier ist Pop, die Abendshow. Es tut sich was beim Sport. Bayern führt jetzt 1:0 gegen Stuttgart. Erstes Tor durch Harry Kane. Und dann ist das Spiel erstmal unterbrochen worden, weil immer sehr schlaue Menschen im Studio sind, die so viel Pyro zünden, dass es neblig genug ist, um das Spiel zu unterbrechen. Alte Fußballregel, wenn man von der Mittellinie das Tor nicht sehen kann, habe ich gelernt, dann kann man nicht spielen. Und jetzt ist es immer noch sehr neblig, aber das Spiel läuft wieder. Wenn man gut genug hinguckt, dann kann man es auch erkennen. Die Spieler sehen offenbar gerade genug, um einander sehen zu können und einander im besten Fall anspielen zu können. Also 1:0, der neue Zwischenstand. Die Bayern führen im DFB-Pokalfinale. Und im Eishockey steht es 1:1 zwischen Österreich und Deutschland. Wir kommen jetzt auf Kaputt Karaoke zurück. Nikolas aus Gelsenkirchen, hallo.
1: Hallo.
0: Wie geht's dir heute Abend?
1: War sehr gut. Gerade zurückgekommen aus Münster.
0: Was hast du gemacht? Hat es einen schönen Tag? Geht es mich was an?
1: Ja, ich war mit meiner Frau zusammen dort und wir haben ein bisschen geshoppt.
0: Sehr gut. Die Tüten voll, die Kofferräume auch?
1: Genau, so ungefähr. Die Kinder ausquartiert.
0: Oh gut, dann hatte den Tag für euch. Das ist doch eine feine Sache. Und genau. Jetzt gucken wir mal, ob wir gemeinsam dieses Rätsel lösen. Mit gemeinsam meine ich du. Hier ist es nochmal. Kaputt Karaoke, zwei Hits vermengt. Von einem ist die Musik, von einem anderen der Text.
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0: Was haben wir denn da?
1: Da haben wir Billie Jean von Michael Jackson und Another One Bites the Dust von Queen.
0: Dann prüfen wir erstmal den Text. Billie Jean von Michael Jackson. Überzeugt mich und hier ist das Playback. Und das ist Another One Bites the Dust von Queen. Ja, Michael Jackson Super. Und Queen sind die beiden Lösungen gewesen, die wir gesucht haben. Another One Bites the Dust und Billie Jean. Glückwunsch, Nikolas. Wir machen die Tüten noch ein bisschen voller und schicken dir einen kleinen Gewinn, okay?
1: Ja, perfekt. Dankeschön.
0: Schönes Wochenende weiterhin. Ciao.
1: Freue mich. Danke. Ciao.

Unholy von Sam Smith und Kim Petras. Poppt die Abendshow hier, falls ihr gerade unterwegs seid und das DFB-Pokalfinale nicht sehen könnt. Keine Sorge, die den Fernseher anhaben, können es auch nicht sehen. Es ist so viel Pyro gezündet worden und deswegen so neblig im Stadion, dass der Fernsehbildschirm in erster Linie sehr weiß ist und man gar nicht ganz genau unterscheiden kann. Und wir hier im Studio haben zwei Fernseher laufen, auf welchem Fernseher gerade das Eishockeyspiel läuft und auf welchem das Fußballspiel. Überall sieht man nur sehr, sehr viel Weiß. Aber der Zwischenstand ist soweit erkennbar, denn ein weiteres Tor ist nicht gefallen, das hätten wir gemerkt. Bayern weiterhin 1:0 gegen Stuttgart. Und ebenfalls sehr weiß, aber sehr, sehr klares Bild im Eishockey zwischen Österreich und Deutschland auch noch 1:1.

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2: In der Nacht wird es teils sternklar, teils ziehen einige meist lockere Wolkenfelder durch. Tiefsttemperaturen 18 bis 11 Grad. Der Tag morgen bringt eine Mischung aus viel Sonne und einigen lockeren Wolken. Höchsttemperaturen 23 bis 30 Grad. In Bielefeld bis 25 Grad. In Bonn maximal 29 Grad.
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3: A1 Dortmund Richtung Münster kam in der Kreuzüberleitung zur A2 Richtung Hannover Gefahr durch Gegenstände auf der Fahrbahn. Die A52 mal Richtung Gelsenkirchen ist zwischen Gelsenkirchen-Buer West und Übergang zur B224 wegen Bergungsarbeiten weiterhin gesperrt. Diese Autobahnen sind bis Dienstagmorgen gesperrt. A40 Duisburg Richtung Essen, zwischen Kreuz Duisburg und Kreuz Duisburg-Kaiserberg, A44 Düsseldorf-Essen, in beiden Richtungen zwischen Kreuz Düsseldorf-Nord und Ratingen-Schwarzbach. Es folgt eine Warnung der Feuerwehr Essen. Aufgrund eines Brandes kommt es in Essen-Bocholt zu starker Geruchsbelästigung durch Brandrauch. Es besteht Gesundheitsgefahr, insbesondere für Kinder, ältere Menschen sowie Menschen mit Atemwegserkrankungen. Bitte das Gebiet meiden, Fenster und Türen schließen sowie Lüftungen und Klimaanlagen abschalten. Wir melden, wenn die Gefahr vorüber ist.
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0: really like you, Carly Rae Jepsen. Pop die Abendshow hier. 1-0 immer noch im DFB-Pokalfinale Bayern gegen Stuttgart. Gerade eine gute Chance für Stuttgart, aber kein Tor. Im Eishockey führen die Deutschen gegen Österreich mittlerweile mit 2-1. Und noch eine gute Nachricht für Deutschland. In Cannes hat die deutsche Regisseurin Valeska Griesebach einen Preis bekommen. Bei den Filmfestspielen, nämlich den Preis der Jury. Das ist die Auszeichnung, die sie bekommen hat. Das geträumte Abenteuer ist der Film, für den sie gewonnen hat.
1: Glückwunsch!
0: One Republic jetzt. Das ist der aktuelle Hit Need Your Love.

Bonn Republic und Need Your Love. Es ist ein Tor gefallen in Berlin beim DFB-Pokalfinale. Die Bayern führen jetzt 2:0 gegen Stuttgart. Es sind noch 10 Minuten regulär zu spielen. 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
1: Der Sommer kommt, hört ihr's? Aus der Rio Macarena. Im Pop der Abendshow. Und falls ihr Lebenshilfe braucht, setzt euch doch gerne mal in ein Comedy-Programm von Eva Karl Faltermeier. Denn jede Comedienne und jeder Comedian ist ja auch ein Lebenshelfer. Berichtet aus dem Leben und gibt damit Rat für alle, die es vielleicht auch betrifft.
2: Also als Frau bist du immer wieder überrascht, oder? Was die Hormone alles so verkacken im Laufe des Lebens. Ich habe zum Beispiel diese Wechseljahre, dass sie angefangen haben, es überhaupt nicht gemerkt. Also ich war da bei meiner Ärztin und dann sage ich zu ihr so, und? Und sie, ja, doch, passt alles. Und sie sind ja jetzt auch schon in den Wechseljahren. Und ich so, ja, aber die Eierstöcke sind ja noch drin. Also von der Hormonproduktion her müsste eh noch passen. Und dann sagt sie so, nein. Und dann habe ich gesagt, ja, aber gibt es da denn nicht irgendwelche Anzeichen? Hätte das irgendwie merken können? Hat sie gesagt, ja, gibt schon Anzeichen. Also zum Beispiel manche Frauen, die ertragen in den Wechseljahren immer, wie der Mann atmet. Die bringen den dann um. Da muss ja, das ist gar nicht viel. Und andere Frauen zum Beispiel schlafen schlechter oder haben Hitzewallungen, die Brust verändert sich, die Haare wachsen überall am ganzen Körper, aber nimmer am Kopf. Und die Schleimhäute trocknen aus, auch überall am Körper. Und manche Frauen merken es erst, wenn sie so in der Innenstadt stehen, vor so einem Geschäft für medizinische Schuhe. Und sich denken, so wenn sie ins Schaufenster schauen, die Schuhe sind aber irgendwie schon voll schön.

Funeral ist der neue Hit von Dermot Kennedy. Im DFB-Pokalspiel ist die reguläre Spielzeit vorbei. Bayern-Stuttgart, das Finale. 7 Minuten Nachspielzeit waren angezeigt. Und dann gab es einen Elfmeter für die Bayern, den Harry Kane verwandelt hat. 3:0. Alle 3 Tore von Harry Kane. Noch läuft die Nachspielzeit. Aber da müssten schon viele Wunder auf einmal passieren, wenn Stuttgart das jetzt noch umreißen würde. Ich

Vor 6 Jahren hat der FC Bayern das letzte Mal den DFB-Pokal gewonnen. Seitdem ist der Verein jedes Jahr in einer frühen Runde rausgeflogen. Dieses Jahr haben sie es ins Finale geschafft und werden es gewinnen. 3:0 der Spielstand. Es sind nur noch wenige Sekunden zu spielen. Und die Sekunden sind um. Und der FC Bayern ist Pokalsieger.

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1: Die Nachrichten mit Nina Lendfür. Guten Abend.
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1: Der FC Bayern München hat den DFB-Pokal gewonnen. Im Berliner Olympiastadion stand es am Ende 3:0 gegen den VfB Stuttgart. Die Bayern konnten damit nach 6 Jahren wieder den Pokal holen. In dieser Saison hat die Mannschaft damit das Double geschafft. In der Fußball-Bundesliga sind die Bayern auch Meister geworden. Die A45 bei Olpe ist wieder frei. Das abgestürzte Segelflugzeug ist abtransportiert. Es war am Mittag auf die Fahrbahn gestürzt. Laut Polizei kam der Pilot ums Leben. Ein weiterer Insasse wurde schwer verletzt. Auf der Autobahn bei Olpe hatte es durch den Absturz Blechschäden gegeben. In Kalifornien versuchen Einsatzkräfte und Fachleute weiterhin, die Explosion eines Tanks mit giftigen Chemikalien zu verhindern. Südlich von Los Angeles mussten rund 40.000 Menschen ihre Häuser verlassen. Antje Sieb, WDR Los Angeles.
2: Man versuche, den Tank zu kühlen. Bisher steige aber die Temperatur im Inneren weiter an, teilte die Einsatzleitung mit. Es könne nach Einschätzung von Experten weiterhin zu einer Explosion mit erheblicher Brandgefahr und Entwicklung von giftigen Gasen, aber auch zu einem Leck im Tank kommen. Schon seit Donnerstag gibt es Probleme mit den Lagertanks eines Luft- und Raumfahrtunternehmens. Große Mengen von Methylmetacrylat, einer giftigen Chemikalie, begannen sich in einer chemischen Kettenreaktion aufzuheizen. Diese Reaktion lässt sich normalerweise durch Einleiten eines Gegenmittels auch wieder stoppen. Bei dem betroffenen Tank sei das wegen beschädigter Ventile aber nicht möglich gewesen, so die Einsatzleitung. Deshalb wurde der Umkreis der Anlage evakuiert.
1: In Uganda in Ostafrika sind weitere Ebola-Fälle nachgewiesen worden. Insgesamt gibt es jetzt 5 bestätigte Fälle im Nachbarland der Demokratischen Republik Kongo, in der das Virus ausgebrochen war. Die Weltgesundheitsorganisation schätzt das Risiko einer landesweiten Epidemie im Kongo sehr hoch ein.
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1: In Teilen von Essen warnt die Feuerwehr aktuell vor starkem Geruch durch Brandrauch. In einer Wohnanlage im Stadtteil Bocholt war ein Feuer ausgebrochen. Benedikt Herbs für WDR aktuell.
3: Die Löscharbeiten gestalten sich schwierig. In einer Anlage für betreutes Wohnen war eine Wohnung in Brand geraten. Das Feuer hat sich dann im Dachstuhl des Hauses ausgebreitet. Weil das Metalldach allerdings kein Löschwasser durchlässt, muss die Feuerwehr Löcher in die Konstruktion bohren, um an das brennende Holz darunter zu kommen. 5 Verletzte mussten ins Krankenhaus gebracht werden. Das Haus ist unbewohnbar. Die Feuerwehr rät Anwohnern in Essen-Bocholt, Fenster und Türen zu schließen und Klimaanlagen auszumachen.
1: Das war WDR aktuell. Und so wird das Wetter in Nordrhein-Westfalen. Heute in der Nacht teils sternenklar bei 18 bis 11 Grad. Morgen wieder viel Sonnenschein, dazwischen nur lockere Wolken. In Lemgo bis 25, in Schwerte bis 27 und in Bonn bis 29 Grad. Die Zeit 22.03 Uhr.
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4: Die A40 Duisburg Richtung Essen ist zwischen Kreuz Duisburg und Duisburg-Kaiserberg wegen Bauarbeiten bis Dienstag früh gesperrt. Die A40 Duisburg Richtung Essen ist zwischen Kreuz Duisburg und Kreuz Kaiserberg bis Dienstagmorgen gesperrt. Die A44 Düsseldorf-Essen ist zwischen Kreuz Düsseldorf-Nord und Ratingen-Schwarzbach bis Dienstagmorgen in beiden Richtungen gesperrt. Die A52 Mahl Richtung Gelsenkirchen ist zwischen Gelsenkirchen-Bur-West und dem Übergang zur B224 nach einem Unfall gesperrt.
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5: Mit Michael Reufsteck, hallo. Die Bayern feiern den Gewinn des DFB-Pokals. Sie springen, tanzen, hüpfen. Auch Manuel Neuer feiert mit. Hoffentlich hält die Wade. Wir blicken gleich auf dieses Spiel zurück, das DFB-Pokalfinale von heute Abend. Jetzt Harry Styles und American Girls.
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0: American Girls von Harry Styles. Hier ist Pop, die Abendshow. Es gab viel Nebel und Protestpyro. Viele Menschen im Stadion und Millionen vor den Fernsehern haben weite Teile des DFB-Pokalfinales gesehen und einzelne Teile eben nicht so gut. Am Ende kam ein Sieg für die Bayern raus. Der Rekordmeister und amtierende Meister. Und der Rekordpokalsieger ist jetzt auch wieder amtierender Pokalsieger. Gegen Stuttgart haben die Bayern heute Abend gewonnen. Aus Berlin fasst ARD-Fußballreporter André Siems das Spiel zusammen.
1: Es hat lange nicht danach ausgesehen, dass die Bayern hier mit 3:0 gewinnen würden, denn die erste Halbzeit ist komplett an den VfB Stuttgart gegangen, der bissiger, galliger war und vor allen Dingen auch die besseren Chancen hatte. Dreimal insgesamt Kopfball Undav, zweimal Mittelstädt, mit einem 0:0 ging es in die Pause. Dann zweite Halbzeit, der VfB nicht mehr ganz so spritzig, die Bayern übernahmen mehr und mehr das Tempo und vor allen Dingen auch die Kontrolle des Spiels. Dreimal am Ende hat Harry Kane getroffen. Lupenreiner Hattrick. Er ist der Spieler des Spiels gewesen. Der FC Bayern München holt also das Double und feiert am Ende den Sieg gegen den VfB Stuttgart und ist DFB-Pokalsieger.
0: Und Glückwunsch trotzdem auch an Stuttgart. Und Grund zu feiern haben auch die Stuttgarter Fans, die eine tolle Saison gespielt haben. Im Finale waren sie und nächstes Jahr spielen sie Champions League.

Shut Up and Dance, Sophie and the Giants. Hier ist Pop die Abendshow. Wollen wir mal was ganz anderes machen? Dann geben wir euch jetzt die Chance, über die Musik zu bestimmen hier in dieser Show. Wir spielen Skip. Das ist unser Spiel, bei dem ihr entscheidet, welche Songs wir einfach mal aus der Playlist rauswerfen. Die skippen wir einfach, die tun wir weg. Und welche wir unbedingt hören wollen. Die richtige Stelle finden, an der ihr auf Play drückt, um zu entscheiden, welcher Song im Radio kommt. Das ist eure Aufgabe jetzt, wenn ihr gerne mitmachen möchtet. Unter 07221 2011. Übernehmt die Kontrolle über die Musik in dieser Show. Hier gemeinsam in HR3, NDR2, WDR2, MDR Jump und SR1. Meldet euch, schreibt auch gerne eine WhatsApp oder eine Signal-Nachricht, wenn ihr mitmachen möchtet, dann rufen wir zurück. Oder ruft direkt an 07221 2011 für Skip. Und jetzt spielen wir erst

0: Das ist Camila Cabello mit Don't Go Yet. Welcher Song als nächstes läuft, steht noch nicht fest, denn das geben wir jetzt in die Hand von Markus aus Welsheim. Hallo Markus.
1: Hallo Michael.
0: In welcher Stimmung bist du heute Abend? Bist du eher in einer Pop, Rock, in einer 80er, 90er, Nuller Stimmung? Was ist so die Musik, die dir jetzt
1: 80er,
0: vorschwebt?
1: 80er
0: wäre so eine Sache, die dir gefallen könnte.
1: Ja.
0: Und guck mal, die Welt ist leider nicht immer ganz gerecht und wir haben keine ganz freie Auswahl bei Skip, sondern du bekommst jetzt nacheinander ein paar Angebote und müsstest in jedem Einzelfall entscheiden, ob du das Angebot annimmst und wir diesen Song spielen. Oder
1: und wenn ich das Angebot abgelehnt habe, ist es weg.
0: Also dann, wenn du das Angebot ablehnst, dann kommt das nächste Angebot. Das kann man eine ganze Weile so weitermachen. Es ist allerdings endlich, denn 5 ist die Zahl. 5 ist das Angebot.
1: Super.
0: Wenn du dich bis zum 5. durchgeskippt hast, der kommt dann. Da fragen wir auch nicht mehr, ob der dir gefällt.
1: Ist gut.
0: Ja?
1: Danke.
0: Dann biete ich dir mal als erstes das hier an. Das ist Cartoon Heroes aus dem Jahr 2000 von Aqua. Aqua, die Band, die mit Barbie Girl einen großen Hit hatte. Das hier war ein anderer.
1: Kommt auf minus 5 bei mir.
0: Eher nicht so dein Ding?
1: Nee.
0: Eine gute Nachricht für dich, du musst sie nie wieder live sehen. Sie haben diese Woche angekündigt, dass sie ihre Karriere als Liveband aufgeben.
1: Das haben schon mehrere gemacht und sind dann wieder gekommen.
0: Da hast du völlig recht. Und bei Aqua haben alle gesagt, ach, die waren noch aktiv, das wussten wir gar nicht. Interessant.
1: Okay.
0: Also Aqua ist nichts für dich, dann bieten wir dir das hier an. Das heißt, Let Me Be ist von Second Voice, ist ein aktueller Hit und da singt niemand. Die Stimme, die du hörst, ist KI.
1: Sorge gemacht, aber ich will doch was Natürliches.
0: Was Natürliches? Dann kommt was. Ich glaube, das hier ist sehr natürlich. The Clash. Should I stay or should I go? Das kommt der Ära, die du vorher genannt hast, schon sehr, sehr nah.
1: Ja, das kommt, das würde ich sagen, das nehme ich.
0: Den nimmst du?
1: Ja, darf ich trotzdem der Neugierde halber hören, was ich verpasst hätte?
0: Nee, das darfst du jetzt nicht, das ist jetzt die Krux. Wenn du wissen möchtest, was da noch gekommen wäre, musst du dich durchskippen, aber dann ist The Clash weg.
1: Nee, das will ich nicht. Ich will das Lied jetzt hören. Das ist gut.
0: Dann machen wir das. Hier ist dein Song, Michael. Markus, schönen Abend.
1: Tschüss.
0: Ciao.

Das war aus den 80ern, 1982 das erste Mal veröffentlicht. 9 Jahre später dann aber in einer Jeans-Werbung verwendet. Und erst dann ist es ein richtig großer internationaler Hit geworden. The Clash, das war für Markus. Should I stay or should I go? Hier ist

0: Beat Steaks. I don't care as long as you sing.
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2: In der Nacht wird es teils sternenklar, teils ziehen einige meist lockere Wolkenfelder durch. Tiefsttemperaturen 18 bis 11 Grad. Der Tag morgen bringt eine Mischung aus viel Sonne und einigen lockeren Wolken. Höchsttemperaturen 23 bis 30 Grad. In Bonn maximal 29 Grad. Am Pfingstmontag von früh bis spät sonnig und weiterhin sehr warm mit Höchsttemperaturen zwischen 27 und 31 Grad.
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3: A1 Hansa-Linie Münster-Osnabrück zwischen Münster-Nord und Greven, in beiden Richtungen Gefahr durch Personen auf der Fahrbahn. Die A40 Duisburg Richtung Essen ist zwischen Kreuz Duisburg und Duisburg-Kaiserberg wegen Bauarbeiten bis Dienstag früh gesperrt. Die A40 Duisburg Richtung Essen ist zwischen Kreuz Duisburg und Kreuz Kaiserberg bis Dienstagmorgen gesperrt. Die A44 Düsseldorf-Essen ist zwischen Kreuz Düsseldorf-Nord und Ratingen-Schwarzbach bis Dienstagmorgen in beiden Richtungen gesperrt. Die A52 Mahl Richtung Gelsenkirchen ist zwischen Gelsenkirchen-Bur-West und dem Übergang zur B224 nach einem Unfall gesperrt.
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1: Barbra Streisand.

Somber und Undressed. Hier ist Pop, die Abendshow. Wir spielen jetzt eine Runde Kaputt Karaoke. Das ist unser Musikrätsel, bei dem zwei Hits zusammenwachsen, von denen das niemand wollte. Zwei Hits vermengt von einer kaputten Karaoke-Maschine, die ein Playback einspielt und einen Text anzeigt. Leider ist das Playback von einem anderen Song als der Text. Und so kommen sie zusammen. Bringt ihr sie auseinander? Dann gerne jetzt unter 07221 2011. Ruft uns mit den beiden Lösungen an. Schickt uns eine Nachricht per WhatsApp oder Signal. Welcher Weg auch immer. Wo auch immer ihr am schnellsten seid, gewinnt ihr. Und manchmal kann das ein bisschen dauern, bis jemand am schnellsten ist, weil das Hirn ja erstmal beides auseinanderbringen muss. Jetzt geht's los. Welche beiden Hits suchen wir hier?

Okay, was haben wir hier? Zwei Hits sind gesucht. Der, von dem die Musik stammt, und der andere, zu dem der Text eigentlich gehört. WhatsApp-Signal-Anruf 07221 2011, bitte.

0: Dangerous ist neu von Siku. Hier ist Pop die Abendshow. Wir spielen kaputt Karaoke und sind dabei, zwei Hits auseinander zu dividieren, die so nicht zusammengehören. Wir haben fast alle gehabt am Telefon, die die richtige Musik erkannt haben. Aber der Text fehlt noch. Wir können ein paar aus dem Rennen nehmen. Es ist nicht House of the Rising Sun. Es ist nicht Sweet Home Alabama. Es ist nicht All Summer Long von Kid Rock. Es ist nicht Gangsta's Paradise von Coolio. Was ist der Text? Uns fehlt tatsächlich noch eine richtige Lösung zum Text. Es geht um diese Aufnahme. Die Musik haben alle, die angerufen haben, erkannt oder geschrieben haben. Aber was ist der Text? Meldet gerne nochmal beides.
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0: Wir fangen gleich nochmal damit an. Wir müssen unterbrechen für eine Eilmeldung aus dem Verkehrszentrum. Vorsicht auf der A4 Erfurt-Kirchheimer Dreieck zwischen Friedewald und Bad Hersfeld. Hier werfen Personen Steine auf die Fahrbahn. Nochmal, das ist die A4 Erfurt-Kirchheimer Dreieck zwischen Friedewald und Bad Hersfeld. Personen werfen hier Steine auf die Fahrbahn. Okay, nochmal. Nochmal kaputt Karaoke.

Wir wissen, dass es nicht leicht ist, aber deswegen hat man manchmal eben auch nach ein paar Minuten immer noch die Zeit, der Schnellste zu sein oder die. 07221 2011.

0: All the things she said.
1: Das geht's noch? All the things she said. Von Tattoo. Man muss die Wörter nur einzeln sprechen, dann geht das auch. So. Hallo, jetzt mal die Abendshow. Schön, dass ihr dabei seid. Und hallo Thomas aus Wadern im Saarland. Grüß dich.
2: Schönen guten Abend.
1: Du hast dich gemeldet, weil du bei Kaputt Karaoke eine Weile überlegt hast, aber dann doch in die Pötte gekommen bist. Womit war denn dein Kopf abgelenkt? Wie hast du sonst den Tag verbracht heute?
2: Och, ich bin von Dresden nach Hause gefahren.
1: Oh, dann hast du aber viel Strecke heute hinter dich gebracht.
2: Ja gut, es war nicht ganz Dresden, nur fast.
1: Ist trotzdem noch weit genug bis ins Saarland. Hier ist nochmal das Kaputt-Karaoke-Rätsel von eben. Get in

0: Ja, lass uns doch mal mit der Musik anfangen, denn das haben wirklich fast alle erkannt, die sich gemeldet haben. Was war das Playback?
1: Das war von Destiny Child's Survivor.
0: Und das beweisen wir hier. Survivor, Destiny's Child, sehr gut. Das war das Playback, aber der Text gehörte zu einem anderen Hit und damit haben sich in den ersten Minuten viele ganz, ganz schwer getan. Viele amerikanische Bundesstaaten sind im Songtext erwähnt worden. Louisiana, Alabama, Indiana. Wie heißt das Stück?
1: Das heißt Danny California von den Red Hot Chili Peppers.
0: Da muss man auch erstmal drauf kommen.

0: Daten alle drin, aber der Titel heißt Danny California. Jawohl! So ist das richtig, Thomas. Ja. Prima. Herzlichen Glückwunsch.
1: Ja, ich muss dabei sagen, ich habe am ersten Mal den Text falsch verstanden. Ich habe gehört, der Vater war ein Gambler und das ist von Animals.
0: Und dann, du warst derjenige, der beim ersten Versuch House of the Rising Sun gesagt hat?
1: Genau das.
0: Ja, guck mal, siehst du, das ist bei diesem Spiel immer die Schwierigkeit, beide wirklich zu erkennen. Und deswegen merkt euch das vielleicht gerne auch mal für spätere Spielrunden, wenn wir das Spiel mal wieder machen. Man hat hier wirklich auch nach mehreren Minuten noch die Chance, Schnellster oder Schnellster zu sein. Einfach, weil man oft ein bisschen braucht, bis man wirklich das Gehirn so weit in zwei Hälften geteilt hat, dass man getrennt wahrnehmen kann, was ist die Musik und was ist der Text. Es ist gar nicht so leicht und deswegen nicht rasen, kein hektisches Spiel. Ist quasi kein Sprint, sondern ein Marathon, dieses Spiel. Und deswegen traut euch ruhig auch ein paar Minuten später nochmal versuchen durchzukommen. Oft ist man dann immer noch schnell. Und du warst heute der Schnellste, obwohl du erst einen Fehlversuch hattest, Thomas. Das ist doch klasse.
1: Jo.
0: Glückwunsch, kriegst einen kleinen Überraschungspreis von uns. Vielen Dank dafür. Gute Nacht.
1: Bitte, denken Sie gleichfalls.
0: Und herzlichen Glückwunsch. Tschüss.
1: Ja, tschüss.

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1: Die Nachrichten mit Nina Lenz für guten Abend.
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1: Der FC Bayern München hat den DFB-Pokal gewonnen. Im Berliner Olympiastadion stand es am Ende 3:0 gegen den VfB Stuttgart. Für Bayern Sportvorstand Max Eberl ein großer Erfolg.
2: Außergewöhnlich. Bayern musste 6 Jahre darauf warten, wieder hier zu sein. Jetzt sind wir wieder da. Der Pokal kommt wieder nach München. Krönung einer großartigen Saison.
1: Es ist der 21. Pokalsieg für die Bayern. Stefanie Bartschek, WDR Sport zum Pokalfinale heute.
3: Der Mann des Spiels heißt Harry Kane. Er trifft per Kopf, per Fuß und aus 16 Metern zum 3:0 für den FC Bayern gegen den VfB Stuttgart. Die Schwaben in der ersten Hälfte, das bessere Team mit den besseren Möglichkeiten. Nach dem Tor von Harry Kane, nach dem 1:0, gab es hier eine Unterbrechung wegen ganz viel Pyrotechnik. Und da gab es auch einen Bruch im Spiel. Die Bayern danach viel, viel besser. Und man muss sagen, am Ende hat die Mannschaft gewonnen, die hier effizienter unterwegs war. Der VfB Stuttgart konnte den Titel nach dem Pokalsieg gegen Arminia Bielefeld im vergangenen Jahr nicht verteidigen.
1: Der ADAC erhöht seine Beiträge. Das haben die Delegierten auf der Hauptversammlung in Speyer entschieden. Je nach Mitgliedschaft soll es ab Anfang 2027 zwischen 10 und 35 Euro pro Jahr teurer werden. Der ADAC begründet das mit höheren Kosten, unter anderem für Energie- und Werkstattleistungen. Die Feuerwehr in Kalifornien versucht weiter, die Explosion eines Tanks mit giftigen Chemikalien zu verhindern. Er wird von außen gekühlt, weil er im Inneren immer heißer wird. In dem Lagertank hatte es eine chemische Kettenreaktion gegeben. Bei einer Explosion könnten giftige Dämpfe entstehen. Deshalb wurden rund 40.000 Menschen südlich von Los Angeles evakuiert. Bei den Filmfestspielen von Cannes ist die Goldene Palme verliehen worden an den rumänischen Regisseur Cristian Mungiu für seinen Film Fjord über seine rumänisch-norwegische Familie, die in den Fokus der norwegischen Behörden gerät. Die zweitwichtigste Auszeichnung in Cannes, der große Preis der Jury, ging an den russischen Regisseur Andrei Svajintsev.
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1: In Düsseldorf sind 2 Straßenbahnen zusammengestoßen, 30 Menschen wurden verletzt. Die meisten Fahrgäste konnten sich laut Feuerwehr aber selbst aus den Wagen befreien. Alexander Schwenning, WDR Düsseldorf, war am Unfallort.
4: Der Zusammenstoß muss ziemlich heftig gewesen sein. Ich konnte in die Bahnen kurz reingucken. Da lagen Sitze herum, die aus der Verankerung gerissen waren. Eine Bahn wollte offenbar links abbiegen, die andere kam von vorn und mitten auf einer Kreuzung sind sie dann kollidiert. Beide Bahnen sind aus den Gleisen gesprungen. Wie es zu dem Unfall kommen konnte, ist noch unklar.
1: Und so wird das Wetter in Nordrhein-Westfalen. In der Nacht teils sternenklar bei 18 bis 11 Grad. Morgen dann viel Sonnenschein, dazwischen lockere Wolken. In Minden bis 25, in Unna bis 27, in Euskirchen bis 29 Grad. Das war WDR aktuell.
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5: Die A1 Münster Richtung Dortmund ist zwischen Werne und Bergkamen nach einem Unfall gesperrt. Die A40 Duisburg Richtung Essen ist zwischen Kreuz Duisburg und Kreuz Kaiserberg bis Dienstagmorgen gesperrt. Die A44 Düsseldorf-Essen ist zwischen Kreuz Düsseldorf-Nord und Ratingen-Schwarzbach bis Dienstagmorgen in beiden Richtungen gesperrt. Die A52 Mahl Richtung Gelsenkirchen ist zwischen Gelsenkirchen-Bur-West und dem Übergang zur B224 nach einem Unfall gesperrt.
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6: Mit Michael Reufsteck, hallo, und mit Ausdis und Pickup, wenn sie denn kommt, aber sie nimmt nicht ab. Ah, so viel. Okay, gut. Manchmal muss man einfach länger klingeln lassen.
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0: gegen den VfB Stuttgart. Es war auch sehr spannend. Zur Halbzeit stand es noch 0:0. Die Stuttgarter waren besser im ersten Durchgang. Aber am Ende haben die Bayern 3:0 gegen Stuttgart gewonnen. VfB-Spieler Dennis Undav nimmt's gelassen, auch wenn er natürlich trotzdem ein bisschen traurig ist, dass Stuttgart sich den Titel nicht nochmal mit nach Hause genommen hat.
1: Ja, richtig. Wir wollten es eklig machen. Ja, aber dann darfst du Harry Kane nicht allein lassen. Ich weiß jetzt nicht, drittes Jahr, glaube ich, bei Bayern. Und der Mann trifft, wie er will. Und dann macht er die Dinge halt eiskalt. Aber ja, gibt Schlimmeres, als gegen Bayern zu verlieren.
0: Harry Kane trifft, wie er will. Und natürlich war er der Spieler des Abends und der, über den alle geredet haben. Auch Vincent Kompany, der Bayern-Trainer.
2: Und es ist immer so mit Harry. Irgendwann am Ende hast du das Gefühl, hat er heute getroffen. Und dann sagen wir, ja, dreimal.
0: Aber es gab auch ein anderes Thema. Die Wade von Manuel Neuer. Ihr wisst, reflexartig verletzt, seitdem er wieder Nationaltorhüter ist. Heute Abend im DFB-Pokalfinale nicht dabei, jedenfalls nicht im Spiel, aber anschließend beim Feiern und im Interview mit ARD-Sportreporter Markus Ottmar.
3: Ich habe sie schon wieder springen sehen. Das,
4: wie hoch bin ich gesprungen?
3: Das waren 2,42 Meter. Ja. Das war fast Weltrekordhöhe. Nee, das heißt, die Wade geht, oder?
4: Ein kleiner Hüpfer war das so.
3: Ja. Aber die Wade geht, wie geht's?
4: Ja, Hefe reicht auf jeden Fall. Zum Jubeln.
0: Zum Jubeln reicht die Wade noch. Das ist mal ein Anfang. Die Highlights zum Nachgucken findet ihr natürlich auch.

0: Sweet Goodbye von Robin Schulz. Hier ist Pop, die Abendshow mit Michael Reufsteg. Schönen Pfingsten an alle. Es ist ein langes Wochenende und für viele sind sogar Ferien. Viele sind schon in die Ferien, in die Urlauber aufgebrochen. Ja, die Saison auch in den Clubs hat wieder begonnen. Auch im durchschnittlichsten Ferienclub der Welt hat Entertainment-Direktor Knut schon wieder Dienst.
1: Hallo Cluburlauber, hier spricht wieder euer Knutti. Und auch heute haben wir ein High-Value-Entertainment für euch. An der Quiztheke bei Quizmaster Alwin dreht sich alles um Zollstöcke. Unter allen, die unsere 5000 Fragen zum Thema Zollstöcke richtig beantworten können, verlosen wir unseren Hauptpreis, einen Apfel. Im Kids Club bei euren Gastgebern Biggie und Klausi experimentieren die kleinen Racker heute mit verschiedenen Impfstoffen. Und noch ein Hinweis aus dem Wellness-Tempel von unserem Guru Yushnupur. Die Akupunktur muss leider ausfallen. Der Akku ist leer. Wir wünschen euch einen tollen Urlaubsabend. Euer Knutti.

0: Ava Max und Kings and Queens. Die deutsche Eishockey-Nationalmannschaft dreht bei der Weltmeisterschaft plötzlich ordentlich auf, hat heute Abend ihr Spiel gegen Österreich mit 6:2 gewonnen. Hätten sie doch mal früher angefangen zu gewinnen. Noch ist das Viertelfinale für Deutschland möglich, wenn auch nicht sehr wahrscheinlich. Deutschland ist zwar im Moment Vierter in der Gruppe und die ersten vier qualifizieren sich, hat aber auch ein Spiel mehr als alle anderen, die noch unter Deutschland in der Tabelle sind. Das heißt, die müssten alle entsprechend ihre Spiele vergeigen, damit Deutschland eine gute Ausgangsposition hat. Und dann muss Deutschland auch noch gegen Großbritannien gewinnen. Das ist eine Möglichkeit. Am Montag ist dieses Spiel. Großbritannien im Moment zielsicher Letzter mit bisher 0 Punkten. Aber wie gesagt, alles andere müsste halt auch stimmen. Trotzdem, die Chance ist da, die Hoffnung lebt.
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2: In der Nacht wird es teils sternenklar, teils ziehen einige meist lockere Wolkenfelder durch. Es bleibt aber überall trocken. Tiefsttemperaturen 18 bis 11 Grad. Der Tag morgen bringt eine Mischung aus viel Sonne und einigen lockeren Wolken. Höchsttemperaturen 23 bis 30 Grad.
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3: A1, Euskirchen-Köln zwischen Hürth und Gleuel. In beiden Richtungen Gefahr durch Wildschweine auf der Fahrbahn. Bitte vorsichtig fahren. Die A40 Duisburg Richtung Essen ist zwischen Kreuz Duisburg und Kreuz Kaiserberg bis Dienstagmorgen gesperrt. Die A44 Düsseldorf-Essen ist zwischen Kreuz Düsseldorf-Nord und Ratingen-Schwarzbach bis Dienstagmorgen in beiden Richtungen gesperrt. Die A52 Mahl Richtung Gelsenkirchen ist zwischen Gelsenkirchen-Bur-West und dem Übergang zur B224 nach einem Unfall gesperrt.
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0: Zeit. Bruno Mars. Hier ist Pop, die Abendshow, gemeinsam in HR3, NDR2, WDR2, MDR Jump und SR1. Und wenn ihr glaubt, Stuttgart hat heute nicht gefeiert, ach, dann liegt ihr schon so ein bisschen daneben. Erstens mal hat Stuttgart durchaus gefeiert, dass der VfB im Finale des DFB-Pokals war, auch wenn er es 0-3 gegen die Bayern verloren hat. Aber eine tolle Saison kann man auch nach einer abschließenden Niederlage immer noch feiern. Aber dann gab es ja auch noch diese Veranstaltung, die mit Fußball überhaupt nichts zu tun hatte. Auf dem Stuttgarter Schlossplatz vor 6.000 Menschen, die da das Kopfsteinpflaster ein paar Meter tiefer gesprungen haben. 30 Jahre 0711 wurde dort gefeiert. Die Stuttgarter Hip-Hop-Szene, die Wurzel des deutschen Hip-Hop? Fragezeichen. Jedenfalls wurde es dort so gefeiert, als sei das gar keine Frage. Am Start waren massive Töne als Gastgeber. Jan Delay, Max Herre, viele mehr. Als Überraschungsgast kam auch noch Michi Beck von den Fantastischen Vier, der dann mit Clouseau gesungen hat. Und viele, viele Highlights waren da. Was war euers?
1: Ich bin heute Abend im Himmel. Meine Knie knacken nicht mehr, weil ich bin jetzt 20 Jahre jünger.
2: Mein absolutes Highlight war Anna, weil es mir Gänsehaut auf den Unterschenkeln gemacht hat.
3: Wir sind quasi im Schoß der Kolchose geboren.
4: Als Michi wegkam, das war schon toll.
5: Dass ich die Firma mehr oder minder in Vollbesetzung nochmal erleben darf.
6: Natürlich, natürlich.
7: Sicher, Digga.
6: Aha, okay. Und was war das Beste?
3: Manche von denen kennt man sogar persönlich noch von früher und ist einfach schön.
8: Anna natürlich. Bambule hier.
5: War legendär und ich freue mich, heute hier gewesen zu sein.
0: 30 Jahre 0711 auf dem Stuttgarter Schlossplatz. Von dieser Veranstaltung hören wir jetzt massive Töne live mit Cruisen.
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0: Deutscher Wien, Clouseau, Chemnitz, Hamburg, Max, Berlin, Harris, DJ Victor Thorn, DJ Bert, DJ Frischen, den habe ich vergessen.
1: Jules ist da.
0: Ja. Dankeschön.
2: Massive Töne heute Abend live aufgenommen in Stuttgart mit Cruisen. Wir haben jetzt noch ein Thema über ein Missgeschick bei einer Modenschau. Das Thema Modenschau weise ich weit von mir, das würde mir eh niemand abnehmen. Hier ist Jesse Enzminger.
3: Ein Mann hat sich versehentlich auf einen Laufsteg verirrt. Sonst sieht man ja, wo so ein Laufsteg ist und dass da einfach Models drauflaufen.
2: Eigentlich ja. Ist ein bisschen höher als der Rest.
3: Genau.
2: Veranstaltung ist als solche erkennbar.
3: Genau. Bei der Australia Fashion Week ist das anders. Da hat das ein Mann einfach nicht so wirklich gecheckt, weil der Laufsteg war der Strand.
2: Ja.
3: Und da sind halt einfach nur viele Leute mit wilden Klamotten rumgelaufen. Da hat der sich nichts bei gedacht und wollte einfach nur ins Meer. Und ist quasi mitgelaufen, hat sich währenddessen ausgezogen und ist einfach nur in Richtung Meer gelaufen, als wäre er Teil von der Show gewesen.
2: Fügte sich da ins Bild ein, als hat das Publikum das auch geglaubt, dass er dazugehört?
3: Ja, ihr könnt es sehen, popabend.de.
2: Ach, guck mal an. Popabend.de, unfreiwillige Modenschau im Video.
3: Es ist wunderschön. Er zieht sich auch aus.
2: Ach so, damit willst du die Leute auf unsere Seite locken.
3: Ja, geht alle mal bitte auf popabend.de.
2: Okay, hab's verstanden.

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1: Die Nachrichten mit Michael Treis. Guten Abend.
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1: Die Verhandlungen über einen Frieden im Iran könnten deutlich weitergekommen sein. US-Präsident Trump hat erklärt, dass eine Vereinbarung weitestgehend ausgehandelt sei. Die Straße von Hormuz werde wieder geöffnet und weitere Details würden bald bekannt gegeben. Shafah Lachai, WDR New York, schätzt die Ankündigung ein.
2: Aus dem Weißen Haus war ja heute viel Unterschiedliches zu hören. Auf der einen Seite gab es die Ankündigung, ja, man ist gerade in Verhandlungen und es könnte zu einem Deal kommen. Auf der anderen Seite war aber auch sehr viel militärische Eskalationsrhetorik zu hören. Also die Strategie von Trump, auf der einen Seite Druck aufbauen, auf der anderen Seite einen Deal in Aussicht stellen. Aber wie dieser Deal am Ende aussieht, wie substanziell und nachhaltig er sein wird, das kann man zu diesem Zeitpunkt noch gar nicht sagen.
1: Der FC Bayern München hat den DFB-Pokal gewonnen mit 3:0 gegen den VfB Stuttgart. Bayern-Trainer Kompany war nach dem Sieg erleichtert.
3: Wunderschön natürlich. Wir haben gegen eine starke Gegner gespielt heute. Die erste Halbzeit war ganz ausgeglichen. Aber dann diese Mannschaft macht es immer wieder, dieses Niveau erhöhen. Letztendlich eine fast perfekte Pokalfinale.
1: Die Bayern haben damit in dieser Saison das Double geholt. Auch in der Fußball-Bundesliga sind sie Meister geworden. Die A45 bei Olpe ist wieder frei. Das abgestürzte Segelflugzeug ist geborgen und abtransportiert worden. Es war gestern Mittag auf die Fahrbahn gestürzt. Laut Polizei kam der Pilot ums Leben. Ein weiterer Insasse wurde schwer verletzt. Warum es zum Absturz kam, ist noch unklar. Bei den Filmfestspielen von Cannes ist die Goldene Palme verliehen worden an den rumänischen Regisseur Cristian Mungiu für seinen Film Fjord über eine rumänisch-norwegische Familie, die in den Fokus der norwegischen Behörden gerät.
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1: In Essen-Bocholt läuft weiter ein großer Feuerwehreinsatz. In einer betreuten Wohnanlage ist am späten Nachmittag ein Feuer ausgebrochen. 5 Menschen wurden verletzt. Benedikt Herfs für WDR aktuell.
4: Die Löscharbeiten sind aufwendig. Weil das Dach des Gebäudes aus Metall ist, sind die Einsatzkräfte zunächst nicht an die Brandnester rangekommen. Deshalb mussten sie Löcher in die Konstruktion bohren. Das Haus ist wegen des massiven Einsatzes von Löschwasser nicht mehr bewohnbar. Etwa 20 Menschen wurden in anderen Wohneinrichtungen untergebracht. Zwischenzeitlich waren die Straßen um den Brandort in Essen-Bocholt stark verraucht, so die Feuerwehr. Der Rauch ist mittlerweile abgezogen. Die Löscharbeiten werden aber wohl noch etwas dauern.
1: Und so wird das Wetter in Nordrhein-Westfalen. Die Nacht ist meistens klar, bei Tiefstwerten zwischen 18 und 11 Grad. Tagsüber bringt der Pfingstsonntag viel Sonne und auch mal lockere Wolken. Es bleibt trocken und warm. In Dorsten bis 27 Grad, in Herne 28, in Kerpen maximal 29 Grad. Und am Pfingstmontag gibt es den ganzen Tag auch wieder Sonne, bei Werten von 27 bis 31 Grad. Das war WDR aktuell.
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5: A1, Euskirchen-Köln zwischen Hürth und Gleuel. In beiden Richtungen Gefahr durch Wildschweine auf der Fahrbahn. Bitte vorsichtig fahren. Die A40 Duisburg Richtung Essen ist zwischen Kreuz Duisburg und Duisburg-Kaiserberg wegen Bauarbeiten bis Dienstag früh gesperrt. Die A40 Duisburg Richtung Essen ist zwischen Kreuz Duisburg und Kreuz Kaiserberg bis Dienstagmorgen gesperrt. Die A44 Düsseldorf-Essen ist zwischen Kreuz Düsseldorf-Nord und Ratingen-Schwarzbach bis Dienstagmorgen in beiden Richtungen gesperrt. Die A52 Mahl Richtung Gelsenkirchen ist zwischen Gelsenkirchen-Bur-West und dem Übergang zur B224 nach einem Unfall gesperrt.
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6: Mit Anno Wilhelm. Hallo, wir sitzen im Popnacht. Sammeltaxi, sammeln ein die Geschichten eurer Nacht. Habt ihr heute Nacht schon mal gelacht vielleicht? Und wenn ja, worüber? Habt ihr gelernt, eine Nudel zu kochen oder einen Purzelbaum zu schlagen? Das sind ja lebenswichtige Dinge. Kurz mal melden hier, 07221 2011. Ihr könnt auch eine WhatsApp schreiben oder eine Signal-Nachricht, gleiche Nummer, 07221 2011. Und damit eurer kleinen Geschichte der Nacht bitte einsteigen ins Popnacht. Sammeltaxi.
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im Saarland und auch in Duisburg, Baal in Nordrhein-Westfalen jeweils 31 Grad. War ein richtig heißer Tag und möglicherweise ist euer Hund eben zum ersten Mal wieder aufgetaucht und hat gesagt, ist halt mit der Hitze jetzt vorbei und will jetzt raus. Ja, und will jetzt dringend mal pieseln gehen. Der hat eingehalten den ganzen Tag, weil es einfach brutal heiß war bei euch zu Hause. So, dann hier der Service für den Hund. Falls er jetzt raus will und an der Tür schon kratzt, muss er sich auf die folgenden äußeren Bedingungen einstellen. In Kiel haben wir gerade 18 Grad, da ist es bewölkt. In Schwerin ist der Himmel klar bei 18 Grad. In Potsdam klarer Himmel 20. Bremerhaven, da ist es bewölkt bei 18 Grad. In Emden, Ostfriesland leicht bewölkt bei 17. In Göttingen klarer Himmel bei 17. In Paderborn ist der Himmel klar bei 17 Grad. In Düsseldorf haben wir leichte Bewölkung bei 20 Grad. Bad Hersfeld klarer Himmel 16 Grad. In Koblenz ist der Himmel auch klar bei 18. Ebenso in Mainz klar bei 20. In Mannheim haben wir klaren Himmel bei 20. In Stuttgart klaren Himmel 18 Grad. Freiburg im Breisgau 18 Grad. In Konstanz am Bodensee ist es leicht bewölkt bei 22 Grad. Das sind eigentlich ganz gute Temperaturen, um draußen mal zieseln zu gehen. Wenn ihr einen sportlichen Hund habt und er sagt, ich muss dringend auf die Zugspitze pinkeln, dann sollte er ein kleines Mützchen tragen, denn dort oben haben wir gerade 5 Grad. Immerhin ist der Himmel klar. Hunde, wenn ihr wollt, dann bei guten Bedingungen jetzt raus.

Vorsicht, auf der 14. Halle Richtung Magdeburg zwischen Stassfurt und Kalbe liegt ein Reh. Und Vorsicht auf der 8 Luxemburg Richtung Saarlouis zwischen Rastplatz Niedemünden, Niedmündung und Rehlingen, da eine ungesicherte Unfall.

Hier ist die Popnacht. Ich habe ja gerade eben hier ein paar Nachttemperaturen in Deutschland vorgetragen. Jetzt kommt hier noch eine Information, eine sehr seriöse Information, finde ich. Nämlich die Temperatur aus Eickel im Ruhrgebiet. Die kommt von Andy. Er schreibt, schönen guten Morgen, wunderschönen guten Morgen. Andy, Taxifahrer aus Eickel, schöne Grüße an alle. Ja, ich bin hier gerade unterwegs. Mein Auto sagt, Außentemperatur 22,5 Grad. Ob bewölkt ist, kann ich nicht erkennen, weil es ja dunkel ist. So, das nenne ich mal seriös. Danke, Andi. Also wir können von aus Eickel melden, Ruhrgebiet, 22,5 Grad, Wolken, völlig unklar. Wissen wir dann morgen früh. Da kommen wir vorbei. Jetzt gibt's neue Musik in der Popnacht von Bosse. Der Hit heißt Flackern. Sehr viele Menschen, die diese Zeiten ja gerade als sehr unsicher und sehr chaotisch erleben. Und Bosse sagt, genau dann müssen wir die Liebe zwischen zwei Menschen nutzen als Quelle der Energie. Und das tut er hier in Flackern, seinem neuen Hit in der Popnacht.

0: Ist halb eins.
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2: Der neue Tag bringt eine Mischung aus viel Sonne und einigen lockeren Wolken. Es bleibt überall trocken. Höchsttemperaturen 23 bis 30 Grad. In Köln maximal 30 Grad.
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3: A1, Euskirchen-Köln zwischen Hürth und Gleuel. In beiden Richtungen Gefahr durch Wildschweine auf der Fahrbahn. Bitte vorsichtig fahren. A1 Hansa-Linie Münster-Osnabrück zwischen Münster-Nord und Greven. In beiden Richtungen Gefahr durch Personen auf der Fahrbahn. Die A40 Duisburg Richtung Essen ist zwischen Kreuz Duisburg und Duisburg-Kaiserberg wegen Bauarbeiten bis Dienstag früh gesperrt. Die A40 Duisburg Richtung Essen ist zwischen Kreuz Duisburg und Kreuz Kaiserberg bis Dienstagmorgen gesperrt. Die A44 Düsseldorf-Essen ist zwischen Kreuz Düsseldorf-Nord und Ratingen-Schwarzbach bis Dienstagmorgen in beiden Richtungen gesperrt. Die A52 Mahl Richtung Gelsenkirchen ist zwischen Gelsenkirchen-Bur-West und dem Übergang zur B224 nach einem Unfall gesperrt.
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Habt ihr Lust, ein bisschen zu spielen in der Popnacht? Kleines Quiz. Das Quiz heißt Taste hängt. Funktioniert so. Ich stelle euch ein paar Fragen, die ihr alle beantworten könnt, da bin ich sicher. Ihr lasst aber bei eurer Antwort einen Buchstaben weg, nämlich der, dessen Taste in eurem ansonsten ja sehr gut funktionierenden Gehirn für ungefähr 2 Minuten hängt. Ja, wenn ich euch gleich zum Beispiel frage, wie heißt denn die Hauptstadt von Frankreich und bei euch hängt das P, dann ist die Antwort Paris. Ganz genau. Spielprinzip verstanden, dann allerdings flink mal anrufen hier 07221 2011 oder unter der gleichen Nummer eine WhatsApp schicken und bewerben 07221 2011 und mitspielen bei Taste hängt in der Popnacht am Sonntag.

0: So, jetzt aber alle wieder auseinander hier nach dem Romantik-Familien-Paket in der Popnacht. Wir spielen ein bisschen. Das Quiz heißt Taste hängt und wir spielen es mit Enrico aus Herford. Hallo, lieber Enrico.
1: Hallo, liebes NR2-Team.
0: Du hast ein grandioses Werk verrichtet heute. Wir sind ja übrigens in der Popnacht, ne? Alle zusammen, NDR2, SWR3, HR3 und so weiter. Ganz Deutschland ist dabei jetzt gerade, wenn wir hier zusammen spielen, Enrico. Du hast ein großes Werk vollbracht, du hast auf dem Balkon aufgeräumt.
1: Richtig, mir den quasi flott gemacht für den Sommer.
0: Flott, ein flotter Balkon, ja. Und richtig, den nutzt du jetzt aus. Wie sieht's mit den Temperaturen aus gerade in Herford?
1: Gefühlt sind so, glaube ich, 18 Grad, noch ja, circa.
0: Also Jäckchen an und dann die Tageshitze langsam entweichen lassen.
1: Ja.
0: Es ist herrlich. Sanft. Sag mal, die Spielprinzipien von Taste hängt hast du verstanden, ne?
1: Ja, es fehlt quasi dann ein Buchstabe, der also weggelassen wird, wie das Beispiel genannt wird, mit Paris quasi, also Hauptstadt von Frankreich.
0: So, besser kann man es nicht erklären. Ja. Mach, wenn ich das jetzt in Zukunft spiele, rufe ich dich immer an, dann kannst du erstmal die Spielregeln erklären.
1: Ah, super, danke.
0: Bei dir, Enrico, hängt der Buchstabe G. G wie Gustav. Und es geht los. 5 Fragen. Wie heißen diese langen grünen Teile, die im Supermarkt beim Gemüse liegen?
1: Urken.
0: Das sind die Urken. Wie heißt denn dieses Streichinstrument, das man so unter das Kinn klemmt und mit einem Bogen spielt?
1: Das ist die Eige.
0: Das ist die Ei... Wie heißt sie?
1: Eige.
0: Da sind ja sogar 2 G drin, also wäre es eher die Eier.
1: Oh.
0: Was ist denn ein anderes Wort für so Witze, die Comedians auf der Bühne machen? Ein englisches Wort.
1: Das ist der Egg.
0: Ja, ne, ist der Ä. Es ist ja auch wieder 2 G drin. Ist der Ä.
1: Also quasi das A, es bleibt. Also
0: so, so ist es, ja. Ein Gag wird zum Ä, wenn das G nicht da ist. Wir merken, das G ist gar nicht so uninteressant als Buchstabe. Wie hieß denn die bisher einzige Bundeskanzlerin mit Vornamen?
1: Annela.
0: Annela. Und wie heißt dieses Teil, das in einem Kirchturm hängt und läutet?
1: Das ist die Locke.
0: Ja, lass uns die Locken läuten, Enrico. Danke fürs Mitspielen. Ich finde, das können wir gelten lassen.
1: Super, vielen
0: super.
1: Dank.
0: Habt eine schöne Nacht auf deinem Balkon. Was hast du noch vor mit diesem Pfingstwochenende?
1: Ja, morgen wird das Wetter ja auch nochmal so schön.
0: Ja.
1: Das heißt also Balkonien oder halt draußen.
0: Ja.
1: Bei angenehmen Temperaturen. Bei mir sprudelt ein kleiner Springbrunnen auf dem Balkon.
0: Wie? Und wo kommt der denn her?
1: Aus das ist so ein Solarspringbrunnen, der schwimmt halt in so einem kleinen Becken drin und der macht dann ordentlich nochmal lichttechnisch und wassertechnisch dann Betrieb.
0: Alarm. Ja, schön. Also ja, ich meine, da brauchst du gar nicht in die Ferien zu fahren.
1: Das ist sehr beruhigend. Ja, so ungefähr. Ne? Also ich hätte hier alles quasi.
0: Balkonspringbrunnen. Mach dir einen schönen Tag und eine schöne Nacht an der Balkonspringbrunnen. Danke fürs Dabeisein hier in der Popnacht.
1: Vielen Dank fürs Zurückrufen.
0: Tschüss.
1: Dabei sein.
0: Hier ist die Popnacht. Ciao. Am Sonntag.

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1: Die Nachrichten mit Michael Treis. Guten Morgen.
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1: In der Ukraine hat es in der Hauptstadt Kiew heftige Explosionen gegeben. Mehrere Medien berichten auch von Luftalarm für die Bevölkerung. Die ukrainische Militärverwaltung meldet einen massiven Angriff durch russische Raketen. Genau davor hatten gestern der ukrainische Präsident Zelensky und die US-Botschaft in Kiew gewarnt, aufgrund von Geheimdienstinformationen. Die Verhandlungen über einen Frieden im Irankrieg könnten deutlich vorangekommen sein. US-Präsident Trump sagte, ein Abkommen sei fast ausverhandelt. Laut Trump soll unter anderem die Straße von Hormuz wieder geöffnet werden. Die iranische Nachrichtenagentur Fars widerspricht. Trumps Behauptung zur Öffnung der Passage entspreche nicht der Realität. In Uganda in Ostafrika sind weitere Ebola-Fälle nachgewiesen worden. Insgesamt gibt es jetzt 5 bestätigte Fälle im Nachbarland der Demokratischen Republik Kongo, in der das Virus ausgebrochen war. Im Kongo gibt es hunderte Verdachtsfälle. Der FC Bayern München hat den DFB-Pokal gewonnen mit 3:0 gegen den VfB Stuttgart. Bayerns Trainer Kompany war nach dem Sieg erleichtert.
2: Wunderschön natürlich. Wir haben gegen eine starke Gegner gespielt heute. Die erste Halbzeit war ganz ausgeglichen. Aber dann diese Mannschaft macht es immer wieder, dieses Niveau erhöhen, letztendlich eine fast perfekte Pokalfinale.
1: Die Bayern haben damit in dieser Saison das Double geholt. Auch in der Fußball-Bundesliga sind sie Meister geworden. Der ADAC erhöht seine Beiträge. Das haben die Delegierten auf der Hauptversammlung in Speyer entschieden. Je nach Mitgliedschaft soll es ab Anfang 2027 zwischen 10 und 35 Euro pro Jahr teurer werden. Der ADAC begründet das mit höheren Kosten, unter anderem für Energie- und Werkstattleistungen. Im letzten Jahr hatte der Mobilclub Verluste gemacht.
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1: Der Japantag in Düsseldorf ist mit einem neuen Besucherrekord zu Ende gegangen. Rund 700.000 Menschen kamen bei bestem Wetter in die Stadt. Moritz Börner, WDR Düsseldorf.
3: Ein ganz typisches japanisches Utensil hat sich auf dem diesjährigen Japantag großer Beliebtheit erfreut, und zwar der Handfächer. Viele Besucher haben sich damit bei Temperaturen um die 30 Grad frische Luft zugewedelt. Wie in den Vorjahren war der Japantag wieder ein Treffen tausender Cosplayer, die sich mit kreativen und bunten Kostümen im Stil japanischer Comichelden verkleidet haben. Um 23 Uhr startete dann das Feuerwerk vor den Augen von hunderttausenden Zuschauern am Rheinufer und auf den Rheinbrücken. Insgesamt blieb es ruhig. Größere Zwischenfälle auf dem Japantag sind bisher nicht bekannt.
1: Und das Wetter in Nordrhein-Westfalen. Die Nacht ist meistens klar bei Tiefstwerten zwischen 18 und 11 Grad. Tagsüber bringt der Pfingstsonntag viel Sonne und auch mal lockere Wolken. Es bleibt trocken und warm. In Münster maximal 27 Grad, in Herten 28 und Leverkusen kommt auf bis zu 29 Grad. Und morgen am Pfingstmontag gibt es dann den ganzen Tag wieder Sonne, 27 bis 31 Grad. Das war WDR aktuell.
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4: Die A40 Duisburg Richtung Essen ist zwischen Kreuz Duisburg und Kreuz Kaiserberg bis Dienstagmorgen gesperrt. Die A44 Düsseldorf-Essen ist zwischen Kreuz Düsseldorf-Nord und Ratingen-Schwarzbach bis Dienstagmorgen in beiden Richtungen gesperrt. Die A52 Mahl Richtung Gelsenkirchen ist zwischen Gelsenkirchen-Bur-West und dem Übergang zur B224 nach einem Unfall gesperrt.
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5: Mit Anno Wilhelm, hallo. Hoffentlich geht's euch gut. Hoffentlich sitzt ihr noch draußen irgendwie auf der Terrasse oder im Garten und freut euch des Lebens. Dass das so ist, dafür sorgen sehr viele Menschen, auch an langen Pfingstwochenenden, auch da in den Nächten. Menschen, die auf der Straße arbeiten, in den Kraftwerken, jetzt für ein bisschen Kühle sorgen in diesen Tagen zum Beispiel. Menschen bei der Bundeswehr, bei der Polizei, bei den Rettungsdiensten, in den Pflegeheimen, in den Kliniken, in den Tankstellen. Überall wird gearbeitet und diese Menschen werden gleich ehren mit der großen Verneigung. Die große Verneigung gibt es für alle, groß geschrieben, alle, die in diesen Nächten netterweise für uns alle arbeiten, damit wir es gut haben. Wenn ihr einer von diesen Menschen seid und ein bisschen Schulterklopfen gebrauchen könnt, gibt es für euch stellvertretend für alle anderen Ihr müsstet anrufen oder eine WhatsApp schicken oder eine Signal-Nachricht. 07221 ist die Nummer. Und dann gibt's gleich für euch die große Verneigung. 07221 2011.
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Vorsicht auf der A49 Gießen Richtung Kassel zwischen Kassel-Niederzweren und Aue-Stadion. Da ist eine Ölspur auf der Fahrbahn. Und Vorsicht auf der A5 Karlsruhe Richtung Frankfurt zwischen Karlsruhe-Nord und Bruchsal. Da liegt ein Reh. Gute Fahrt mit der Popnacht.

Menschen, aber es ist natürlich super in diesen ja, ersten Sommernächten. Grandios. Dann gibt's Grüße von Frank aus Lüdinghausen. Der hört den ganzen Abend schon Pop und wird mit der Popnacht jetzt die Küche putzen. Werde noch einige Zeit dabei bleiben. Wir versuchen dir das so angenehm wie möglich zu gestalten, lieber Frank. Und Tommy hat geschrieben, ich werde das Wochenende genießen, Energie tanken, Grüße in die Popnacht. Dankeschön, Grüße zurück. Jetzt gibt's neuen Hit von Holly Humberstone, Cruel World. Und das ist auch wieder eine Liebeserklärung. Es kann ja im Pop gar nicht genug Liebeserklärungen geben. Die hier kulminiert in dem Satz, it's a cruel world without you, baby. Es ist eine schreckliche Welt ohne dich. Sie soll natürlich nicht schrecklich sein, aber wenn wir Menschen haben, die sie uns angenehm und gut machen, besser geht's nicht. Und genau solche Menschen besingt jetzt Holly Humberstone.

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Yeah, bis zum letzten Yeah. Jamiroquai in der Popnacht am frühen Sonntag, 20 Minuten noch eins. Sehr viele Menschen, Tausende, Zehntausende, Hunderttausende, die Maschine Deutschland auch in solchen Nächten am Laufen halten. In langen Nächten oder in warmen Nächten an Pfingsten. Viele Menschen haben langes Wochenende, sind unterwegs in die Ferien. Und andere bleiben da und arbeiten dann netterweise für uns alle, damit wir es sicher und in diesen Nächten einigermaßen kühl auch haben, damit wir alle satt werden, auch am langen Wochenende. Und zu denen gehört zum Beispiel Jan aus Magdeburg, der arbeitet im Krankenhaus, hat da ein bisschen eine unruhige Nacht, weil viele seiner Patientinnen und Patienten ein bisschen schlecht einschlafen konnten. So in der Abendwärme, und das merkt er dann immer, weil dann viel los ist auf Stationen, weil dann viele Menschen nachts nochmal aufwachen oder was brauchen. Er ist da unterwegs und Hanna, die fährt Medikamente durchs Saarland. Medikamente werden auch an langen Wochenenden gebraucht. Und Hanna gehört zu den vielen Menschen, die das dann nachts machen. Vielen Dank dafür, für euch und für alle anderen, die jetzt unterwegs sind im Dienste der Allgemeinheit. Der Verneigungschor verneigt sich, und zwar so. Wir verneigen uns vor allen Menschen in den Krankenhäusern, in den Pflegeheimen, vor den Menschen, die Medikamente fahren und andere wichtige Dinge, die auch an langen Wochenenden gebraucht werden, vor den Menschen, die Lebensmittel transportieren, die an den Tankstellen Benzin verkaufen, backen. Überall, wo gearbeitet wird, ihr seid spitze. Danke dafür und hoffentlich fühlt ihr euch angemessen gewürdigt hier in der Popnacht. Ja, jetzt könnte Rosalind singen. Ah, macht sie auch. Die arbeitet auch.

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2: Es ist 13:30.
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3: Der neue Tag bringt eine Mischung aus viel Sonne und einigen lockeren Wolken. Höchsttemperaturen 23 bis 30 Grad. In Köln maximal 30 Grad. Am Pfingstmontag von früh bis spät sonnig und weiterhin sehr warm mit Höchsttemperaturen zwischen 27 und 31 Grad.
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4: A1 Hansa-Linie Münster-Osnabrück zwischen Münster-Nord und Greven, in beiden Richtungen Gefahr durch Personen auf der Fahrbahn. Die A40 Duisburg Richtung Essen ist zwischen Kreuz Duisburg und Duisburg-Kaiserberg wegen Bauarbeiten bis Dienstag früh gesperrt. Die A40 Duisburg Richtung Essen ist zwischen Kreuz Duisburg und Kreuz Kaiserberg bis Dienstagmorgen gesperrt. Die A44 Düsseldorf-Essen ist zwischen Kreuz Düsseldorf-Nord und Ratingen-Schwarzbach bis Dienstagmorgen in beiden Richtungen gesperrt. Die A52 Mahl Richtung Gelsenkirchen ist zwischen Gelsenkirchen-Bur-West und dem Übergang zur B224 nach einem Unfall gesperrt.
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0: Wir kommen zu einem Wettbewerb in der Popnacht, den wir seit vielen Jahren austragen. Allerdings ist das Wort Wettbewerb vielleicht nicht so 100% zutreffend, weil immer nur ein Mensch teilnimmt und der gewinnt auch immer diesen Wettbewerb. Es geht um die tiefste Stimme der Nacht und stets ist der Sieger Michael.
1: Grüße in die Popnacht, hallo Anno, you never walk alone. Ich wünsche allen schöne Pfingsttage.
2: Danke.

Jetzt versuchen wir hier in der Popnacht mal schnell einen Menschen lächeln zu lassen, in einer Zeit, in der mit Lächeln wahrscheinlich ein bisschen schwierig ist. Und zwar Maria. Maria ist dieser Mensch. Robby hat geschrieben, Robby aus Pruchten an der Ostsee. Hallo, meine Frau Maria sitzt am Krankenbett meiner Schwiegermutter in Rottweil im Schwarzwald. Der geht's gesundheitlich gerade nicht so gut. Und Maria, meine Frau, macht sich doch große Sorgen. Ich bin derweilen mit den Kindern bei uns zu Hause an der Ostsee, knapp 1000 Kilometer entfernt. Und wir denken an sie. Vielleicht kriegen wir ein Lächeln ins Gesicht von Maria. Ich weiß, sie hört euch nebenbei, während sie bei der Schwiegermutter ist. Maria, gibt's ein kleines Lächeln? Hoffentlich.

0: 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Es ist 2 Uhr.
1: Die Nachrichten mit Michael Treis. Guten Morgen.
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1: Die Verhandlungen über einen Frieden im Iran könnten einen Schritt weiter gekommen sein. US-Präsident Trump hat erklärt, dass ein Abkommen weitestgehend ausgehandelt sei. Die Straße von Hormus werde wieder geöffnet und weitere Details würden bald bekannt gegeben. Der Iran hat danach betont, auch im Falle eines Abkommens werde die Passage unter iranischer Kontrolle bleiben. Shafak Lachai, WDR New York, schätzt die Ankündigung Trumps ein.
2: Aus dem Weißen Haus war ja heute viel Unterschiedliches zu hören. Auf der einen Seite gab es die Ankündigung, ja, man ist gerade in Verhandlungen und es könnte zu einem Deal kommen. Auf der anderen Seite war aber auch sehr viel militärische Eskalationsrhetorik zu hören. Also die Strategie von Trump, auf der einen Seite Druck aufbauen, auf der anderen Seite einen Deal in Aussicht stellen. Aber wie dieser Deal am Ende aussieht, wie substanziell und nachhaltig er sein wird, das kann man zu diesem Zeitpunkt noch gar nicht sagen.
1: Unterdessen hat es in der Nähe des Weißen Hauses in Washington Schüsse gegeben. Wie die US-Bundespolizei FBI bestätigte, wurden Teile des Geländes geräumt. Weitere Details zu dem Vorfall liegen bisher noch nicht vor. US-Präsident Trump hielt sich zu dem Zeitpunkt im Weißen Haus auf. Russland hat die ukrainische Hauptstadt Kiew in der Nacht massiv mit Drohnen und Raketen angegriffen. Ukrainische Medien und Augenzeugen berichteten von mehreren Explosionen. Das ukrainische Militär warnt auch ausdrücklich vor einem möglichen Angriff mit einer neuen, besonders gefürchteten russischen Mittelstreckenrakete. Genaue Informationen über Schäden oder Opfer liegen noch nicht vor. Der FC Bayern München hat am Abend den DFB-Pokal gewonnen mit 3:0 gegen den VfB Stuttgart. Alle drei Tore schoss Harry Kane. Für die Bayern ist es der erste DFB-Pokalsieg seit 6 Jahren und auch wieder ein Doublesieg, da die Münchner auch in der Fußball-Bundesliga Meister geworden sind.
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1: Ein Brand in einer betreuten Wohnanlage in Essen-Bocholt hat die Feuerwehr über mehrere Stunden beschäftigt. Die Bewohner konnten schnell gerettet werden, 5 Menschen wurden verletzt. Benedikt Herbst für WDR aktuell.
3: Die Flammen haben sich von einer Wohnung aus auf den Dachstuhl ausgedehnt. Weil das Dach aus Metall war, konnte zunächst nicht gelöscht werden. Dafür mussten Löcher in die Konstruktion gebohrt werden. Es sei bei Temperaturen um 30 Grad ein kräftezehrender Einsatz gewesen, so ein Feuerwehrsprecher gegenüber dem WDR. Die Nacht über kontrolliert die Feuerwehr regelmäßig, dass es keine neuen Flammen gibt. Das Haus in Essen-Bocholt ist jetzt nicht mehr bewohnbar. Die rund 20 Bewohner wurden anderweitig untergebracht.
1: Und das Wetter in Nordrhein-Westfalen. Die Nacht ist meistens klar, bei Tiefstwerten zwischen 18 und 11 Grad. Tagsüber bringt der Pfingstsonntag viel Sonne und auch mal lockere Wolken. Es bleibt trocken und warm. In Iserlohn bis 27 Grad, in Hilden 28, in Pulheim bis 29 Grad. Das war WDR aktuell.
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4: A1. Euskirchen-Köln zwischen Hürth und Gleuel. In beiden Richtungen Gefahr durch Wildschweine auf der Fahrbahn. Bitte vorsichtig fahren. Die A40 Duisburg Richtung Essen ist zwischen Kreuz Duisburg und Duisburg-Kaiserberg wegen Bauarbeiten bis Dienstag früh gesperrt. Die A40 Duisburg Richtung Essen ist zwischen Kreuz Duisburg und Kreuz Kaiserberg bis Dienstagmorgen gesperrt. Die A44 Düsseldorf-Essen ist zwischen Kreuz Düsseldorf-Nord und Ratingen-Schwarzbach bis Dienstagmorgen in beiden Richtungen gesperrt. Die A52 Mahl Richtung Gelsenkirchen ist zwischen Gelsenkirchen-Bur-West und dem Übergang zur B224 nach einem Unfall gesperrt.
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5: Mit Anno Wilhelm. Wir sehen, dass wir überhaupt nichts sehen. So war das am Abend im DFB-Pokalfinale in Berlin. In der zweiten Halbzeit haben die Fans auf beiden Seiten eine Zeit lang so viel Pyro gezündet, dass wirklich nichts zu sehen war. Das ganze Stadion war zugequalmt. Und auch der ARD-Kommentator Philipp Sommer, der hat nichts gesehen.
6: Das ist jetzt echt Blindflug hier. Die Roten haben den Ball, so viel kann ich sehen.
5: Ja, hat er recht gehabt, die haben den Ball auch behalten und sich am Ende auch den DFB-Pokal geholt. Die Roten, die Bayern, habt ihr mitbekommen. Stimmen dazu nach Hits unter anderem von Ozzy Osbourne und Wiz the MC.
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